0: Ja, das war sie jetzt hier diesen, am Dienstag. Diesmal anders mit meinem Gast Johannes.
1: Schönen guten Abend.
0: Ja, zum Schluss gibt es hier nochmal, das ist jetzt auch nochmal ein Remix von Pet Shop Boys, richtig?
1: Nee, das ist Enigma.
0: Ach, das war jetzt Enigma. Return to Innocence,
1: genau.
0: Okay.
1: Ja, Remix von Jens Gad.
0: Damit entlassen wir euch jetzt in den Dienstagabend noch ein bisschen und wünschen euch jetzt noch viel Spaß hier bei RFM. Wir sind raus. Ciao.
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3: Samstagabend, jetzt heißt es wieder diesmal anders, die Sendung hier bei RFM über House und Techno. Heute habe ich wieder einen Gast dabei aus Göttingen, Leukozyt, auch vom Label Snüt. Und erstmal, hi, grüß dich.
4: Moin.
3: Fahrt.
4: Ja, entspannt.
3: Schön. Gutes Wetter mitgebracht noch.
4: Ja.
3: Und ja, jetzt gehen wir mal ein paar Fragen durch, bevor du dann hier gleich ein bisschen Musik machst, weil das ist ja das Wichtige. Deswegen sind wir alle hier, zum Zuhören. Ja, wie bist du eigentlich zur Musik gekommen? Also was war so das Schlüsselerlebnis?
4: Also gerade die elektronische Musik war schon immer irgendwie da, auch durch den großen Bruder. Und auf einer Party, Hinterhofwerkstatt, hatte ein Kumpel zwei Plattenspieler stehen. Da war ich 16, 15, ich weiß es nicht mehr genau. Und irgendwann hatte ich da einfach Bock drauf und habe ihn dahinter weggetreten so ungefähr. Nein, Quatsch. Wollte mich halt selber mal hinstellen, hat mir grob erklärt, wie es geht. Und so fing das dann an. Also so mit 15, 16 auf einer Hinterhofparty.
3: Ja, und seit wann ist das ungefähr? Wie alt bist du jetzt?
4: Ich bin 28 geworden. Also so 12, 13 Jahre bin ich so dabei.
3: So, dann hast du quasi mit seinen Platten gespielt oder bist du da direkt hin vollgepackt und hast einfach gesagt, jetzt mache ich hier Musik?
4: Nee, Quatsch. Bis zu der Party war mir noch gar nicht bewusst, dass ich auch das Auflegen irgendwie für mich entdecken würde. Wie gesagt, elektronische Musik war schon immer Thema, gerade zu der Zeit Hausplatten und auch ein bisschen so die härtere Schiene. Und ich habe dann einfach mit seinen Platten ein bisschen angefangen, Musik zu machen. Die Übergänge waren natürlich noch schlecht, das ist klar. Nie einen Plattenspieler vorher wirklich bedient. Und so fing das an.
3: Und hast du dann auch dir relativ schnell Gedanken um Künstlernamen gemacht? Oder ist Leukozyt jetzt irgendwie erst im Rahmen von Snüt entstanden? Oder heißt du immer schon so, seit du Musik machst?
4: Also das hat mit der Musik hat es nicht angefangen mit Leukozyt. Das war quasi damals einfach stumpf der Zockername.

0: kommt.
1: Ja, richtig. Also den kleinen, gerade in dem Göttinger Raum, den Ruf habe ich dann schon.
0: Ja, wo wir bei Göttingen sind, du hast dann auch, hast du dann eigene Partys veranstaltet? Wie schnell ging das? Oder hast du erst auch mal zu Hause geübt und dir irgendwie so angefangen, ein Setup oder eine Auswahl an Musik zusammenzustellen? Oder war für dich auch irgendwie schnell klar, ich will eine eigene Party machen oder was Eigenes?
1: Also ganz am Anfang, wie gesagt, so mit 16, hatte ich erstmal Geldprobleme, mir ein eigenes Setup zu kaufen. Von dem besagten Kumpel auf der Hinterhofparty habe ich das dann günstig übernehmen können. Da hatte ich dann riemenangetriebene Plattenspieler mit einem Zweikanal-Billigmischpult und so einer Hausplatten. Dann Ferienjobs gemacht, um dann sich einen Behringer Mischpult zu kaufen und solche Klassiker halt, wie wahrscheinlich die meisten durchgemacht haben.
0: Ja.
1: Und dann wirklich mit der Volljährigkeit in der Ausbildung fing das dann an, mehr zu werden und vorher immer auf Privatpartys irgendwie wer was organisiert, Open Airs hier und da. Aber dann wirklich mit der Volljährigkeit und mit eigenem Kapital ging das dann los in die Party rein. Dann durch Bekannte irgendwie zusammen gequatscht, haben wir dann einfach mal angefangen, in Göttingen die Partyreihen zu starten.
0: Und waren das offizielle oder wie hießen die Partyreihen? Wie lange liefen die ungefähr?
1: Die erste, die Kellerkinderparty, so hieß das, war wirklich eine offizielle Party. Fing in einem kleinen Kellerclub an in Göttingen und die lief wirklich gut 2 Jahre.
0: Mhm.
1: Hat die sich gehalten, nur dann die Szene in Göttingen, wie gesagt, die wird ja auch immer weniger und vielleicht war es dann noch die Häufigkeit der anderen Konkurrenz und. Das war dann nach 2 Jahren, das sich leider nicht mehr gelohnt hatte.
0: Dann bist du zu Snüt gekommen?
1: Oder? Genau, also mit dem Willi, den kenne ich eigentlich auch schon ewig. Quasi seitdem ich im Göttinger Raum wohne, Musik mache, hat man sich halt so kennengelernt. Viel schon zusammengearbeitet. Wir hatten auch eine kurze Zeit eine Partyreihe zusammen in dem einen Club in Göttingen, in dem Nord. Und irgendwann hat er gesagt, ich möchte jetzt einfach mehr starten und hat dann das Label ins Leben gerufen und ich war wirklich der Erste, der mit an Bord war.
0: Schön, schön. Genau. Ja, und da geht's da jetzt auch, gibt's da jetzt auch bald eine Party, da kommen wir später drauf, die jetzt in Kassel stattfindet.
1: Genau.
0: Jetzt, von 2-Kanal-Mischpult, jetzt sind wir bei 4 Decks und ganz vielen Kabeln, die du mitgebracht hast. Und erzähl mal so ein bisschen, mit was du auflegst, woraus sich dein Setup so zusammenstellt und ja.
1: Ja, also Hauptsetup, wie ich am liebsten auflege, ist mein Zone DB2. Das ist ein digitaler Mixer mit ein paar Spielereien, frequenzgesteuerte Effekte etc. Mit Laptop, Native Instruments Audio 10 Soundkarte, damit auch genug Druck im Club herrscht. Dann kann ich das halt sehr flexibel gestalten. Ich kann mit 4 Decks, ich kann mit 2 Decks auflegen. Wenn im Club kein Platz für meinen eigenen Mixer ist, dann gehe ich halt an den externen. Da bin ich immer sehr schön flexibel. Jetzt so langsam entdecke ich das Timecode auch wieder so ein bisschen für mich zurück. Habe ich auch eine ganze Zeit lang gespielt. Dann für 1-2 Jahre quasi ruhen lassen. Aber jetzt möchte ich damit wieder ein bisschen mehr anfangen, wie ich auch heute hier im Radio mit starte.
0: Schön. Also du lässt dir vieles offen und bist sehr flexibel, auch während des Sets.
1: Genau.
0: Ja, da freuen wir uns drauf. Was können wir jetzt erwarten, so die nächsten 2 Stunden? Was für eine Richtung hast du vor zu gehen? Wird es ein bisschen härter oder ist es doch eher so, Radio denkt man ja immer so, vielleicht doch gar nicht so hart wie im Club.
1: Also ich sag mal, generell den Stil bleibe ich mir treu, also es wird Straight Techno, aber ich habe mir schon das eine oder andere etwas ruhigere ausgesucht. Zum Ende hin könnte es auch ein bisschen mehr werden, ein bisschen härter werden. Diesmal keine puren Classics, wie ich ja eigentlich bekannt bin, Leukozyt spielt, dann spielt er auch wieder die ganzen Classics. Die wird es heute nicht geben, vielleicht den einen oder anderen älteren Techno-Track, aber...
0: Schade, ich hatte mich schon auf Beatbox Rocker gefreut.
1: Ja, nee.
0: Und der ist heute nicht dabei?
1: Der ist heute leider nicht dabei.
0: Okay. Ja gut, Leute, dann wünschen wir euch jetzt ganz viel Spaß. Mit dem Leukozyt juckt es auch schon in den Fingern, wie ich hier neben mir merke. Wir reden auch schon ganz schön lange.
1: Ja.
0: Ja, von daher wünschen wir euch jetzt viel Spaß die nächsten 2 Stunden hier mit Leukozyt aus Göttingen. Ab geht's. Viel Spaß.

0: krass, schon wieder 2 Stunden hier vorbei, bei Diesmal Anders. Vielen Dank, Leukozyt, für das echt richtig, richtig gute Set. Mir hat es sehr, sehr gut gefallen. Ich hoffe, du hattest auch deinen Spaß.
1: Ja, vielen Dank. Also mega, dass ich hier sein konnte. Und ja, hat mega Bock gemacht.
0: Jetzt noch kurz so, wir müssen noch so ein bisschen hier die Party promoten. In 2 Wochen, am 8.6. ist das Think Different Festival in Kassel im Panoptikum von Snoot gemacht. Komplett alles. Outdoor, Indoor. Und da spielst du auch, ne? Wann ist deine Spielzeit?
1: Genau, richtig. Eigentlich soll sie noch ein bisschen geheim bleiben. Der gesamte Timetable, aber ich kann schon mal so viel verraten, dass ich für mich persönlich die beste Playtime erwischt habe. Direkt nach dem Hauptact, dann auf der Mainstage.
0: Dann sage ich jetzt auch, ich habe auch die bestmögliche für mich erwischt, beste Spielzeit.
1: Ja, ich habe es auch schon gesehen, das sind ganz coole Playtimes auf jeden Fall.
0: Ja, und draußen, also von daher freue mich auch sehr, hoffe, das Wetter spielt mit. Was gibt's sonst noch zu dir? Hast du eine Facebook-Seite oder eine Soundcloud-Seite, wo man noch mehr von dir hören kann?
1: Soundcloud-Seite habe ich auf jeden Fall, auch 2. Einfach Leukozyt eingeben, ne, wie das weiße Blutkörperchen. kann man auf jeden Fall zur Not auch sonst googeln. Ich habe auf jeden Fall eine B-Seite, habe ich das andere Profil noch genannt, wo dann teilweise auch mal so ein Tech-House-Set oder sowas hochgeladen wird. Aber bin ich auf jeden Fall bei Soundcloud vertreten, sowie auf Facebook, auch einfach Leukozyt eingeben.
0: Ja, ihr habt's gehört. Vielen, vielen Dank für das geile Set. Ich hoffe, die Leute haben jetzt Lust bekommen, noch ein bisschen rauszugehen, ein bisschen zu feiern. Und ich wünsche dir und deinen Kumpels auf jeden Fall eine gute Heimfahrt gleich nach Göttingen.
1: Ja, vielen Dank.
0: Wir sind jetzt raus. Wir wünschen viel Spaß und noch einen schönen Abend.
1: Ciao.
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3: Es ist ja bekanntlich so, dass man auf älteren Fotos immer viel jünger aussieht. Und so ähnlich ist es auch mit der Musik. Die Musik, die wir als junge Menschen gehört haben, die ist viele Jahre später, ja, richtig schön veraltet. Das Mixtape heute bei Radio RFM, das ich für Sie zusammengestellt habe, hat genau diesen Effekt. Es ist eine Menge Jungmännerblues, der hier erklingen wird. Das ist die Art von Musik, die in den 60er Jahren uns junge Leute damals mit der Blues-Tradition, der großen Blues-Tradition, die aus den USA kommt, vertraut gemacht hat, aber die uns nicht unbedingt von Amerikanern nahegebracht wurde, sondern von den Musikern aus England. Also eine Menge britischer Blues aus den späten 60er und frühen 70er Jahren habe ich hier versammelt in einer Stunde Mixtape, ununterbrochen und ja, zu Ihrer und meiner Freude. Kleine Zeitreise gefällig. Wir gehen zurück mehr als 50 Jahre in der Musikgeschichte und hören uns den Young Man Blues an. Viel Vergnügen dabei wünscht Christoph Falkenstein.

Sie hören Radio RFM, die Sendung Mixtape mit Christoph Falkenstein am Mikrofon und heute mit altem britischen Blues, der uns jungen Menschen damals vor über 50 Jahren ja mit der Musik der amerikanischen Blues-Szene vertraut gemacht hat, das allerdings über den Umweg der englischen Blues- und Rockbands der damaligen Zeit. Wir hörten gerade eben Spoonful, ein Titel von Willie Dixon aus Chicago von der Band Cream, und im Folgenden geht es weiter jetzt mit 10 Years After, Can't Keep From Crying Sometimes.

Chicken Shack, First Time I Met the Blues, Harden & York mit The Pike, den Young Man's Blues von Mose Allison, Don't Waste My Time, John Mayall, der Little Red Rooster, eine weitere Komposition von Willie Dixon, in der Version der Rolling Stones, Fleetwood Mac mit Although the Sun is Shining, Free mit I'm a Mover, die Jeff Beck Group, You Shook Me, Led Zeppelin, I Can't Quit You Baby und dann zum Schluss Jethro Tull mit Cat Squirrel. Ja, viel Vergnügen mit einer Stunde ununterbrochener Zeitreise in eine andere Epoche, als der Blues zu uns jungen Europäern kam. Viel Spaß wünscht dabei Christoph Falkenstein.

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0: Sie hören Radio RFM und das war die Sendung Mixtape für heute. Beinahe eine Stunde ununterbrochene Musik mit kurzer Anmoderation von Christoph Falkenstein und heute mit viel Blues im Gepäck. Für den Rest der Stunde noch ein bisschen Klänge von Steamhammer, Blues for Passing People. Und damit verabschiede ich mich für heute von Ihnen. Bis zum nächsten Mal. Hier bei Radio RFM, Ihr Christoph Falkenstein.
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Hallo, ihr nice people. Ihr hört RFM. Mein Name ist Jan-Philipp Zimny und ich begrüße das alles sehr, was hier passiert. Lasst eure ganze Seltsamkeit raus, lebt euch aus, seid ihr selbst und habt vor allem viel, viel Spaß.

0: Brian Grosufs und ich bin Marlon.
1: Ihr könnt bei uns mitmachen zwischen 6 bis 9 Jahren und ich bin Moritz. Und wir kommen aus Bischhausen.
0: Unser Motto ist Feuer an, Grosufs dran und die Kinderfeuerwehr ist jede zweite Woche. Und ich bin Leander.
2: Hey, mach doch bei uns mit, hier ist sau cool.
1: Bei uns mitmachen. Los.

0: Ich finde am besten bei der Feuerwehr, dass wir den Laternenumzug unterstützen.
1: Ich finde am besten, dass wir so Spiele am Ende oder so machen wie Feuer, Wasser, Rauch.
2: Ich finde das Basteln und Spielen richtig cool.
3: Hallo, ich bin der Tristan und ich mag die Polizei. Der Ausflug.
4: Ich bin Henrik und ich finde die Feuerwehr richtig cool.
5: Hallo, ich bin Benjamin. Ich mag die Kinderfeuerwehr wegen meinen Freunden.
6: Hallo, liebe Hörer, ich bin der Finn. Ich bin der Finn Luca und ich mag bei der Kinderfeuerwehr die Wasserspiele, weil das ist gut für bei den Sommer, aber auch wenn wir in der Feuerwehr Pizza essen, weil die lecker schmeckt.
7: Ich bin der Torin und liebe die Waldorbeliade. Ich mag den Spreizer gerne und ich mag noch was. Dass wir dann Pizza gegangen sind und dass wir dann Kuchen gegessen haben.
8: Hallo, ich bin der Christoph und ich mag, wenn wir Sachen abfackeln.
9: Ich bin Pauli und ich mag die Artenschutzstrecke.
10: Ich bin der Jan und ich nehme die Sirene.
11: Ich bin der Tite. Ich mag die Feuerwehr.
12: Ich bin Lasse und mag das Feuerwehrauto.
13: Mal Feuerwehrauto auf.
14: Das war's jetzt von der Kinderfeuerwehr Beschausen. Von den kleinen Kursus. Ich hoffe, ihr habt jetzt alle Spaß an der Kinderfeuerwehr und ich hoffe, dass ihr wisst, was wir jetzt alles machen. Und wie wichtig wir sind.
15: Die große Feuerwehr braucht nämlich Nachwuchs. Und von der Kinderfeuerwehr geht's zur Jugendfeuerwehr und dann geht's in die richtige Erwachsenenfeuerwehr.
16: Tschüss, das war's jetzt von den kleinen Krios. Ich bin Benjamin.
17: Ich bin Christoph.
18: Ich bin Pauline.
19: Und mit uns im Studio waren...
20: Hallo, ich bin Leander.
21: Ich bin Marlon.
22: Ich heiße Tristan.

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0: ihr Lieben, ich bin's, Marietta Haltmeier-Stückrath vom Seelenhausverein in Eschwege. Ihr kennt mich ja schon. Ich habe euch mal wieder einen super Veranstaltungstipp mitgebracht. Das Kinderfest von Verrakano in Eschwege. Und vor mir sitzt der
1: Peter Jus.
0: Hallo lieber Peter, was ist denn das für eine Veranstaltung? Wann findet die denn so statt?
1: Also das Kinderfest ist am 5. Juli und beginnt um 11 Uhr bis 17 Uhr, vielleicht auch ein bisschen Verlängerung bis 18 Uhr.
0: Und wo soll das stattfinden?
1: Das ist an der Torwiese 4 auf der Höhe vom Pump Track.
0: Also bei euch auf dem Gelände von Verrakano in Eschwege. Und wer kann da hinkommen?
1: Von klein bis ganz groß sind alle herzlich eingeladen.
0: Super. Und wie kamt ihr dazu, dass ihr sowas überhaupt macht?
1: Ja, da war vor 4 Jahren immer ein Kindergarten vorbeigelaufen. Unser Tor stand offen und die kleinen Kinder haben immer auf die Kanus geguckt und hatten so freudige blickende Augen. Und dann kam mir nachts der Gedanke, die sollen auch mal Spaß mit solchen Kanus haben oder Schlauchboot. Und haben gesagt, wir machen einfach ein Kinderfest.
0: Cool. Und wer macht da mit?
1: Es macht mit der Angelsportverein, der Verein Seelenhaus, Verein für Kunst und Kultur. Die DRG macht mit, der Kanu-Club macht mit, damit die sich mal vorstellen, was auch Kinder im Vereine so tätig werden können. Und für die musikalische Unterhaltung bei Kaffee und Kuchen und auch die Musikschule aus Eschwege, die Steel Drummers.
0: Und können die Kinder auch Kanu fahren?
1: Die kleinen Kinder, die dürfen auf Schlauchboot, da besteht keine Kentergefahr. Die fahren dann hoch bis zum Felsenkeller und wieder zurück. Die größeren Kinder, wer mag, darf sogar Stand-Up-Paddling machen.
0: Wow! Das klingt ja nach einem tollen Programm. Und du hast gesagt, die DLRG ist auch dabei. Gibt es da auch eine Aktion?
1: Die DLRG macht ca. 14 Uhr eine Boots- und Personenbergung. Wir lassen einen Kanu kentern, damit die Kinder mal sehen, wie der Ablauf dann ist, um diese Person zu retten.
0: Das klingt super. Sehr spannend. Also um 14 Uhr geht es dann richtig zur Sache. Mit Sicherheit und allem, was dazugehört. Aber sicherlich gibt es bei euch noch viel Spannendes zu entdecken. Was habt ihr denn noch so zu bieten?
1: Wir haben viele Spiele, 2 Hüpfburgen, eine große Hüpfburg, eine kleine Hüpfburg für die ganz kleinen Kinder, Seifenblasen, Kinderschminken und Actionpainting.
0: Wow, das verspricht ja sehr bunt und fröhlich zu werden. Kostet das denn Eintritt?
1: Nein, das ist für alle. Der Eintritt ist frei. Es gibt keinen Eintritt. Aus dem Erlös von Waffeln, Bratwürstchen, Kaffee und Getränken, das wird gesammelt und der Erlös wird dann am Nikolaustag jedes Mal ein Kindergarten gespendet.
0: Wer ist dann die Glücksfee?
1: Die Glücksfee ist unser Bürgermeister. Er darf dann das Ehrenamt übernehmen, das Los zu ziehen.
0: Wow, das wird ja dann nochmal ein tolles Nikolausgeschenk sein für den Kindergarten, der dann rausgezogen wird.
1: Wir haben schon 3 Kindergärten gehabt.

0: das losbekommen haben. Also die Freude war sehr groß, ja.
1: Das glaube ich wohl. Super, danke lieber Peter. Also, das Kinderfest bei
0: Larakanu
1: in Eschwege am
0: 5. Juli
1: von 11 bis 17 Uhr. Wo?
0: Bei Larakanu offene Länder auf der Höhe vom Pamtrak.
1: Super, ich freue mich drauf und wir sind sehr gerne dabei vom Seelenhaus. Und ich danke dir, dass du hergekommen bist und deine tolle Veranstaltung vorgestellt hast.

0: Hallo liebe RFM. Wir haben gerade das Lied gehört. Zum Anfang bis zum Ende. Eins, zwei, drei.
1: Wir sind die Kinder aus der Kita Kürzkirche.
0: Ja, in Eschwege. Wir sind die Volksschulkinder. Und heißen Holi, hier, Leon, Natzla und mit dabei sind.
2: Ja,
3: Maya.
0: Maya, Jakob, Emil.
4: Auch noch Melody.
5: Jakob, Emil.
4: Und noch Elias.
6: Nela.
4: Und noch Marie.
7: Und noch Shavat, Khalil.
4: Und noch Nikolas.
8: Nein.
9: Fabiana.
4: Und noch Jana Diana.
10: Humida.
0: Für unsere Radiosendung waren wir bei Kita Strandheisch, Familie Bucho Eschwege, bei Baumbetriebshof. Wir haben Interviews mit Mitarbeitern geführt. Unsere Themawoche war Eschwege erleben.
11: Angebote für Kinder an der eigenen Haustür. Unsere Kita heißt Evangelische Kita Kreuzkirche.
0: Es gibt Stern, Bären, die Igel und die Eichhörnchen.
12: Wir haben 77 bei uns im Kindergarten.
13: Ja. Beim Kindergarten hört die Kindergarten Kreuzkirchentür hört so an.

0: Und hat was ganz Besonderes, unsere Tiere.
1: Wir haben Hühner, wir haben Plätzchen, Luli und Rosa Isabella und Henrietta.
2: Die Hühner sind auf unserem Spielplatz.
0: Hier in der Igelgruppe spiele ich ganz, ganz viel. Und ich liebe meine Erzieherin Frau Braui und ich liebe die Frau Sterz. Der Kindergarten ist was ganz, ganz Besonderes für mich, weil ich sehr viele Freunde da mit mir haben. Marie, wie und auch ich. Und es gibt auch Elias, der immer mit mir da ist. Und ich hab sehr viele Erzieherinnen, die mich sehr, sehr mögen. Und ich mag meinen Kindergarten sehr.
1: Ich mag meine Berngruppe.
0: Ich bin in der Musik AG.
1: Okay. Ich bin auch in einer AG und die heißt Theater.
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0: Am Montag waren wir im Radio.
1: Am Dienstag waren wir im Kindergarten Schwanteich.
0: Wir haben neue Kinder kennengelernt.
1: Es gibt noch Gruppen und eine weiß ich und das ist die Froschgruppe. Und es gibt eine Bärengruppe.
2: Die Hasengruppe.
3: Ja. Und die Maienkäfergruppe.
4: Es gibt noch die Schmetterlingsgruppe.
0: Wir haben Interviews mit den Kindern geführt. Und wir haben ihnen Fragen gestellt, was sie so machen.
5: Marie, ich heiße Jakob.
6: Ich heiße Leon.
7: Wir interviewen jetzt Ilvi.
8: Jonathan.
7: Geht ihr nach dem Kindergarten zu uns Kindertouren?
8: Nein. Ja.
7: Wo gehst du hin, Ilvi?
8: In Oberdünsebach zum Turnen.
7: Wie gefällt euch eure Kindergarten?
8: Gut. Mir gefällt auf der Bauecke spielen. Ganz dolle.
9: Mir gefällt es in der Puppenecke gut.
7: Ja. Auf der Handschuhranzen?
8: Ich hab einen schon.
9: Ich auch.
7: Was ist da drauf?
8: Bei mir sind's Alien drauf.
9: Bei mir ist ein Rehkitz und ein Pappform.
7: Hallo?
9: Was sind das für Geräte da?
8: Die haben wir hier zum Austoben.
9: Die haben wir hier zum Turnen, wenn wir zum Turnen gehen, hier in den Turnen.
8: Wir können uns rumhangeln und meistens können wir uns auch da hochklettern und so.
10: Ja, das war schon
7: Kinder. Was habt ihr als Vorschulkinder gemacht?
8: Mir fällt gerade nichts mehr ein.
9: Wir haben besprochen, welche Blumen es gerade gibt und so.
7: Wir haben auch, weiß ich nicht.
9: Was habt ihr vor die Gruppen, wenn die heißen?
8: Wir haben eine Bärengruppe, wir haben eine Hasengruppe, wir haben eine Froschgruppe, wir haben eine Marienkäfergruppe und wir haben eine Schmetterlinggruppe.
11: So viele?
12: Gruppen sind das?
9: Wie viele?
8: Fünf, Gruppen? Glaube ich.
11: Fünf, genau.
7: Wir haben nur vier.
13: Wie heißt du?
14: Ich bin Roli.
15: Ich bin Maya.
16: Wir interviewen jetzt.
17: Fritz.
18: Leonard.
19: Wo wohnt ihr?
20: Eschwege.
19: Eschwege. Welches ist euer Lieblingsspielplatz?
20: Felsenkeller.
19: Felsenkeller. Warum?
20: Die lange Rutsche.
19: Die Tunnelrutsche.
20: Welche Gruppe geht ihr?
19: Bären.
20: Bären.
19: Welche ist eure Lieblingsbücher?
20: Vicky.
19: Was macht ihr, wenn ihr nicht im Spielplatz seid? Mit was spielt ihr?
20: Mit Dinos.
19: Freut ihr euch bei der Schule?
20: Ja.
19: Ja.
21: Wie heißt ihr?
22: Ich heiße Lennart.
23: Und ich heiße Elise.
24: Ich heiße Nima.
25: In welcher Gruppe seid ihr?
26: Wir sind in der Froschgruppe.
25: Wie viele Kinder sind in eurer Gruppe? Was macht ihr in eurem Kindergarten?
27: Ich spiele gerne mit meinem Freund, aber leider ist er nicht da.
25: Welcher Spielplatz ist euer Lieblingsspielplatz und ich wiege?
28: Felsenkeller-Spielplatz.
29: In Nettenbach.
25: Warum ist das euer Lieblingsspielplatz?
28: Weil die Tunnelrutsche toll ist.
29: Und da ist viel zum Spielen.
25: Was macht ihr euer Freizeit?
28: Ich trainiere gern mit meinen Unterhosen.
30: Aha, okay.
25: Macht ihr Musik?
28: Also ich mache keine Musik, aber ich habe schon ein paar Instrumente. Eins heißt Mundharmonika, das spiele ich sehr gerne, aber sehr selten.
29: Und ich spiele gerne Flöte.
0: Ich spiele auch viel Lennartsong.
1: Habt ihr für Unterricht?
28: Nö, ich spiele einfach so, wie ich möchte.
29: Ich gehe zur Ecke zur Probe da.
0: Mhm. Ich spiele, wie ich möchte.
2: Wie heißt du?
3: Ich heiße Finja.
2: Wie alt bist du?
3: Ich bin 14 Jahre alt.
2: Wie ist dein Lieblingsspielplatz?
3: Der Felsenkeller-Spielplatz.
2: Wie heißt du?
4: Vivian.
5: Ella.
2: Wie alt bist du?
4: 5.
5: 5.
2: Wie ist dein Lieblingsspielplatz?
4: Schnelleisspielplatz.
5: Felsenkeller.
2: Warum? Weil da eine Seilbahn ist.
5: Weil beim Felsenkeller so ein schöner Apfelbaum ist.
2: Wo spielst du gerne im Kindergarten?
4: Im Intensivraum.
5: Im Intensivraum.
2: Was macht man da?
5: Mutter, Vater, Kind spielen.
6: Ich bin 6 Jahre alt.
10: Ich bin 5 Jahre alt.
2: Wie heißt ihr?
6: Ich heiße Lene. Ich heiße Leila.
2: In welchen Kindergarten seid ihr vielleicht?
6: Mhm. Kindergarten Schwanteich. Kindergarten Schwanteich.
2: In welcher Gruppe seid ihr?
6: Hasengruppe. Hasengruppe.
2: Was mögt ihr so gerne in eurem Kindergarten?
6: Malen. Puppenecke.
2: Welchen Spielplatz mögt ihr in Eschwege am liebsten?
6: Ich mag den Edeka. Ich mag Botanischen Garten.
2: Und was mögt ihr da dran?
6: Ich mag die Rutsche, die Wippe.
12: Was macht ihr in Kindergarten so liebt?
14: Ich male gerne.
12: Und im Innenspielplatz geht ihr?
14: Der Felsenkeller. Okay. Weil er so schön ist wegen der schönen Höhenrutsche und da wir so viel Platz zum Spielen haben.
12: Mögt ihr auch in Kindergarten und was zum Frühstück? Und spielt auch gerne? Und meint ihr gut? Oder spielt ihr draußen ja auf dem Flur? Und was macht ihr immer bei einer Gruppe?
14: Ich spiele Playmobil.
12: Welche Gruppen gehen ihr?
17: Hasengruppe.
14: Ja, ich auch in die Hasengruppe.
12: Und wie alt seid ihr?
14: 6.
12: Macht ihr auch Ausflüge oder so?
14: Am Donnerstag, wenn wir Wald haben.
2: Wie heißt du?
4: Jonas.
5: Daria.
2: Was ist eure Lieblingsspielplatz?
4: Felsenkellerspielplatz.
2: Wie alt bist du?
4: 6.
5: 6.
2: Was spielt ihr im Kindergarten am liebsten?
4: Draußen.
5: Spielplatz.
2: Wie nicht raus seid, was spielt ihr?
4: Lego.
2: Deine Schwester ist dann in die Schule?
4: Ja.
2: Hast du einen Bruder?
4: Ja. Nein.
2: Wollt ihr auf dich in die Schule?
4: Ja.
2: Ja. Was machst du in deiner Freizeit?
4: Mit meinen Eltern verbringen.

0: Ella.
1: Vivi.
2: Fritz.
3: Habt ihr ein Haustier?
4: Nein.
5: Nein.
3: Wie alt seid ihr?
4: Fünf.
5: Fünf.
4: Fünf.
3: Welche Ausflüge habt ihr schon gemacht?
4: Wir sind zum Zahnarzt gegangen.
3: Warum heißt euer Kindergarten Schwanenteich?
4: Weil hier Schwäne sind.
3: Geht ihr auch noch mal manchmal in die Kirche? In welcher Gruppe seid ihr?
4: In der Bärengruppe.
3: Du?
6: In der Bärengruppe.
3: Bären. Habt ihr noch Hobbys?
7: Kinderturnen und Schwimmen.
4: Ich auch Kinderturnen und Schwimmen.
3: Wo geht ihr schwimmen?
4: Im Eschwege Schwimmbad.
3: Habt ihr auch schon einen Schwimmkurs gemacht? Habt ihr auch schon alle ein Seepferdchen?
4: Ja.
3: Ja. Ob ihr auch noch ein Gewächshaus habt?
4: Ja.
3: Im Kindergarten oder zu Hause?
4: Zu Hause.
3: Was wird da angepflanzt?
6: Weiß ich nicht.
3: Habt ihr einen Lieblingsspielplatz hier in Eschwege und irgendwo anders? Und welchen?
4: Felsenkeller.
3: Warum gefällt dir der so gut?
4: Weil der hat eine Seilbahn.
3: Weil da das
6: Schindler-Spielplatz, weil eine Seilbahn ist.
4: Felsenkeller.
6: Weil da die Tunnelrutsche ist.
3: Warum gefällt euch euer Kindergarten?
4: Weil hier der Intensivraum ist.
3: Was ist der Intensivraum?
4: Das ist ein Raum, da sind Polster und da kann man fragen, ob man eine Decke darf und Jalousien runter machen darf.
8: Wie heißt ihr?
9: Josh.
10: Frederik.
8: Wie alt seid ihr?
9: Fünf.
10: Sechs.
8: Was mögt ihr in euren Kindern?
9: Flur.
8: Welchen Spielplatz mögt ihr in Eschwege am liebsten?
9: Felsenkeller.
11: Zawad.
3: Natsla. Wir stellen jetzt Fragen an
11: Gabriel.
3: Neva.
4: Lenja.
11: Was macht ihr so hier?
3: Spielen.
11: Mhm. Am liebsten spiele ich Rennen. Was spielst du am liebsten?
3: Puzzeln.
12: Ich spiele am liebsten Lego.
13: Oh, das mag ich auch sehr.
4: Ich mal gerne.
11: Was ist euer Lieblingsplatz im Kindergarten?
4: Flur.
11: Garten. Was kann man denn im Flur machen?
4: Kreiseln, Puppen spielen.
12: Im draußen im Garten kann man Sand spielen. Da kann man kreiseln. Da kann man noch aus Stöcken etwas bauen.
4: Ich mag im Flur gerne mit Maver Puppen spielen.
3: Welchen Raum magst du am liebsten? Flur. Was ist denn der Intensivraum?
12: Der Intensivraum ist so ein kleiner Raum, wo kann man da spielen. Da liegen solche Matratzen. Da stehen Schränke. Und auf der Fensterbank, da stehen noch andere Spielzeuge. Kasse und noch ein Rechensding.
3: Das klingt ja spannend. Was ist eure Lieblingsspielplatz in Eschwege?
4: Elika. Elika.
12: Mein Spielplatz ist da, welcher führt nach Dünsebach. Das ist mein Lieblingsspielplatz da.
11: Was für Arten von Sport macht ihr?
12: Schwimmen.
11: Was sind eure Lieblingsfarben?
4: Pink.
12: Bunt.
4: Rot.
11: Was für Bücher sind eure Lieblingsbücher?
12: Über Züge und über Flugzeuge.

0: Wir haben ein Interview gemacht mit Christine Sippel.
1: Sie ist die Stellvertreterin von der Leitung.
0: Wie heißt du?
2: Ich heiße Christine Sippel.
0: Was machst du hier?
2: Ich bin hier die stellvertretende Leitung in diesem Kindergarten und arbeite auch in der Hasengruppe als Erzieherin.
0: Was macht dir am meisten Spaß in deinem Beruf?
2: Das Spielen mit den Kindern und besondere Ausflüge machen, vor allen Dingen in den Wald oder an den Werratalsee. Das liegt nämlich ganz nah bei uns am Kindergarten und das mache ich richtig, richtig gerne. Es macht mir richtig viel Spaß.
0: Seit wann machst du das schon?
2: Jetzt schon fast 15 Jahre, seit 2011. Hier in dem Kindergarten schon.
0: In welcher Gruppe bist du?
2: Ich arbeite in der Hasengruppe.
0: Was gefällt dir am besten an der Kita Schwanteich?
2: Also am besten hier am Kindergarten gefällt mir die Natur um den Kindergarten. Und weil wir ja auch am Schwanenteich heißen, haben wir natürlich auch den Schwanenteich vor der Türe. Das gefällt mir richtig gut. Und dass wir so einen großen Flur haben zum Spielen. Und dass wir so schnell im Wald sind und am Werratalsee und in der Stadt. Dass wir alles hier ganz in der Nähe haben, gefällt mir gut. Und das Wärtchen, da sind ja immer unsere Feste. Genau.
0: Und wie viele Kinder seid ihr hier?
2: Da muss ich mal kurz rechnen. Also in der Krippengruppe haben wir 24 Kinder. Das sind nicht ganz so viele. Da haben wir zwei Krippengruppen, die Schmetterlings- und die Marienkäfergruppe. Und dann haben wir drei Gruppen, wo Kindergartenkinder sind. Die sind dann 3 bis 6 Jahre alt. Und da sind auch unsere Vorschulkinder in den Gruppen. Und da haben wir insgesamt 65 Kinder. Das ist schon richtig viel.
0: Wie viele Kinder seid ihr alle zusammen?
2: Also, dann rechnen wir 65 Kinder plus 24 Krippenkinder sind dann 89 Kinder ganz insgesamt in der ganzen Kita. 89.
0: Und wie viele Vorschulkinder?
2: Wir haben dieses Jahr 24 Vorschulkinder.
0: Was machen die Vorschulkinder?
2: Also in der Vorschulgruppe lernen die gerade die Anlaute wie A wie Anna oder A wie Auto und dann lernen die gerade A wie Angelika oder B wie Bruno und lernen Farben und Formen kennen und jetzt üben die bald für den Fußgängerführerschein. Ich glaube, ihr habt den schon gemacht.
0: Ja.
2: Ne? Genau, unsere Vorschulkinder üben jetzt den Weg, den sie gehen. Und dann hatten wir gerade noch das Thema Zahngesundheit und haben die Zahnarztpraxis besucht.
0: Haben wir schon gehört.
2: Habt ihr schon gehört?
0: Hm.
2: Und dann haben wir noch das Thema Brandschutzerziehung, wo wir mit der Feuerwehr zusammenarbeiten. Da kommt jemand vorbei und erklärt uns dann alles. Genau.
0: Wie kinderfreundlich findest du Eschwege?
2: Also ein paar Angebote in Eschwege kenne ich hier, die auf dem Marktplatz standfinden, vom Familienbüro und dass das Open Flair ganz viel für Kinder anbietet. Dann gibt es hier ein paar schöne Spielplätze. Ein paar könnten ein bisschen renoviert werden oder mit neuen Spielgeräten ausgestattet werden. Ja, und schade, gibt es eigentlich noch das Kinderland? Gibt es nicht mehr. Das ist zum Beispiel schade. Ich glaube, das würden viele Kinder nutzen.
0: Was würdest du dir für deinen Kindergarten wünschen?
2: Also für meinen Kindergarten würde ich mir eine neue Rasenfläche für den Garten wünschen. Hinten ist alles leider nur noch Erde und Staub. Das ist bei euch im Garten, glaube ich, auch so. Da ist... Ja, genau, da sollte ein bisschen mehr Gras wachsen. Das würde ich mir wünschen.
0: Wie viele Erzieher seid ihr im Kindergarten?
2: Das ist auch eine gute Frage, da muss ich auch kurz rechnen. Dann haben wir, ich glaube, wir sind gerade 20 Erzieherinnen. Nur Erzieherin, wir haben keinen Erzieher. Ja.
0: Habt ihr auch noch eine Praktikantin?
2: Ja, gerade haben wir 3 Praktikantinnen in 3 verschiedenen Gruppen.
0: Habt ihr auch noch irgendwelche Themen?
2: Ah ja, gerade haben wir das Thema Forschen und Experimentieren. Und damit fangen wir gerade an. Und da denkt sich jede Gruppe was aus, woran jede Gruppe forschen und experimentieren will. Man kann das mit Magneten, mit Wasser oder mit Eiswürfeln, genau. Da muss man noch überlegen.
0: Vielen Dank für das schöne Interview.
2: Ja, bitte gerne. Hat mir viel Spaß gemacht mit euch. Habt schöne Fragen gestellt.
1: Dankeschön für die Zeit. Ja. Es war schön im Kindergarten.
3: 1, 2, 3. Es war schön im Kindergarten.

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1: Am Mittwoch waren wir im Familienbüro in Eschwege.
2: Da sind wir das Essen zusammen mit den Eulen zusammengelaufen. Die Eulenkinder sind von der Kita Kreuzkirch hier, die Volksschulkinder.
1: Wir waren beim Familienbüro und da sind wir auch auf so kleinen Plattformen hin und her geklettert.
3: Daneben ist ein großer Dietermann, den man drehen kann. Und dann sind wir reingegangen. Da arbeitet Doreen. Wir haben ganz viele Fragen gestellt.
1: Wie heißt du?
4: Hallo, ich heiße Doreen. Doreen Klein-Günther-Kropp, ein langer Name. Und ich arbeite hier bei der Stadt Eschwege. Ich arbeite im Rathaus nebenan. Und ich arbeite auch hier im Familienbüro, wo ihr heute seid. Und da freuen wir uns ganz doll.
3: Hast du ein Haustier?
4: Ob ich ein Haustier habe? Nee, ich habe leider kein Haustier. Ich hatte, als ich ein Kind war, mal zwei Vögel und Fische. Aber ein anderes Haustier, so ein wuscheliges wie unser Wuschelkuschel, habe ich nicht.
1: Was macht ihr so im Familienbüro?
4: Was wir so im Familienbüro machen, ist eine ganz spannende Frage. Also wir sind hier mit dem Familienbüro für die Familien, die hier in Eschwege leben da. Und das sind die Mamas, die Papas, das seid ihr Kinder, das sind die Omas, die Brüder oder die Geschwister. Und die können hier zu uns herkommen und ganz, ganz viele Fragen zu ganz vielen verschiedenen Themen stellen. Die können sich zum Beispiel auch hier unsere vielen Flyer anschauen und mitnehmen. Und die Kinder, die vielleicht dabei sind, die können hier bei uns spielen. Wenn ein Baby dabei ist, das kann hier gestillt oder gewickelt werden. Oder das sind so die Sachen, die wir hier machen.
1: Wo wohnst du?
4: Ich wohne in Bad Soden-Allendorf. Vielleicht war das schon mal jemand.
1: Ja, ist da auch Familienbüro ist?
4: Nee, in Bad Soden-Allendorf gibt es gar kein Familienbüro. Das ist hier in Eschwege schon was ganz Besonderes.
1: Wie viel alt bist du?
4: Wie alt ich bin? Ich bin 34 und im Sommer habe ich Geburtstag. Da werde ich 35.
1: Was sind diese ganzen Flyer-Tour.
4: Diese ganzen Flyer und Karten, ja, das ist ganz, ganz viel. Und die Familien und die Mamas, Papas, Omas, Opas, ihr, die zu uns kommen, die bringen auch oft viele Fragen mit. Zum Beispiel wollen dann die Mamas oder Papas mal wissen, die haben vielleicht gerade ein Baby bekommen und dann wollen die wissen, wo können wir denn hier mit unserem Baby hingehen und vielleicht andere Familien kennenzulernen. Und dann können wir zusammen überlegen und dann gibt es auch manchmal so einen passenden Flyer. Und dann geben wir den mit, da steht vielleicht eine Adresse drauf, da steht ein Datum drauf. Oder da kommen Eltern, die fragen, Mensch, wo kann denn mein Kind hier in den Ferien einen schönen Tag verbringen, wenn ich in den Ferien aber arbeiten muss? Und dann haben wir da vielleicht auch den passenden Flyer, den wir dann rausgeben. Oder wo gibt es hier die schönsten Spielplätze? Ja, und in den Flyern stehen oft Antworten auf Fragen, die die Familien hier stellen.
2: Und was macht ihr so? Oder könnt ihr hier so gut arbeiten in dem Familienbüro?
4: Oh ja, hier kann man richtig gut arbeiten. Man kann ja auch manchmal richtig viel arbeiten. Wir freuen uns nämlich immer, wenn hier die Familien uns besuchen in den Öffnungszeiten und die Kinder dann hier bei uns spielen. Oder wenn es jetzt im Sommer wieder wärmer wird, im Frühling, dann können die Kinder auch draußen bei uns spielen. Das macht auf jeden Fall auch uns dann Spaß. Und was auch immer richtig viel Spaß macht, ist das Planen von den Festen und den Aktionen, die wir so machen.
1: Okay.
4: Genau.
2: Und geht auch manchmal in der Stadt durch?
4: Ob wir auch manchmal rausgehen? Ja, wir sind auch oft draußen, gerade wenn es jetzt wieder wärmer wird. Wir machen zum Beispiel da draußen bald auf dem Obermarkt, da machen wir bald nach Ostern den Marktplatz Familie. Das ist zum Beispiel da kommen ganz viele verschiedene Leute, die stellen da einen Stand auf. die Eltern oder die Omas und Opas können da Fragen stellen, sich verschiedene Informationen holen. Und für die Kinder gibt es Basteltische, Glitzer-Tattoos und ein richtig schönes Programm.
2: Und malt ihr auch einen Bild?
4: Wir malen hier manchmal auch Bilder, ja, das machen wir auch manchmal. Und das können vor allem die Kinder hier auch ganz gut machen.
3: Wann habt ihr auf?
4: Wir haben immer Dienstag, Mittwoch, haben wir immer vormittags auf, von 10 Uhr bis 13 Uhr. Donnerstags haben wir dann nachmittags auf, von 14 Uhr bis 17.30 Uhr. Und immer am ersten Samstag im Monat haben wir auch von 10 Uhr bis 13 Uhr offen. Da könnt ihr gern zu uns kommen. Und wenn das mal nicht passt, dann könnt ihr auch anrufen oder eure Eltern. Vielleicht findet man dann auch eine andere Lösung.
3: Wann kommen hier ganz viele Leute?
4: Oh, wenn es hier mal richtig voll wird. Da seid ihr bestimmt dann auch hier unterwegs, ist ein Johannesfest. Johannesfest Freitag, da ist hier immer richtig was los. Da ist hier dann nämlich draußen, kommt dann auch der Dietemann, da kann man Fotos machen mit dem. Oder es gibt ein Kinderkonzert, man kann hier auch Fahrschips gewinnen und Spiele machen. Also da ist hier immer ordentlich was los.
2: Was macht ihr denn hier so und... Warum macht ihr so viel?
4: Das ist eine sehr, sehr gute Frage. Dankeschön. Also warum wir das hier machen, ist, weil uns ganz doll wichtig ist. Habt ihr schon mal was von den Kinderrechten gehört? Kennt ihr eure Kinder? Kennt ihr die Kinderrechte? Richtig gut. Und die Kinderrechte, die sind uns nämlich auch ganz doll wichtig. Uns ist zum Beispiel ganz doll wichtig, dass alle Kinder in Eschwege die Angebote, die es hier so gibt, auch wirklich mitmachen können. Und dass die Familien sich auch trauen, nachzufragen, wenn mal vielleicht auch mal irgendwie ein Problem da ist. Und was uns auch immer ganz doll wichtig ist, dass wir eure Ideen und die Ideen von euren Eltern, von euren Mamas und Papas, dass wir die auch hören können. Und dafür haben wir hier auch immer ein großes offenes Ohr. Wir fragen nämlich auch gerne mal, wenn vielleicht irgendwie ein neues Spielgerät irgendwo hin soll in Eschwege. Mensch, habt ihr denn da eine Idee? Und zum Beispiel da, wo ihr draußen eben schon ein bisschen drauf rumgehopst seid, das waren auch Ideen von Familien, die hier in Eschwege sind. Und dann sammeln wir die Ideen und dann gehen wir damit rüber zu den Leuten ins Rathaus, die dort arbeiten. Und dann sagen wir, Mensch, das und das wurde heute im Familienbüro an uns gebracht. Und dann, ja, da sitzt ja auch bald ein neuer Bürgermeister. Habt ihr eine Idee, was ihr euch von dem wünschen würdet? Fällt euch da irgendwas ein? Der fängt ja jetzt bald neu an zu arbeiten auf dem Rathaus. Was könnten wir dem sagen? Die Kinder...
3: Spiele.
4: Und wo sollen die Spiele sein?
3: Weiß ich nicht.
2: Bücher.
4: Bücher. Bücher ist gut. Bücher gibt es auch ganz viel in der Bücherei.
3: Monster Truck Show.
4: Eine Monster Truck Show. Okay, ich versuche mir das alles zu merken. Hast du auch noch eine Idee?
2: Ja. Eine Busshow.
4: Busshow stelle ich mir auch cool vor. Ja.
2: Wo ist denn da schönes Spielplatz?
4: Also ich finde den Spielplatz, wenn ich mit meinen Kindern nach Eschwege komme zum Spielen, dann sind wir ganz sehr gern an dem Spielplatz da hinten am Felsenkeller. Genau. Genau, da am Leuchtberg. Den finden wir richtig toll. Also vor allem meine Kinder finden den immer super toll. Diese Riesenrutsche und diese coole Schaukel. Ja.
2: Und geht da manchmal Eis gehen? Was? Eis gehen.
4: Eis essen?
2: Ja.
4: Oh ja, wir essen hier auch gerne Eis. Das machen wir dann meistens hier am Obermarkt.
2: Und wo?
4: Hier direkt. Manchmal, vielleicht können wir uns im Sommer auch hier in der Pause mal ein Eis holen.
3: Das wär... Wie schön findest du Eschwege?
4: Ich finde Eschwege richtig schön. Ich arbeite schon ganz lange hier. Ich habe erst auch in einer Kita gearbeitet. Und jetzt arbeite ich ja hier im Rathaus. Und da fühle ich mich auch wirklich sehr wohl. Und ich verbringe gerne auch mal meine Mittagspause hier in der Stadt. Oder fahre mit meinen Kindern hierher in die Bücherei. Das mache ich gern. Oder auch die Spielplätze, die sind manchmal ein bisschen cooler als in Bad Sohn-Allendorf.
3: Wie viele Mitarbeiter gibt es hier?
4: Also hier im Familienbüro sind wir meistens zu zweit. Genau, da gibt es noch eine liebe Kollegin, die heißt Ricarda. und mit der bin ich dann meistens zu zweit hier.
3: Was ist dein Lieblingsschwimmbad?
4: Mein Lieblingsschwimmbad? Also am liebsten, ich hoffe, das darf ich jetzt sagen, gehe ich in die Therme in Bad Sohn Allendorf, weil da das Wasser so schön warm ist. Das Espada in Eschwege, das ist aber auch schön. Da gehen meine Kinder gern hin, weil es da so einen schönen Spielbereich gibt.
3: Ich meine Eschwege, den ich schön finde, weil ein Wasser ist auch schön warm, sogar zwei.
4: Es gibt echt? Ja, dann muss ich da vielleicht doch noch mal...
3: Und einmal noch das andere, das nicht so richtig tief ist für die anderen Großen. Für Mama und für Papa und für Bruder.
4: Ah, okay, wenn da warmes Wasser ist, dann muss ich da auch bald nochmal hin.
3: Aber bei den anderen Großen, da ist es richtig kalt.
4: Ja, das mag ich immer nicht so gern. Brauche ich immer ganz lang.
2: Ich mag kalt.
3: Warum hängt da so viel Stoff?
4: Oh, das war mal eine Aktion, die haben wir draußen vor dem Familienbüro gemacht. Und da stehen ganz viele Wörter in ganz, ganz vielen verschiedenen Sprachen drauf. Und das ist jetzt hier unsere Dekoration geworden. Genau, da stehen sind verschiedene Sprachen, weil wir zu uns kommen nämlich auch ganz viele Menschen, die verschiedene Sprachen sprechen, was wir auch ganz, ganz toll finden. Und wenn manchmal ist das natürlich für die auch anstrengend, wenn die dann nicht so gut Deutsch sprechen, da versuchen wir dann auch zu helfen und versuchen Orte zu finden, wo man die unterstützen kann.
3: Warum gibt es so viele Spielsachen?
4: Weil wir uns immer freuen, wenn die Familien auch ihre Kinder mitbringen. Aber wenn wir uns dann lange mit den Eltern unterhalten, dann wird es auch manchmal ein bisschen langweilig und damit es dann eben nicht so langweilig wird, können die Kinder dann hier bei uns auch spielen.
3: Das ist die Hauptaufgabe vom Familienbüro.
4: Also unsere Hauptaufgabe ist eigentlich, die Fragen, die hier von den Mamas und Papas kommen, zu beantworten. Und das, wie ich schon erzählt habe, zum Beispiel zu den Ferien oder wohin man vielleicht mit einem kleinen neuen Baby hingehen kann. Und daneben haben wir dann aber auch noch viele andere Aufgaben. Ich weiß nicht, kennt ihr da oben diesen blauen Rucksack? Habt ihr den vielleicht auch schon mal bei euch zu Hause gesehen?
5: Ja.
4: Genau, manche kennen den, ne? Das sind zum Beispiel unsere Willkommensrucksäcke. Wenn nämlich irgendwo ein Baby geboren wurde in Eschwege, dann schnappt sich jemand von unserem Team so einen Rucksack. Und wenn die Familie das möchte, dann gehen wir mit dem Rucksack bei denen zu Hause vorbei und da sind so ein paar Geschenke drin für das Baby, zum Beispiel so ein Dietemann-Shirt oder ein Körnerkissen, weil ja so kleine auch ab und an mal Bauchweh haben. Und dann kann man da sich auch kennenlernen, genau. Oder eine Aufgabe ist auch die Familienkarte Plus, die liegt da auf dem Tisch, vielleicht wollen die... Nee, daneben. Die kann man sich hier nämlich auch bei uns holen, also die Familienkarte oder die Familienkarte Plus. Und damit könnt ihr dann mit euren Eltern zum Beispiel einen Ausflug machen oder auch mal ins Schwimmbad gehen. Und die Eltern können dann dabei so ein bisschen Geld sparen. Und dann feiern wir zum Beispiel auch, wenn ihr schon in die Schule geht, jetzt im späten Sommer, da seid ihr dann schon in der ersten Klasse, feiern wir hier zum Beispiel auch die interkulturelle Woche. Also das ist uns auch ganz wichtig. Das ist ein besonderes Fest in Deutschland, wo man gemeinsam feiert, bei dem man gemeinsam feiert, dass jeder Mensch, egal wo der herkommt, egal wie der aussieht, egal woran der glaubt, dass die Menschen friedlich zusammenleben. Und da machen wir dann immer ein kleines Kindertheater. Da dürft ihr auch gerne kommen.
3: Für die Kinder so spät.
4: Also nur für euch Kinder ist zum Beispiel diese Spielecke. Da dürfen die Erwachsenen nicht hin, das ist euer Bereich. Und nur für euch Kinder sind zum Beispiel auch donnerstags die Spiele, die wir dann draußen vor dem Familienbüro machen. Das gehört auch dazu.
3: Macht dir der Beruf Spaß?
4: Auf jeden Fall. Der Beruf macht mir wirklich ganz doll viel Spaß, weil ich hier so viele Menschen treffe, weil ich auch immer wieder Kinder treffe und mit Kindern dann auch oft mal zusammen lachen kann, weil ich den Menschen hier helfen kann, die hierher kommen zu mir. Und das macht mir auf jeden Fall Spaß, weil ich liebe Kollegen um mich rum habe. Und das ist richtig schön.
5: 1, 2, 3.
4: Dankeschön an euch. Es war richtig schön, dass ihr bei uns wart.
3: Danke, Doreen, dass du für uns Zeit hattest. Liebe Grüße.
1: ein Eis gegessen haben wir danach auf dem Heimweg.
6: Hallo, Nils.
7: SpongeBob.

0: was geht ab?
1: Wir sind im Baubetriebshof gelaufen. Als erstes haben wir eine Führung gemacht über das ganze Gelände. Ich habe ganz viele Fahrzeuge gesehen.
2: Hier sind ganz viele Container und da sieht man, dass wir Abfälle immer getrennt sammeln und aufbewahren.
3: Ja, und hat ihr auch so eine kaputte Maschine, die ihr so eine Zeug kaputt macht?
2: Ja, da machen wir Altpapier rein und dann wird das kaputt gemacht und gepresst. Gehen wir mal weiter.
3: Wow!
2: Das machen wir in unsere Heizung und das machen wir auf eure Spielplätze.
3: Wow. Aber das ist ein Rutschen.
2: Wie bitte?
3: Oh, das ist Holzchen.
2: Ja, genau.
3: Holzchen. Holz.
2: Hackschnitzel. Hackschnitzel, ganz genau. Also, das ist unsere Garage.
3: Die Garage?
2: Ist eure Auto groß zu Hause?
3: Nein.
1: Was ist das?
2: Das ist ein Salzstreuer. Den macht man auf einen LKW drauf und wenn es im Winter geschneit hat, fahren wir mit dem LKW durch die Straßen, machen die sauber und befreien die vom Schnee. Und dann streuen wir Salz und taut der.
3: Ich höre, was hier drin ist.
2: So, jetzt gehen wir mal in unsere Werkstatt. Da bleibt bitte mal zusammen alle. Die ist ganz interessant zu sehen, aber da stehen auch Fahrzeuge drin und da passt auf, dass er nirgendwo reinstürzt. Da gibt es auch Löcher im Boden und sowas. Reparieren wir gerade ein Müllfahrzeug.
1: Wir sind gerade eine große Treppe hochgelaufen. Wie ist das Müllauto denn hier hochgekommen?
2: Wir haben ja hier ein großes Garagentor und wir können auch außen rumfahren und durch das Tor hier reinfahren.
4: Warum baut ihr immer einen Bushaltestand für jeden Platz?
2: Naja, damit die Leute nicht nass werden, wenn sie auf den Bus warten, dann macht man eine Haltestelle hin und ein Häuschen. Und meistens auch einen hohen Bordstein, damit die Menschen da gerade reinsteigen können.
4: Okay. Und gibt es so ein Steg, wo man die Busfahrer lernt? Oder vielleicht, dass die Bus eine Verspätung haben?
2: Na, da können wir leider nichts dafür. Das tut mir leid.
4: Ich meine, so ein Schild, meinte ich. Und die auch rein.
2: Da stehen die Abfahrtszeiten drin.
4: Ja, ob die zu spät sind oder nicht.
1: Warum sind in eurem Lager so viele Bushaltestellen-Schilder stehen da?
2: Manchmal gehen die Bushaltestellenzeichen kaputt. Manchmal gibt es böse Menschen, die sie kaputt randalieren. Und es gibt auch Autos, die reinfahren und einen Unfall haben. Und dann haben wir immer Ersatzzeichen da.
1: Wie habt ihr das gebaut?
2: Also da waren viele fleißige Männer da, die haben mit Maschinen ein Fundament hergestellt. Und dann sind Maurer gekommen, die haben einen Stein auf den anderen gebaut. Ja, und irgendwann ist ein Dach drauf gekommen, dann hat man Richtfest gefeiert und hat das Gebäude fertiggestellt. Da müssen viele fleißige Hände ineinander greifen, um so ein Gebäude herzustellen.
1: Wo gehören die großen Reifen?
2: Die gehören zu unseren Fahrzeugen und da haben wir immer mal Ersatz da, falls irgendwas kaputt geht. Die bewahren wir hier auf und wenn was kaputt geht, können wir einen neuen sofort da draufziehen und dann geht's weiter mit der Arbeit.
4: Was ist das, der Haufen?
2: Das hier ist unser Salzlager und da haben wir Streusalz drin. Das brauchen wir für den Winter. Wenn es glatt ist und geschneit hat, dann nehmen wir das und mit den Streuern, die wir vorhin gesehen haben, bringen wir das auf die Straßen auf.
1: Okay.
4: Und macht ihr auch das nachts, wenn es salzig ist?
2: Ja, das machen wir auch nachts. Wie bitte?
4: Wenn es schneit.
2: Dann warten wir eigentlich ab, bis es fertig geschneit hat und dann räumen wir das mit den Schildern da vorne dran.
1: Was macht ihr so? Ist das der Chef?
5: Yes, ich heiße Ober Schäfer. Den dürften wir Fragen stellen. Wir dürften da trinken auch Kakao. Der Chef hat uns ganz viele Fragen angebotet.
0: Wie heißt du?
2: Hallo, ich bin Uwe Schäffer und ich leite hier den Baubetriebshof, auf dem ihr jetzt gerade schon mal rumgelaufen seid und erste Eindrücke sammeln konntet und Dinge gesehen habt. Ja, ich freue mich, dass ihr da seid.
0: Okay. Ja, und was macht ihr hier so?
2: Oh, wir haben eine Menge an Aufgaben, viele verschiedene. Wir sammeln Abfall ein und transportieren den, wir machen die Straßen sauber, wir machen Grünpflege und schneiden Hecken und mähen Rasen. Wir unterhalten Straßen und unterhalten Gebäude, die der Stadt gehören, Kindergärten zum Beispiel. Wir unterhalten Spielplätze. Ja, wir haben einen ganz schönen bunten Strauß an Aufgaben.
0: Ja, was habt ihr so für Aufgaben?
2: Wir unterhalten die ganze Stadt, halten sie schön sauber, unterhalten die Gebäude, Spielplätze, Bushaltestellen, Gewässer, Bänke, Papierkörbe, all solche Dinge kümmern wir uns hier.
0: Ihr repariert hier auch Autos?
2: Ja, wir reparieren auch Autos. Wir waren ja eben in der Werkstatt, wo ihr das große Müllauto gesehen habt. Und das ist unsere Kfz-Werkstatt, wo wir all unsere Autos, Rasenmäher und Bagger und Trecker und all das reparieren. Ja, das machen wir.
0: Warum gibt es so viele Autos?
2: Die brauchen wir alle, damit wir all unsere Aufgaben wahrnehmen können. Wir haben ganz viele Mitarbeiter, insgesamt 70 Stück. Und die Mitarbeiterinnen und Mitarbeiter brauchen auch Geräte und Maschinen, damit sie die Aufgaben, die sie haben, auch alle ausführen können. Zum Beispiel Abfall sammeln, Mülleimer leer machen, ein Spielgerät zum Spielplatz bringen oder eins einbauen. Und deswegen haben wir so viele Autos und Fahrzeuge.
0: Wie viele Jahre alt bist du?
2: Ich bin 55 Jahre alt.
0: Wie lange machst du das hier schon?
2: Das hier mache ich inzwischen seit 12 Jahren.
0: Was machst du hier als Chef?
2: Bei mir laufen die ganzen Fäden zusammen. Ich muss koordinieren, wie die Mitarbeiter hier zusammenarbeiten. Ich habe noch andere Führungskräfte, die mir dabei helfen. Und die leiten jeweils Gruppen. Und dann geht das runter bis in Teams. Und dann verteilen wir die Aufgaben, die wir haben. Und ich bin so ein Bindeglied zwischen Politik und Mitarbeitern. Und muss hier, wie gesagt, alle Fäden zusammenführen. Und im Notfall bin ich auch dafür da, dass die Menschen sich beschweren können, wenn sie mal einen Chef sprechen wollen.
0: Warum ist der Parkplatz beim Kreuzkirche so viel mit Baustellen?
2: Da bauen wir nicht, sondern da baut eine Firma und die stellen Bushaltestellen her. Und die kommen von auswärts und die können das ganze Material nicht immer auf ihren Fahrzeugen haben. Das müssen die irgendwo lagern. Und das machen die auf diesem Parkplatz. Und wenn die Steine brauchen oder eine Maschine oder so etwas, dann fahren die dahin und holen das und bauen an den Bushaltestellen weiter.
0: Was macht ihr gerade hier ganz häufig?
2: Im Augenblick sind wir dabei, noch restliche Schnittarbeiten durchzuführen. Jetzt, wo die Sonne wieder rauskommt, werden wir langsam unsere Rasenmäher aus den Depots holen und erste Rasenmäharbeiten durchführen. Außerdem sind durch den Winter einige Straßen kaputt gegangen. Es gibt viele Schlaglöcher, die müssen wir jetzt reparieren. Und das ist das, was uns im Augenblick sehr beschäftigt.
0: Wo fahrt ihr überall?
2: Also, wir unterhalten hier die Stadtstraßen überall in Eschwege und in allen Stadtteilen. Und dann gibt es noch die Gemeinde Berkertal. Die lässt sich auch von uns bedienen. Und da fahren wir auch hin. Und auch dort unterhalten wir die Straßen.
0: Welche Mission hast du am meisten?
2: Also meistens sitze ich am PC. Und da lese ich E-Mails. Schreibe E-Mails, schreibe Briefe an Menschen.

0: machen müssen. Das Auto ist sehr, sehr groß, die Straßen sind sehr, sehr eng und die anderen Verkehrsteilnehmer leider häufig sehr, sehr ungeduldig und unvernünftig. Also müssen die Mitarbeiter auf den Verkehr achten. Sie müssen darauf achten, was die Mitarbeiter hinten am Fahrzeug machen. Und das alles müssen sie gleichzeitig im Auge behalten.
1: Wie groß ist der Bauernbetrieb?
0: Ja, wir sind nicht so ein ganz kleiner Betrieb. Wir sind inzwischen rund 70 Beschäftigte hier in unserem Betrieb. Und wir haben um die 60 Großfahrzeuge, also Bagger und LKWs und solche Dinge. Also wir sind nicht so ein ganz kleiner Betrieb.
1: Was macht ihr hier mit den Kindern?
0: Also wenn die Kinder Interesse haben, dann führen wir die über den Betrieb, dann zeigen wir ihnen unsere Werkstätten und unsere Fahrzeuge. Manchmal kommen auch Gruppen, die ein bisschen mehr Zeit haben als ihr, dann dürfen die mal mit einem Müllauto mitfahren oder mit einem Bagger. Und dann geben wir den Kindern zum Beispiel einen Kakao, so wie euch, und vielleicht sogar noch mal eine ganz Kleinigkeit nachher mit.
2: Macht ihr auch für uns was von der Kinderkreuzkirche? Macht ihr auch was für unseren Spielplatz?
0: Nein, in dem Fall machen wir für euren Spielplatz machen wir nichts. Aber es gibt andere Kindergärten, für die wir Aufgaben übernehmen. Da unterhalten wir auch die Spielplätze und dann mähen wir auch einen Rasen und dann machen wir auch was ganz im Gebäude, wenn was kaputt ist. Aber für euren leider nicht.
2: Der Spielplatz neben der Kreuzkirche. Arbeitet ihr da dort?
0: Ja, da arbeiten wir auch. Das ist ein städtischer Spielplatz. Da sehen wir nach dem Rechten, ob alles in Ordnung ist, ob da irgendwo Müll liegt. Wir machen die Papierkörbe leer. Wir schauen, ob die Spielgeräte in Ordnung sind. Und wir mähen den Rasen im Umfeld. Den unterhalten wir, ja.
1: Wie viele Spielplätze gibt es in Eschwege?
0: In Eschwege und den Stadtteilen gibt es insgesamt 32 Spielplätze, 2 Bolzplätze. Und in den Kindergärten, die wir betreuen, haben wir noch 8 weitere Spielplätze und Spielgeräte in Kindergärten.
1: Welcher Lieblingsspielplatz ist deine?
0: Ganz toll finde ich den Spielplatz am Leuchtberg Felsenkeller. Und auch sehr schön finde ich den am Schindeleich. Das ist auch ganz toller mit einer Seilbahn.
1: Baut ihr auch manchmal eine Schule?
0: Nein, eine Schule haben wir noch nicht gebaut, aber wir haben schon mal für einen Kindergarten ein Gebäudefundament gebaut.
2: Okay. Von wem sind die Sprünge von den Autos?
0: Die haben wir uns tatsächlich selber ausgedacht. Wir haben nämlich gar kein Geld für irgendwelche teuren Unternehmen, die uns das vorsprechen und uns beraten. Und deswegen mussten wir uns die selber ausdenken. Aber ich denke, die sind ganz gut geworden.
1: Es sind auch die Hackschnitzel, die ihr habt, gehen die auch zu unserem Spielplatz?
0: Also auf euren Kindergartenspielplatz gehen unsere Hackschnitzel nicht, aber auf dem Spielplatz, der draußen neben der Kita ist, da liefern wir Hackschnitzel hin.
1: Danke für Herr Schäfer. Wir sind die Kindergartenkreuzkirche. Wir waren Schulanfänger. Die Eulengruppe beim Baubetriebshof, beim Familienbüro, beim Kindergarten Schwanteich. Vielen lieben Dank, dass wir euch besuchen durften.
2: Jawohl.
1: Hier Melodie,
3: Jana,
4: Elias,
1: Rubisa, Jakob
3: Emil,
1: Fabian,
3: Maya,
1: Rolin,
3: Natzla,
1: Nela,
3: Nikolas,
1: Leon. Uns hat das sehr viel Spaß gemacht und es war was ganz Besonderes hier ins Radio.
5: Vielen Dank, liebe Steffi.
6: 1, 2, 3. Tschüss.
3: Danke.
1: Danke.
3: Das war sehr cool.
1: Okay.
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4: Sie hören Radio RFM. Schön, dass Sie eingeschaltet haben. Wir sind die FD Radio Crew der Werraland Lebenswelten und des Familiendienstes. Ich bin Gerd und mit mir im Studio sind Nanette, Josie, Lena und Conny. An der Technik ist wie immer Thorsten und Manuel. Vergangene Woche ist ein großer Wunsch in Erfüllung gegangen. Wir durften das Escheger Tierheim besuchen. Wir haben uns alles angeschaut und natürlich wieder viele tolle Gespräche für Sie geführt.

0: lassen. So ein Tierheim ist natürlich gut gesichert, damit die Tiere nicht raus können, aber auch, damit niemand Fremdes hereinkommt, der das nicht darf. Und so haben wir eine kleine Weile vor dem Tierheim gewartet, bis wir mit Bekleidung rein durften. Es gibt Tiere, die vielleicht ein bisschen ängstlich sind und auch Tiere, die sich schnell bedrängt fühlen. Deshalb sollte man sich immer gut an die Anweisungen der Mitarbeitenden halten. Uns hat Sandra Kral rumgeführt. Sie ist die erste Vorsitzende des Tierschutzvereins für Eschwege und Umgegend. Wir hören mal rein, was sie uns erzählt hat.
1: Also wir sind hier einmal im Katzenhaus.
2: Ja.
1: Wir haben bei uns im Katzenhaus verschiedene Zimmer, wo die Katzen in Gruppen zusammenwohnen. Wir haben eine Quarantäne, wo die Katzen hinkommen, wenn sie zu uns kommen. Da müssen sie erstmal untersucht werden. Und wenn sie gesund sind und alles okay ist, dann dürfen sie in die Zimmer und vermittelt werden. Wir haben jetzt hier vorne drei Zimmer, wo mehrere Katzen sind. Zurzeit haben wir tatsächlich gar nicht so viele Katzen, was auch mal schön ist, weil ganz oft haben wir sehr viele Katzen, was auch immer sehr viel Arbeit bedeutet. Aber im Moment hält sie es in Grenzen.
3: Das ist jetzt eine schöne.
1: Ja, genau. Hier sind mehrere Zimmer. Hier sind die Katzen drin. Die haben alle einen Auslauf nach draußen. Also wir haben alle eine Terrasse sozusagen an ihrem Zimmer dran. Mit den Kratzkörben drin. Die haben ihr Futter drin, ihre Katzentoiletten. Also alles, was man als Katze braucht.
2: Ich hab's
1: ja. Ja, wir versuchen es den Tieren so schön wie möglich zu machen. Und ganz hinten ist auch die Krankenstation. Das ist auch nochmal ein extra Zimmer. Damit die Tiere, die krank sind, von den anderen Tieren getrennt sind dann auch. Und die müssen jetzt noch behandelt werden. Die haben Darmparasiten und die müssen erst behandelt werden, weil wenn wir die jetzt im Zimmer stecken würden zu den anderen Katzen, haben alle Katzen die Darmparasiten. Genau. Und deswegen müssen die jetzt ein paar Tage oder Wochen, je nachdem wie lange es dauert, auf der Krankenstation sitzen, in den Boxen. Da ist zwar ein bisschen enger, aber
2: ich guck das
1: die paar
2: immer.
1: Tage schaffen sie.
2: Ich guck das immer. Hier ist ja nur meine Oma, die guckt das so gern. Und damit, da habe ich gesagt, meine Oma guckt das auch so gern.
4: Ja,
1: so schön.
4: Die Katze klettert schon.
1: Ja, ja, genau. Die sind auch sehr kuschelig. Die wollen sehr gerne kuscheln.
5: Warum heißt das denn Zimmer?
1: Ja, wie würden wir es denn sonst nennen, das Zimmer? Es sind ja Zimmer.
5: Ja.
1: Sind ja, ist ja wie in einem Wohnhaus mit einzelnen Zimmern. Dann hat ja jeder auch sein eigenes Zimmer. Es gibt ja auch Gemeinschaftszimmer oder so in manchen Wohnhäusern. Und ja, deswegen nennen wir das Zimmer, wo die Katzen wohnen. Genau.
6: Macht Ihnen die Arbeit Spaß?
1: Ja, auf jeden Fall, weil ich mache das ja auch nicht, das ist ja nicht meine Hauptarbeit, also ich mache das ja neben meiner Arbeit. Nach meiner Arbeit sozusagen ehrenamtlich komme ich hierher und mache das mit den Tieren. Gut, dann würde ich sagen, wir gehen einmal weiter, dann sind wir im Katzenhaus, haben wir schon einmal alles gesehen. Dann würden wir einmal weitergehen, dann zeigen wir euch mal die Ausläufe. Da könnte es jetzt gleich ein bisschen laut werden, wenn die Hunde alle anfangen zu bellen. Das sind unsere Hundeausläufe. Ein Teil der Hundeausläufe. Genau, das hier ist unser Hinterhof. Wir haben ein paar Hundeausläufe. Ich denke, wir bleiben am besten hier vorne stehen, sonst versteht nicht keiner mehr. Genau. Die Hunde machen jetzt natürlich Krach, weil ihr alle fremd seid. Ja, die kennen euch alle nicht und deswegen machen sie jetzt ein bisschen Krach hier. Aber hier haben wir einmal vier Hundeausläufe, wo unsere Hunde, während wir hier sind, dann auch sein können. Manche sitzen alleine, manche sitzen auch zusammen. Je nach Verträglichkeit. Genau. Das wäre hier der hintere Auslaufbereich. Dann können wir einmal schon weitergehen, wieder zur Tour.
0: Eine Frage jetzt gleich. Ist das alles so eine ehrenamtliche Arbeit jetzt? Alles ehrenamtlich oder beruflich? Wird das beruflich gemacht alles?
1: Also wir haben sieben festangestellte Mitarbeiter, die vormittags immer hier sind, nachmittags sind auch ein bis zwei da und der Rest ist ehrenamtlich abgedeckt. Also alle Gassigänger sind ehrenamtlich, auch viele hier im Katzenhaus, die ältere Dame, die ist ehrenamtlich da. Also ja, die meisten ehrenamtlich dann nachmittags, vormittags. Wenn man arbeiten muss, kann man ja vormittags hier wenig ehrenamtlich machen, dann haben wir festangestellte Mitarbeiter. Genau.
5: Wie viele Tiere werden denn jährlich vermittelt?
1: Oh je, das ist eine gute Frage. Im letzten Jahr haben wir über 300 Tiere vermittelt. Ja,
7: Also das waren an die 70 Hunde und 130 Katzen und dann noch Kleintiere. Also ja, insgesamt knapp 500 Tiere aufgenommen im letzten Jahr im Tierheim. Ja.
6: Ja.
7: Genau. Ein Teil ist vermittelt, ein Teil ist leider verstorben, wie das auch immer ist. Ja. Und ein Teil wieder zurückgegangen als Freigänger, gerade bei den Katzen. Und auch wieder zurück an die Besitzer, wenn es irgendwelche Fundhunde oder Fundkatzen waren. Ja, und ein kleiner Teil ist noch hier. Aber sehr kleiner zurzeit, ja. Zum Glück. Genau.
6: Ja. Ja.
7: Gut, dann gehen wir einmal weiter, würde ich sagen.
4: Ja.
8: Nicht vermittelt werden konnten, die bleiben ja, also bis sie alt, dann sterben.
7: Genau, die bleiben so lange bei uns, bis sie entweder vermittelt werden oder sterben. Genau, hier haben wir einmal unsere Futterküche. Da haben wir einmal ganz viele Futtertonnen, wo unterschiedliches Futter drin ist.
6: Oh, da habt ihr aber viel.
7: So allgemeines Futter oder auch für Tiere, für manche Hunde, die halt besonderes Futter benötigen, wegen Allergien oder so, was wir ja schon hatten. Genau, das ist hier und dann gibt es morgens und abends jeweils Futter.
5: Gibt es noch Tiere, die schwer vermittelbar sind?
7: Ja, auf jeden Fall. Also gerade im Hundebereich haben wir das auf jeden Fall. Wenn jetzt Hunde vielleicht schon mal gebissen haben oder so, dann sind sie schwerer zu vermitteln. Oder wenn man ältere Tiere hat und die krank sind, dann sind die auch schwerer zu vermitteln als junge Hunde, die gesund sind und lieb sind mit den Menschen. Genau. Und bei Katzen haben wir das auch. Gerade so Katzen, die sich so gar nicht zeigen, weil sie Angst vor Menschen haben, die werden halt auch ganz schwierig vermittelt. Ne? Katzen, die ankommen und gleich kuscheln, haben natürlich bessere Chancen.
6: Ne?
7: Ja, das ist jeden Tag viel Arbeit. Deswegen brauchen wir auch so viele Helferinnen und Helfer. So, dann können wir noch einmal weitergehen. Dann gucken wir jetzt mal bei den Hundehäusern. Das ist da, wo unsere Hunde wohnen, wenn sie nachts alleine hier sind oder auch über Mittag, wenn hier keiner ist. Davon haben wir insgesamt 3 Hundehäuser. Ein Hundehaus davon ist auch eine Quarantäne, wo auch wieder die Hunde hinkommen, die zu uns neu kommen und wieder tierärztlich untersucht werden, geimpft werden und so weiter. Und dann kommen sie in eins der anderen Hundehäuser. Hier hat jeder Hund seinen eigenen Zwinger. Einige mit einer Klappe zu einem Auslauf nach draußen. Manchmal haben auch Hunde einfach nur einen Maulkorb auf, weil sie draußen alles Mögliche fressen. Und dann einfach zum Selbstschutz der Hunde, dass die Hunde nichts draußen fressen, keine Giftköder oder sowas, haben auch viele Hunde einen Maulkorb auf. Also Maulkorb heißt nicht immer was Schlimmes, was von dem Hund ausgeht.
6: Später erstmal.
7: Ja, ich weiß recht. Das meinst du auch, ne? Genau.
8: Der Welt ist der Hund erregt, ne? Der Hund ist erregt.
7: Er schimpft jetzt halt auch wieder. Das ist hier sein Zimmer und wir stehen alle davor. Ja. Und die meisten kennt er gar nicht.
4: Da
7: schimpft er mal ein bisschen.
6: Er heißt, der Mensch ist ein Urzaun.
7: Ja, genau. So ungefähr.
6: Weil er jetzt...
8: Es sind in sein Revier eingedrungen praktisch.
7: Ja, das genau, wir sind in sein Revier eingedrungen.
8: Seine Bereich und das deswegen ärgert er sich jetzt mal. Ärgert sich ein bisschen.
7: Ja, genau. Gut, dann gehen wir nochmal weiter. Dann haben wir hier noch unser Kleintierzimmer, wo momentan keine Kleintiere sind, weil wir gerade keine haben im Tierheim. Da haben wir dann, hier gehen wir auch gleich mal hier nochmal rein. Hier haben wir dann so eine Trennwand, die können wir dann zumachen und dann kann man da die kleinen Tiere hinsetzen, dass die Kaninchen oder Meerschweinchen oder so dann auf dem Boden laufen können. Genau.
6: Ja.
7: Aber zurzeit haben wir keine.
6: Nee, das stimmt.
7: Genau.
6: Ja.
8: Wie das ganze Spielzeug für die Hunde, für die Katzen.
7: Genau, hier ist auch so ein bisschen Umkleide und
4: Lager.
6: Genau. Da habt ihr aber viel zu tun, ne?
7: Ja. Genau, hier vorne ist dann noch die Hunde-Quarantäne.
6: Oh.
7: Wo dann auch wie bei den Katzen in der Quarantäne erstmal die Hunde hinkommen, die.
6: Nicht hören?
7: Nee, die neu hier reinkommen, die erst untersucht werden, wieder tierärztlich, bevor die zu den anderen Hunden kommen.
9: Alles leer.
7: Genau, alles leer zurzeit. Genau. Alles leer zurzeit.
10: Jetzt habe ich eine Frage. Welche Rasse haben eure Hunde?
7: Oh, das ist ganz unterschiedlich. Wir haben Schäferhunde bei uns. Wir haben einen Dogo Argentino bei uns. Das ist unser Aslan, der ist ganz groß. Großer Weißer. Aber ich glaube, der ist gerade spazieren. Genau. Und ansonsten haben wir Mischlinge bei uns, ein paar Pinscher. Also es ist immer ganz, ganz unterschiedlich.
5: Bei den Katzen ist es auch unterschiedlich, oder?
7: Bei den Katzen ist es auch unterschiedlich. Meistens sind es Hauskatzen, die halt so überall bei uns rumlaufen. Manchmal haben wir aber auch Rassekatzen. Bengalen hatten wir schon, britisch kurzer. Also auch da gibt es manchmal dann auch Rassekatzen. Genau. Ja.
0: Ich habe auch mal eine Frage nochmal. Haben Sie auch hier diese japanischen Hunde, Shiba Inu oder sowas? Diese?
7: Shiba Inu hatten wir tatsächlich auch mal, ja. Mhm. Aber jetzt zurzeit nicht.
0: Ja.
7: Genau. Also ich glaube, wir hatten schon einiges an Rassen hier bei uns auch. Oder halt Mischlinge der Rassen, das ist ja dann immer. Meistens sind es Mischlinge, die wir hier haben. Reinrassige sind eher selten, tatsächlich.
10: Mir fällt nur gerade was ein, wie oft werden eure Tiere versorgt?
7: Die Tiere werden jeden Morgen versorgt und jeden Abend. Das heißt, morgens ab 7 ist jemand hier und dann kriegen die Futter, werden rausgelassen, gehen Gassi. Über Mittag sind sie dann von 12 bis 16 Uhr sind sie dann alleine hier und dann kommt wieder jemand und dann werden sie wieder gefüttert, gehen Gassi. Ja. Gut, dann gehen wir einmal nach vorne raus.
11: Ja.
7: Gut, hier vorne haben wir jetzt noch mal ein paar Ausläufe für die Hunde. Da hinten 3 und hier noch 2. Ja, ansonsten haben wir hier vorne noch unsere Polizeibox. Das ist vielleicht noch mal ganz interessant, wenn die Polizei Fundtiere hat, die außerhalb unserer Öffnungszeiten gefunden werden, dann hat sie einen Schlüssel und kann in die Polizeibox und dann können die Tiere dort unterbringen. Da ist ein Zwinger für einen Hund und da sind auch 2 Boxen für Katzen. Und ja, dann hat die Polizei den Schlüssel, bringt die da rein und hinterlässt uns dann eine Nachricht. Und bei uns ist es so, der erste Gang morgens und der erste Gang nachmittags immer gucken, ist in der Polizeibox irgendwas. Hier vorne, genau, da wo Notfälle draufsteht, genau.
11: Ah, okay.
7: Da ist sie. Genau, die können seitlich rein, die Polizei, und dann können die Tiere dann da unterbringen, wenn wir halt nicht da sind, weil nachts ist hier keiner und über Mittag halt auch nicht. Genau.
5: Und die Tiere werden ja auch alle geschippt, praktisch.
7: Ja, also hier bei uns, wenn die Tiere kastriert werden, werden sie auch gechippt. Und wenn wir Tiere vermitteln, haben wir auch in unseren Verträgen drin stehen, dass wir als Service sozusagen die Tiere auch registrieren, weil nicht nur chippen ist wichtig, sondern auch registrieren, weil dann ist nämlich das Tier auf den Namen des Besitzers registriert und wenn es verloren geht, kann jedes Tierheim und jeder Tierarzt mit einem Lesegerät die Chips auslesen und dann kommen die Tiere ganz schnell wieder zu ihren Besitzern. Aber es ist wichtig, dass man sich registriert. Ist auch alles kostenlos.
0: Ja.
7: Genau. Ja, das war es an sich jetzt so führungsmäßig. An sich haben wir jetzt alles gesehen im Tierheim.
0: Ja.

0: Wir sind die FD-Radio-Crew und wir waren für Sie im Tier im Eschwege. Jeder, der ein Tier zu Hause hat, weiß, wie es aufwendig die Pflege und die Fütterung sind und welche Verantwortung das bedeutet. Nach der Führung mit Frau Kral durch das Tierheim haben wir deshalb mit Melanie gesprochen. Sie ist hauptamtlich Tierpflegerin im Katzenhaus.
1: Wie heißen Sie?
2: Ich bin die Melanie.
3: Was machen Sie hier und welche Aufgaben hast du?
2: Also hauptsächlich bin ich im Katzenhaus tätig, kümmere mich da um die Katzen, mache die Räume sauber, was halt da so anfällt, kann man, ist halt jeden Tag anders.
1: Macht Ihnen das Spaß?
2: Das macht mir auf jeden Fall viel Spaß, ja. Also ist ein Traumjob, würde ich sagen, also für mich persönlich. Ich bin hier fest angestellt und bin jetzt seit fast 4 Jahren hier. Genau.
4: Was ist das Besondere an dem Beruf? Was muss man können als Tierpfleger?
2: Also ich würde sagen, man muss halt sehr tierlieb sein. Also man sollte schon gut mit den Tieren umgehen können. Das Besondere ist, es gibt einem halt sehr viel. Ne? Also die Tiere geben einem viel zurück. Und man lernt ja auch viele unterschiedliche Tiere kennen. Ist sehr abwechslungsreich. Genau.
0: Gibt es einen Tierart, den Sie lieber mögen als andere Tiere?
2: Also ich würde schon sagen, dass ich so ein Katzenmensch bin, eher als Hunde. Also ich mag eigentlich alle Tiere, aber wenn ich mich jetzt entscheiden muss, dann eher die Katzen.
5: Haben die Tiere unterschiedliche Charaktere?
2: Also ich würde sagen, das ist wie bei Menschen. Also jedes Tier hat einen anderen Charakter. Es gibt die, die ruhiger sind, es gibt die, die aufgeschlossener sind. Ne? Manche sind halt sehr scheu, andere spielen total gern. Also das ist total unterschiedlich, wie bei Menschen auch.
1: Wie finden Sie die Namen für die Tiere?
2: Also eigentlich geben wir die Namen auf jeden Fall meistens. Ist es dann so, dass wir halt, also ich habe persönlich eine Liste auf dem Handy, wo so ein paar Namen draufstehen. Ja, wir googeln dann halt auch einfach, ne, kommt dann auch immer so ein bisschen aufs Aussehen an, was passt da gut. Also wir haben sehr sehr vielfältig hier, was die Namen angeht. Wir hatten schon viel Lustiges. Ja.
6: Was ist für Erinnerungen, die Namen? Lustige Tiere?
2: Wir hatten tatsächlich mal einen Kater hier, der hieß Tigerflöckchen. Das fand ich ganz lustig. Also das war ein kleines Mädchen, das ihn so benannt hat. Und der Name ist dann auch so geblieben. Das war ganz witzig eigentlich.
1: Tiger?
2: Ja.
4: Was fressen die Tiere so?
2: Also bei den Katzen ist es so, dass sie halt immer Trockenfutter zur Verfügung haben. Das steht immer da. Da kommt es halt immer drauf an. Also wir haben jetzt nicht eine feste Sorte, die wir verfüttern. Das ist ja immer, was gespendet wird. Das kriegen sie dann auch. Genau, und dann kriegen sie dann morgens und abends auch nochmal Nassfutter. Das ist aber auch, also je nachdem, was halt da ist.
0: Was ist schwierig an Ihrer Arbeit?
2: Also ich würde sagen, wenn man sich so ein bisschen an die Tiere gewöhnt hat und sie dann nach Hause gehen, ist das schon manchmal echt hart. Oder halt natürlich, wenn sie dann krank werden oder versterben im schlimmsten Fall, sage ich jetzt so. Das ist dann natürlich immer eine Sache, die schon weh tut. Ja.
3: Was macht dir besonders viel Spaß?
2: Natürlich die Katzen zu streicheln, mit denen zu kuscheln, zu spielen oder was halt auch immer sehr, sehr schönes ist, wenn wir halt Babys haben. Ne? Das ist natürlich dann auch immer so ein bisschen ein Highlight, würde ich sagen.
5: Wie lange bleiben die Tiere im Durchschnitt im Tierheim?
2: Es ist immer relativ abhängig davon, wie zugänglich die Tiere sind, sage ich mal. Also wenn wir jetzt Katzen haben, die halt sehr lieb sind, dann sind die natürlich auch schnell weg. Aber wir haben auch manchmal, wenn sie halt sehr scheu sind, sind sie auch manchmal schon ein paar Jahre hier. Das gibt es schon auch.
1: Wer kümmert sich um die Tiere, wenn sie krank sind?
2: Also zum Glück mache ich das ja hier nicht ganz alleine. Wir haben immer jemanden, der dann halt da ist. Also wir haben genug Mitarbeiter hier oder auch Ehrenamtliche, die dann halt da sind und die Tiere versorgen können.
1: Was machen Sie denn, wenn Tiere ankommen, die traumatisiert sind, eine seelische Erkrankung haben oder schwer misshandelt wurden. Was machen Sie mit den Tieren dann als erstes dann?
2: Ja, also wir versuchen ja schon, auf jedes Tier bestmöglich einzugehen, zu gucken, was das Tier halt braucht. Medizinisch werden die ja sowieso immer dann erstmal abgecheckt vom Tierarzt und dann ja einfach gucken, dass man dem Tier halt das so ein bisschen gibt, was es halt in dem Moment am besten braucht. Wenn es Ruhe ist, dann ja.
0: Wie gehen Sie mit Tieren um, die vermittelt wurden und leider wieder zurückgegeben wurden?
2: Dann schaut man natürlich erstmal nach den Gründen, warum kam das Tier jetzt zurück. Gibt ja zum Beispiel auch oft Katzen, die sich vielleicht dann mit der Zweitkatze einfach dann im neuen Zuhause vielleicht nicht vertragen haben. Da schaut man dann, dass sie dann eher vermittelt wird in einen Haushalt, wo halt noch kein Tier ist. Genau, halt einfach die Ursachen so ein bisschen beachten und dann es nochmal neu versuchen, ne?
4: Was sind Ihre schönsten Erinnerungen oder schönsten Erlebnisse?
2: Das ist eine ziemlich schwierige Frage, aber ich würde sagen, wenn man jetzt so eine schwangere Mutti hat zum Beispiel und hat die halt schon die ganze Zeit betreut in der Schwangerschaft und dann die Babys kommen und alle sind wohlauf, das ist schon immer sehr schön, würde ich das so nennen.
0: Können Sie auch Tiere mit nach Hause nehmen oder haben Sie eine Partnerschaft für ein Tier?
2: Also bei den Katzen ist das jetzt nicht so üblich, dass wir da welche mit nach Hause nehmen, außer es ist halt wirklich jetzt ein kleines Baby, was mit Flasche gefüttert werden muss oder so. Bei den Hunden, so die Stammleute, die halt immer mit den Hunden Gassi gehen, da geht dann auch schon mal ein Hund mit nach Hause, so für einen Tagesausflug oder so, aber bei den Katzen jetzt nicht. Genau.
0: Werden die kleineren und jüngere Tiere mehr zuerst vermittelt als die älteren?
2: Ich denke schon, dass man das auf jeden Fall so sagen kann. Also die kleinen Katzen sind immer sehr schnell vermittelt, das ist schon so, ja.
1: Gibt es Tiere, die schwerer zu vermitteln sind?
2: Ja, auf jeden Fall die sehr scheuen Tiere, das kann man sagen. Dann, ja, schwarze Katzen ist schon auch manchmal ein Problem. Und halt Tiere, die vielleicht halt auch schon älter sind, Vorerkrankungen haben, Medikamente dann vielleicht brauchen, das ist dann halt auch schon manchmal schwierig, ja.
3: Wie bist du Tierpflegerin geworden?
2: Also ich wollte das eigentlich schon immer was mit Tieren machen, schon seit ich ein Kind war. Und dann bin ich tatsächlich eigentlich relativ zufällig über die Volkshochschule hierher gekommen. Und seitdem bin ich dann hier geblieben.
1: Gibt es in den Zellen zum Beispiel, unter den Tieren zum Beispiel Machtkämpfe oder Revierkämpfe zum Beispiel oder zum Beispiel bei Hunden zum Beispiel?
2: Für die Hunde kann ich das jetzt nicht so genau beantworten, aber die haben ja eigentlich so eher ihre einzelnen Zwinger hier. Bei den Katzen ist es schon so, wenn eine neue Katze in ein Zimmer kommt, dann müssen die das natürlich dann schon erstmal so für sich neu ausmachen. Aber meistens läuft das relativ problemlos, weil wir das ja auch so ein bisschen sortieren, wie die sich verstehen können.
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0: Lustiges Lied.
1: Das Eschwege Tierheim wird von einem Verein getragen. Es arbeiten festgestellte Mitarbeiter dort auch Ehrenamtliche und solche, so ich einen ehrenamtlichen Helfer lernen wir jetzt kennen. Annabelle ist Gassigängerin. Sie kommt regelmäßig nach der Arbeit ins Tierheim und geht damit einen oder mehrere Hunde spazieren. Eine wichtige Aufgabe, die angestellte Mitarbeiter gar nicht so leisten können.
2: Wie heißen Sie?
3: Also ich heiße Annabelle.
1: Welche Arbeit sind Sie tätig in Tierheim Eschwege?
3: Also ich bin ehrenamtliche Gassigängerin und wenn ich dann nach der Arbeit hierher komme, dann gucke ich, welcher Hund noch da ist, mit dem ich Gassi gehen kann und ziehe mir den an und gehe mit dem raus. Genau, und wenn ich von der Gassirunde zurückkomme, wird er wieder ausgezogen, also Geschirr und Halsband aus und Maulkorb zum Beispiel und gefüttert.
4: Warum braucht es Gassigänger?
3: Gassigänger braucht es, damit die Hunde ihren täglichen Auslauf bekommen, weil auch ein Privathund zu Hause zum Beispiel hat ja seine täglichen Gassi-Runden und die Hunde hier möchten auch gerne Gassi gehen und weil die Mitarbeiter das alleine gar nicht stemmen können, ist es immer wichtig, dass man Ehrenamtliche hat, die das mitmachen.
5: Mit welchen Tieren gehen Sie raus?
3: Genau, also ich habe immer so, sage ich mal, schon einen bestimmten Hund, mit dem ich immer rausgehe. Wenn der aber schon unterwegs ist, dann nehme ich auch einen anderen. Also ich bin da flexibel.
2: Wie oft machen die das?
3: Also ich komme so 5 bis 6 Mal die Woche hierher und mache das.
5: Gehen Sie alleine oder auch mal in der Gruppe?
3: Das kommt immer ein bisschen drauf an. Also wenn wir mehrere sind und die Hunde verträglich miteinander, dann gehen wir gerne in der Gruppe, weil das den Hunden auch immer hilft, sich aneinander zu gewöhnen und gut in der Gruppe laufen zu können. Wenn aber kein anderer da ist, gehe ich auch alleine.
5: Wie läuft so ein Spaziergang ab? Lernen die Tiere daraus was?
3: Das ist auch immer ein bisschen unterschiedlich. Also es gibt ja Hunde, die schon vieles können, auch gut an der Leine laufen. Da müssen wir dann oft nicht so viel machen. Aber wenn ein Hund zum Beispiel noch sehr zieht, versuchen wir schon, das so ein bisschen in den Griff zu bekommen und dem anzugewöhnen, dass man besser ja, nah bei einem läuft, damit es für einen selbst nicht so anstrengend wird. Wir üben auch mal Sitz oder Platz mit denen oder Pfötchen, je nachdem, wie die Zeit es zulässt. Wir gehen auch mal mit ihnen an den See nach hinten, damit sie mal ins Wasser können im Sommer. Genau, immer unterschiedlich, je nach Hund.
6: Was gefällt Ihnen dem Gassigehen?
3: Mir gefällt am Gassigehen erstmal der Kontakt mit den Hunden, weil ich Hunde sehr gern habe, mir aber zu Hause keinen eigenen halten kann. Mir gefällt aber auch die frische Luft, dass die Bewegung nach der Arbeit einfach mal rauszukommen.
2: Was ist manchmal schwierig?
3: Genau, also schwierig ist manchmal, wenn man Hundebegegnungen hat. Also wenn nicht jeder Hund ist mit jedem verträglich und dann kann es schon mal schwer werden, den Hund halten zu können und so. Und dann ist es immer so ein bisschen, ja, immer eine spezielle Situation. Genau.
5: Wie würden Sie andere dafür überzeugen, Gassigängerin zu werden?
3: Ich würde Ihnen erstmal erzählen, wie toll das hier ist. Also mit den Hunden, die Arbeit, die Hunde im Allgemeinen, aber auch die Menschen hier. Es ist immer schon immer ein sehr freundlicher Umgangston. Und genau, also einfach, dass es Spaß macht, rauszukommen und mit den Hunden was zu unternehmen.
1: Wenn eure Tiere so andere Familie kommen, sind die dann auch traurig?
3: Das kommt immer so ein bisschen drauf an, welche Bindung man zu dem Hund hat. Also wenn man viel Zeit mit ihm verbracht hat und oft sucht sich ja der Hund so ein bisschen den Menschen aus und sich der Hund einen ausgesucht hat, dann fällt es schon mal schwer. Aber man freut sich natürlich überwiegend darüber, dass er ein neues Zuhause bekommt und hoffentlich sein für immer Zuhause. Genau, und wenn man nicht so viel mit dem Hund zu tun hat, dann freut man sich einfach nur.
0: Gehorchen die Hunde auch beim Gassigehen?
3: Also auch da kommt es immer auf den Hund drauf an. Gerade bei Hundebegegnungen ist es natürlich ein bisschen schwierig, aber an sich haben wir ja viel mit den Hunden zu tun, wer jetzt regelmäßig hier ist. Und dann funktioniert das immer sehr gut, dass die gehorchen, ja.
6: Wir haben hier vorhin einen Schäferhund namens Rex getroffen, der hat sich an der Pfote verletzt. Wobei hat er sich denn diese Verletzung zugezogen?
3: Der Rex hatte einen Tumor an seiner Pfote, also zwischen den Zehen, und der musste ihm entfernt werden. Und da deswegen hat er, sag ich mal, noch die Verletzung, weil das noch verheilen muss.
1: Wie lange arbeiten Sie hier in Tierheim Eschwege?
3: Dieses Jahr bin ich schon seit 8 Jahren hier mit dabei. Am Anfang eher so nur 1-2 Mal die Woche und inzwischen, wie gesagt, so 5-6 Mal die Woche seit so 3-4 Jahren. Genau.

0: Schluss hören wir nochmal Sandra Ra. Die ist die erste Vorsitzende fürs Tierheim Eschwege um Umgebung. Wir erfahren, was es da für Tiere gibt, wie man ein Tier adoptieren kann, wie wir den Tieren alle helfen können.
1: Wie heißen Sie?
2: Ich bin Sandra.
1: Was ist Ihr Job hier?
2: Ich bin die erste Vorsitzende vom Tierschutzverein.
1: Wie ist das Tierheim organisiert?
2: Also wir sind ein Tierschutzverein, der Tierschutzverein Eschwege und Umgegend e.V. Und wir haben ein angeschlossenes Tierheim. Das heißt, der Tierschutzverein betreibt das Tierheim. Der Verein hat einen Vorstand, da sind 8 Vorstandsmitglieder drin und die regeln das Geschäftliche. Und dann haben wir eine Tierheimleitung, die regelt den Alltag hier vor Ort.
3: Was genau sind Ihre Aufgaben?
2: Also ich kümmere mich viel um geschäftliche Aufgaben, also so viel um Schriftliches und so, was wir satzungsmäßig machen müssen. Und ansonsten, wenn ich hier vor Ort bin, gehe ich ans Telefon, wenn das klingelt, und beantworte Anfragen telefonisch oder E-Mails. Ansonsten, wenn es mal Zeit bleibt, gehe ich auch mal mit dem Hund Gassi oder wir treten halt ein, wenn jemand krank ist oder verhindert, dass wir dann für die Pfleger einmal eintreten und die Tiere versorgen, sowohl im Katzenhaus als auch im Hundehaus, also von allen ein bisschen.
4: Wie lange machen Sie das schon?
2: Also ehrenamtlich tätig bin ich seit 2013 hier im Tierheim und die erste Vorsitzende bin ich seit letztem Jahr.
5: Warum haben Sie sich fürs Arbeiten mit Tieren entschieden?
2: Weil ich schon von klein auf immer Tiere hatte auch und sehr tierlieb bin und angefangen hat das Ganze, dass wir uns hier eine Katze adoptiert haben aus dem Tierheim und dann haben wir uns überlegt, okay, man könnte ja noch mehr machen und mal Gassi gehen. Ja, und dann hat sich das so weiterentwickelt und es ist ja dann auch ehrenamtlich, das heißt neben meinem anderen Job, und es ist eine sehr schöne Abwechslung zum Büroalltag. Man hat einfach mit den Tieren zu tun und Tiere sind die besseren Menschen und das ist immer noch mal, man kommt runter abends.
6: Ist es günstig, einen Zehfhund in der Wohnung zu halten oder besser im Zwinger?
2: Also Zwingerhaltung ist auch nicht mehr erlaubt vom Tierschutzgesetz her. Also es ist immer schöner, das Tier mit im Haus zu halten. Ein Schäferhund in der Wohnung ist vielleicht ein bisschen eng, je nachdem wie groß die Wohnung ist. Wenn man eine große Wohnung hat, geht es auch. Ein Haus wäre schöner, aber er sollte schon Familienanschluss haben, so einen Hund, und auch mit dabei sein und nicht irgendwo draußen im Zwinger.
3: Wie finanziert das Tierheim?
2: Also wir bekommen von den Gemeinden aus dem Werra-Meißner-Kreis, mit denen haben wir Fundtierverträge, so nennt sich das. Und dort bekommen wir jährlich 50 Cent pro Einwohner als Fundtierkostenpauschale. Aber zum größten Teil, weil das kann man sich ja ausrechnen, bei den Einwohnern, die wir im Werra-Meißner-Kreis haben, ist das nicht sehr viel Geld, was da zusammenkommt. Und zum größten Teil finanzieren wir uns tatsächlich über Spenden. Also ob das Futterspenden sind oder Sachspenden oder Geldspenden, also das ist ganz wichtig. Ein Teil sind auch unsere Mitgliedsbeiträge, aber das ist auch ein sehr geringer Teil dann noch.
0: Wie kann man ihm das Futter zukommen lassen?
2: Also man kann ganz klassisch einfach zu unseren Öffnungszeiten vorbeikommen. Schön ist es, wenn man sich tatsächlich vorher einmal informiert, was wir benötigen. Weil ganz oft fehlt es vielleicht mal an Nassfutter und nicht an Trockenfutter. Und dann kann man immer vorher nochmal sagen, was wir tatsächlich benötigen. Und man kann auch einfach mal spontan, wir haben in so einigen Supermärkten, zum Beispiel bei Tegut, bei Kaufland und bei Herkules, Spendenboxen stehen, wo man dann auch einfach mal spontan beim Einkaufen was mitkaufen kann und dort einfach hinterlegen kann. Und die werden dann von uns regelmäßig geleert.
6: Wie viele Tiere können hier leben?
2: Also maximal würde ich sagen 30 Hunde und bei den Katzen so 80 maximal. Also dann ist es schon sehr eng.
1: Welche Tiere können hier leben?
2: Also bei uns können sogenannte Haustiere leben. Das heißt Hunde und Katzen, Kleintiere, wozu Kaninchen gehören, Meerschweinchen, Hamster, Mäuse, Ratten, und auch allerlei Vögel. Also wir können alles bei uns aufnehmen, wobei manche nur zeitweise. Also gerade bei Vögeln haben wir jetzt nicht so die Unterbringungsmöglichkeiten hier bei uns im Tierheim. Da haben wir aber sehr schöne Pflegestellen, die auch dann so Fundvögel für uns dann einfach aufnehmen, weil meistens tatsächlich kein Besitzer gefunden wird bei Vögeln. Und auch Ratten und Mäuse ist auch temporär, also eher nur zeitlich begrenzt, dass wir die aufnehmen können tatsächlich.
3: Wo kommen die Tiere?
2: Das ist ganz unterschiedlich. Wir haben hier bei uns relativ viele Fundtiere, die gefunden werden draußen irgendwo und dann hier bei uns abgegeben werden. Wir haben aber auch Abgabetiere, wo sich bei den Besitzern von den Tieren die Lebensumstände ändern, die vielleicht älter werden oder krank werden, ins Pflegeheim ziehen müssen und ihre Tiere nicht mitnehmen können oder so. Oder manche auch umziehen und ihre Tiere nicht mitnehmen können. Ja, so das sind so die Orte, wo die Tiere herkommen. Also aus den Familien oder halt gefunden.
0: Wie viel Futter wird hier am Tag so verbraucht?
2: Das ist ganz unterschiedlich, wie viele Tiere wir zurzeit da haben. So für einen Hund, der so mittelgroß ist, würde ich schätzen, dass man so 2 Becher Futter, Trockenfutter am Tag verbraucht und eine halbe Dose Nassfutter. Und bei Katzen würde ich auch pro Katze so eine halbe Dose Nassfutter und so kleine Schälchen Trockenfutter sagen. Und dann so in Kilo kann ich es nicht sagen.
5: Warum ist es so wichtig, dass es Tierheime gibt?
2: Ja, das ist eine sehr gute Frage. Warum ist es wichtig, dass es Tierheime gibt? Wir sind ja sozusagen eine Auffangstation für die Tiere, die nicht gewollt sind oder die nie vielleicht jemanden hatten, der sie wollte oder wo sie gelebt haben und die dann hier umsorgt werden und vielleicht doch noch die Chance haben auf ein schönes Zuhause. Und ich denke, wenn es keine Tierheime gäbe, gäbe es ziemlich viele Tiere, die nicht gut gehalten werden, die dann vielleicht auch misshandelt werden oder schlecht gefüttert, vielleicht nur in einem dunklen Raum sitzen oder nur draußen irgendwo sitzen. Und ja, oder auch ziemlich viele herrenlose Tiere, die draußen rumlaufen. Irgendwelche streunende Hunde und Katzen. Und ja, also es wäre dann auf jeden Fall draußen nicht so harmonisch, denke ich.
1: Arbeiten Sie mit Tierauslandsorganisationen zusammen?
2: Da haben wir tatsächlich, da gibt es. An sich ist es keine Tierauslandsorganisation. Es ist ein deutsches Tierheim, das ein deutscher Tierschutzverein, das ein Tierheim in Rumänien betreibt. Die Smeura, das größte Tierheim in Rumänien. Der Tierschutzverein sitzt in Dettenhausen. Und die haben ursprünglich in Rumänien die Hunde, die freilaufend waren, eingefangen, kastriert und wieder ausgesetzt. In Rumänien gab es dann vor ein paar Jahren ein neues Gesetz, dass Hunde, die eingefangen werden und in sogenannte Tötungsstationen gebracht werden, wenn die nach 14 Tagen nicht abgeholt werden, dass sie dann getötet werden. Und damit machen ziemlich viele Menschen ziemlich viel Geld, weil es dann für jedes Tier eine Prämie gibt. Und jetzt kann dieser Tierschutzverein die Hunde, die sie aufnehmen und kastrieren, nicht mehr wieder raussetzen, weil dann der Nächste das Tier wegfängt und es dann wieder irgendwo landet. Und wenn wir hier tatsächlich Platz haben bei uns und auch sagen können, okay, es ist jetzt kein anderer Hund, der hier vor Ort irgendwie Hilfe braucht von uns, dann nehmen wir auch mal Hunde aus der Smeura auf über den Deutschen Tierschutzverein und vermitteln die dann hier bei
0: Ihnen helfen. Wie können unsere Hörer ihm helfen?
2: Also Hilfe brauchen wir immer. Ehrenamtliche Hilfe, darüber freuen wir uns auf jeden Fall immer. Sei es Gassi gehen oder auch mal einfach Katzen streicheln oder irgendwas. Natürlich Geld spenden, Futter spenden. Gerne auch Mitglied werden bei uns als tierfreundlicher Mensch. Und ja, das ist so das, womit uns jeder mit kleinem Aufwand helfen kann.
6: Wann sind die Öffnungszeiten? Wann darf man die Tiere besuchen?
2: Also wir sind täglich von 8 bis 12 und von 16 bis 18 Uhr hier. Unsere Tiere besuchen kann man, wenn man an einem Tier interessiert ist, über einen Termin, weil wir uns gerne Zeit nehmen möchten für die Interessenten der Tiere. Zum Gassi gehen kann man kommen vormittags ab 10 und nachmittags ab 16 Uhr. Da muss man sich auch nicht vorher anmelden. Beim ersten Mal muss man einen kleinen Fragebogen ausfüllen, wo man so ein paar Daten von sich angeben muss und bekommt einen Infozettel mit den Sachen, die man beim Spaziergang machen darf und die man nicht machen sollte. Und dann kann man mit den Hunden Gassi gehen.
5: Wie werden die Tiere denn ausgesucht für die Gassigänger?
2: Also unsere Pfleger kennen die Hunde ziemlich gut und wissen, wie sie sich so verhalten draußen auch. Und wenn die Gassigänger kommen und sagen, sie haben noch keine Hundeerfahrung, dann gibt es die netten, leicht händelbaren Hunde. Und die ganzen schweren Kaliber, die sind tatsächlich auch nur für unsere Stammehrenamtlichen zum Rausgehen. Also da wird dann schon einfach geguckt, je nachdem, was die Gassigänger so mitbringen an Erfahrung. Da wird dann der Hund danach ausgesucht, tatsächlich.
3: Wie läuft das ab, wer jemanden ein Tier adoptieren möchte?
2: Also als erstes, was wir eben schon hatten, am besten einen Termin machen, damit jemand Zeit hat für die Interessenten, um zu schauen, welches Tier am besten passt. Bei den Katzen kann man dann in die jeweiligen Zimmer reingehen und die Katzen einmal kennenlernen und kann gucken, ob jemand kommt oder nicht kommt. Und bei den Hunden kommt einmal jemand mit, der so ein bisschen was über die Hunde erzählt. Die meisten Interessenten bringen ja schon Ansichten mit, wie das Tier sein soll. Und manche haben auch schon online gesehen, welche Tiere für sie interessant wären. Bei den Katzen ist es dann so, das ist relativ problemlos. Da kann man meistens, wenn man die Katze sich ausgesucht hat, auch schon am gleichen Tag mitnehmen, wenn man das möchte. Bei den Hunden ist es ein bisschen anders, weil Hunde sich ja auch erstmal ein bisschen an die Menschen gewöhnen müssen. Und deswegen muss man da erst so 2-3 Mal Gassi gehen mit dem Hund, den Hund ein bisschen kennenlernen. Dann kann man auch mal einen Probetag machen bei den Hunden. Also kann den Hund morgens bei uns abholen, mit nach Hause nehmen und gucken, wie verhält er sich zu Hause. Bringt ihn abends wieder zurück und ja, kann ihn dann auch irgendwann adoptieren, wenn dann alles passt.
4: Was kostet das Ganze?
2: Also wir haben für jedes Tier eine Schutzgebühr bei uns. Das ist ganz unterschiedlich. Bei den Katzen kommt es darauf an, wie alt sie sind, ob sie kastriert sind, ob sie schon geimpft sind. Da gibt es dann so eine kleine Staffel von 30 Euro bis 120 Euro, je nachdem, bei Kastration und Impfung dann immer, ist halt mehr Schutzgebühr. Und bei den Hunden ist es auch unterschiedlich. Unkastrierte Hunde, da sind wir bei einer Schutzgebühr von 300 Euro. Bei einem kastrierten Rüden haben wir 350 und bei einem kastrierten Weibchen 400 Euro. Also die sind dann aber komplett fertig. Also die sind dann kastriert, geimpft, gechippt. Also einmal das Rundumpaket.
0: Wo ist Ihr Lieblingsplatz im Tierheim?
2: Also ich bin tatsächlich am liebsten irgendwo mittendrin, wenn wir eine Hundegruppe haben. Gerne mittendrin im Auslauf, weil es einfach schön ist, Hunde beim Kommunizieren zu beobachten.

0: nicht. Also Tierpsychologen oder Therapeuten hatten wir jetzt bei uns noch nicht. Wir hatten jetzt tatsächlich mal zwei Hunde, mit denen wir zu einem Tierphysiologen gefahren sind, weil die ein paar Probleme mit den Gelenken haben. Die wurden da mal untersucht. Für verhaltensauffällige Hunde haben wir tatsächlich eine Trainerin, die auch eine Hundeschule hat hier im Werra-Meißner-Kreis, die sich auch sehr viel mit verhaltensauffälligen Tieren beschäftigt. Die kommt einmal die Woche ehrenamtlich zu uns und kümmert sich um die schwierigeren Hunde oder setzt auch mal Hunde zusammen bei uns, also macht dann Gruppen mit den Hunden. Das ist so, was wir an, also von ihr haben wir die Unterstützung dann auf jeden Fall. Genau.
1: Der Tierschutz Tierheim Eschwege wird 70. Was ist da alles geplant?
0: Also wir haben einen Tag der offenen Tür geplant. Der ist am 27. Juni von 12 bis 16 Uhr. Einen genauen Ablaufplan gibt es noch nicht, aber es gibt auf jeden Fall Führungen durchs Tierheim, Infostände, was zu essen, was zu trinken, was für die Kinder. Ja, also das ist so der Plan bis jetzt.
2: Was wünschen Sie sich für das Tierheim?
0: Also ich wünsche mir, dass wir weiterhin so viele zugewandte Menschen haben, die uns mit Spenden, ehrenamtlicher Mitarbeit und auch nur mit Werbung für uns oder durch die Adoption eines Tieres weiterhin unterstützen und das Tierheim somit auch fortbestehen kann, so wie es jetzt ist.
3: Vielen Dank für das Interview und für die schöne Führung.
0: Sehr gerne.
4: Das war schon unsere Sendung zum Tierheim Eschwege. Wir bedanken uns bei all unseren Gesprächspartnern und natürlich bei den Tieren, die uns einen Nachmittag in ihr Heim auf Zeit ließen. Sie erreichen das Tierheim über die Nummer 05651 1733 täglich, auch am Wochenende von 9 bis 12 Uhr und von 16 bis 18 Uhr. Gassigänger können zwischen 9 und 12 Uhr und von 16 bis 18 Uhr einfach vorbeikommen und bekommen dann einen Hund zugeteilt. Und nun verabschiedet sich die FD-Radio-Crew für heute von Ihnen. Ich bin Manuel Hauswald und mit mir am Mikrofon waren Lena, Gerd, Nanette, Zosi, Lena und Torben. An der Technik wie immer Torben. Tschüss.
5: Tschüss.
6: Tschüss.
7: Tschüss.
8: Tschüss.
9: Tschüss.
10: Eins, zwei, drei.
11: Tschüss.
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17: Herzlich willkommen zu einer ganz besonderen Sendung hier bei Radio RFM. Schön, dass Sie eingeschaltet haben und wir bieten Ihnen heute eine Sendung, das haben wir nicht so oft, in drei Sprachen, Deutsch, Englisch und Arabisch. Und noch dazu wird es heute lyrisch. Wir hören Gedichte, alles selbst geschrieben und ich kann Ihnen auch versprechen, dass Sie über die Gedichte, also meine Studiogäste haben gesagt, wir wollen eigentlich gar nicht so viel reden, weil unsere Texte reden für uns. Aber trotzdem möchte ich natürlich auch ein bisschen reden mit euch, meinen Studiogästen. Ich bin Steffi Müller und bei mir im Studio sind heute Sam.

0: Und Michael, hallo ihr beiden.
1: Hallo, hallo.
2: Hallo, hallo.
0: Und ihr habt eure Texte heute mitgebracht und es wird also so sein, dass Summer auf Englisch bzw. Arabisch spricht und liest und Michael ist so lieb und wird das, uns das alles auf Deutsch übersetzen und wir werden einfach schauen, wie wir das heute multikulti-mäßig vielfältig hinkriegen, so wie es sein soll, so wie wir uns die Welt auch vorstellen. So wollen wir diese Radiosendung heute machen, ne? Und ja, die Worte sprechen für sich. Genau, ihr Lieben, ich würde euch trotzdem gerne, auch wenn ihr sagt, unsere Worte sprechen für uns, trotzdem euch gerne erstmal vorstellen. Michael Schneider, dich kennen unsere Hörer wahrscheinlich sogar schon, weil du hier schon mal ein Buch von dir eingesprochen hast. Die nassen Briefe.
1: Richtig, richtig, ja.
0: Oder der nasse Brief, es waren aber mehrere.
1: Es waren mehrere, es waren mehrere.
0: Und du schreibst aber nicht nur Bücher bzw. Briefe, sondern auch Gedichte.
1: Ja.
0: Und mich würde jetzt erstmal interessieren, wie ihr beide euch kennengelernt habt. Wie habt ihr euch lyrisch gefunden?
1: Ja, man könnte sagen, plötzlich. Schon so einige Zeit her, 8, 9, 10 Jahre ungefähr. Und Summer ist verheiratet mit dem Bruder meiner Frau. Und auf diesem Weg habe ich sie kennengelernt. Sie besuchten uns in Kassel. Und plötzlich war es in meinem Leben, dass sie selbst schrieb. Das habe ich erst etwas später erfahren, durch Zufall, wie es manchmal so passiert. Und ja, es ist eigentlich so, als hätten wir uns schon immer gekannt. Als wir sind, man sagt es in Deutsch manchmal, seelenverwandt. Und wir haben heute einfach mal ein paar Gedichte von Summer mitgebracht. Und sie handeln von Identität, von Flucht, von Heimat, von dem Gefühl, irgendwo anzukommen und von einfach dem, von dem Leben. Mhm. Und
0: genau,
1: die beiden Gedichte, die heißen, das erste, was wir vorstellen, das heißt, ich bin syrischer Rotwein. Mhm. Und das andere heißt, ankommen. Ist richtig, Summer, ne?
2: Ja, ja.
1: Ja.
0: Richtig. Schön. Wollen wir dann einfach gleich mit einem ersten Gedicht anfangen?
1: Ja, von mir aus.
0: Ja?
1: Ja. Summer, bist du fertig?
2: Ja, ja. 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
1: Ich bin syrischer Rotwein, nicht poliert, nicht serviert in Kristall unter Kerzenschein. Ich wurde aus zerbrochenem Glas gegossen, abgefüllt, in Grenzzelten. Meine Sorte und Lage geschrieben auf meinem Etikett in einer Sprache, die sie nicht sprechen wollen. So wie jeder Wein entstehe ich durch Zerstampfen, durch Pressen und durch Warten im Dunkeln, bis Schmerz zum Aroma gärt.
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1: Ich war nie eine verwöhnte Traube von stillen Hügeln. Ich war eine kleine Traube am Rand des Mittelmeers, wo Angst meine Haut berührte, bevor die Sonne mich reifen ließ.
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1: Zerdrückt in Schlange stehen bei Interviews. In Wartezimmern mit höflichem Lächeln. In den Fragen. Was musstest du zurücklassen, um hier zu stehen? Was sehen sie, wenn sie durch dich blicken? Welcher Teil von dir muss verschwinden, damit sie sich sicher fühlen? Ist dein Körper noch immer eine Grenze, die sie schließen müssen? Fürchtest du die Stille mehr als das Schreien? Welche Wahrheiten werden schwer in deinem Hals? Betest du noch, mit dem Akzent deiner Mutter? Welcher Teil von dir musste sterben, damit man dich versteht?
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1: Sie trinken mich und sagen, ich bin stark. Sagen, ich habe ein scharfes Finale. Sagen, man kann den Krieg in dir spüren. Doch sie fragen nie, ob es weh tut, verschluckt zu werden. Ich wurde zerdrückt jedes Mal, wenn ich Danke sagte. Für Krümel, für Einladungen, die Integration heißen. Sie nennen es Integration, ich nenne es Destillation. Sie kochen mich runter zu den Teilen, die sie ertragen können. Ein Rezept ohne Spur von dem, der mich gepflanzt hat, von dem, der mich gepflückt hat, von dem, der in den Boden geblutet hat, damit ich wachsen konnte.
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1: Doch ich bleibe dunkel. Unerschrocken, eine Erinnerung, die sie nicht entkorken können, ohne die Wahrheit zu schmecken. Ich bin syrischer Rotwein. Mein Geschmack ist nicht exotisch. Kein kultureller Reiz. Mein Geschmack ist geduldig. Verborgenes Feuer und Jahre, die nicht auf einen Lebenslauf passen.
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1: Ich bin syrischer Rotwein. Ich blieb jahrelang in der Flasche aus Angst, nur zum Verschütten zu sein. Ich dachte, Stimme sei gefährlich. Sichtbarkeit unhöflich. Überleben hieß, still zu schrumpfen. Doch jetzt bin ich hier, ich bin verschüttet auf deinem Altar. Nicht als Kapitulation, nicht als Opfergabe. Ich gieße mich aus, weil ich muss, weil das Schweigen gerinnt. Weil ich nie wieder für jemandens Komfort verschlossen werde. Das ist keine Kommunion. Das ist keine Performance. So schmeckt Überleben, wenn es sich weigert, süß zu sein. Ich will keinen Applaus. Ich brauche kein Mitleid, keine Erlaubnis. Ich bin syrischer Rotwein, berührt von einer Sonne, die sich weigerte, sich hinter dem Rauch deiner Waffen zu verstecken. Gegossen aus einer Flasche, aus Standhaftigkeit und Hingabe, versiegelt mit Zweifel und schließlich geöffnet durch meine Stimme. Frag nicht, wie ich hierher kam. Ich bin syrischer Rotwein. Ich bin hier. Ich bin ausgegossen. Trink. Hör zu. Und geh weiter.
0: Ja, Sie haben gehört ein Gedicht, einen Text von Sammer auf Arabisch und Englisch gelesen und von Michael Schneider auf Deutsch übersetzt. Man weiß erstmal so gar nicht, was man sagen soll. Ich glaube, unseren Hörern geht es wahrscheinlich genauso. Man ist da so eingetaucht. Man wusste gar nicht so richtig, also man hat auf den Inhalt gehört. Man hat aber auch auf die Unterschiede zwischen dem Englischen und dem Arabischen und dem Deutschen gehört. Fand ich auch faszinierend. Und ich habe noch den Vorteil, den unsere Hörer leider nicht haben. Ich konnte Sammer auch sehen. Ich konnte sehen, wie sie manchmal auch, wenn Michael die deutschen Passagen gelesen hat, auch manchmal wirklich nickte und ja, auch immer so die zu Boden guckte, die Augen schloss. Und es war extrem interessant, euch zuzugucken. Mich würde mal interessieren, ihr beiden habt ja schon vor Publikum gelesen, diese Texte mit der Übersetzung, zum Beispiel im Gerberhaus in Eschwege, auf dem Hinterhof, auf dem Areal von Aufwind hier in Eschwege.
2: Und im Botanischen Garten.
0: Und im Botanischen
2: auch.
0: Garten auch, genau. Ja. Wie hat das Publikum darauf reagiert? Habt ihr das gesehen? Habt ihr in die Gesichter gucken können? Wie haben die Leute reagiert, als ihr genau dasselbe gemacht habt, was ihr jetzt gerade für unsere Hörer gemacht habt?
1: Sammer?
2: I will use what Rodraut told me. She said, I don't speak Arabic, but I felt every word I listened to.
0: Yeah.
1: Yeah.
2: So there were many, many people listening, and they felt the rhythm of the language.
0: Mm-hmm.
2: I think it was good.
1: Yes.
2: Yeah.
0: Yeah.
1: That's what I felt too in Botanic House.
2: Yeah.
1: Yes. And
2: and also in Wortzauber.
1: Wortzauber.
2: Yeah.
1: Yes. Wortzauber.
2: Yeah.
1: Yes.
2: Yeah. Yeah.
1: Yes. Yeah. Yes. From Ellen Schubert.
2: Yep.
1: Yes.
2: Prima. Ja.
0: Ach, mit der Ellen habt ihr auch schon zusammengearbeitet.
1: Ja.
0: Von Wortzauber.
1: Ja.
0: Genau. Aha. Ja, genau. Also der Rhythmus. Also das ist quasi das ist auch das, was mir, es ist mir auch passiert. Also ich habe auf den Rhythmus geachtet und wie du das vorgelesen hast. Und schreibst du deine Texte auf Englisch und übersetzt sie dann oder schreibst du sie auf Arabisch?
2: Usually I write in English.
0: Mhm.
2: So I feel English is direct.
0: Ja.
2: So I write in English, then I don't translate it. I write it again in Arabic because, you know, it is different language, different mindset.
0: Ja. Ich muss auch sagen, aber das mag daran liegen, dass ich halt quasi Englisch irgendwann mal in der Schule gelernt habe und Arabisch halt nie. Dass ich sagen, für mich war die englische Version intensiver als die arabische tatsächlich. Mhm. Also so habe ich das gefühlt, interessanterweise. Mhm. Ja. Ja.
1: Für mich war die erste Frage, als ich dieses Gedicht gehört habe, seit wann trinken Muslime Wein? Ich dachte, ups. Ne? Dachte, Moment, wie ist das? Syrischer Rotwein. Dachte, ja, ich kenne deutschen Rotwein. Ich komme aus einer alten deutschen Winzerfamilie. Ich habe selbst Rotwein geerntet. Weiß, was das ist. Wir haben Wurzeln nach Frankreich. Die Franzosen haben immer den besten, in Anführungszeichen, Rotwein. Ich kenne ihn von Italien. Ich kenne den griechischen. Aber von syrischen Rotwein dachte ich, ja, ne, ja. Seit wann wächst in Syrien Rotwein? Ne? Da trinken die Syrer Rotwein? Do they drink red wine?
2: Yes, of course.
1: Yes, of course.
2: Yes. Just let's go back to history.
1: And, yes, yes.
2: They have already discovered jars of wine.
1: Yes.
2: In Ugarit. So this is 7,000 years ago.
1: Oh, my dear. Yes.
2: And I am from Ugarit. I'm from Latakia.
1: You're from Ugarit, yes.
2: So when I say it, I mean it. And we have grapes.
1: Yes, okay. Yes. That was, and I was astonished when I heard this. I didn't have contact to Arabic poems before. Also ich kannte vorher keine großartigen arabischen Gedichte. Ich habe mal irgendwann bei Goethe diesen westöstlichen Divan gelesen, aber fragt mich bitte nicht, was drin steht, ne? Und mir war dieser Teil der Kultur unbekannt. Was mich berührt hat, als ich das zum ersten Mal hörte, das war dieses Direkte, dieses klare Aussprechen von dem, was man fühlt und von dem, was es ist. Diesen Standpunkt einnehmen, was ich oftmals bei deutschen Gedichten, was momentan mir so begegnet, vermisse. Und deshalb war, finde ich, sehr frisch und they're very fresh. And,
2: danke.
1: Yes. Danke. that's my meaning, yes. Other will have other meanings.
0: Naja, also ich verstehe jetzt, weil ich als Radiomoderatorin, ich gehe ja immer so in eine Sendung, ich muss alle erstmal vorstellen, ich muss erstmal die ganze Lebensgeschichte erzählen, bevor wir zum Thema kommen. So gehe ich ja normalerweise vor. Und Samar kam hier an und sagte, nee, meine Texte sprechen für mich. Das ist für mich ungewohnt. Aber als ich den Text jetzt gehört habe, sage ich, ja. Es ist so. Und das finde ich sehr faszinierend. Das ist eine ganz tolle Gabe, das so zu können und das so. Und Mut. Also ich empfinde das auch als einen gewissen Mut, so aus dein Inneres nach außen zu kehren. Das ist es ja im Prinzip. Ne? Hast du denn, sag mal, vorher schon, also du hast mit Michael jetzt diese Lesungen gehabt im Botanischen Garten oder im Botanikhaus, in verschiedenen Orten. Hast du das vorher schon mal gemacht oder war das jetzt die Premiere sozusagen?
2: Here in Germany, I did a lot of activity, but it wasn't like this. Mm-hmm. So reading was not with this flavor. So I guess our premiere together here in Eschwege.
1: Yes.
2: Yeah.
1: Yes.
2: Okay.
1: Yes. And the next poem we will read, das nächste Gedicht, das wir lesen werden, ist noch konkreter, es ist noch deutlicher. It's more concrete and it's more individual. It's a very special thing. We don't hear it. Das hören wir nicht oft hier. Ja, und
0: genau. Deswegen würde ich vorschlagen, wir spielen mal kurz Musik.
1: Ja, spiel einfach mal kurz Musik.
0: Es ist ja eine Radiosendung, wir spielen kurz Musik, einfach mal um kurz durchzuschnaufen und bereiten uns darauf vor, dass wir euch gleich nochmal hören werden mit einem Stück, was auch Samar geschrieben hat. Werden wir wieder auf Englisch und Arabisch hören. Michael wird es übersetzen. Und wie du schon sagst, es wird konkreter.
1: Das heißt ankommen.
0: Ankommen, genau. Das hören wir gleich nach der Musik.

0: Sie hören RFM und wir haben gerade Musik gehört in unserer Sendung hier. Am Mikrofon für Sie ist Stefanie Müller. Mit mir im Studio sind Summer und Michael. Und wir hören heute Texte, die Summer selbst verfasst hat, auf Englisch. Da sie aus Syrien stammt ursprünglich und natürlich Arabisch ihre Muttersprache auch ist, hat sie auch in Arabisch übersetzt. Und Michael gibt uns die deutsche Übersetzung. Was ich sehr schön fand im Vorgespräch, fällt mir gerade noch ein, dass Summer mir sagte, mit Englisch fühlte ich mich sicher. Englisch bedeutete meine Sicherheit. Deswegen sprichst du auch so super Englisch. Und gefühlt, wir haben ja schon einen Text von dir gehört, fand ich jetzt auch, dass deine Gefühle im Englischen fast noch besser durchkamen und rüberkamen als im arabischen Teil. Ja. Die Musik, die wir gerade gehört haben von Malik Yanali, das ist ein Pianist, das hast du dir gewünscht, liebe Summer, weil dieses Lied aus deiner Heimatstadt Ugarit in Syrien stammt. Magst du uns ganz kurz was dazu erzählen?
1: Stimmt, okay. I'm from Latakia. The old name of this city is Ugarit. Mm-hmm. And in this place they found this stone where the first piece of music and the name of it is Echo from Ugarit. Mm-hmm. And I feel every echo in this music.
0: Yes, ja. Genau. Und dann haben wir gesagt, wir müssen unbedingt noch über deinen Namen sprechen, die Bedeutung deines Namens, okay. Summer.
1: You know, in my culture, every name has a meaning. So, and I like this moment when a German asked me to make this Begrüßung, we call it introduction. Yes. Then I say, my name is Samah, and Samah bedeutung Toleranz. Und Vergebung. Mm-hmm. And my name is Samah. Because Sama bedeutet Himmel. Mm-hmm. So I like this moment when I start practicing my Deutsch and explaining my name. And usually I say, my name is Samah and I breathe freedom. And words.
0: Das könnte ja nicht besser passen als zu dieser Radiosendung. Und ihr habt uns einen zweiten Text mitgebracht. Und normalerweise rede ich viel mehr mit meinen Studiogästen, aber da wir unbedingt ja die kompletten Texte hören wollen, würde ich sagen, wir fangen jetzt sofort an und ihr lest den zweiten Text, geschrieben von Summer, gelesen auf Englisch und Arabisch und von Michael auf Deutsch übersetzt.
2: Genau.
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2: 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Uncommon. Das ist nicht das Überqueren der Straße zu jenem Amt, wo mein Name falsch geschrieben auf Formularen erschien. Es ist nicht mein Name auf den Briefkasten, obwohl allein das Monate voller Nachweise und Dokumente kostete. Ankommen war nicht dieses genehmigt von der Ausländerbehörde. Nicht einmal der Moment, als der Vermieter zögernd den Mietvertrag unterschrieb, als gäbe immer mehr als nur ein Dach. Es war auch nicht die Vergabe der Identifikationsnummer oder als der BAMF-Beamte sagte, Fall abgeschlossen. All das war Bürokratie, Tinte und Schranken, Kästchen und Warteräume. Mein eigentliches Ankommen kam viel später.
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2: Ankommen ist, wenn Dittmar mich sieht, so wie ich bin. Nicht ein Hijab, der ein Wiener Café betritt, sondern ein Mensch, der hereinkommt, Kaffee bestellt, lächelt, sitzt, lebt. Es ist, wenn er mich nicht anstarrt, wie eine Bedrohung, wie eine Schlagzeile, eine wandelnde Krise. Ankommen ist, wenn Anita Weihnachtsplätzchen backt und sagt, die habe ich für dich gemacht. Nicht Reste von gestern, verbrannt und beiläufig überreicht. Ich bin nicht hier, um geduldet zu werden. Ich bin hier, um gefeiert zu werden.
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2: Ankommen ist, wenn jemand mein Lachen hört, bevor er meine Sprache hört. bevor mein Akzent stolpert, bevor meine Zunge nach Worten sucht. Jemand, der mit mir lacht, nicht über mich. Ankommen ist, gesehen werden. Nicht als Symbol, nicht als Akte, nicht als Problem. Einfach gesehen, ganz, müde, liebend, unvollkommen, stark, verletzlich. All das ohne Übersetzung, ohne Vereinfachung. Und das endlich genügt. Ich sage es jetzt nach 10 Jahren. 10 Jahre des Rückzugs. Das Danke für Krümel, das Danke für Möbel, die in einem deutschen Keller lagerten, wartend, wie ich, auf einen Moment der Anerkennung, auf Sonne, auf das Ende von Staub und Schweigen. 10 Jahre am Rand, meine Gefühle in den Keller verbannt, weil es nicht der richtige Moment war, weil es eh niemand versteht. 10 Jahre, in denen ich jedes Wort abwog, jedes Gesicht prüfte, bevor ich sprach. 10 Jahre versteckt hinter Sprache und Scham. Aber jetzt bin ich angekommen und ich sage das und ich meine das. Ich habe mich ganz mitgebracht. Ich ließ nichts zurück. Meine Buchstaben, meine Unsicherheiten, meine kleinen Träume, meine Stimme, mein Lachen, meine Erinnerung, meine Wunden auch.
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2: Und jetzt, endlich, ist Eschwege nicht nur der Ort, wo ich wohne. Eschwege kennt meinen Namen. Nicht als Aktenzeichen, sondern als Geschichte. Und ich, Michael, spreche sie aus mit Zärtlichkeit. Mein Ankommen war kein großes Ereignis, keine Feier, kein Zertifikat, kein Willkommensschild. Es war ein gewöhnlicher Morgen. Ich stand auf in meiner Wohnung, ich hörte mich selbst singen: Guten Morgen, Sonnenschein. Ich öffnete das Fenster. Licht strömte herein. Ich setzte mich an meinen Tisch, trank meinen Kaffee aus meiner Tasse.

0: Es ist eher wie das erste tiefe Einatmen nach Jahren unter Wasser. Und jetzt, endlich, atme ich.
1: Atme.
0: Nicht sich rechtfertigen müssen für die eigene Existenz.
1: Ja. Atme ich. Danke.
0: Danke.
1: Vielen Dank.
2: Tja, ich weiß nicht. Ja, es ist so eine komplett andere Radiosendung als sonst. Es ist total schön mit euch, aber auch total überwältigend irgendwie. Und ich weiß gar nicht, ob ich jetzt noch gute letzte Worte finde. ich würde mir wünschen, also wir sind echt am Ende der Sendung angekommen. Es waren tolle Texte, es waren aber auch zwei lange Texte.
0: Ja.
2: Ich würde mir wünschen, dass ihr nochmal wiederkommt.
0: Kommen wir.
3: Ja.
0: Kommen wir, sag mal.
3: Inshallah.
0: Ja.
2: Ja. Genau. Und neue Texte, weitere Texte uns präsentiert und vorlest. Und vielleicht, vielleicht ja sogar mal umgekehrt. Ich weiß ja nicht, wie eure Pläne sind, aber vielleicht kann man ja auch mal einen Text von Michael nehmen und
1: Michael
2: übersetzen.
1: Yes, he has many, many small texts, which is really wonderful.
0: Yes.
2: Yeah.
0: The next time.
1: Yeah, please.
2: Yeah.
1: Trenne eine Brücke.
0: Yes.
1: Yes, and Frau Holle.
0: Yes. Ja.
2: Also ich sehe, ihr zwei habt euch gefunden.
0: Ja. Wir haben uns gefunden.
2: und sag mal, ich bin ehrlich gesagt, das klingt jetzt vielleicht kitschiger, als ich es meine, aber ich bin dir wirklich dankbar dafür, dass du mir eine andere Art des Radiomachens beigebracht hast.
1: Okay.
0: Oh mein dear.
2: Ja, wirklich. Also ich habe noch nie so wenig geredet in einer meiner Radiosendungen, aber ich finde es total toll und eure Texte, eure Worte, allein schon das Atmen spricht für sich selbst. Man muss es eigentlich nicht kommentieren. Ich sage Dankeschön, ihr zwei.
1: Gerne, vielen Dank.
2: Dass ihr das für uns gemacht habt hier, dass unsere Hörer das auch hören dürfen.
0: Und wir kommen wieder.
1: Ja,
2: genau.
1: Bis nächstes Mal.
2: Genau, das versprechen wir euch ab.
1: Bis
2: tschüss.
1: Denne.
2: Am Mikrofon tschüss. War
0: ciao.
2: Stefanie
0: ciao,
2: Müller.
1: Bye.
2: Tschüss.
1: Salam, bye.
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1: Ja, hallo liebe Hörer und Hörer, wieder am Mikrofon Thekla Rothamund-Schappa mit ihrer Sendung Alles Ansichtssache. Es ist Sommer, ich bin unterwegs, ich bin auch heute unterwegs, diesmal nicht im Werra-Meißner-Kreis, sondern im Landkreis Kassel in Kaufungen, also nicht so weit vom Werra-Meißner-Kreis entfernt und ich denke von allen Orten bei uns gut erreichbar. Ich sitze hier in einem Industriedenkmal. Es erinnert mich ein bisschen an meine Kindheit, weil bei uns zu Hause hatten wir genau gegenüber eine alte Ziegelei und es ist auch eine alte Ziegelei. Und hier ist ein Museum drin in dieser alten Ziegelei, was ein Industriedenkmal ist. Und mir gegenüber sitzt der Christoph Jöckel. Und der wird uns jetzt mal erzählen, was das für ein Museum ist, wer er ist und ja, wie das hier überhaupt entstanden ist, wie das nach Kaufung gekommen ist.
6: Ja, hallo, mein Name ist Christoph Jöckel. Ich gehöre hier zu denjenigen, die die Sinnesgänge aufgebaut haben und auch heute noch betreibt. Und wir sind ein kleiner Verein, der das hier auf die Beine gestellt hat. Erfahrungsfeld der Sinne Kassel e.V. und haben vor 20 Jahren etwa uns gegründet

0: und waren erstmal damit beschäftigt, so ein paar kleine Erfahrungsstationen zu bauen. Da hatten wir einen mobilen Barfußpfad und einen Gong und die Wasserspringschale und so verschiedene andere Dinge noch, mit denen wir mobil unterwegs waren. Also von Kindergärten, Schulen und so weiter haben wir uns engagieren lassen und hatten dann dort unser Erfahrungsfeld aufgebaut und mit den Kindern sinnliche Erfahrungen erlebt.
1: War dir das, wie seid ihr darauf gekommen? Du bist Pädagoge.
0: Ja.
1: Und also wie kommt ein Pädagoge, ich weiß jetzt nicht, in welchem Bereich du tätig warst, ich glaube im Bereich Kinder, darauf, die Sinne ins Zentrum ein bisschen zu rücken, seines Visiers, da was zu vermitteln?
0: Also ich bin Diplom-Motologe und Lehrer für Sport und Polytechnik, habe aber meine berufliche Laufbahn im Jugendamt des Landkreises Kassel in der Kindertagesbetreuung die letzten 20 Jahre verbracht und also Kindertagesstätten Fachberatung gemacht. Und in meinem Studium zum Motologen, das war ein Aufbaustudium in Marburg, habe ich dieses Erfahrungsfeld der Sinne kennengelernt. Ein Professor hat eine Exkursion angeboten und dann sind wir nach Bielefeld gereist. Dort gab es dieses Erfahrungsfeld auf Wanderausstellungen und das hat mich so tief beeindruckt und so sehr begeistert, dass ich das nie wieder vergessen habe. Und dann gab es so eine Veränderung in meinem Leben. Ich habe die Stelle im Jugendamt gewechselt. Ich hatte meine Scheidung gerade hinter mir. Ich hatte nur noch eine halbe Stelle, das war Bedingung für den Wechsel und hatte also dort Zeit. Und da habe ich dann in der Zeitung gelesen, dass in Kassel jemand ein Erfahrungsfeld der Sinne aufbaut und eingeladen hat. Und da bin ich hingegangen, das war eine Examensarbeit von dem Frank Helbrück, der Heilpädagogik im Steiner-Institut in Kassel studiert hat. Und der sich also auch für dieses Erfahrungsfeld begeisterte. Und dann habe ich ihn angesprochen und gesagt, sag mal, willst du da irgendwie noch was machen? Ich bin interessiert, würde gerne mitmachen. Vielleicht können wir was zusammen machen. Und das war dann der Beginn unserer Zusammenarbeit, die bis heute anhält.
1: Das ist ja spannend. Das heißt, der ist auch immer noch im Verein tätig?
0: Ja, er ist immer noch im Verein tätig. Also der Frank Helbrück und ich. Und dann gab es natürlich noch die Vereinsmitglieder, die aber zum Teil nur Namen gegeben haben und nicht so praktisch tätig waren. Es waren noch 2-3 Leute praktisch tätig. Und wir waren erstmal mit diesem mobilen Erfahrungsfeld beschäftigt und haben Fortbildungen gegeben und solche Dinge gemacht und immer davon geträumt, so einen festen Ort zu haben, wo wir dann ganz, ganz viele Erfahrungsstationen aufbauen können. Da sind ja die Möglichkeiten begrenzt, wenn man so mobil unterwegs ist, was man da immer aufbauen kann. Und
1: was war das Vorbild? Also habt ihr ein Vorbild gehabt?
0: Ja, es gibt solche Erfahrungsfelder in Deutschland an verschiedenen Orten. Und unser großes Vorbild war das Erfahrungsfeld der Sinne in Wiesbaden. Und das ist witzigerweise, sind das die Leute, wo ich Jahrzehnte vorher in Bielefeld die Wanderausstellung kennengelernt habe. Die sind dann in Wiesbaden stehen geblieben. Die Stadt hat ihnen so ein altes Jagdschloss zur Verfügung gestellt. Und das haben die dann seitdem ausgebaut und sind jetzt in Wiesbaden sehr erfolgreich mit dem Erfahrungsfeld der Sinne.
1: Ist das auch da, wo dieser Dunkelraum ist, verwechsel ich das, wo man im Dunkeln essen kann?
0: Ja, das gibt es dort. Das heißt Schloss Freudenberg, das Erfahrungsfeld. Und die haben auch einen großen Dunkelbereich und die haben auch so ein Angebot, im Dunkeln zu essen.
1: Mhm. Ja. Genau, das ist schon, glaube ich, durch die Medien gegangen, dürfte Ihnen vielleicht auch bekannt sein.
0: Ja, klar. Also wir kennen uns sehr gut. Es gibt diese Erfahrungsfelder der Sinne in Deutschland ja an mehreren Orten. Und wir sind natürlich auch vernetzt. Wir kennen uns alle gegenseitig und besuchen uns und freuen uns, dass alle gut zu tun haben.
1: Okay, und jetzt war hier, ich nehme an, das ist dann Station für Station gewachsen und es gab sicherlich viel zu transportieren in die Schulen und in die Kindergärten. Und was Was passierte dann? Wie konnte man so einen Platz wie hier in Kaufungen finden?
0: Ja, das ist eine spannende, interessante Geschichte. Ich bin Kaufunger, ich habe zu der Zeit auch in Kaufungen gelebt. Ich bin als Kind immer hier an der Bahn, die hinter der Ziegelei lang geht, nach Hause gelaufen, wenn ich von der Schule kam. Und ich kannte halt die Ziegelei von Kindheit an. Und so mit unserem Traum, irgendwo einen festen Standort zu finden, habe ich dann zu den Kollegen gesagt, du, es gibt hier in Kaufungen eine Ziegelei, ich glaube, da steht ganz viel leer. Wollen wir dann da einfach mal hingehen, mal gucken? Und dann haben wir uns verabredet, sind hingegangen und liefen dann hier so auf dem Gelände rum, was also auch teilweise ganz schön am Zerbröseln war. Und dachten uns nichts Böses und hatten plötzlich so eine Reibeisenstimme im Nacken. Wer seid ihr? Was wollt ihr? Mhm. Und das war die Besitzerin der Ziegelei, die eine ziemlich legendäre Figur, Tamara Lessner, 2015 verstorben. Und der gehörte nun also die Ziegelei. Und sie hat die so mit denkmalpflegerischen Ambitionen gekauft, sie zu erhalten und neue Nutzungen zuzuführen. Und ja, dann haben wir Rede und Antwort gestanden, was wir machen. Und dann ist so eins zum anderen gekommen und viele glückliche Fügungen sind so zustande gekommen, dass wir letztlich hier diese Riesenhalle bespielen dürfen, was wir sonst aus eigener Kraft nie geschafft hätten.
1: Das heißt, sie war sowas, ja, sie war ja schon Mäzen sozusagen. Also sie hat euch das ja zur Verfügung gestellt, völlig kostenfrei, oder?
0: Ja, ganz so ist es nicht. Also sie war ein Mäzen für uns und die Familie ist es auch immer noch. Es war so gewesen, wir hatten, wo wir sie hier getroffen haben, zufälligerweise an dem Abend einen Tag der offenen Tür, weil wir 6 Wochen lang so ein leerstehendes Büro benutzen durften und hatten das jetzt umgestaltet als Erfahrungsfeld und hatten Erzieher, Lehrer eingeladen, zu gucken, um da mit ihren Schulklassen zu kommen und Kindergartengruppen und haben sie eingeladen und dann ist sie auch erschienen. Und sie war auch eine Erscheinung im Kaninchenfellmantel bis zum Boden, wow. Schlapphut, Stock mit Silberknauf und allem, was man sich so vorstellen wow. kann. Und sagte dann, ach ja, das kommt mir irgendwie bekannt vor. Und sie hatte ein Erfahrungsfeld der Sinne auch schon mal Jahrzehnte vorher in Essen erlebt, in der Zeche Zollverein. Das war das erste stationäre Erfahrungsfeld nach Kügelhaus. Und sagte dann, ach ja, das ist ja spannend. Und sie lädt uns ein, in ihrem Sommerwohnzimmer am folgenden Sommer zu gastieren. Und das Sommerwohnzimmer, das ist das Loft, in dem sie wohnt, hier oben in der Ziegelei, im obersten Stockwerk mit einem riesen Ausblick quer übers Kasseler wow. Becken in den Sonnenuntergang hinein und auf 400 Quadratmetern und dann noch auf 3 Etagen wow. logiert sie dort ganz Mutterseelen alleine zu der Zeit. Und ein großer Teil dieser Fläche ist halt nur im Sommer nutzbar, weil es Außentemperatur ist. Ne? Sonst gibt es so abgeteilte Räume und sehr interessant diese Wohnsituation. Aber da gibt es halt viel Platz und der hat uns angeboten, dort Erfahrungsfeld aufzubauen. Das haben wir dann gemacht im Jahr danach und das war ungeheuer erfolgreich. Da ist der Menschenstrom nicht mehr abgerissen. Da sind in den 6 Wochen 1200 Leute gekommen.
1: Wahnsinn.
0: Der Strom, der da die Treppe hoch und runter pilgerte, hörte überhaupt nicht mehr auf. Und wir hatten, ja, ich weiß nicht, 50, 60 Schulklassen da gehabt und Kindergartengruppen und andere Gruppen und haben mehrere Seminare veranstaltet und Film- und Tanzworkshops und sonst was alles gemacht. Also es war ein Feuerwerk.
1: Voll sinnlich.
0: Sinnliches Feuerwerk, was uns riesig viel Spaß gemacht hat und in diesem tollen Ambiente auch allen Beteiligten. Das war also sensationell gut gelaufen. Und dann hat sie gesagt, naja, ihr scheint ja euer Handwerk schon zu verstehen. Und ich habe hier unten noch so einen Ofen, den könnte ich für euch ausbauen. Was denn für ein Ofen? Und das war dann diese Halle, wo wir jetzt drin sitzen. Die war voller Müll. Es fehlten Fenster, Türen, kein Strom, kein Licht, kein Wasser, keine Toilette, nichts. aber Müll. Und gedacht, oha, können wir nicht leisten. Aber sie hat gesagt, sie macht das.
1: Wow.
0: Und dann haben wir ein Konzept geschrieben und haben Fördergelder gesammelt. Und die Gemeinde Kaufungen hat uns ein bisschen zinslosen Kredit gegeben. Da wäre fast noch dran gescheitert an der Gemeinde. Nee, es war nicht. Es gab zwei Gegenstimmen. Ah. Einer hatte befürchtet, wir könnten uns die Kasse unter den Arm klemmen und Mallorca türmen.
1: Mit die schmutzige Fantasie.
0: Mit 30.000 Euro in den Untergrund gehen. Und einer hat gesagt, das geht nicht. Man kann nicht mit dem bisschen Geld so eine Riesenhalle ausbauen. Das kann nicht sein. Ah. Aber es war möglich.
1: Unglaublich. Und wann war das dann, also wie viele Jahre habt ihr gebraucht? Also ich meine, das wird wahrscheinlich in Schritten gegangen sein. Erstmal eine Etage, dann die nächste. Wahrscheinlich seid ihr auch da von Station zu Station größer geworden, nehme ich an.
0: Naja, klar. Also es war erstmal die große Baustelle, die Tamara mit ihrer Familie geleistet hat. Und der Kaste der Wandergesellen, die ich gar nicht kannte und ganz überrascht war, dass es die noch gibt. Denn die kamen aus ganz Deutschland hier angereist und haben hier mitgeholfen. Mhm. Und die haben sich hier ein halbes Jahr eingeschlossen, haben jeden Tag gearbeitet, jeden Tag 12 bis 14 Stunden gearbeitet. Wow. Und dann war es ein halbes Jahr später fertig. Dann haben wir einen Schlüssel gekriegt, bitte, ist fertig.
1: Wow, das und heißt, erst dann, also sie hat erstmal sozusagen den Grundstock gemacht, hat alles bereitet für euch, den roten Teppich ausgerollt und dann durftet ihr rein.
0: Wir durften vorher auch schon mal rein, wir durften schon mal gucken, was sich so tut, ne? Aber wir haben auch in der Zeit natürlich hier angefangen, Stationen dann zu bauen, diese Erfahrungsstation, das hat sie dann auch mit ihren Leuten zum Teil für uns gemacht. Und aber die haben gebaut und wir haben nur gestaunt, wie schnell das ging. Und das Geld hat dann tatsächlich gereicht.
1: Mhm. Sie wusste, wie es geht.
0: Ja, das waren wirklich super erfahrene Handwerker und die wirklich aus mit wenig viel machen konnten und ohne diese ganzen Fähigkeiten und ohne die ganzen Wandergesellen und die ganzen Helfer hätte es das ja alles nicht gegeben.
1: Das ist ja schon ein interessanter Auftakt, wenn man sich das mal überlegt. Also angefangen bei überhaupt die Idee zu entwickeln, also eine Ambition zu haben, einen Bezug dazu zu bekommen, dann synapsenartig das zu verbinden, eigentlich auch mit deiner, ja, wenn du so willst, mit deiner Geschichte. Du kanntest den Ort schon und dann dieser große Zufall der Begegnung und was dann daraus entstehen kann. Wenn du wirklich so eine innere Fackel mit dir trägst, scheint es ja so zu sein, dass Fackel auf Fackel und dann, dass es so richtig abfackelt sozusagen. Also weil das ist ja eine unglaubliche Energie, die da so in Gang gesetzt worden ist durch so eine Begegnung und durch so eine Auftaktveranstaltung im Sommer, also wo sie und wo alle ja gespürt haben, das hat eine Anziehung. So, und das heißt, also wann habt ihr den, sagen wir mal, angefangen, also noch nicht in dem Maß, wie es jetzt ist, aber wann haben sich dann die Türen öffnen können für BesucherInnen?
0: Ja, im August, am 19. August 2011 haben wir begonnen. Mhm. Und da war das natürlich weit entfernt von dem Zustand, den es heute hat. Wir wollten dann eigentlich gar nicht wieder aufmachen im nächsten Jahr, weil wir festgestellt haben, wir haben überhaupt keine Sicherheitsvorschriften eingehalten. Es gibt keinen Feuerlöscher, die Elektrizität ist nicht vorschriftsmäßig installiert. Also wir haben hier Blut und Wasser geschwitzt, dass nichts passiert. Und haben eigentlich die ersten Jahre mit einem Fuß im Gefängnis gestanden, weil wenn da was passiert wäre, also dann hätten wir massiven Ärger bekommen. Und haben halt eben immer dran gearbeitet, die Sicherheit zuerst herzustellen, dass keinem was passiert. Und es ist auch nie jemandem was Ernstes passiert, außer einer Beule. Und naja, es hat auch schon mal eine Platzwunde gegeben. Aber sonst ist nichts passiert.
1: Aber das siehst du, wenn du wirklich eine Idee in die Welt tragen musst ja schon, also weil du dich so motiviert fühlst, dann heißt das ja nicht immer, man hat gleich einen ganz großen Plan, man hat das große Konzept, sondern manches entsteht ja erst. Also, und es heißt ja auch Erfahrungsfeld der Sinne. Also war es auch der Weg dahin, sowas wie ein Erfahrungsfeld, und wo dann die Sicherheitsvorschriften irgendwann mit dazugekommen sind als eine Absicherungsstation, sage ich jetzt mal. Aber bevor wir jetzt überhaupt mal eintauchen in das Thema, was ist denn das überhaupt, also diese Erfahrungsfelder der Sinne, was sind das für Felder und woher kommen die überhaupt, wer hat die sich ausgedacht? Lass uns doch mal den ersten Titel spielen, ich hoffe, ich spreche das richtig aus, den du dir ausgewählt hast. Ich habe ja den Christoph Jöckel, habe ich gesagt, such dir mal Lieder aus, die zu diesen Stationen passen, was nicht so einfach ist. Und hat Olafur Arnalds.
0: Lass uns lieber den Festivale spielen.
1: Ah, gut.
0: Wo wir gerade das Festival der Sinne.
1: Ja, super. Dann spielen wir jetzt das Festivale von Adam Hirst zuerst. Mhm. Hören Sie gut zu und freuen Sie sich auf, wenn der Vorhang aufgeht und Sie mehr darüber erfahren, warum, wieso, weshalb.

0: Okay, liebe Hörerinnen und Hörer, wir sind immer noch am Mikrofon, immer noch hier im Industriedenkmal im Museum Sinnesgänge. Ich spreche mit Christoph Jöckel. Wir haben gerade ein wunderschönes Lied gehört, Festivale. Und jetzt, nachdem sozusagen das Museum 2011 so langsam seine Pforten geöffnet hat, die Sicherheiten immer mehr gewährleistet worden ist, die große Frage, wer hat sich das denn grundsätzlich ausgedacht mit den Sinnen? Also wer war das? Was ist sozusagen der Vater des Gedankens? Wieso sind die entstanden? Bundesweit und wahrscheinlich auch darüber hinaus.
1: Ja, da ist natürlich die zentrale Figur Hugo Kückelhaus zu benennen. Und Kückelhaus ist 1984 schon gestorben. Der war in den 70er, 80er Jahren in Deutschland sehr bekannt, weil er hunderte von Vorträgen kreuz und quer in der Republik gehalten hat und immer zu diesem Thema des sinnlichen Erlebens. Das war sein Lebensthema und dieses Erfahrungsfeld der Sinne, dieses Konzept mit diesen Erfahrungsstationen, und zwar ganz bestimmten Erfahrungsgelegenheiten, das war so sein Lebenswerk. Ja. Auf den geht alles zurück. Und die Leute in Wiesbaden von Schloss Freudenberg, die kannten den auch noch persönlich.
0: War er Architekt? Was war er vom Ursprungsberuf?
1: Ja, Kückelhaus war vieles. Er war Handwerker, war ausgebildeter Schreiner, er war Philosoph, Künstler, Vortragsreisender.
0: Okay, er hatte eine Botschaft.
1: Ja, er hatte eine Botschaft, aber die hat er nie verraten.
0: Ah,
1: weil, spannend. Ja, weil Kückelhaus immer gesagt hat, man muss es tun.
0: Ah, also es passt ja jetzt wirklich auch zu der Entstehungsgeschichte des Museums hier. Ne? Mhm. Also ihr habt einfach angefangen und alles andere ist immer irgendwie dazugekommen. Also es hat sich sozusagen immer weiter erweitert, auch Sicherheitsvorkehrungen, um dieses überhaupt erstmal diese Location, wo es hier ist, ja alles irgendwie so entstanden und das entspricht ja eigentlich ganz Kückelhaus. Der hätte sich ja total gefreut darüber wahrscheinlich.
1: Kückelhaus würde sich mit Sicherheit sehr über dieses Erfahrungsfeld freuen. Er hat ja selber mal in der Zeche Zollverein, also auch so einem Klinkergebäude wie diesem hier, ein Erfahrungsfeld mit aufgebaut. Und dieses hier ist der Brennofen der Ziegelei. Das heißt, wir haben hier ein ungeheuer sinnliches Gebäude. Hier gibt es einen umlaufenden Gang über diesen 600 Quadratmeter großen Ofen. Der ist 6 Meter hoch, Licht durchflutet. Wir haben mehr Fenster wie das Schloss Sanssouci auf dieser Fassade.
0: Ja.
1: man geht in diese Ofenkammern rein, in denen die Ziegeln gebrannt worden sind. Man muss da den Kopf einziehen, dann hat man schummriges Licht da drin. Und man hat sehr unterschiedliche Klimazonen in diesem Ofen. Es ist ein sehr sinnliches Gebäude und für unsere Erfahrungsstation ist das wie gemacht.
0: Gehen wir nochmal zu Kückelhaus. Also er war das alles, Philosoph, Künstler, Handwerker und er hat irgendwann irgendwie damit angefangen, sowas zu machen. Also das heißt, hatte er einen Ausgangspunkt oder ist er, wie du es schon sagst, Vortragsreisender? War er damit on Tour? Also wie stelle ich mir das vor? Hatte er irgendwie einen Ausgangspunkt oder ist er damit einfach in die Welt marschiert?
1: Also wo der Kückelhaus so seine geistigen Quellen hatte, hat sich nicht ausmachen lassen. Der hatte keine Organisation im Hintergrund. Der war auch nicht Mitglied von einer Gesellschaft oder Organisation. Man hat ihn immer gerne so in die Nähe der Anthroposophen gerückt. Der kannte die auch. Ich glaube, der kannte sogar den Steiner noch. Aber er war kein Anthroposoph. Er hat seine eigene Agenda verfolgt. Und das lässt sich, wie gesagt, kaum beschreiben, weil er hat bestimmt 20 Bücher veröffentlicht und Gott weiß, wie viele Schriften. Die sind alle nicht wie ein normales Buch. Das sind alles Anleitungen zum Tun.
0: Ah.
1: Und da drin beschreibt er Stationen und er hat die schön gezeichnet auch und beschreibt immer, was man tun kann. Aber er sagt nicht, was man da erlebt und er sagt auch nicht, wozu das gut ist. Ne?
0: Also das heißt, er hat, also sag mal, sein Ausgangspunkt war sein Gehirn oder das, was, was er jetzt, wenn er Philosoph ist, mit dem Handwerker, ein philosophischer Handwerker, der so etwas konstruiert hat und das irgendwie festgehalten hat, für wen auch immer. Das war wahrscheinlich auch nicht so wichtig für ihn.
1: Doch, er hat sehr vom Publikum gelebt. Er hat das ja für das Publikum gemacht. Und es steckt sehr viel Tiefe in diesen Dingen drin. Und er hatte auch eine Agenda verfolgt, aber die lässt sich schwer benennen, weil die ist so polar. Also es ging ihm darum, wie kommt die Welt in den Kopf? Wie ist unsere Wahrnehmung beschaffen? Wie funktioniert die? Wie ist die entstanden? Er hat sich mit Embryologie, mit der Entstehung der Sinnesorgane beschäftigt. Und das folgt bestimmten Gesetzen. Und da ist dann auch die Frage, was tut dem Menschen gut? Das war etwas, was für ihn sehr, sehr wichtig war und was auch für unsere Zeit heutzutage gerade besonders interessant und wichtig ist. Welche Sinnesreize tun uns eigentlich gut? Und er hat hier vorne, wir haben verschiedene Aussprüche von dem Kückelhaus hier in dem Erfahrungsfeld hängen, auf so Transparenten. Und eine so eine zentrale Aussage von ihm ist, schwache Reize wirken auslösend, mittlere erhaltend und überstarke Reize zerstören.
0: Und, das ist ja spannend. Also da spürt man wieder den Philosophen.
1: Ja, wobei das auch in die Physiologie einfach reingeht. Und das ist einfach ein physikalisches Ereignis. Wenn ich länger in die Sonne gucke, werde ich blind werden. Das hat mit Philosophie an der Stelle gar nichts zu tun. Aber er hat sich viel mit Goethe beschäftigt. Ne? Und Goethe in seiner Farbenlehre hat gesagt, zum Sehen braucht man Licht und Dunkel. Und da hat der Goethe zweifellos recht gehabt, wenn er auch mit vielem anderen nicht recht hatte. Aber in völliger Dunkelheit sehen wir nichts und in reinem Licht sehen wir auch nichts. Wir brauchen Licht und Dunkel. Und,
0: Hat schon was also Physikalisches, hat aber auch was Philosophisches.
1: Ja, absolut.
0: Also wenn wir jetzt die Welt angucken, ne, wenn wir jetzt mal hier aus dem Industriedenkmal in die Welt gucken mit dem Licht und mit der Dunkelheit, dann können wir ja froh sein, dass noch irgendwo ein bisschen Licht ist bei so viel Dunkelheit. Aber wir sind, Kückelhaus würde vielleicht jetzt feststellen, wir sind ein bisschen blind auf einem Auge oder auf, keine Ahnung, vielleicht auch manchmal auf beiden Augen.
1: Naja, Kückelhaus war ja auch ein sehr ausgeprägter Zivilisationskritiker. Er hat dem Handwerk immer den Stab gebrochen, also das für ganz wichtig gehalten, dass Menschen mit den Händen arbeiten. Weil er sagte, die Hand ist das äußere Gehirn des Menschen.
0: Und Wissenschaftler stellen gerade fest, dass wir da echte Lücken haben, weil wir nicht mehr mit den Händen, außer vielleicht am Smartphone rumdaddeln oder auf irgendeinem Computer, uns geht was verloren. Da hat er, er würde jetzt heute wahrscheinlich sich die Haare einzeln ausreißen, wenn er das mitkriegen würde, was Kinder und Jugendliche, wo sie die meiste Zeit verbringen und wo sie eigentlich mehr erfahren könnten.
1: Ja, natürlich. Also ich meine, der Kückelhaus hat so die allerersten Anfänge der Digitalisierung noch erlebt, aber hat das sehr, sehr kritisch gesehen. Und mit der Entwicklung heute und was so in den letzten 50 Jahren passiert ist, dass keiner mehr zu Fuß geht oder wenig und keiner mehr mit den wenigen nur noch wirklich mit den Händen kreativ arbeiten. Das ist ja auch ein Unterschied, ob ich immer dasselbe mache oder ob ich als Möbelschreiner eine Aufgabe habe, die ich lösen muss und wo ich mir Dinge überlege und die in die Tat umsetze, das Material dafür kennen muss und sehr gut kennen muss und dann meine Kunstfertigkeit entwickle. Und das, was ich da mit den Händen mache, das spiegelt sich dann auch im Kopf.
0: Das ist ein Erfahrungsfeld.
1: Ja, insofern ist Handwerken auch ein Erfahrungsfeld, keine Frage.
0: Wenn man jetzt in die Schulen guckt, also wir sehen ja, dass andere Fächer wie alles, was mit Digitalisierung zu tun haben, hat eine hohe Aufwertung bekommen. Und ich weiß gar nicht, ob noch Hauswirtschaftskurse und Werken angeboten wird. Das entzieht sich mir jetzt gerade. Aber gerade das ist ja was, was, wie du sagst, bestimmt auch kreativitätsfördernd ist und lösungsorientiert ist.
1: Ich habe gerade unser Gästebuch, ein neues Gästebuch angelegt. Da steht immer vorne ein Ausspruch vom Kückelhaus drin und dieses Jahr steht drin, wir müssen es tun. Und das ist die Hürde. Denn wir sind es gewohnt, seit Jahrhunderten die Erfahrung durch die Kenntnis zu ersetzen.
0: Das stimmt.
1: Also das ist so eine Entwicklung, die wir einfach haben, dass vieles theoretischer wird und das praktische Tun weniger Wertschätzung erfährt und für weniger sinnvoll erachtet wird. Wir sind ja sehr bemüht, das handwerkliche Tun, das körperliche Arbeiten zu ersetzen.
0: Stimmt.
1: Durch Maschinenarbeit.
0: Genau, durch Maschinenarbeit. Und deswegen ist es ja auch schwer für viele Schulen. Also insofern seid ihr ja auch sehr wichtig. Du hast ja schon gesagt, und da kommen wir gleich nochmal zu, es gehen ja viele Schulklassen hier auch durchs Museum immer wieder. Also, dass da was mit der Hand gemacht wird, dass da und ohne jetzt groß erklärt wird, für was das gut ist, sondern es geht wirklich darum, etwas zu machen und zu gucken, was aus meiner Bewegung oder meinem Handgriff oder was auch immer ich jetzt betätige hier, dass da ein Klang kommt oder eine Bewegung reinkommt oder ein Bild sich verändert oder wie auch immer. Also das heißt, ich erlebe es hier und es wäre natürlich phänomenal, wenn das in Schulen auch aufgegriffen werden könnte und ausgebaut würde. Da würde bestimmt jeder Handwerksbetrieb Hurra schreien. Ich kann mich erinnern, es gab ja mal, ich weiß nicht, das weißt du sicher auch, ich kannte ihn noch, Herr Lehmann. Jetzt hören wir gerade einen Klang. Wind?
1: Das ist unsere Windharfe.
0: Aha.
1: War eben gerade so ein kleiner Windhauch. Das gibt so sphärische Klänge. Das ist ein Monochord, was da klingt, mit so einem Trichter, wo die Luft drüber streicht.
0: Gehen wir gleich mal hin, das gucken wir uns mal an.
1: Das steht da drüben, wir sehen es von
0: ja,
1: hier.
0: Ja, ach so, stimmt, das steht genau gegenüber im Fenster.
1: Aber es klingt halt nur, wenn der Wind aus der richtigen Richtung kommt.
0: Gerade eben kam er aus der richtigen Richtung.
1: Ja.
0: Sagt dir die Werksakademie noch was von der Handwerkskammer?
1: Ganz, ganz dunkel.
0: Ja, also. Ich kannte den Herrn Lehmann, also das war eine Vision, im Grunde genommen auch eines Einzelnen, der Handwerk mit Kunst verbunden hat, also Kunsthandwerk.
1: Mhm.
0: Und das war ein Angebot der Handwerkskammer, das gibt es meines Erachtens oder meiner, ich habe es nicht mehr gesehen, also es muss geschlossen worden sein. Da konnten Handwerker Kunsthandwerk studieren und hatten die Möglichkeit, eben auch als Schreiner oder Tischler in einen anderen Bereich reinzugehen und Verbindungen herzustellen. Mhm. Also Farbe mit Holz und völlig neue Objekte und Skulpturen, also die schon also eine Funktion hatten, also aber künstlerischen Aspekten da drin, die aufgegriffen worden sind. Und da gab es auch immer Ausstellungen in der Handwerkskammer in Kassel. Und ich habe den Herrn Lehmann erlebt, also der war jetzt nicht Kückelhaus, aber das war so ein leidenschaftlicher Verfechter der Verbindung. Und ich finde es eigentlich traurig, dass es gerade solche Orte, ob nun hier oder die Werksakademie, nicht mehr so gibt, weil wie will man Jugendliche, wie will man Kinder, Schüler und Schülerinnen begeistern für diese Handwerksberufe, wenn sie nicht die Möglichkeit von sinnlichen Erfahrungen haben, außer in zweiwöchigen Praktikum?
1: Ja, natürlich, klar. Das ist, wird da schon der Zugang sein, dass man das erlebt, dass es Spaß macht. Aber man muss es ja nicht romantisieren. Ne? Ich meine, Handwerksberufe sind auch heutzutage oft wenig kreativ. Ne? Und der Schreiner, der kreativ Möbel entwirft und sich da verwirklichen kann, den gibt es nicht allzu oft. Im Normalfall bauen die Fenster.
0: Aber, jetzt komme ich, also Handwerk hat goldenen Boden, hat man ja immer gesagt. Also wenn du so ein Grundhandwerk gelernt hast, ich weiß, mein Papa, der war Sanitärmeister, und seine Leidenschaft im privaten Waren aus Kupfer Behälter zu machen, also ja. Obstschalen, da musste er löten, er musste hämmern, also der hat das im Grunde genommen verbunden, der hat seine Qualifikation, die er mal gelernt hat, verbunden mit was Schönem, was er dann uns sozusagen geschenkt hat. Und ich weiß, Handwerker sind ja auch dafür, die ihr Handwerk lieben, die suchen auch Lösungen, also auch in Bereichen, wo sie es nicht gelernt haben. Und da ist schon immer auch so ein kreativer Aspekt dabei. Und ich finde es so schlimm oder so traurig, dass das so auf, ja, ist Knochenjob, ist schon klar, aber es hat auch was. Es bietet Lösungen an. Gut, bevor wir jetzt mal genauer hingucken, Stationen und so weiter, die ihr umgesetzt habt, spielen wir jetzt welchen Titel?
1: Ja, dann spielen wir jetzt vom Olafur Arnolds den
0: Saman.
1: Saman.
0: Gut, Sie hören jetzt Saman. Viel Freude.

0: Ja, liebe Hörer und Hörer, ich sitze immer noch im Museum Sinnesgänge in Kaufung mit Christoph Jöckel, der von Kückelhaus gerade erzählt hat und vorher von der Entstehung dieses Museums. Und wenn ich gegenüber von uns, haben wir gerade eben vielleicht Sie auch, einen leisen Ton gehört, da ist eine Windharfe oder ein Monochord, und wenn da ein Windhauch oder ein Windstoß reinkommt, da fängt die an zu klingen. Und hier vor mir sehe ich das Echorohr, wo man pfeifen, singen, klatschen, rufen kann, und wenn man vorne reinruft, kommt hinten irgendwas raus. Also was für Stationen, also es sind jetzt wahrscheinlich alle neugierig, die uns zuhören. Wir beschreiben auch gleich nochmal, wie Sie es finden. Aber was für Stationen gibt es denn hier, wo wir was erleben, erfahren können?
1: Ja, wir haben sehr viele Stationen, 60, 70, je nachdem, wie man es zählt. Und die haben mit allen Sinnen zu tun. Unser wichtigster Sinn sind die Augen. Von daher haben wir auch sehr viele optische Stationen. Wir haben sehr viele akustische Stationen oder Dinge, die mit Hör zu tun haben, Dinge, die mit dem Fühlen, mit der Bewegung zu tun haben, Balancierscheiben, einen Balancierbalken, der immer spitzer wird, dass man wie auf einem Seil zum Schluss balanciert. Wir haben ein großes Labyrinth, wo man sich drin erleben tut, viele Stationen zu Farben. Auch wir haben einen Dunkelgang, das ist das Highlight.
0: Wo ich mich nicht reintraue, weil es mir zu dunkel ist.
1: Ja, das ist die Herausforderung, dass es halt eben dunkel ist. Und für sehende Menschen ist das dann ein Schock, wenn man einfach die Augen plötzlich nicht mehr hat und es gibt keine Möglichkeit, da drin zu sehen. Man muss sich dann auf seinen Tastsinn verlassen und sich da durchtasten. Mhm. Aber es ist nach jeder Heil rausgekommen. Die einzigen, die sich da mal eine Beule geholt haben, das sind Kindergruppen, die da Gespenst spielen.
0: Aha. Also das heißt, jetzt haben wir es gerade gehört, Kindergruppen. Also das heißt, dieses Museum ist ja nicht immer auf.
1: Nein, wir haben, da wir ja als kleiner Verein das hier betreiben, die Öffnungszeiten für spontane Besucher nur für sonntags von 12 bis 18 Uhr. Mhm. Und ansonsten kann man zu jeder anderen Zeit eine Gruppenführung buchen. Und dann kommt jemand von uns und führt die Gruppe. Da sind verschiedene Mitarbeiter, die das machen. Das funktioniert auf die Art und Weise ganz gut. Und die Informationen finden Sie auf unserer Webseite www.sinnesgänge.de.
0: Und das wird auch gut angenommen. Also nicht nur jetzt, sage ich mal, von der Schule in Kaufung, sondern auch darüber hinaus.
1: Ja, die Schulen aus der ganzen Region kommen hierher, manchmal sogar mit dem Bus aus ein bisschen weiter entfernt. Und wir haben so um die 200 Gruppen im Jahr.
0: Wahnsinn.
1: Davon gut die Hälfte Kinder- und Jugendlichengruppen, aber auch alle anderen. Ne? Das ist immer so eine Choreografie, wenn wir im Frühjahr anfangen. Im Winter ist geschlossen, weil es zu kalt ist hier in der Halle. Aber Führungen sind auch schon früh im Jahr möglich. Die erste hatten wir dieses Jahr im März. Da hat man ein bisschen blaue Nasen, aber es ging ganz gut. Mhm. Und dann bringen die Kinder am Wochenende ihre Familien mit. Und dann kommen die Familien mit ihren Freunden und mit ihren Kollegen. Und so haben wir dann Führungen für Menschen aus allen Schichten und aus allen Zusammenhängen. Und alle amüsieren sich hier.
0: Ja, das Tolle ist, ich habe es ja auch erfahren, als ich hier mal per Zufall gelandet bin. Also ich hatte so das Gefühl, da wird was in mir geweckt, also Neugier auf jeden Fall, kann ich sagen. Also so eine spielerische Neugier, also so dieses wirklich das Gehirn wird für einen Moment ausgeschaltet, weil man wirklich viele Dinge einfach nicht verstehen kann, weil wenn man sich nicht jetzt intensiv damit beschäftigt, dass ich auf einmal, wenn ich eine Scheibe drehe, ich wie in einen Tunnel reingezogen werde, also die Sinnestäuschung, die ich nicht steuern kann, also wo ich sozusagen reingezogen werde, oder ich weiß noch, der Pendel, also was für...
1: Da müsste ich mal widersprechen.
0: Okay.
1: Wir haben nicht eine Sinnestäuschung hier.
0: Ah, okay. Wie würdest du es denn nennen?
1: Wir haben viele Gelegenheiten, die eigenen Sinne zu erleben.
0: Ah, okay.
1: Und wir sind immer der rote Faden dabei. Mhm. Jeder für sich, jeder erlebt es für sich und jeder macht es für sich. Das ist das Auge ist etwas, ist unser aktivster Sinn letztlich. Mhm. Und ob ich jetzt unseren Würfel, der als Hohlform im Eingang hängt, als Hohlform sehe oder als geschlossenen Würfel, was möglich ist durch diese Konstruktion, das liegt bei mir, weil das ein aktives Geschehen ist. Ich muss hingucken. Und wenn ich das nicht tue, dann werde ich es nicht sehen.
0: Ah.
1: Und dann Kückelhaus nannte seine Stationen auch das organkundliche Spielwerk, weil wir dabei erleben, wie unsere Wahrnehmung funktioniert.
0: Aha.
1: Und Spielwerk, wenn ich den Würfel dann als Ganzen sehe und bewege mich und kann das Bild halten, dann bewegt sich dieser Würfel mit. Der dreht sich mit. Das ist wie Zauberei.
0: Aha.
1: Kinder denken manchmal, da sitzt oben einer und dreht. Aber das sieht man ja sehr deutlich, dass da einfach nur so ein Gebilde hängt.
0: Also man weiß es ja auch vom Magier, dass die sagen, also das hat wirklich was damit zu tun, mit der, wo meine Aufmerksamkeit hingeht, was ich wahrnehme. Und das ist eine Zauberei ohne Magier.
1: Naja, es ist dieses Erleben ist zum Teil durchaus magisch. Aber also wie dieses Beispiel mit dem Würfel, es ist eigentlich etwas, was in unserer Wahrnehmung passiert, ganz normal eigentlich ist, was wir aber im Normalfall nicht merken, weil diese Gelegenheit nicht besteht.
0: Mhm.
1: Wir machen uns ja auch nicht bewusst, dass wir unser räumliches Sehen selber konstruieren. Das findet in unseren Köpfen statt.
0: Mhm.
1: Und nur dadurch, dass wir zwei Augen haben, die eine Perspektive aufbauen können, sehen wir überhaupt räumlich.
0: Mhm.
1: Aber solche Dinge werden hier halt eben durch diese Stationen bewusst gemacht und erlebbar gemacht vor allen Dingen. Und das macht sehr viel Spaß, damit zu spielen. Darum geht's.
0: Ich finde es faszinierend. Ich habe, glaube ich, jetzt im Buch sogar darüber gelesen, ich weiß jetzt nicht in welchen, doch, also es ist das Zoom-Buch, also ich weiß nicht, ob du Julie Henderson kennst.
1: Kenne ich, ja.
0: Ich habe heute eine Meditation darüber im YouTube, es ist ja so, wenn du nach irgendwas googelst, dann kriegst du ja was ja totgeschlagen mit den Themen. Und das Summen in den Körper, Summen, hat, sagt Julie Henderson, totale heilsame Wirkung. Und sie hat da ein Beispiel ausgewählt, was ihr auch unten als Station habt, nämlich das Blech, wo der Sand drauf liegt und wo ihr mit, du wirst mich gleich korrigieren, aber wo ihr mit so einem Geigenbogen dran langfahrt und dann verändert sich aufgrund des Tons die Struktur des Sandes. Also es wird je nach Ton, der mit dem Geigenstab gemacht wird, verändert sich die Struktur des Sandes, entsteht ein anderes Bild.
1: Dieses Muster, ja, das sind die klatnischen Klangplatten, die heißen so, weil der Entdecker Klatny hieß,
0: aha,
1: Ende des 18. Jahrhunderts.
0: Aha.
1: Und dann ist er mit diesem Phänomen über die Jahrmärkte und Fürstenhäuser und hat sein Geld damit verdient. Und das war so eine Zeit, wo man solche naturwissenschaftlichen Phänomene, die so etwas Wunderbares hatten, vorgeführt hat. Und es ist in der Tat so, dieser Sand zeigt uns das Schwingungsmuster dieser Platte.
0: Aha.
1: Wenn ich die anstreiche mit dem Bogen, sie fängt an zu klingen, dann bildet der Sand dieses Schwingungsmuster ab.
0: Das ist, finde ich, das geht ums Tönen. Und dann habt ihr ja auch noch den Summstein. Also, beschreib mal.
1: Genau, wir haben einen Summstein. Das wäre auch die Anknüpfung da mit Julie Henderson jetzt. Das ist ein großer Sandsteinblock, in den wir ein tiefes Loch gehämmert haben. So groß, dass man den Kopf reinstecken kann und summen kann. Und wenn man das tut, dann wird man erleben, dass ich eine unterschiedliche Resonanz im Körper habe. Und wenn ich verschiedene Töne ausprobiere, dann werde ich einen finden, der mir entspricht, also der mein persönlicher Ton ist.
0: Genau.
1: Und das spüre ich sehr deutlich, weil der bis in die letzte Ecke durch den Körper läuft.
0: Ja, und das ist wirklich spannend, den eigenen Ton zu finden. Ich kann Sie nur ermutigen, probieren Sie das mal aus. Ich nehme Gesangsunterricht und meine Gesangslehrerin hat gesagt, eigentlich ist es ziemlich einfach, wenn man seufzt zum Beispiel, also Luft holt und dann ist oft der Ton, den ich ausstoße, mein Ton. Mhm. Das fand ich ganz spannend. Also mal versuchen. Mhm. Aber wir können ja auch mal, also wir gehen jetzt gleich mal zu einer Station, das haben wir schon besprochen, nämlich das lassen Sie sich überraschen, wenn wir jetzt da hingehen, dann hören Sie mal genau zu, was das für eine Station ist. Aber bevor wir jetzt sozusagen unser Gespräch sinnlich abschließen, das heißt, du hast gesagt, es gibt eine Homepage, wo man das finden kann. Es gibt Öffnungszeiten immer sonntags von 10 bis 18 Uhr. 12 bis 18 Uhr. Man findet die Sinnesgänge in Oberkaufung am Rathaus, rechts oder links abbiegen, also Richtung Nieste.
1: Durch die Bahnunterführung.
0: Genau, dann gibt es eine Ampel, die ist dann auf Rot oder Grün und direkt nach der Unterführung geht es ganz scharf rechts hoch.
1: Auf den Hof der Ziegelei.
0: Auf den Hof der Ziegelei und dann fahren Sie quasi direkt auf die Sinnesgänge zu.
1: Niesterstraße 24.
0: Für die, die mit Navi fahren, Niesterstraße 24.
1: In Oberkaufung.
0: Und jetzt gehen wir mal, Christoph, jetzt gehen wir mal nach unten.
1: Zum Gong.
0: Mhm. Zum Gong. Also wir verlassen, Sie hören, es gibt eine erste Etage und es gibt ein Erdgeschoss. Und wir gehen jetzt mal runter ins Erdgeschoss zum Gong. Licht durchflutet und was ich auch so schön finde hier, sind immer wieder diese Plakatbahnen. Es sind ja Stoffbahnen, wo Zitate von Kückelhaus stehen.
1: Und unser Gedicht von Rilke.
0: Und das Gedicht von Rilke, genau. Da unten steht es.
1: Hier oben, das ist auch interessant, die Frage nach dem Durchgang, also wie geht das hier alles, wie funktioniert das alles, hat der Kückelhaus so beantwortet, wo ist der rote Faden, der alles zusammenhält? Und die Antwort lautet, der rote Faden ist man selbst.
0: Wow, also auch da wieder ziemlich philosophisch und das Gedicht von Rilke sollte man auch nochmal zum Besten geben. Ich fürchte mich so vor der Menschen Wort, sie sprechen alles so deutlich aus. Und dieses heißt Hund und jenes heißt Haus und hier ist Beginn und das Ende ist dort. Mich bangt auch ihr Sinn, ihr Spiel mit dem Spott. Sie wissen alles, was wird und war. Kein Berg ist ihnen mehr wunderbar. Ihr Garten und Gut grenzt gerade an Gott. Ich will immer warnen und wehren, bleibt fern. Die Dinge singen, hör ich so gern. Ihr rührt sie an, sie sind starr und stumm. Ihr bringt mir alle Dinge um, von Rilke. Und das ist jetzt wunderbar der Übergang zum Gong.

Ja, liebe Hörer und Hörer, wahrscheinlich haben Sie jetzt zum Schluss sich die Ohren möglicherweise zuhalten müssen. Meine Lampe hier hat rot geleuchtet, das heißt, es war heftig. Ich weiß gar nicht, ob wir das alles haben aufnehmen können. Vielen Dank, das Lied wird gleich eingespielt. Ich wünsche Ihnen, ja, was soll ich sagen, den Weg hierher zu finden, also diese Erfahrung selbst zu machen, herauszufinden, wie das ist, ein roter Faden zu sein und ja, zu experimentieren, neugierig von Station zu Station sich eventuell führen zu lassen oder sie selbst zu erforschen. Vielen Dank, dass Sie uns zugehört haben. Vielen Dank an dich, Christoph, dass du die Türen für mich geöffnet hast heute am helllichten Wochentag. Ja, ich wünsche Ihnen alles Gute noch für den restlichen Sommer. Wir hören uns wieder im September. Seien Sie gespannt, wo ich mich dann gerade rumtreibe für Sie. Auf Wiederhören!

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1: Ja, hallöchen und herzlichst willkommen zum Wannefredder Radio bei Radio RFM, live aus dem E-Werk in Eschwege. Liebe Leute, es ist Sommerzeit, wie ihr merkt, und deswegen geht es bei uns auch ein bisschen ruhiger zu. Heute gibt es nur ein Rätsel und den Song der Woche und extra für euch rausgesucht jede Menge Sommer-Hitzemusik. Viel Spaß!

Ja, wunderschön, nicht wahr? Da kommt die Sun von der österreichischen Band STS. Und weiter geht's mit Zu heiß von Fahren Urlaub mit dem Racing Team.

0: Sommerfeeling von den Beach Boys mit dem Song The Kokomo.
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0: Jo, es gibt's Neues, liebe Leute. Seit heute Morgen ist die Juli- bzw. Schützenfest-Ausgabe im Druck. Neben einem tollen Interview mit dem noch amtierenden Schützenkönig erfahrt ihr etwas über Hornissen, die jüdische Friedhofskultur, Bärenklau und natürlich jede Menge aus den Vereinen unserer Stadt. Seid gespannt. So, und weiter geht es mit einem wunderschönen Klassiker. Und der heißt halt Sommerzeit, nämlich Summertime. Und das ist Ella Fitzgerald und Louis Armstrong.

0: das war Summer in the City von Joe Cocker, in der Version von Joe Cocker, ja. Das Wannefrieder Radio ist von Wannfriedern für Wannfrieder und natürlich auch von Wannfriederinnen für Wannfriederinnen. Und deswegen würden wir gerne eure Themenwünsche aufgreifen für unsere Radiosendung hier natürlich und oder für unsere Zeitung. Also ihr könnt auch gerne mal hier vorbeikommen und dann machen wir gleich das Interview und hören uns lecker Musik an. Genau, Thema Musik. Wir spielen natürlich auch gerne eure Musik und dazu könnt ihr auch Grüße verschicken oder einfach euch selber nur ein schönes Lied wünschen. Nur Mut, mitmachen lohnt sich. Hier die Nummer der Wannfrieder Radio Schnuddelbox. Das ist Wannfried 05655 32 00 99. Nochmal, Wannfried 05655 32 00 99. Nehmt das Handy, ruft an, wünscht euch was, wir spielen alles. So, die Nummer, die wiederholen wir nochmal am Ende der Sendung und dann kommen wir zu unserem Leckerchen, den Song der Woche. Der Song der Woche.
1: Unser Song der Woche entführt uns heute in ein zauberhaftes Paris. Eine traumhafte Darstellung der Stadt der Liebe, wo jeder einzelne Mensch eine wichtige Rolle spielt, man freundlich, tolerant und herzlich ist und mittendrin lebt Amelie. Auf der Suche nach einem ihr unbekannten Vormieter schickt sie einen Gartenzwerg auf Reisen, trifft einen Fotografen, der ihr Seelenverwandter ist und nimmt uns mit in eine Welt voll Fantasie und Schönheit. Die fabelhafte Welt der Amelie war ein weltweiter Filmerfolg und hat eine neue Ära des französischen Kinos eingeleitet. Untermalt wird dieses cineastische Kleinod von verträumter, feiner Musik. Die stammt aus der Feder und den Händen von Jan Thiersen. Und der feiert heute seinen 56. Geburtstag. Ein hoch ausgebildeter Multiinstrumentalist. Auf seinen Alben spielt er unter anderem Klavier, Geige, Akkordeon, Mandoline, Gitarre, Banjo, Melodika, Vibraphon und diverse Rhythmusinstrumente. Neben vielen Soloprojekten hat er auch die Filmmusik zu Goodbye Lenin beigesteuert. Unser Song der Woche entführt uns in eine Welt des Traums, der Neugier und der Leichtigkeit. Mittlerweile ein junger Klassiker der Klavierliteratur, an dem bei angehenden Pianisten kaum ein Weg vorbeiführt. Comptine de notre été, l'après-midi. Aus der fabelhaften Welt der Amelie. Komponiert und gespielt von Jan Thiersen.

schön. Ja, vielen Dank an Simon Scharf, Musikredakteur vom NDR in Niedersachsen. Und das Schöne, ohne dass das wusste, der Titel dieses Songs beschäftigt sich, also kann ich das mit meinem rudimentären Französisch übersetzen, mit Kinderreimen im Sommer, so würde ich es jetzt mal etwa übersetzen. Ja, genau, da passt das nämlich richtig gut in unsere Hitze- und Sommersongs, die wir heute hören. Und weiter geht es nämlich mit Peter Fox und dem Song Vieh.

Jo, der arme Peter Fox. Ganz nass geschwitzt. So, kommen wir zu unserer Rätselecke. Die Lösung des Rätsels von letzter Woche war Christinchen. Und gewonnen hat endlich mal der Schosch aus Wanfried. Glückwunsch, Schosch. Du kannst dir deine coole Tasse bei uns im Redaktionsladen in der Marktstraße 19 in Wanfried abholen. Nach dem nächsten Song gibt's dann das neue Rätsel für diese Woche. Und der nächste Song ist von Georg Danzer. Und der heißt Knurr von der Hitz.

kommt das Rätsel für diese Woche. Diesmal müsst ihr mal wieder eine Frage beantworten, speziell für Leute und Menschen, die gerne in Wanfried sind. Und wenn ihr richtig liegt, könnt ihr mal wieder eine Wannefreder Tasse gewinnen. Also los geht's. Vom 10. bis zum 13. Juli ist Schützenfest in Wanfried. Das wievielte ist es? Das ist die Frage. Ein Sendeschluss ist der 29. Juni um 24 Uhr. Einfach die Lösung auf die Wannefreder Radio Schnullbock sprechen. Wanfried 32 000 99. Und bitte nicht vergessen, euren Namen zu nennen. Hier ist das Wannefreder Radio bei Radio RFM und es geht mit den Beatles weiter. Und zwar Here Comes the Sun.

So, liebe Leute, das war Punk und zwar von Ersatzkopf und das Stück heißt, wie man unschwer hören konnte, Hitzetod im Dixi-Klo. So, ich möchte an dieser Stelle noch auf einen besonderen Termin in dieser Woche hinweisen. Wir planen nämlich, die Eschweger zu machen. Eine Bürgerzeitung für Wanfried, so genauso wie der Wannefredder. Und jeder, der Interesse hat, sich informieren oder mitmachen will, ist herzlich eingeladen, am Freitag, den 26. Juni um 17 Uhr in der Gaststätte zur Traube, Start 49 in Eschwege. Und wir freuen uns da ganz doll auf euch. Ich bin mal gespannt, ob wir das hinkriegen. Also, liebe Eschweger, ihr dürft dann auch einen Wannefredder haben. Setzen wir uns zusammen, gucken, was geht. So, und jetzt kommt was Entspanntes nach diesem heftigen Punk. Jetzt kommt Summer Wine von Nancy Sinatra und Lee Hazelwood.

so heiß. Featuring Crow und noch ein paar andere Leute, die ich jetzt nicht sagen möchte. Aber wir bleiben mit den letzten Songs deutsch und weiter geht's mit dem berühmtesten deutschen Sänger, der Sommer, Sonne und Kaktus besingt. Das ist nämlich Helge, mein alter Freund Helge. Und das ist ein schöner Gruß an Volker, ne? Volker, Helge, Volker, auf geht's hier.

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Never, never go to work, lieber Holiday. Die Gitarre um den Hals

0: Zweiraumwohnung war das so. Wir haben unser Stündchen schon wieder hinter uns und sagen natürlich jetzt nochmal die Nummer der Weinefreder Radio Schnuddelbox an. Das ist Wanfried 05655 32000 und die 99. Ich bedanke mich mal ganz doll bei Simon Schaf aus Hannover und diese Sendung wird am Freitag um 16.05 Uhr wiederholt und ist in der Audiothek von Radio FM sowie mal wieder auf der Homepage vom Wanefreder abrufbar. Der Server läuft nämlich wieder. Und dann bis nächsten Dienstag um 18.05 Uhr. Danke fürs Zuhören. Ich hoffe, wir hören uns wieder, am besten nächste Woche. Und heute gibt es zum Abschied eine akustische Abkühlung. Macht einfach mal die Augen zu und hört den Chicks on Speed zu, wie sie über kaltes, klares Wasser singen.
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0: Zuhörerinnen und Zuhörer, herzlich willkommen zu einer neuen Ausgabe von Grünschnäbel, dem progressiven Podcast der Grünen Jugend Werra Meißner. Hier widmen wir uns spannenden Themen aus Politik und Gesellschaft, die uns beschäftigen und sprechen mit tollen Gästen, die einzigartige Blickpunkte auf ihr Thema mitbringen. Schön, dass du mit dabei bist. Herzlich willkommen. Ich habe heute einen ganz besonderen Gast eingeladen. Mein Gast, Thorsten, war einmal obdachlos und auch suchtmittelabhängig. Und heute hilft er anderen Menschen auf dem Weg aus der Sucht in ein selbstbestimmtes Leben. Hi Thorsten, du bist, um mal so ganz metaphorisch zu sprechen, durch viele tiefe Täler gegangen, aber bist daran nicht zerbrochen. Wie das alles kam und was auch deine sehr einzigartige Biografie ist, das erzählst du uns heute in diesem Podcast von Grünschnäbel. Schön, dass wir alle dabei sind. Ich bin Elias Benninger, ich bin Sprecher der Grünen Jugend Werra Meißner und freue mich heute sehr, dass wir gemeinsam diesen Podcast aufnehmen. Thorsten, erzähl doch mal.
1: Ja, hallo erstmal und danke für die Einladung. Und ja, es war ein relativ langer und ja, auch interessanter und nicht immer einfacher Weg gewesen. Aber letztendlich habe ich es dann geschafft, Gott sei Dank. Frage ist, wo starten wir jetzt genau?
0: Vielleicht magst du einmal erzählen, wie du aufgewachsen bist, vielleicht auch, was die Familienverhältnisse waren.
1: Ja, die waren eigentlich relativ, ich sag mal, bis ich in die vierte Klasse gekommen bin, war soweit alles okay. Allerdings ging es danach los mit immer mehr Unfrieden zu Hause, Streitigkeiten dann zwischen meinen Eltern. Und man hat immer so dazwischen gehangen. Und was ich so im Nachhinein für mich festgestellt habe, also bei uns war auch Alkohol immer ein recht großes Thema gewesen oder wenn überhaupt das freizeitbestimmende Thema. Also es war ganz klar, es wurde dann zum Mittagessen, hat meine Mutter dann auch immer schon einen mindestens

0: ein Bier getrunken. Und ja, abends wurden dann nochmal und nochmal und nochmal. Also es war dann immer schon recht lustig gewesen bei uns, in Anführungszeichen. Mein Vater, der kam dann auch des Öfteren nach der Arbeit ziemlich spät nach Hause, weil er sagte dann immer, ja, musst du länger im Büro bleiben. Und war dann auch schon immer angeheitert. Und es war halt jeden Abend dann ein Riesenzoff gewesen. Und das Ganze eskalierte dann so bis wir dann einen gemeinsamen Familienurlaub hatten. Das war dann mein Vater, meine Mutter und meine kleine Schwester. Die ist 5 Jahre jünger als ich. Und ich war damals so 8, 9, 10. Ja, 10 Jahre alt. Und wir waren an der Nordsee gewesen, hatten ein schönes Ferienhaus. Und es war eigentlich auch relativ harmonisch, wo ich im Nachhinein dann halt auch drüber schmunzeln muss, weil es war halt so eine komplette Verarsche von meinem Vater gewesen. Er hatte damals schon, weil er war im Außendienst auch tätig gewesen und da oben eine Frau kennengelernt, in die er sich auch verliebt hatte. Und die wohnte, ich weiß nicht, 10 Kilometer weg von unserem Ferienort. Und mein Vater war dann abends immer weg gewesen und sagte dann, ja, er will nochmal an den Strand und nochmal spazieren gehen und kam dann auch immer recht spät in der Nacht wieder. Und da gab es dann so den ersten richtigen Streit. Meine Mutter sagte dann, okay, ich muss am vorletzten Tag hier das Ferienhaus noch sauber machen und soweit alles vorbereiten, dann unternehmt ihr doch mal was. Und mein Vater sagte dann, ja, dann können wir ja nochmal ins Zoo fahren. Und war eine super Sache eigentlich. Und am Abend vorher kam er dann nochmal, ich habe mit meiner Schwester in einem Zimmer geschlafen, so an meinem Bett, und meinte, ja, schläfst du schon? Und pass mal auf, ich muss dir noch was sagen, also morgen, da fährt dann auch eine Mackie mit, das ist eine gute Freundin von mir, aber das ist unser Geheimnis, also da reden wir mit der Mama nicht drüber. Und ist der letzte Tag dann auch irgendwie herumgegangen. Wir waren dann auch mit Mackie dann und meinem Vater im Zoo gewesen. Und abends wurde es dann ziemlich ätzend, weil ich hatte mich dann bei meiner Mutter verplappert, weil ich habe dann gesagt, Mackie ist auch mit. Und ja, mein Vater meinte, nee, da hast du dich bestimmt verhört. Also der hat doch eben nicht Mackie gesagt. Und auf jeden Fall, wir wurden dann ins Bett geschickt, also wir waren, meine Schwester und ich, und meine Eltern, auch schon beide irgendwie leicht angedudelt, haben dann sich gezofft bis nachts um 2, und auf einmal flog die Tür von unserem Kinderzimmer auf, meine Mutter kam rein und meinte, ja, du musst dich jetzt entscheiden, entweder du kommst jetzt mit mir mit oder du bleibst bei deinem Vater. Und ich habe halt gedacht, wo willst du jetzt mitten in der Nacht hin, also dann bleibe ich lieber hier. Meine Mutter hat mir dann auch gesagt, gut, dann sehen wir uns nie wieder im ganzen Leben nicht. Und hatte dann bei einer Taxizentrale angerufen und die haben halt Gott sei Dank schnell geschaltet und haben dann gesagt, ja, wir müssten das Auto für so eine lange Fahrt von der Nordsee bis nach Frankfurt erst nochmal durchschauen und rufen es auch in einer halben Stunde nochmal an. Gut, so nach 20 Minuten hatte sich alles so ein bisschen beruhigt und beide waren dann auch eingeschlafen. Mein Vater auf dem Sofa, meine Mutter dann im Bett. Und am nächsten Tag sind wir dann Richtung Heimat gefahren und dann wurde auch nie wieder drüber gesprochen. Und dazu abschließend, der große Knall kam dann irgendwie 2 Wochen später, weil diese Mackie rief dann abends an und ich bin ans Telefon gegangen, habe mich dann gemeldet, ja, Thorsten Helfrich, meinte, ja, pass auf, hier ist Mackie, ist dein Vater zu sprechen, und ich habe gesagt, nee, der macht gerade noch was im Keller fertig, ja, pass auf, wenn dann deine Mutter fragt, da hat sich jemand verwählt, aber und mehr brauchst du ja nicht zu sagen, und dir geht's soweit gut, ich so, ja, und dir auch, so, ja, und dann, okay, dann wir hören uns bestimmt mal wieder. Ich leg auf und drehe mich um, meine Mutter stand hinter mir und mit verschränkten Armen und starren Blick und schaute mich an und sagte, ja, wer war das denn? Und ich sagte, ja, niemand hat sich verwählt. Nee, Junge, du redest doch nicht mit jemandem, der sich verwählt hat, noch lange am Telefon, ja, und schönen Gruß und ich hoffe, dir geht's gut, und das glaube ich nicht. Und meine Mutter wurde dann immer lauter, ich habe immer mehr Schiss bekommen und habe dann gesagt, ja, die Mackie. Und dann wolltest du wissen, wer die Mäcki ist. Und dann habe ich gesagt, naja, der Tag, bevor wir weggefahren sind, waren wir am Zoo gewesen und die war dann auch mit. Und meine Mutter ist dann runter in den Keller zu meinem Vater gerannt und ich bin dann schnell hoch in mein Zimmer gerannt und war an dem Abend auch sehr früh im Bett und habe mir mehr oder weniger die Ohren zugehalten. Und zwei Wochen später ist mein Vater dann noch ausgezogen und ich dachte, es wird ruhiger, aber es wurde dann ja über die Jahre noch reichlich spannend.
1: Du hast dann später auch eine Ausbildung angefangen und hast auch gearbeitet. Wie war da so für dich die Zeit und was hast du vielleicht auch mitgenommen aus deiner Jugend?
0: Eigentlich jede Menge. Ich habe die Schule nach der 11. Klasse beendet. Das kam daher, weil es war bei uns zu Hause immer ein Riesen, also es gab jedes Mal Theater. Und auch meine Mutter, die ist dann, wenn sie wieder gut getrunken hatte, ist dann nachts um eins oder um zwei nochmal in mein Zimmer gekommen, hat sich dann rangeschlichen und Licht angemacht und dann geguckt und meinte, ja, du stehst da noch gar nicht. Meinte ich so, ja, jetzt nicht mehr. Und hat sie gesagt, nee, du hast doch sowieso noch nicht geschlafen. Und dann hat sie mir wieder erzählt, wie schlecht alle Männer wären und dass das ihr damaliger Freund auch sagen würde, dass das alles Schweine wären, auf Deutsch gesagt. Und und dementsprechend war ich auch in der Schule dann morgens immer recht gerädert. Und weil ich konnte dann auch nicht mehr so richtig einschlafen, weil ich wusste halt nie, kommt da noch was heute Nacht oder nicht. Und von daher, nach der 11 habe ich dann gesagt, nee, ich packe das nicht mehr, die Noten haben auch nicht so gepasst. Und ich habe dann eine Ausbildung zum Zahntechniker angefangen, habe dann festgestellt, na, so das Richtige ist es nicht. Und habe mir erstmal einen Job gesucht, wo ich dann erstmal ein bisschen Geld verdiene. Und das war bei uns in einem Putze- und Farbenwerk. Und die haben jemanden im Verkauf in den Außenlegern gesucht, so deutschlandweit. Da musste ich dann immer, da war ich dann 2 Wochen in Hamburg und 4 Wochen in München, in Dresden, in Nürnberg und Würzburg und Kassel auch eine Zeit lang. Und das war recht interessant. Und dann nach einem Jahr habe ich so mit dem Personalchef mal gesprochen und habe halt gefragt, ob ich dort eine Ausbildung zum Industriekaufmann machen dürfte. Und er sagte, ja, bei Ihnen habe ich da überhaupt keine Bedenken, machen Sie. Und Gott sei Dank habe ich das auch gemacht und habe dann erstmal eine Ausbildung zum Industriekaufmann auch abgeschlossen und bin dann Industriekaufmann geworden.
1: Du hast auf deinen Dienstreisen, wenn ich das noch richtig weiß, auch erzählt, dass du da oft, auch feuchtere Abende hattest?
0: Nee, da noch nicht.
1: Okay. Da noch nicht.
0: Da kam also noch was anderes. Genau, das war so ist wichtig zu erwähnen. Ich habe bis dahin eigentlich auch gar keinen Alkohol getrunken. Also vielleicht mal so ein Schlückchen Sekt an Silvester, aber das war es dann auch. Also ich habe mich da nicht rangetraut, weil ich wusste ja, was dann bei meinen Eltern los war, beziehungsweise habe es auch bei Klassenkameraden oder Kameradinnen mitbekommen, wie es dann so ist, wenn dann irgendwo eine Feier ist und der ein oder andere schlägt dann doch völlig Strenge und hat sich dann an dem Abend auch zum Gespött von vielen Menschen dort gemacht. Oder ist halt ganz anders umgeschlagen und der andere hat dann richtig aufgedreht, ist aggressiv geworden und hat so das dann irgendwie alles rausgelassen, was schon lange bei ihm geschlummert hat, so im Hinterkopf oder gegoren hat, besser gesagt, an Wut auf den, dies oder das.
1: Ja. Du hast also den sozialen Druck, der da sicherlich auch dabei war bei Feiern oder sowas, da konntest du immer gut auch widerstehen. Das war irgendwie immer nie so ein Problem für dich?
0: Ja, überhaupt nicht. Also es hat mich auch gar nicht interessiert, wie es denn so ist. Ich habe nur immer gesehen, die Leute werden komisch, also lass ich's.
1: Okay, und wie ging das denn weiter? Also du bist ja später suchtkrank geworden, aber wie hat sich dahin entwickelt?
0: Das war dann... Nach meiner Ausbildung, ich hatte eine Freundin gehabt und ich war richtig verliebt gewesen und das ging auch knapp 2 Jahre und irgendwie haben wir dann festgestellt, so richtig passt es halt nicht mehr und haben uns halt so im Guten getrennt. Und ich habe das halt nicht so gut verkraftet. Also ich war da nicht in so einem tiefen Loch drin. Und ich habe dann auch mit meinem Hausarzt mal drüber gesprochen. Also mit meiner Mutter brauchte ich gar nicht drüber reden, mit meinem Vater. sowieso nicht. Und er hat dann gesagt, ja, mein Gott, so ein Tief, das haben sie halt mal, dann bewegen sie sich ein bisschen mehr und und machen sie irgendwas, was ihnen gut tut, und dann wird es schon wieder. Es war halt aber nicht so. Also ich hing da richtig in so einem Loch drin, und ich weiß noch, es war freitagsabends und ich hatte auch keine Lust, irgendwo hinzufahren oder wegzugehen. Da habe ich mir gedacht, naja, irgendwas muss dran sein. Auf dem Rückweg mir dann eine Flasche Wodka und eine Flasche Grapefruitsaft geholt und in der Videothek, sowas gab es damals noch, ein Video ausgeliehen, ich weiß nicht mehr, was es war. Und hab den dann angefangen, also Kassette rein, dann kam ja immer erst diese Werbung, und ich wusste auch gar nicht, wie ich das dosieren soll mit dem Alkohol, und hab dann so ein großes Glas genommen, da so gedacht, wie es passt, und hab das dann auch recht schnell ausgetrunken und hab dann noch eins gemacht, und dann war sie halt nur, ich bin am nächsten Morgen wach geworden, strahlender Sonnenschein, und ich hatte mega Kopfschmerzen, und dann habe ich gedacht, nee, also das kann es ja jetzt auch nicht sein, also mir ging's dann den ganzen Tag richtig dreckig. Und dann war es das erstmal, und das ging dann so schleichenlos tatsächlich so als Genussmittel halt. Wenn ich dann abends, wenn wir weg waren, am Anfang hatte ich mir dann immer noch mal die Karte genommen, oh, was trinkst du, vielleicht irgendwie einen Kaffee oder ein Wasser, und musst ja nicht fahren, kannst ja auch mal ein Bier trinken. Und das war dann auch immer ganz angenehm und entspannt gewesen, und das war so der Einstieg.
1: Okay, und das ist dann aber auch immer mehr geworden?
0: Genau. Also ich muss dazu auch noch sagen, ich war davor noch bei der Bundeswehr gewesen.
1: Ah, okay.
0: Habe meinen Wehrdienst gemacht, und selbst da war nichts mit Alkohol, also zumindest bei mir nicht.
1: Okay, trotz hier wieder Klischees quasi.
0: Ich habe dann auch festgestellt, es war klar, der eine oder andere auch so im normalen oder im zivilen Leben dann hatte dann auch gefragt, trinkst du überhaupt keinen Alkohol? Und dann habe ich gesagt, nee, überhaupt nicht. Und fand auch keiner jetzt irgendwie schlimm, sondern war dann eher so, okay, Respekt. Und war soweit alles okay gewesen.
1: Aber jetzt nimm uns mal mit, wie ist es dann gekommen, dass es sich, ich sag mal, mehr in Richtung von diesem Abgrundsucht entwickelt hat?
0: Ja, ich hatte dann nach der Bundeswehr, bin ich dann zu einem großen deutschen Telekommunikationsunternehmen gewechselt nach Frankfurt.
1: Einen großen deutschen, ja.
0: Ja, und die hatten da so eine Abteilung, die halt für diese VIP-Kunden zuständig war, und hatte dann dort im Helpdesk angefangen, und habe dann irgendwie festgestellt, weil da war auch so ein bisschen Schicht mit dabei gewesen. Und wenn du abends irgendwie zu kaputt warst und keine Lust mehr hattest, irgendwie was machen zu wollen oder so, dann war es tatsächlich so, dass ich mir dann so ein oder zwei Bier mal mitgenommen habe und mich dann vor die Playstation gesetzt oder irgendwie ein bisschen Fernsehen geguckt habe und den Abend dann auch gut rumgekriegt. Und fand das auch nicht weiter schlimm. Und ich war dann, von dort aus bin ich dann in ein amerikanisches Telekommunikationsunternehmen gewechselt, und da ging es dann halt los. Also da war ich dann im Projektmanagement, und das heißt, ich war dann auch eine Zeit lang in Ägypten gewesen, in England, in Belgien, und da war es dann halt, es irgendwie so gerade in England gang und gäbe, du bist dann nach der Arbeit eigentlich so gemeinsam runter ins Pub und hast da halt was getrunken zusammen und bist dann irgendwann nach Hause und am nächsten Morgen wieder ins Büro, und fast jeden Abend so das Gleiche. Und es wurde dann auch mehr, und es war dann auch, als ich wieder zu Hause war, bei mir genau das. Ich habe mir dann abends immer noch so einen kleinen Sixpack mit diesen 0,33er Flaschen geholt und habe dann 1, 2, 3, 4, und es war so ein echt so ein schleichender Prozess. Aus 4 wurden dann 5, aus 5 wurden dann 6, und eigentlich, also auch wenn viele Leute sagen, sie merken es nicht, dass sie abhängig werden. Ich habe das schon gemerkt. Ich habe mir dann schon Gedanken gemacht, das waren mal 2 Bier, jetzt sind es 4, und irgendwann waren es dann auch 6 und am Wochenende dann noch mal mehr gewesen. Also je nachdem, ob man auch weg war oder nicht. Und ich habe es mir dann immer auch schön geredet. Okay. Ich habe mir gedacht, okay, du hast, also ich habe auch immer darauf geachtet, dass ich nicht Auto fahre, wenn ich was trinke, dann habe ich lieber das Geld dann für ein Taxi genommen oder bin dann irgendwie auch gar nicht erst weg. Und das gab dann auch immer so ein Streitgespräch mit meiner damaligen Freundin, weil es war dann immer, wir hatten dann gemacht, ja, wir fahren immer, einmal fahre ich, einmal fährt sie, wenn wir irgendwo eingeladen sind oder irgendwo hingehen, dass der andere immer was trinken kann. Und wenn sie dann gemeint hat, ja, wollen wir Samstagabend da und dahin mitgehen, du fährst aber, und dann hatte ich schon gar keinen Bock mehr dahin zu gehen. Da war ich dann echt so, ja, müssen wir dahin? Und ach, nee, also ich wollte eigentlich mal zu Hause bleiben. Und ja, die Beziehung hat dann auch nicht so wirklich lange gehalten. Und es war halt so dieses Regelmäßige dann. Also meine Freundin hatte damals auch noch mal versucht, hat gesagt, hier, pass mal auf, wir machen es jetzt mal so, wir trinken jetzt mal einen Monat gar nichts. Und ich habe dann schon gemerkt, so die ersten 1-2 Nächte bin ich ziemlich spät eingeschlafen, habe auch sehr unruhig geschlafen, und mir war natürlich klar, woher es kommt. Aber ich wollte natürlich jetzt auch nicht irgendwie so als Loser dastehen, und habe dann natürlich auch gesagt, nee, alles super, also mir geht's gut, mir geht's besser als vorher. Also war eine Riesenidee gewesen. Und ja, dann waren halt diese 4 oder 6 Wochen rum, was wir da veranschlagt hatten. Ja. Und das Erste, was ich halt an dem ersten Abend außerhalb des Wettkampfs gemacht habe, war dann nach der Arbeit nochmal irgendwo was zu trinken geholt. Und dann hat meine Freundin irgendwie mal recht schlau gemacht. Sie ist übers Wochenende zu ihren Eltern gefahren und hatte noch eine Dose Bier bei uns in der Küche versteckt.
1: Ja.
0: Also da, wo ich niemals irgendwas reingestellt hätte.
1: Ja.
0: Und es war dann, also sie sollte auch recht behalten, es war dann tatsächlich so gewesen. Es war dann Samstagabend, ich habe dann noch irgendwie was im Fernsehen geguckt oder PlayStation, ich weiß es nicht mehr, also zu Hause halt.
1: Ja.
0: Und habe dann festgestellt, so, oh, dein letztes Bier ist leer. Dann habe ich überlegt, vielleicht hast du irgendwo noch eins, und ich habe dann in der Küche mal so jedes Schränkchen aufgemacht und geguckt, und auf einmal stand da unter dem Kühlschrank in dem Schränkchen noch eine Dose Bier. Da habe ich gedacht, okay, ist meine Marke, hast du wahrscheinlich irgendwann mal da vergessen oder stehen lassen. Also mitgetrunken und dann die Dose entsorgt, und dann kam auch meine Freundin von ihren Eltern zurück und meinte, ja, und wie war es bei dir? Habe ich nur gar nichts, ich war zu Hause geblieben und habe irgendwie auf der Couch gelegen und so. Und ja, und später dann am Abend meinte sie dann, ja, was ist mit der Dose Becks, die ich mir da reingestellt hatte? Habe ich gemeint, echt, war das deine? Und dann, ja, wie hast du die ja überhaupt gefunden? Ich so, ja, ich wollte mal durchwischen, und war aber nicht sehr sehr glaubhaft, das Argument von mir. Und und sie hat halt gesagt, pass auf, mein Vater ist Alkoholiker, das weißt du auch, meine Mutter nicht, und ich möchte halt auch nicht so leben wie meine Mutter und so, also entweder du reißt dich jetzt irgendwie am Riemen oder es war es dann auch. Und ich habe dann gesagt, ja, machen wir schon, aber im Grunde hatte sie sich schon von der Beziehung verabschiedet, und ich in diesem Moment dann auch eigentlich. Und dann bin ich erstmal wieder in eine eigene Wohnung gezogen. Und um's abzukürzen, habe auch einen neuen Job wieder angefangen. Es lief wieder alles richtig gut, und habe dann wieder eine Frau kennengelernt. Wir sind dann relativ zeitnah wieder zusammengezogen, und ab da ging dann auch so diese Jobkrise los. Nicht wegen dem Alkohol. Das wäre vielleicht unter normalen Umständen auch ein Kündigungsgrund gewesen, aber bei mir war es halt so, ich war auch immer da gewesen, die Zahlen haben auch immer gestimmt, es hat sich niemand über mich beschwert, und von daher war das für die Firma erstmal in Ordnung gewesen. Allerdings, das eine war ein anderes großes amerikanisches Telekommunikationsunternehmen, das war damals MCI, WorldCom, und die hatten ja in Amerika die Bilanzen gefälscht, und so war es dann so. Es gab dann halt auch so einen, wie nennt sich das, mit dem Betriebsrat abgesprochen, also so einen Kündigungsplan, und nicht verheiratet, keine Kinder, keine sonstigen, irgendwie gerade ein Haus gebaut oder so. Also 2 Monate dürfen sie noch bleiben, und dann schönen Tag.
1: Okay,
0: und dann habe ich mir gedacht, naja, dann guckst du jetzt erstmal, was wird. Und meine andere Freundin meinte auch, ja, dann guck halt, schreibe Bewerbung und guck, vielleicht findest du ja noch was. Und
1: ja,
0: dann habe ich gemeint, ja, mit Sicherheit. Und habe dann irgendwie festgestellt, also wenn du abends irgendwie regelmäßig was trinkst, das war zu der Zeit dann auch so gewesen. Und habe halt meiner Freundin gesagt, naja, das ist jetzt so die ganzen Sorgen, was da noch auf mich zukommt. Und jetzt wieder eine neue Firma und hat sie gesagt, ja, findest du trotzdem nicht gut, also ich sollte mal drüber nachdenken. Ich so, ja, natürlich mache ich das und hast ja auch recht, aber im Grunde war es mir da auch schon scheißegal gewesen,
1: okay,
0: weil für mich war in dem Moment auch so das Wichtigste, dass ja, also ich war halt immer der Meinung, okay, das entspannt dich richtig gut, du hast irgendwie Spaß dabei, das gibt dir ein gutes Gefühl und ja, das hast du die Alte einfach verdient in dieser brutalen, rauen Welt. Und
1: okay, krass.
0: Das war so ein bisschen so der Kokon dann. Und ich konnte dabei auch stundenlang Musik hören, war alles super gewesen. Und ich habe es dann tatsächlich so ein paar Bewerbungen geschrieben und habe dann auch eine Stelle gekriegt bei einem Unternehmen, was es in Deutschland nicht mehr gibt. Das war auch so ein amerikanischer Finanzdienstleister, Dun & Bradstreet. Und im Grunde lief es dann wieder so ähnlich ab. Also ich war dann, also ich weiß noch, ich habe die E-Mail sogar noch. Ich hatte dann so als erster vom Sales-Team dann dieses sein Jahresziel erreicht und dann, da gab es dann nochmal einen Riesenhaufen Geld irgendwie als on top. Und war richtig happy. Und dann habe ich mir gedacht, naja, wenn das sogar noch klappt in der Firma und dann warum machen die sich alle so viel Sorgen? Also meine Freundin, da sind dann auch schon so anderthalb Jahre in der neuen Beziehung vergangen und meine Freundin stellte dann auch irgendwie so, Mensch, ich muss ja jeden Abend was trinken und dann, ja, mein Gott, zum Entspannen, zum Runterkommen, bla bla bla. Sie ist dann ins Bett gegangen und bei mir war es dann auch schon wieder, dass ich dann so bei 6, 7, 8 Bier am Abend war. Ich bin dann irgendwie so 3 Stunden später ins Bett und bin Gott sei Dank halt zu der Zeit auch mit der Bahn zur Arbeit gefahren, weil es halt einfach ist, genau.
1: Ja.
0: Nein, weil es einfach praktischer ist, wenn man nach Frankfurt in diese Team muss.
1: Thorsten,
0: ja?
1: Das ist, glaube ich, ein gutes Stichwort erstmal. Wir hören jetzt unseren ersten Song.
2: Wir hören jetzt das Lied Mehr davon von den Toten Hosen und Campino schrieb diesen Song in einer Phase, als die Band exzessiv feierte und die Grenzen zwischen Spaß und Kontrollverlust verschwammen. Das Lied beschreibt so ein bisschen die nackte Gier, die kein Ende kennt. Ein Gefühl, das vielleicht viele Betroffene aus dem Beginn ihrer eigenen Abwärtsspirale auch kennen.
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0: Thorsten, du hast bei deiner Freundin gelebt, aber hast schon erzählt, dass sie dir, ich sag mal, mit der Zunahme von deiner Sucht auch die Beziehung immer egaler geworden ist. Und ja, du reitest dich so ein wenig rein. Erzähl.
1: Ja, das war, wie gesagt, ich war dann tatsächlich so bei dem Punkt dann auch wieder oder letztendlich angekommen, wo es mir, also mir ging es dann einfach nur darum, dass ich mich abends hinsetzen kann, irgendeinen Film oder meine Musik hören und halt ein paar Bier trinke, bis ich dann müde bin und mir auch nichts mehr einfällt und dann ins Bett zu gehen. Und natürlich, es gibt dann wegen jeder Kleinigkeit in Anführungszeichen dann halt auch Streit, weil A, du stinkst wie eine Kneipe, B, du hast das nicht gemacht, du hast dies nicht gemacht, du könntest da mal wieder und womit meine Partnerin in den meisten Fällen auch absolut recht hatten, aber das ist dir dann egal. Also du, für dich das Wichtigste, dass du dann so wieder in deine Blase hineingleitest abends und alles rundherum ausblendest und einfach so bei dir bist und dich versuchst mit dir alleine dann wohlzufühlen und keine Störfaktoren an dich ranzulassen.
0: Krass, du bist dann auch irgendwann in die Wohnungslosigkeit gekommen.
1: Genau, ist wieder ein kleiner Zeitsprung, dass das mit der zweiten Freundin mit der zweiten Frau, mit der ich zusammen gewohnt habe, auch nicht funktioniert hatte, bin ich dann bei einem ehemaligen Schulkameraden untergekommen. Den hatte ich auch den hatte ich in der Berufsschule dann letztendlich auch wieder getroffen und er hatte dann nebenbei studiert noch und ich hatte dann abends studiert in Frankfurt. Also das war damals, ich dachte, das hilft der Karriere so ein kleines Stück weit und ich wollte es halt auch für mich selbst machen und da gibt es dann an der Goethe-Uni beziehungsweise die hessische VWA hat dann den Studiengang zum Diplom Rechtsökonom angeboten. Und das hat Spaß gemacht und war letztlich auch relativ gut dann irgendwie so zeitlich mit einplanen und war eine gute Zeit gewesen. Und bei dem bin ich dann untergekommen. Er hatte sich damals gerade von seiner Frau getrennt, beziehungsweise sie von ihm. Die hatten ein gemeinsames Haus und sie ist dort ausgezogen und mir hat er dann in der Zeit die untere Etage angeboten, dass ich halt, er kannte mich halt auch von früher und hat halt gesagt, ja komm, dass du wieder auf die Füße kommst und so und ein bisschen abschalten kannst, dann zieh erstmal bei mir ein. War auch so der Plan gewesen und dann gab es halt immer noch das Problem mit dem Alkohol, weil irgendwann ist es so, dass sich der Körper auch an den Alkohol gewöhnt hat, also nicht nur der Kopf, sondern auch der Rest, der da unten dran hängt am Kopf. Und man schläft schlecht, man wacht morgens auf, einem ist übel, schwindelig und man ist am Zittern und letztendlich weiß man, das Einzige, was dagegen in diesem Moment hilft, ist tatsächlich dann der Alkohol.
0: Ja.
1: Und so geht es dann halt schon morgens los, dass man sich dann irgendwie so, ich habe früher auch immer gedacht, das wären irgendwelche Alkoholikersprüche, wenn man es mal so im Film gesehen hat oder aus Erzählungen von Erwachsenen mal gehört hat. Aber es ist tatsächlich so, also man muss sich da echt morgens anstrengen, dass der erste Schluck drin bleibt und dass man den nicht gleich wieder rauswirkt. Und anstrengen ist gut, aber dann merkt man auch, wie es einem so langsam besser geht, irgendwie das Zittern dann wird weniger, man schwitzt nicht mehr, Pulsschlag geht runter und man wird auch so alles in allem so ein bisschen ruhiger und entspannter dann und irgendwann hat man dann wieder den Pegel und dann geht es einem gut. Allerdings ist dann so je mehr man trinkt, desto kleiner wird dieses Fenster, in dem es einem gut geht und indem ich dann vielleicht noch so ein bisschen produktiv war, was irgendwie ein bisschen Haushalt machen und da noch irgendwie mal anrufen und da noch irgendein Schreiben erledigen, weil dann schnell hat das ziemlich schnell gekippt, so irgendwie noch eine Flasche mehr und man war auf einmal müde gewesen und erstmal hingelegt, so dann war es vielleicht Winter, wieder aufgewacht, Und dann überlegt man, okay, es ist dunkel draußen, die analoge Uhr zeigt 7:10 an, okay, ist es jetzt schon der nächste Tag, 7:10 morgens, oder ist es noch 7:10 abends der Tag, an dem ich eingeschlafen bin? Und das, da muss man dann erstmal recherchieren. Also hat dann in dem Fall geholfen, irgendwie den Fernseher mal anzumachen und zu sehen, okay, NTV, und dann kriegt man ja direkt das Datum und und die Uhrzeit, und dann muss man natürlich überlegen, okay, wie viel Alkohol habe ich denn jetzt noch da? Und dann wurde mal kurz Inventur gemacht und hat festgestellt, ein bisschen wenig, also musste nochmal los. Und ja, da konnte es auch regnen oder stürmen oder wie auch immer, kalt sein, bis zum geht nicht mehr. Also man ist tatsächlich auch mal bei jedem Wetter losgestapft, hat sein Leergut dann irgendwie beim Aldi in den Automaten gestopft, sich dann halt noch was zu trinken geholt. Also Bier hatte ich eigentlich so gut wie gar keins mehr getrunken. Das meiste war dann tatsächlich irgendwie Wodka oder halt so klaren Schnaps, den ich mir dann immer ein bisschen gemischt hatte, damit es nicht ganz so widerlich schmeckt. Und es war echt, echt gruselig, weil mit Essen, das ging dann nur, wenn man auch so einen bestimmten Alkoholpegel dann hatte, dann hat der Körper das mitgemacht. Ansonsten ist das auch wieder sofort rausgekommen.
0: Okay.
1: Es funktioniert super, wenn man irgendwie schnell mal 20 Kilo verlieren will, aber man verliert ja nicht nur die 20 Kilo, sondern auch jede Menge Gehirnzellen und es ist generell für Herz und Kreislauf und Leber und Milz, und es ist für kein Organ irgendwie in unserem Körper gut. Von daher bin ich auch froh, dass ich dann den Abschluss geschafft hatte.
0: Du bist aber wohnungslos gewesen, bist auch auf der Straße gewesen, korrekt?
1: Genau.
0: Vielleicht magst du uns kurz davon erzählen, wie war diese Zeit?
1: Ja, also ich habe noch bei meinem Kumpel gewohnt und ich bin dann abends nochmal weg nach Wiesbaden reingefahren und habe mir noch was zu trinken geholt, und er hatte mir davor schon x-mal gesagt, hier, pass auf, ich habe keinen Bock, wie du dich da unten totsäufst bei mir, dann such dir was anderes, zieh aus oder lass die Sauferei. Mhm. Und so auf die Schnelle hatte da halt nichts funktioniert. Und ich bin dann an dem Abend nach Hause gekommen und nach Hause zu meinem Kumpel wieder und wollte halt rein und habe halt festgestellt, dass er meinen Schlüssel, den ich hatte, den für die Haustür, hat er ja ausgetauscht und war irgendein alter Schlüssel auf jeden Fall. Er passte da nicht. Ich habe dann nochmal geklingelt, versucht anzurufen, aber gab dann keine Resonanz, und es war recht außerhalb von Wiesbaden. Ich bin dann ein bisschen losgelaufen, habe mir gedacht, läufst du mal so Richtung City, mal gucken, wie lange es dauert. Aber das waren viele Felder, und ich habe mich dann irgendwann unter einen Apfelbaum gelegt und noch ein bisschen was getrunken und bin dann auch eingeschlafen. Am nächsten Morgen bin ich dann geweckt worden von zwei Herren in Uniform. Mhm. Die sagten dann, schönen guten Tag. Und sie sind von einer Spaziergängerin, die hier mit dem Hund lang gelaufen ist, angerufen worden. Und der Hund wäre ohne Leine gelaufen, der wäre ein paar Mal um mich rum, hätte geschnuffelt und mich angestupst, aber ich hätte irgendwie keine Reaktion gezeigt.
0: Ja.
1: Und dann haben die ihn danach im Rechten gesehen, und ich so, ist im Moment alles so ein bisschen, ich habe im Moment keine Wohnung und alles ein bisschen blöd. Ausweis kontrolliert, alles in Ordnung, und dann schönen Tag noch. Und ich habe dann gefragt, fahren Sie nach Wiesbaden, dann könnten Sie mich mitnehmen? Und er sagte dann, nee, dürfen wir leider nicht, es sei denn, Sie geben uns einen Grund dafür. Und dann habe ich gesagt, nee, dann lassen wir das lieber. Also Bus dann nach Wiesbaden rein, in den nächsten An- und Verkaufladen, habe mein Mobiltelefon dann irgendwie für 50 € noch verkauft, und dass ich erstmal ein bisschen Geld hatte. Und dann habe ich festgestellt, so, jetzt bist du auf der Straße, und da musst du erstmal schauen, wo kriegst du Geld her, wo kannst du übernachten, das Wichtigste halt, Alkohol musst du immer mit dir rumtragen, oder hast du eine Möglichkeit, das irgendwo ein bisschen zu bunkern, wo kriegst du jetzt einen Schlafsack her? Also man muss sich da so ein bisschen organisieren, und was im Nachhinein alles auch gut war, weil wenn ich tatsächlich irgendwo in einer kleinen Wohnung für mich alleine gelebt hätte, dann wäre die Chance recht groß gewesen, dass ich mich irgendwann totgesoffen hätte, ohne dass es jemand merkt. Und Ja, das war eine recht interessante Zeit, weil ich habe auch seltsamerweise, was mich auch überrascht hat, selbst in unserer Landeshauptstadt tatsächlich von Bürgern auch sehr viel Hilfe erfahren. Also wenn ich mal ein bisschen geschnorrt habe oder Platte gemacht habe, dann, also es gab vielleicht in der ganzen Zeit 2 oder 3 Leute, die gesagt haben, nee, danke, also gibt's nichts. Und ja, ich habe eigentlich immer was bekommen. Dann habe ich in Mainz bei so einer Anlaufstelle für Obdachlose noch jemanden kennengelernt, mit dem habe ich mich ganz gut verstanden. Und er hat gesagt, hier, pass auf, ich wohne beim Kumpel in der Wohnung, der ist zu seiner Freundin gezogen. Also wir haben noch ein Zimmer frei, wenn du Bock hast, kannst du damit einziehen. Ja, hatte ich dann auch gemacht. Und dann war es so, ich hatte da noch eine gute Freundin gehabt, die kannte ich noch von früher aus der Schule, die immer mal nach mir geschaut hatte. Mhm. Die war auch irgendwie im Krankenhaus, irgendwas mit medizinisch-technische, wie auch immer. Und und ich weiß noch, ich lag dann da in dieser Wohnung im Winter und die hatte auch keine Heizung. Also ich hatte mir dann aber so ein kleines altes Radio besorgt mit Batterie und das war so das Highlight. Es gab dann donnerstags abends immer noch so eine Hörspielfolge auf irgendeinem Kulturprogramm und das war dann immer so das Highlight der Woche von 23 bis 24 Uhr.
0: Hast du viele Kontakte gehabt, als du auf der Straße gelebt hast?
1: Ja, das schon, aber mit den meisten Leuten auf der Straße hört sich das blöd an, aber kannst du halt nicht viel anfangen. Also da ist das schon so weit fortgeschritten, dass du also verleihen irgendwas ganz schlecht und du kriegst auch von den Jungs so untereinander, also habe ich auch mitgekriegt, die helfen sich dann auch tatsächlich nur, wenn es der ein oder andere, also wenn der Helfende dann auch irgendwie eine Art Vorteil davon hat.
0: Okay, und hast du auch weitere Drogen konsumiert?
1: Ich hatte, als ich besoffen war, mal THC geraucht.
0: Ja.
1: Davon habe ich aber nichts gemerkt, erst am nächsten Morgen dann, weil das war auch in der Obdachlosenunterkunft. Ich hatte so eine 5-Minuten-Terrine und hatte dann nur ein bisschen Hunger gehabt, hat mir nie abends gemacht. Mhm. Und der Kollege, der mit mir auf dem Zimmer war, der hatte dann da seinen Joint geraucht und hatte den dann so fast zur Hälfte und meinte, ja, ich habe genug, wenn du willst, dann kannst du ihn gerne haben. Ja, probierst es mal aus, habe dann 2 Züge genommen und habe mir gedacht, naja, hast noch einen dritten genommen und habe ihn dann auch ausgemacht und bin halt dann auch irgendwann eingeschlafen. Und hatte natürlich aber auch so mein normales Alkoholpensum gehabt, von daher. Und am nächsten Morgen, ich werde wach und erstmal einen Schluck aus der Flasche genommen. Dann habe ich gedacht, oh, da oben hast du ja noch deine Nudeln von gestern und stehe ich mit der Gabel rein, steckst sie mir in den Mund und dann wusste ich auch sofort, wo ich den ausgemacht hatte, den Joint.
0: Ah, okay.
1: Ja, der schwamm da in der Nudelsauce mit drin. Und von daher hat sich das mit dem Frühstück für den Tag auch erledigt gehabt.
0: Du bist dann, wie lange ungefähr war es, wo du auf der Straße gelebt hast?
1: So 1,5 Jahre.
0: 1,5 Jahre. Und du hast aber den Absprung geschafft. Wie kam es dazu?
1: Ja, also ich hatte, oh Gott, noch einiges zu erzählen. Ich hatte mal eine Langzeittherapie gemacht. Also ist es tatsächlich so, wenn man dass richtig alkoholabhängig ist, dann hat man die Möglichkeit, eine Reha-Maßnahme zu machen. Das heißt, gibt dann Gespräche, man wird körperlich und geistig wieder so ein Stück weit fit gemacht. Und das Ganze setzt natürlich dann eine Entgiftung voraus oder eine qualifizierte Entgiftung, genau. Und das wird in den meisten Fällen in der Psychiatrie gemacht, im Krankenhaus. Es gibt ja mittlerweile auch schon länger Abteilungen, die sich halt komplett auf die Sucht spezialisiert haben und dann auch schon unterteilt ist in Alkohol beziehungsweise Tabletten und andere Substanzmittel und hatte das dann dort gemacht, diese Entgiftung. Das heißt, man wird da innerhalb von 6 bis 14 Tagen im Normalfall wie beim Alkoholiker von dem Alkohol halt runtergeholt unter ärztlicher Aufsicht, was auch Sinn macht und ganz wichtig ist, weil es können da immer Komplikationen auftreten.
0: Ja, zum Beispiel?
1: Dieser Krampfanfall nennt sich das, also Entzugskrampf, was im Endeffekt auch nichts anderes ist als so ein epileptischer Anfall. Das heißt also, es macht mit einem Schlag Bong, man hat dann einen Blackout. Kann sein, dass man sich dabei, also es kann alles Mögliche dabei passieren, von Überhitzung des Körpers bis zum Herzstillstand oder okay, man kann sich auch irgendwie anders verletzen beim Fallen oder die Zunge abbeißen. Also ganz, ganz, ganz ungünstig, wenn das irgendwo, keine Ahnung, allein zu Hause passiert, dann kann es schon mal übel ausgehen. Und dann gibt es dann noch dieses Entzugsdelir, was auch nicht ohne ist. Also man fängt an zu halluzinieren und sieht Sachen, die nicht da sind oder die viele fühlen sich dann verfolgt von irgendwelchen Monstern oder versuchen vorne Feuer abzuhauen, was es nicht gibt. Also ich hatte mal ein Delir gehabt, so bin ich dann tatsächlich auch in meine erste Entgiftung gekommen. Also ich habe dann auch irgendwie Wasser gesehen, was aus den Wänden rauskam. Ich hatte damals eine Wohnung im dritten Stock gehabt oder ein Zimmer und ich war der Meinung, es würden die ganze Nacht irgendwelche Menschen an mein Zimmer klopfen, also ans Fenster vom Zimmer klopfen, so rum, nicht ans Zimmer. Und ich habe dann immer rausgeschaut und dann hatte ich immer das Gefühl, da stand jemand hinter mir, der hat sich so immer so eine Hand auf meine Schulter gelegt und ich habe mich dann immer ganz schnell umgedreht und habe versucht, den zu fangen, aber der war dann so schnell, der war wieder weg gewesen. Also ganz, ganz gruselig. Und wenn das halt nicht behandelt wird, dann kann das auch für immer so bleiben.
0: Okay.
1: Wow. Und so ähnlich war das dann auch in dieser Wohnung, wo ich dann in Wiesbaden gewohnt hatte oder mitgewohnt hatte. Der eigentliche, der Schlüsselmeister dort, also der hatte da auch keinen Mietvertrag und der Kumpel, von dem er die Wohnung übernommen hatte, der hatte da schon ewig keine Miete mehr bezahlt. Das kam aber erst hinterher raus.
0: Ah, okay.
1: Und der war auch nicht da gewesen und ich hatte Gott sei Dank noch eine Freundin gehabt aus der Schulzeit, die dann nach mir geschaut hatte und das war dann wieder, ich bin dann irgendwie wach geworden und mir ging es total dreckig. Musste mich auch ein paar Mal übergeben. Das Problem war, meine Bauchspeicheldrüse hatte sich entzündet durch den vielen Alkohol. Das heißt, ich habe dann zwangsläufig entgiftet, weil alles, was ich versucht habe zu trinken, das kam auch auf direkten Wege wieder raus. Das heißt, der Alkoholspiegel ist dann so unter dem, den ich eigentlich um einigermaßen zu funktionieren gebraucht hätte, gefallen. Und dann spielt wirklich alles verrückt. Also Kopf und Kreislauf. Und ich habe dann da gelegen, mich irgendwie an der Matratze festgekrallt und es hat sich alles gedreht und also wie gesagt und ich habe sie dann angerufen, sie hat sich dann auch gemeldet und hat gemeint, ja, ich komme mal kurz bei dir vorbeischauen und habe ihr das dann und sie hat dann auch direkt Gott sei Dank einen Rettungsdienst gerufen, die haben mich dann auch ins Krankenhaus gefahren und dann kriegst du erstmal Medikamente, dass es hier so langsam wieder besser geht und und dann war es tatsächlich so, ich habe mir gedacht, naja, machst du jetzt was oder nicht? Und habe mich dann erstmal dagegen entschieden, weil es wurde auch wieder Frühling und das
0: war in der Zeit, als du auf der Straße gelebt hattest.
1: Genau, das Wetter war wieder in Ordnung gewesen und ich war zu der Zeit in einer Obdachlosenunterkunft in Rüsselsheim. Das war dann, ich habe es mir dann auch überlegt, irgendwie hat es dann so Klick gemacht, weil ich bin in Rüsselsheim dort angekommen. Also mir ging es die ganzen Tage schon sehr schlecht. Ich bin dann in meinen Taunuskreis in ein Krankenhaus gegangen und habe halt gesagt, bitte nehmen Sie mich auf, mir geht's absolut bescheiden.
0: Ja.
1: Und die haben gemeint, ja, wir würden Sie gerne aufnehmen. Sie müssen allerdings in die Psychiatrie dann. Dort ist aber, gibt es zurzeit so irgendein Virus, Neurovirus oder wie sich das Ding nennt. Und von daher durften die da keinen, also die waren unter Quarantäne und durften halt keinen aufnehmen. Mhm. Und dann bin ich halt wieder runter, dann ins Foyer, habe mir gedacht, was machst du denn jetzt? Und habe dann so in meiner Not bei der Polizei angerufen. Und kurz danach waren dann auch zwei, also ein ein Mann und eine Frau von der Polizei da gewesen und ich habe mir gedacht, naja, war jetzt vielleicht eine blöde Idee, nachher landest du dann mal wieder in einer Ausnüchterungszelle.
0: Ja.
1: Und die haben sich dann aber echt Mühe gegeben und von dort aus bis nach Rüsselsheim in diese Unterkunft, das waren auch ja über 30 Kilometer und die haben dann überall rumtelefoniert und haben gesagt, da haben wir noch Platz für sie, also wir würden sie jetzt auch dahin fahren. Und da war ich dann erst noch ein bisschen perplex gewesen, habe mir gedacht, na, so ganz habe ich der Sache noch nicht getraut. Ich habe gedacht, na, wahrscheinlich kommst du nachher doch wieder in der Zelle raus, aber nee, die haben mich dann tatsächlich dorthin gefahren und das war dann so der Moment, wo ich mir dann angefangen habe, Gedanken zu machen, so irgendwas muss ich jetzt machen, weil also habe ich am nächsten Tag dort mit dem Sozialdienst gesprochen und die haben gesagt, naja, machen Sie erstmal eine Entgiftung und dann schauen Sie mal, dass Sie nochmal irgendwie eine Langzeittherapie machen. Und dann hat er das auch so ausgemacht. Termin hatte ich dann da in oh Gott, wie heißt das bei Cruz-Guerra unten? Da gibt es dann auch nochmal so eine, ich komme jetzt nicht auf den Namen, auch so eine recht große Klinik, irgendwie auch vom Dritten Reich noch vorbelastet.
0: Ah, okay.
1: Zumindest die Gebäude,
0: einige.
1: Und aber ein Riesenareal und Riedstadt, genau, in Riedstadt okay. War das. Mhm. Aber ansonsten super, super Laden gewesen.
0: Also, da hast du eine Entgiftung gemacht.
1: Genau, da habe ich dann meine Entgiftung gemacht und dann habe ich mir gedacht, naja, irgendwas musst du machen. Und habe dann ein bisschen rumtelefoniert mit dem Sozialdienst und hatte dann in der Fachklinik Vielbach im Westerwald auch angerufen. Ja. Die kannte ich auch schon vorher und die sagt mir, nee, im Moment haben wir nichts frei, aber rufen Sie doch mal in Witzenhausen an. Da gibt es eine Elke Bölling, die hat eine Wohngemeinschaft für abstinent lebende Süchtige. Und hat er mir die Nummer gegeben, habe ich da angerufen und dann meinte eine nette Frau am Telefon, ja, also ich bin Elke und ich mache das Ganze hier so seit 25 Jahren und du bist Alkoholiker, okay, ja, und willst aufhören. Ich so, ja, ganz, ganz sicher. Und meinte sie, ja gut, im Moment haben wir jetzt nichts frei, aber nächste Woche Dienstag hätte ich einen Platz für dich.
0: Und dann bist du nach Witzenhausen gekommen und wie du dann aufgehört hast, suchtkrank zu sein, beziehungsweise wie du aus dieser Suchtspirale rausgekommen bist, das erzählst du uns nach unserem nächsten Song.
2: Als nächstes hören wir Breaking the Habit von Linkin Park und der Sänger Chester Bennington kämpfte sein ganzes Leben lang gegen die Dämonen und die Abhängigkeit von verschiedenen Substanzen. In diesem Song hat er dann den Moment verarbeitet, indem er sich selbst im Spiegel nicht mehr erkannte und den Entschluss fasste, dieses zerstörerische Muster zu durchbrechen.

0: Thorsten, 2010 bist du nach Witzenhausen gekommen. Du hast uns schon eben gerade etwas erzählt, wie du mit einer Elke Bölling telefoniert hast. Der Transparenz halber würde ich jetzt einfach mal hinzufügen, die Elke Bölling, das war meine Oma. Deswegen kennen wir uns auch. Vielleicht erzählst du ein wenig mehr, wie dann dein Weg nach Witzenhausen war und wie du hier angekommen bist.
1: Ja, ich bin gut angekommen und der Weg, der war dann relativ einfach. Also ich war, wie gesagt, noch in der Klinik in Südhessen gewesen und das Problem war, ich wusste halt nicht, wie ich hier hochkommen sollte. Mhm. Und ich habe mir gedacht, naja, jetzt irgendwie mal gucken, dass du noch vielleicht von irgendwoher Geld kriegst für eine Zugfahrkarte. Aber dann ist mir ein Frank eingefallen, der Sozialarbeiter damals auch in meinem Taunuskreis war. Und mit dem hatte ich ein recht gutes Verhältnis gehabt. Und ich habe den angerufen und habe gesagt, hier, pass auf, ich könnte hier nach Witzenhausen ziehen. Wäre dort in der Wohngemeinschaft für abstinent lebende Süchtige. Und hätte ein Dach über dem Kopf und könnte endlich mal irgendwie wieder so ein bisschen durchstarten. Aber die Möglichkeit, dass ihr mich da irgendwie oder für das Zugticket irgendwas vorschießt und dann sagt er, nee, weißt du was, ich sage mal, Chef, ich will mir da oben halt ein Haus angucken, in dem Menschen mit einem Suchthintergrund leben und dann sagst du mir nur, wann du entlassen wirst, dann hole ich dich ab und dann fahren wir gemeinsam dahin. Mhm. Und so geschah es dann auch. Das war am 7. April 2010 gewesen und ich hatte dann, wir haben dann unterwegs noch im Stau gestanden, ich hatte dann Elke Bölling nochmal angerufen und gesagt, dass wir ein bisschen später kommen. Sie meinte, ja, es wäre kein Problem, Hauptsache kommt halt an. Und es war dann irgendwie so 12:30, meine ich, mittags gewesen und hat dann geklingelt. Sie hat dann aufgemacht, hallo, ich bin Elke, also richtig freundlich empfangen worden und gemeint, ja, dann kommt beide rein, also auch Frank von der Sozialarbeiter, der mich gefahren hatte und er gab erstmal was zu essen, sie hat Suppe gekocht und ich hatte mich da auch gleich richtig wohl gefühlt in der Chance und am Anfang war es schon ein bisschen ungewohnt, also es ist halt keine normale WG. Man merkt halt ziemlich schnell, dass jeder so seinen eigenen Vogel mit sich rumträgt und vieles musste man auch mit Humor nehmen, aber es hat Spaß gemacht und das Schöne war, ich wusste halt,

0: alles Umzugsunternehmen und dort habe ich dann auch als Aushilfe dort mitgearbeitet, was eigentlich auch ganz schön war und man ist vor allem auch mal wieder so ein bisschen in Schwung gekommen und aus dem Alltagsquark raus und ja, dann war es so, dass dieses Wohnprojekt, die Chance in Ellingerode, die besteht aus zwei Häusern und das eine Haus ist halt, wie gesagt, in Ellingerode, das Haupthaus und das zweite Haus ist das Haus in Witzenhausen unten in der eigentlichen Kernstadt. Mhm. Und der Mensch, der das vorher verwaltet hatte, der wollte sich beruflich weiterentwickeln und hat sich was anderes gesucht, ist dann auch ausgezogen und so habe ich dann die Stelle dort übernommen und seitdem mache ich das auch. Also ich habe mir gedacht, naja gut, du bleibst erstmal so ein Jahr vielleicht, bis du dich wieder fit fühlst, um auf eigenen Beinen zu stehen. Und als ich dann den Job dort angenommen habe, dann habe ich gedacht, naja, das machst du jetzt mal so 2-3 Jahre und schaust halt mal, dass du irgendwie auch nochmal ein bisschen was mitnimmst und guckst dich dann irgendwann mal nach einer eigenen Wohnung und
1: aber dazu sollte es nicht kommen.
0: Nein, also ich habe mir dann irgendwann überlegt, naja, dann wärst du wieder in diesem Einheitsding. Also ich wohne halt auch in dem Haus, also ich wohne dort, wo ich arbeite und weil es kann immer mal ein Notfall sein oder es gibt irgendwie Streit oder jemandem geht es nicht gut oder so. Das macht dann schon Sinn, wenn jemand da ist, der danach schaut. Und es ist leider auch so, dass der ein oder andere, der bei uns dann tatsächlich rausgetragen wird, weil er es nicht mehr geschafft hat, dass der, man kann sie leider nicht alle retten. Also der eine oder andere sagt dann halt auch nicht, wenn es ihm schlecht geht oder wenn er irgendwie Probleme mit der Luft hat oder irgendwas. Also das ist dann so ein bisschen schade.
1: Hast du mal festgestellt, ob es da zum Beispiel Gemeinsamkeiten gibt zwischen den Menschen, die ja alle abstinent leben? Also haben die irgendwie bestimmte, ich sag mal, Zeichnungen durch ihr Leben erfahren, wo du sagst, das haben viele Suchtkranke?
0: Ach so, in 99% der Fälle ist das erstmal so ein auch mit einem finanzieller Bankrott. Also die meisten kommen halt bei uns an, so wie ich auch. Die hatten dann haben noch einen Rucksack und vielleicht noch irgendwie einen Stoffbeutel dabei und das war es dann auch. Also durch die Sucht praktisch alles verloren. Familie, Freunde, Haus, Arbeit und also dir muss dann halt schon bewusst sein, dass du dann wieder bei Null anfängst.
1: Ja.
0: Was ich im Nachhinein auch ganz schön finde, weil ich hatte dann damals angefangen, mich tatsächlich auch wieder so über Kleinigkeiten freuen zu können. Mhm. Sei es jetzt irgendwie, was weiß ich, wenn es jetzt abends vorm Fernsehen zu sitzen und eine Tafel Schokolade dabei zu haben, in einem warmen Zimmer und also das war die anderthalb Jahre davor, war das nicht unbedingt gegeben gewesen.
1: Ja.
0: Also von daher alles gut und wir haben halt die unterschiedlichsten Charaktere auch, also auch aus verschiedenen Kulturkreisen und das hält das Projekt auch immer so ein bisschen auf Spannung und es ist schwierig. Also es gibt Leute, die das komplett mittragen und das alles gut finden und auch unterstützen und dann gibt es halt wie in jeder Firma, in jedem Verein, ist die Menschen, die grundsätzlich mit allem komplett unzufrieden sind. Mhm. Und aber das gehört halt mit dazu zum Leben und letztendlich, also ich denke mal, die meisten wissen halt schon, was sie an diesem Wohnprojekt haben.
1: Mhm. Grundsätzlich kannst du mal so einordnen, wie viele Menschen leben dort und was vielleicht auch so die Geschlechterverteilung?
0: Also im Moment haben wir eine Frau bei uns wohnen.
1: Ja.
0: Und wir sind jetzt noch knapp 30 Menschen, die auf die beiden Häuser verteilt leben. Also ist dadurch durch den Tod von Frau Billing und dem Ausscheiden des Verwaltungschefs, sage ich jetzt mal, oder des Buchhalters, den wir dann zwar erstmal ersetzen konnten, nur der Ersatz ist dann auch leider verstorben. Und

0: Ja, und da ist es dann so, dass doch so diese auch gerade diese administrativen Dinge auch noch bei mir mit hängen bleiben, was erstmal nicht schlimm ist, aber man schafft halt auch nicht mehr so diese ganze Masse zu bearbeiten.
1: Was sind so, würdest du sagen, die Menschen, die in der Chance leben, haben die durchschnittlich, ich sag mal, noch viel Motivation, die sie an den Tag legen, oder gibt es da auch schon, wo man sagt, sie sind so gezeichnet, viele sind einfach glücklich damit, dass sie überhaupt einen Ort zum Leben haben?
0: Ja, die gibt es natürlich auch. Also die sind dann aber auch echt zufrieden und da wird auch nicht gemeckert und sich nicht beschwert und auch nicht gleich AfD gewählt, wenn irgendwas schief geht. Aber viele sind halt dann auch irgendwie so ein bisschen unzufrieden und ist natürlich erzählt jeder von dem Leben, was er früher hatte, was so toll gewesen ist. Ja. Und ich stelle dann immer die Frage, wenn das Leben, was du hattest, so toll gewesen war, wieso musstest du dir dann jeden Abend den Arsch zusaufen?
1: Ja.
0: Wird es auf einmal recht still im besten Fall noch ein wenig nachdenklich. Also grundsätzlich, der Zusammenhalt, den gibt es dann so in kleineren Grüppchen da so ein bisschen, aber das passt dann eigentlich auch ganz gut. Im Moment ist es relativ pflegeleicht. Also natürlich, wir hatten den einen oder anderen auch schon da gehabt, der dann nach einer gewissen Zeit auch so eine gewisse kriminelle Energie an den Tag gelegt hat, was dann nicht so schön ist, aber die sind dann auch schnell wieder aussortiert gewesen.
1: Was ist so die psychische Situation von vielen Menschen? Also da sind ja immer noch wahrscheinlich viele Dinge, vielleicht auch aus der Kindheit oder aus der Zeit auf der Straße, die da vielleicht auch unbehandelt geblieben sind. Kannst du davon zeugen, dass da manchmal sowas noch mitschwirrt?
0: Ja, das mit Sicherheit, aber es hat ja jeder die Möglichkeit, auch eine Psychotherapie anzustreben oder diese auch zu machen. Allerdings viele wägen dann ab, weil man muss ja dann tatsächlich, oder es würde ja dann tatsächlich auch alles nochmal komplett aufgewühlt werden, wenn es richtig gemacht wird. Und da sagen sich halt auch viele, bevor ich dann jetzt irgendwie das nur so halbherzig angehe, weil ich ja so vieles nicht irgendwie erzählen möchte oder von mir preisgeben möchte oder weil ich das nicht nochmal irgendwie alles vor mir haben will, dann macht es natürlich auch keinen Sinn, da eine Therapie anzufangen. Und leider zum Glück haben wir ja die recht rührige Pharmaindustrie und vieles wird dann tatsächlich über Medikamente gelöst. Also sei es jetzt was Angstlösendes, was Stimmungsaufhellendes oder was zur Beruhigung. Natürlich funktioniert das dann auch nur mit ärztlicher Begleitung. Also wir haben da in Witzenhausen die psychiatrische Institutsambulanz, die auch richtig fit sind und auch immer ein offenes Ohr haben und auch mal einen Notfall rannehmen können. Also das total super.
1: Ja.
0: Und das letztendlich hat jeder so sein Päckchen zu tragen. Und nur wenn jemand, also es heißt ja nicht, dass es Menschen, die nicht bei uns wohnen, dann unbedingt irgendwie besser geht, also ich sage immer, wir haben so ein bisschen in den Häusern den Querschnitt durch die Gesellschaft. Ja. Wir hatten auch schon einen Zahnarzt oder einen Allgemeinmediziner bei uns wohnen gehabt, die dann aber auch komplett im Leben abgestürzt sind, bis hin zur ungelernten Arbeitskraft oder auch Flüchtlinge hatten wir auch schon mit aufgenommen. So quer durch die Gesellschaft eigentlich. Und grundsätzlich hat sich wieder irgendwie alles dann zusammengefunden oder zusammen wie heißt das?
1: Gerauft.
0: Gerauft, danke.
1: Wie viele Menschen arbeiten auch oder wie viele gehen denn auch den Schritt tatsächlich auch auszuziehen und in ein ganz eigenständiges Leben zu gehen?
0: Ja, das mit dem Ausziehen, diese geplanten Auszüge, die sind echt wenig. Also das war echt, ich kann es jetzt gar nicht in Prozent sagen, ein recht kleiner Teil gewesen, die meisten, die dann ausgezogen sind, mussten dann zum Teil auch ausziehen, weil sie sich halt nicht an die Hausregeln gehalten haben. Also gerade das Wichtigste, kein Konsum und kein Diebstahl, keine Gewalt, keine Androhung von Gewalt und damit, damit ist es eigentlich nicht viel, aber es klappt nicht bei allen.
1: Ihr habt ja auch lange Zeit immer, ich glaube, Gruppe habt ihr es genannt, angeboten. Also eigentlich, es war eine Selbsthilfegruppe, genau. Da es war auch offen für NichtbewohnerInnen.
0: Richtig.
1: Genau, ich glaube, auch mit dem Tod von Elke Bölling, sie Ruhe in Frieden, ist es, glaube ich, auch so ein wenig abgeebbt.
0: Ja.
1: Aber grundsätzlich war das ja auch immer ein wichtiger Bestandteil von der Arbeit.
0: Ja, das ist auch absolut richtig. Nur ich habe die Erfahrung gemacht mit der Gruppe, das war dann immer so also grundsätzlich macht es schon Sinn, sich ab und zu mal zusammenzusetzen, wenn es irgendwelche Unstimmigkeiten im Haus gibt, aber das war dann, also es ist in der Gruppe eigentlich nie irgendwie großartig was geklärt worden, weil einfach der hat die Meinung und dann hat der so die Leute, die hinter ihm stehen und der hat aber alles ganz anders gesehen und am Ende war es dann wieder keiner gewesen, aber natürlich, was ich halt immer sage, also wenn jemand irgendwas hat, worüber er reden möchte, dann darf er gerne jederzeit zu mir kommen, beziehungsweise es hat eigentlich so gut wie jeder so einen Vertrauten dann so mindestens im Haus dort wohnen, mit dem er gut zurechtkommt. Also dann bequatscht euch da und wenn irgendwie was ist oder so, dann einfach Bescheid sagen.
1: Ja.
0: Und ich kann auch nicht sagen, dass die Rückfälle jetzt mehr geworden sind dadurch, dass wir die Gruppe nicht mehr haben. Was natürlich auch, also natürlich habe ich auch nichts dagegen, wenn irgendjemand sagt von den Jungs hier, pass mal auf, also ich bin jetzt irgendwie auch schon sehr, sehr lange süchtig und ich würde mir das zutrauen, so eine Gruppe zu machen in den Häusern. Da hat auch niemand was dagegen, wenn die Herren und die Dame sich da mal selbst so ein bisschen mal aktivieren würden.
1: Ja. Wir möchten jetzt einmal noch ein Lied hören von Johnny Cash, Hurt.
2: Hurt, der Song von Johnny Cash, den nahm er kurz vor seinem Tod auf und er blickt auf ein Leben voller Exzesse, schwerer Tablettensucht zurück und das Video zeigt einen gebrechlichen Mann in den Ruinen seines Ruhms. Er ist die ultimative Lebensbilanz, die zeigt, dass Abstinenz auch bedeutet, die verbliebenen Narben und den Schmerz über das Verlorene auszuhalten.
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1: Thorsten, du hast uns gerade mitgenommen in dein Leben und auch Arbeitsleben als, wenn man so möchte, leitender Betreuer in der Chance einer Suchthilfeeinrichtung in Litzenhausen. Wir haben jetzt gerade viel darüber gesprochen. Jetzt möchten wir noch mal kurz ein paar wissenschaftliche Einblicke geben und dazu hören wir jetzt einmal kurz Sophie.
2: Jetzt noch mal eine wissenschaftliche Perspektive. Und zwar aus der wissenschaftlichen Perspektive entsteht Wohnungslosigkeit selten nur durch einen einzelnen Auslöser. Forschende sprechen meist von einem Zusammenspiel mehrerer Faktoren, die sich gegenseitig verstärken. Ein wichtiger struktureller Faktor ist zum Beispiel der Wohnungsmarkt. Gerade in Ballungsräumen wie dem Rhein-Main-Gebiet sind Mieten in den vergangenen Jahren deutlich gestiegen, während bezahlbarer Wohnraum knapp bleibt. Wenn Menschen ihre Wohnung verlieren, etwa durch Mietschulden, eine Kündigung oder eine Trennung, wird es häufig extrem schwierig, kurzfristig eine neue Wohnung zu finden. Besonders betroffen sind Menschen mit niedrigem Einkommen, mit Schulden oder mit negativer Schufa. Hinzu kommen soziale Faktoren. Dazu gehören zerbrochene Familienbeziehungen, Konflikte im Wohnumfeld oder Gewalt in Partnerschaften. Viele Menschen, die ihre Wohnung verlieren, haben kein stabiles soziales Netzwerk mehr, das sie auffangen könnte. Wenn niemand da ist, bei dem man vorübergehend wohnen kann oder der finanziell unterstützt, kann eine Krise sehr schnell zu einer existenziellen Notlage werden. Ein wichtiger Bereich sind individuelle Faktoren. Dazu zählen etwa psychische Erkrankungen, traumatische Erfahrungen oder Suchterkrankungen. In der Forschung gilt Sucht allerdings selten als alleinige Ursache von Wohnungslosigkeit. Häufig ist sie ein Teil eines komplexen Lebensverlaufs. Probleme verstärken sich gegenseitig, etwa Arbeitslosigkeit, Schulden, psychische Belastungen und Sucht. Gerade in Städten wie Frankfurt wird dieses Zusammenspiel besonders sichtbar. Hier treffen hohe Lebenserhaltungskosten, ein angespannter Wohnungsmarkt und soziale Problemlagen aufeinander. Deshalb arbeiten viele Hilfsangebote heute nicht nur daran, Menschen wieder eine Wohnung zu vermitteln, sondern unterstützen gleichzeitig bei Themen wie Sucht, psychischer Stabilität, Arbeitssuche oder sozialer Integration. Der Weg zurück in ein eigenständiges Leben ist oft ein längerer Prozess, der mehrere Bereiche gleichzeitig betrifft.
1: Ihr seid auch an Schulen unterwegs gewesen und habt auch an Schulen eure Geschichte erzählt und habt dort Bildungsarbeit betrieben. Grundsätzlich kannst du sagen, wie auch so die Reaktion von Jugendlichen darauf war. Ich meine, Alkohol ist ja an sich ein Thema, was in der Jugendzeit dann irgendwann so aufebbt und wo man ja auch vielleicht mal seinen Spaß mit hat. Und wenn dann jetzt jemand in die Schule kommt und einem erzählt, das ist aber eigentlich gar nicht so gut und guck mal, was da passieren kann, dann stelle ich mir das irgendwie schwierig vor. Wie war das für euch?
3: Ja, das war, also von meiner Seite aus war es nicht schwierig. Also ich hatte da auch nie irgendwelche Berührungspunkte oder da gab es auch nie irgendwas, was ich nicht erzählen wollte. Und ich denke mal, dadurch, dass es von Menschen erzählt wird, die das tatsächlich dann so auch durchgemacht haben, wie sie es erzählen, das ist dann immer nochmal eine ganz andere Hausnummer, als wenn ein Lehrer dann vorne steht und die erklärt, also wenn du jetzt zu viel Alkohol trinkst, dann geht die Leber kaputt, dann geht das Gehirn kaputt, das Herz und dann ist es halt so trocken und so. Und wenn du so die eine oder andere Anekdote dann aus deinem Leben bringst, die halt auch nicht so schön ist und wo sich dann viele sagen, naja, also ich meine, muss ich ja nur mal irgendwie vorstellen, jetzt bei dem Wetter mal eine Nacht draußen zu verbringen, da hört es ja bei den meisten auf. Mhm. Dann auch irgendwie auch kein Handy, mobiles Internet war damals noch nicht so doll ausgebaut. Also es war dann, du bist da mit dir und deinem Kopf alleine und versuchst dich dann warm zu halten.
1: Ja, krass. Und auch darüber hinaus, so mal auf die Gesellschaft bezogen, wie sehr ist auch Sucht ein Tabu?
3: Von mir aus irgendwie gesehen, ich habe es im Arbeitsleben festgestellt, weil auch wenn ich dann morgens auf der Arbeit war und abends ziemlich viel getrunken hatte, man riecht es ja am nächsten Tag. Meine Freundin hatte mir es dann irgendwann mal auch vorgeworfen, aber ich selbst habe es halt nicht so wahrgenommen und ich dachte mir immer, Mensch, auch wenn du mit den Kollegen redest und es hat niemand irgendwie was gesagt und ich weiß noch, es war ein Freitag gewesen und es war ein Großraumbüro und ich hatte noch irgendwas, dann irgendwie wir hatten da so Teamassistentinnen und einen Teamassistenten gehabt und habe da mit der einen Kollegin da geredet und die saß ungefähr so 1,50 Meter von mir weg und der andere Kollege, der saß so einen Meter weiter weg und wir reden so und ich erkläre da noch irgendwas und auf einmal guckte er mich an und meinte, ja, hier Thorsten, hast du einen gesoffen? Weil ich so, gestern war Donnerstag, Stammtisch gehabt, woher weißt du das? Du hast eine Fahne, die kommt bis hier rüber. Und
1: okay, krass.
3: Meine drei Kollegen mussten dann halt erstmal herzlich lachen und ich habe mir gedacht, ach du Scheiße.
1: Ja. Oh, heftig, ja.
3: Das ist mir bis heute auch so im Gedächtnis geblieben. So im Nachhinein, weil so die meisten Menschen, mit denen ich gesprochen hatte, die waren alle so total nett, höflich. Also es hat keiner irgendwie auch gesagt, es ist morgens 9:30 in Deutschland und du riechst
1: Um nochmal über die Obdachlosigkeit zu sprechen, das ist ja auch vielleicht eine Sache, die auch ein Tabu ist, aber doch deutlich stärker sichtbar ist, oft im öffentlichen Raum auch. Wir wollen jetzt diese Debatte hier nicht aufmachen, aber es gab ja auch die berühmte Aussage mit dem Problem im Stadtbild von unserem Herr Bundeskanzler. Ja, ich glaube, wenn man ehrlich ist, dann konnten sich zumindest, wenn man über Stadtbild und Obdachlosigkeit redet, doch recht viele Menschen etwas darunter vorstellen.
2: Ein paar Zahlen zu Obdachlosigkeit. Und zwar, wenn man über Obdachlosigkeit spricht, lohnt sich zuerst ein Blick auf die Größenordnung des Problems. In Deutschland leben nach dem aktuellen Wohnungslosenbericht der Bundesregierung insgesamt 531.600 Obdachlose. Was sind denn Menschen ohne eigene Wohnung? Das sind Menschen, die in Notunterkünften, in Übergangswohnheimen oder in anderen Einrichtungen untergebracht sind, aber auch Menschen, die vorübergehend bei Freunden oder Verwandten schlafen. Etwa 47.000 Menschen leben so tatsächlich ohne jede Unterkunft auf der Straße oder auch in provisorischen Unterkünften. Diese Zahlen zeigen, dass Wohnungslosigkeit kein Randphänomen ist. Viele Menschen denken bei dem Thema zuerst an Personen, die sichtbar im öffentlichen Raum leben. Tatsächlich macht diese Gruppe aber nur einen Teil aus. Ein großer Teil der Betroffenen lebt in Notunterkünften oder ist in sogenannten verdeckten Wohnungslosigkeiten. Also Menschen, die vom Sofa zu Sofa ziehen, bei Bekannten schlafen oder in sehr unsicheren Wohnungssituationen leben. Auch regional ist das Thema deutlich sichtbar. Im Bundesland Hessen sind derzeit rund 29.000 Menschen wohnungslos und die Zahl ist in den letzten Jahren weiter gestiegen. Sozialverbände sprechen deshalb von einer zunehmenden sozialen Herausforderung für Städte und Kommunen. Besonders im Rhein-Main-Gebiet, also in Städten wie Frankfurt, Wiesbaden oder Offenbach, wird das Problem im Stadtbild wahrnehmbar. Ballungsräume ziehen viele Menschen an und gleichzeitig sind hier die Mieten besonders hoch. Dadurch entsteht eine Situation, in der Menschen mit wenig Einkommen oder mit sozialen Problemen schneller ihre Wohnung verlieren und gleichzeitig deutlich schwerer wieder eine neue finden. Diese Zahlen zeigen, Obdachlosigkeit ist nicht nur eine persönliche Tragödie einzelner Menschen, sondern auch ein gesellschaftliches Thema, das stark mit dem Wohnungsmarkt, sozialer Gerechtigkeit und dem Gesundheitssystem zusammenhängt.
1: Hier hätte ich dann auch mal so ein paar Sachen mitgebracht, wo ich so gemerkt habe, ich glaube, das Bild, was viele Menschen von Obdachlosen oder Menschen in Notlagen haben, ist ein sehr, sehr schwieriges. Also ich war zum Beispiel vorletzte Woche in Hamburg und da habe ich einen Park gesehen, den August-Bebel-Park. Und der ist ein, wenn du so willst, berühmt-berüchtigter Ort. Dort sind sehr viele Menschen, die zum Beispiel dort offen konsumieren. Ich habe hier auch mal so ein paar schöne Google-Rezensionen mitgebracht. Also da steht dann irgendwie was von Zombie und Schandfleck und Spritzen. Irgendwie dann halbwegs sarkastisch geschrieben, mir wurde hier beigebracht, wie man sich gegen Corona impft und boah, die Impfung hat härter geballert als beim Arzt, 9 von 10. So ein hautnahes Erlebnis zum Thema The Walking Dead hatte ich noch nie. Andere schreiben, ich schaff's dafür nicht, Mitgefühl aufzubringen. Wiederum andere sind da etwas vernünftiger und schreiben dann sowas wie, es ist halt ein Problem, wenn man irgendwie mit den Leuten halt nicht arbeitet, sondern das Problem einfach nur versucht, in irgendeine Ecke zu drängen. Auch da, kennst du da irgendwie Sachen, die da vielleicht interessant wären oder kannst du uns da etwas so erzählen, wie man auch mit Obdachlosigkeit im Stadtbild umgehen will?
3: Ja, es ist schwierig. Also grundsätzlich, wenn man sich nicht zu Schulden kommen lässt, dann wird es auch schwierig, damit einen Platzverweis Ich denke mal, dass das Ganze scheitert halt einfach daran, dass die meisten von den Menschen, die da, die davon betroffen sind, auch einfach ihre es ist in den meisten Fällen tatsächlich so, ihre Sucht dann auch nicht aufgeben möchten. Und dann geht es ja schon wieder los. Also ich merke es ja bei uns in der ehemaligen Obdachlosenunterkunft in Witzenhausen. Also die kriegen ein neues Bett reingestellt. Ja, jetzt kein Hochpreis. Aber halt solider Holzrahmen und eine neue, frische, saubere Matratze, Bettzeug, ein Stuhl, ein Tisch, ein Schrank. Und wenn die dann nach 3 Monaten wieder ausgezogen sind, dann können sie das Zimmer wieder komplett renovieren. Ist bei uns zuweilen auch nicht anders in der WG mit dem einen oder anderen Mitbewohner. Aber es ist halt, da ist es ist schwierig. Also man mag den Menschen zwar helfen, aber der Impuls muss eigentlich von denen auskommen. Also ja. der eine oder andere muss dann tatsächlich sagen, ja, nee, ich möchte so nicht mehr leben und ich möchte was Neues anfangen. Ja. Aber das passiert halt nicht. Und das ist, also ich kann da auch jeden Vermieter verstehen, der sagt, nee, also möchte ich so nicht in der Wohnung haben.
1: Ja, okay.
3: Und das ist ein ganz schwieriges Thema. Aber das ist ja jetzt nicht nur in Deutschland so, sondern weltweit, dass andere Länder haben dann auch wieder andere Methoden damit umzugehen. Das fällt aber bei uns aus, zum Glück, dass sie dann irgendwo deportiert werden und irgendwo untergebracht, wo es also absolut menschenunwürdig.
1: Ja,
3: und ich meine, es ist klar, natürlich ist, man kriegt es auch mehr mit und die Drogen werden auch immer komplizierter vom Aufbau her und ich meine, Leute, die durchs Raster gefallen sind, aufgrund von irgendwelchen Beeinträchtigungen, Handicaps oder der Sucht, die gibt es ja schon die Menschheitsgeschichte durch. Und ich denke mal, früher, da war das auch noch ein bisschen anders gewesen, aber heute und auch durch die Medien wird das ja alles auch viel mehr und stärker verbreitet. Natürlich, also
1: ja, gut,
3: es gibt auch Parks, wo ich dann nachts oder vielleicht auch schon tagsüber denke, na, da musst du da jetzt durchlaufen oder nimmst du lieber irgendwie so einen Kilometer Umweg im Kauf.
1: Ja.
3: Und es ist halt tatsächlich so, nur es gibt da auch keine Patentlösung für.
1: Ich habe auch das Gefühl, ich glaube, das ist ein großes Dilemma. Ich meine, hätte man die Patentlösung, dann wäre es vielleicht auch anders, ja. Also grundsätzlich, ich meine, bei dir war es jetzt so, dass zuerst die Sucht und danach die Obdachlosigkeit kam. Andere Menschen kommen ja von der Obdachlosigkeit auch in die Sucht oder sind auch nur obdachlos, das gibt es ja auch durchaus. Vielleicht da nochmal als Verweis, das ist vielleicht ja nicht das Hauptthema, aber es gibt natürlich auch noch große Probleme, auch mit Wohnungsnot zum Beispiel, also gerade in Metropolregionen, Rhein-Main-Gebiet zum Beispiel, wo man einfach überhaupt keine Wohnung bekommt und wenn das natürlich dadurch kommt, dass du einfach auf der Straße leben musst, weil du nichts Angemessenes findest, dann ist das natürlich auch eine sehr, sehr schlechte Situation. Genau, das mal am Rande. Ich habe auch mal selber was mitgebracht, wo ich auch mal so gemerkt habe, ich sag mal, das Bild von Menschen in Notlagen kann wirklich sehr, sehr erschreckend sein, so im Nachgang. Also wir waren zum Beispiel einmal auf einer Klassenfahrt und da hatten wir so ein Seminar und sollten da mal üben, eine Kampagne zu starten. Und ich meine, das war eine sehr lustige Klassenfahrt und irgendwie haben wir uns dabei auch darin verloren, eine Kampagne zu machen. Also es ging quasi um Obdachlosigkeit oder in der Wortwahl eher gesagt gegen Obdachlosigkeit. Und es war also ganz, ganz bitterbös, schwarz, sarkastisch. Ich kann mal so ein paar Beispiele nennen. Also dann war so quasi der Maßnahmenplan mit unfreiwilliger Arbeitsbeschaffungsmaßnahmen oder Medikamententests oder ein Kampf dem Alkoholismus, Abschiebungen, keine Ahnung, Widerhaken in Mülleimern, Bezahlparkbänke, im schlimmsten Fall, also auch Vasektomie, also so Sachen, die absolut furchtbar sind eigentlich. Aber ich glaube, es spiegelt ganz gut wider, wie, ich sag mal, wahrscheinlich auch nicht wenige Menschen über Obdachlosigkeit denken und dass da eben sich auch im Kopf oft, das eine Menschsein vom anderen Menschsein entkoppeln könnte. Hast du da auch manchmal das Gefühl und wie könnte man auch dafür sorgen, dass es vielleicht wieder besser wird?
3: Ja, also ich sag mal, bei den Obdachlosen, meiner Meinung nach, da gibt es halt auch zwei in dieser Gesamtgruppe halt noch so zwei Lager. Also das eine sind dann die so einigermaßen noch, nicht einigermaßen, sondern die ihre Körperhygiene und irgendwie, also ich habe da Leute kennengelernt, die obdachlos sind. Wenn du die so normal treffen würdest, dann würdest du nicht drauf kommen. Also die laufen gepflegt rum und also es geht alles. Und dann gibt es natürlich halt auch die dann auf irgendwelchen Plätzen sich irgendwie so den Tag vertreiben und so, dass es jeder sieht und da auch offen irgendwie ihre Dispute da ausdiskutieren Also ich weiß schon, wie es gemeint ist gerade wenn ich dann so an Frauen und Kinder denke, das ist natürlich schon ein wenig unheimlich, nur es ist ja so die Frage, wie kriegt man es hin? Also die sogenannten Ghettos in Amerika, die sind ja eigentlich auch nur aus dieser Not heraus entstanden, dass die Leute dann praktisch irgendwohin umgesiedelt wurden, wo sie dann so leben können, wie sie denken, dass es in Ordnung ist. Aber eine Lösung wird sehr schwierig. Also früher gab es irgendjemand hat mir das mal gesagt, also früher gab es dann halt pro Dorf oder pro Stadt, irgendwie gab es dann so den Dorfdeppen in Anführungszeichen. Nur ich denke mal, mit wachsender weltweiter Bevölkerungszahl kommen wir da mit einem nicht mehr hin.
1: Also, ja, okay. Eine statistische Sache, ja, okay. Also ich muss sagen, ehrlich gesagt, auch wenn ich mir das hier so durchlese, ich denke immer so, also ach du Hilfe, wie konntest du denn sowas, ich sag mal, schreiben oder es auch tolerieren, dass es sowas geschrieben wird? Und ich meine, eigentlich, wenn man so als Bundesbürger ja eigentlich immer sich sagt, ja, die Würde des Menschen steht über allem, dann trotzdem irgendwie plötzlich löst sich das irgendwie im Kopf, wenn es auch nur ein Witz gemeint ist, aber trotzdem zeigen ja auch oft Witze irgendwie so, was dahinter im Kopf steckt manchmal. Ja, also keine Ahnung, ich finde es nach wie vor sehr, sehr unangebracht und keine Ahnung, ich schäme mich ja auch für sowas, aber ich würde mir vielleicht wünschen, dass man das vielleicht besser reflektiert oder sowas. Naja, lieber Thorsten, um jetzt nochmal den Bogen zu spannen, würden wir einmal gerne kurz von The Weeknd einen Song hören und zwar I Can Feel My Face und danach sprechen wir noch kurz darüber, was vielleicht auch das Politische angeht und danach, kommen wir auch schon langsam zum Ende unserer Sendung.
2: I Can't Feel My Face. Ein Song von The Weeknd von Abel Tesfaye, bekannt als The Weeknd, hat offen über seinen eigenen Drogenkonsum als Mittel gegen die Einsamkeit im Rampenlicht gesprochen. In diesem Welthit personifiziert er das Kokain als eine Geliebte, die ihn betäubt. Der Song zeigt, wie täuschend echt sich der Rausch als Glück getarnt anfühlt, während er einen innerlich längst leer macht.
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0: Thorsten, hast du denn grundsätzlich erstmal Sachen, wo du sagst, vielleicht auch von der Politik müssten da Impulse kommen oder das sind Sachen, die du vermisst?
1: Ja, also wo geht's los? Also vermissen sie natürlich ja so dieses Verständnis haben füreinander oder für den anderen Menschen, dass dieser oder überhaupt ein bisschen Zusammenhalt, das ist ja heute irgendwie alles nicht mehr so. Also wenn ich so hier in Witzenhausen, da haben wir noch Glück mit der Nachbarschaft, die wir da rundherum haben, mit dem verstehen wir uns trotz dieser WG super. Also die sind auch immer hilfsbereit und nett und haben da auch Verständnis für und interessieren sich auch dafür. Also das ist alles gut, aber so in anderen Bereichen oder so, das ist echt schwierig. Also dieses Ich-Bezogene, das wird ja auch immer mehr so zum Thema und
0: ein schwindendes Verständnis
1: genau, für sowas. Ja, für sowas dann generell. Weil dieses Suchtding, das ist natürlich, also für viele ist es dann immer noch so ein moralisches, dass sie halt sagen, naja gut, also eigentlich man müsste ja nur aufhören und dann ist wieder alles gut, aber da steckt ja immer noch so viel mehr dahinter. Mhm. Und das mit der Sucht, das, also letztendlich dieses Sucht Ding, das steckt ja in jedem Menschen drin. Ja. Also von der Evolution ist das ja auch so gewollt, dass wenn wir was essen, was uns gut tut, dann merken wir das auch, dann fühlen, sind wir satt und fühlen uns gut und wenn wir dann noch was trinken, also jetzt Wasser oder wie auch immer eine Ananas irgendwie uns dann noch mit reinquetschen, dann ist das süß und schmeckt auch gut und bringt auch dem Körper was und alles bestens. Und wahrscheinlich hat damals, als das irgendwie so in uns programmiert wurde, noch keiner damit gerechnet, dass irgendwann genau die okay. Chemiker auf die Idee kommen, was man alles irgendwie noch extrahieren kann.
0: Ja, okay. Generell psychische Notsituationen sind ja auch, wie du schon erklärt hast, ja auch ein Grund dafür, warum Menschen zum Beispiel sich mit Suchtmitteln betäuben wollen. Genau. Ich schätze mal, auch da würdest du dir vermutlich wünschen, dass es da zum Beispiel mehr Angebote gibt. Oder wie nimmst du das auch mal mit den Leuten, die zum Beispiel bei euch wohnen?
1: Angebote, also ich denke mal, Angebote gibt es ja auch. Also das ist jetzt nicht so, also wenn man tatsächlich so einen Notfall hat, dass man in einem irgendwo gerade in so einem Lebensabschnitt steckt und ist vielleicht noch irgendwas passiert, wo man sich dann denkt, nee, ich brauche jetzt sofort irgendwie Hilfe und dann gibt es da schon Möglichkeiten, dass man da zeitnah, also das heißt innerhalb von 24 Stunden auch einen Termin beim Psychologen geht oder wenn man irgendwie das Gefühl hat, dass man nicht mehr kann oder sich was antun will, dann gibt es auch die Möglichkeit, dass man da erstmal auch stationär aufgenommen wird in der Klinik und dann erstmal jemand schaut, okay, was können wir machen, wie geht's Ihnen denn und die haben auch Sozialarbeiter, also das ist schon da, also wird wahrscheinlich auch genutzt, allerdings halt von den Suchtpatienten eher weniger, da ist dann oftmals so, also es gibt da diesen Ausdruck des Drehtürpatienten, also die sind dann, oder wir scherzen auch immer, dass irgendwie zum Monatsende die Plätze in der Suchtstation immer sehr, sehr immer komplett ausgefüllt sind, während zum Monatsanfang, wenn noch Geld auf dem Konto ist, dann das Interesse irgendwie an der Entgiftung, die man dann irgendwie 3 Wochen später unbedingt braucht, noch gar nicht so groß ist. Also es ist dann irgendwie für viele tatsächlich so recht angenehm, okay, ich mache dann jetzt 3 Wochen Party, dann gehe ich ins Krankenhaus und wenn da die nächste Kohle kommt, bin ich wieder draußen und es ist nicht schön, aber es ist leider so.
0: Ja.
1: Ohne jetzt alle über einen Kamm scheren zu wollen, also.
0: Ja, danke schön. Würdest du dir wünschen, dass zum Beispiel der Zugang zu Suchtmitteln, also zum Beispiel Preisregulierung bei Alkohol oder ich sag mal auch Zugänglichkeit, auch Jugendschutz und sowas, dass da sich was tut?
1: Ja, also im Prinzip können die das ja regulieren, wie sie wollen. Also letztendlich beim THC hat sich ja auch gezeigt, das ist alles wieder zurückreguliert worden, weil man kriegt sowieso nicht in den Griff so richtig. Und also man selbst die Prohibition in den Vereinigten Staaten die Zeit, das hat ja auch nicht wirklich viel gebracht.
0: Ja, also
1: die meisten wissen ja, und wie man sich irgendwas zusammenmischt, beziehungsweise man kann ja dann auch den reinen Alkohol so kaufen und sich dann irgendwie auch ein Getränk draus mischen. Ja. Also das wird es wahrscheinlich nicht irgendwie aufhalten, weil die ist, auch wenn ich so an die islamischen Länder denke, gerade so, die, wenn es dann um den Konsum von Opium geht, oder Opioiden in irgendeiner Form, also da ist ja die haben ja teilweise nur die Klamotten, die sie irgendwie am Leib tragen, aber irgendwie kriegen sie es immer noch hin, sich da irgendwie ordentlich zuzudröhnen. Also also die ganzen Verbote nützen ja nichts. Also das wird weiterhin.
0: Aber trotzdem zum Beispiel zu sagen, die Steuer auf Alkohol sollte höher, oder auf Zigaretten zum Beispiel auch. Zigaretten sind ja auch so eine Sache, wo man immer, die vielleicht manchmal so ein bisschen aus dem Blick sind, weil sie eben vielleicht nicht so eine enorm akute Wirkung haben.
1: Ja, wobei, also ich muss sagen, ich war, oh Gott, von beiden, wie viele Jahren, das war noch vor Euro-Einführung. Da war ich auch mal in London gewesen, und da hat damals eine Packung, da waren, ich glaube, 15 oder 16 Zigaretten drin, hat umgerechnet schon irgendwie so um die 12 Mark gekostet.
0: Okay.
1: Also D-Mark, und da hat auch keiner aufs Rauchen verzichtet.
0: Ja, okay. Ansonsten, findest du denn, ein Leben in Würde ist trotzdem grundsätzlich hier auch in Deutschland in den meisten Fällen möglich, oder würdest du sagen, da gibt es auf jeden Fall noch viel Nachholbedarf, auch politisch?
1: Ein Leben in Würde.
0: Ja.
1: Ja, aber das lässt sich ja nur irgendwie auf die Beine stellen, wenn derjenige das dann auch möchte. Mhm. Also ich kenne das auch von meinem Job her. Das ist dann irgendwie, der eine oder andere kommt dann rein und meint dann so, gerade bei einer Neuaufnahme, ja, also ich brauche das, ich brauche dies, ich brauche jenes, und wenn du dann fragst, ja, inwieweit hast du das schon mal in Angriff genommen oder da mal irgendwie was dran gesetzt oder überhaupt mal losgetreten, und dann, ja, nee, bisher noch nicht, aber das okay, muss aber dringend gemacht werden. Ja, schön, aber ich bin kein Betreuer in dem Sinne, also von daher, ohne deine Mithilfe wird das nicht gehen. Also da musst du ja auch schon mal Gedanken machen.
0: Ja, Dankeschön. Wir hören jetzt noch mal kurz einen Einspieler über die aktuellen politischen Maßnahmen und was da geplant ist und wo es vielleicht auch noch hakt.
2: Was gibt es aktuell in der Politik für Maßnahmen? Ja, auch realpolitisch steht das Thema Wohnungslosigkeit inzwischen stärker auf der Agenda. Auf Bundesebene hat die Bundesregierung 2024 erstmals einen nationalen Aktionsplan gegen Wohnungslosigkeit beschlossen. Ziel dieses Plans ist es, Wohnungslosigkeit in Deutschland bis zum Jahr 2030 zu überwinden. Der Plan bündelt verschiedene Maßnahmen, etwa bessere Prävention, mehr Unterstützung für Kommunen und Programme zur Vermittlung von Wohnungen. Ein wichtiger Ansatz ist dabei das Konzept Housing First. Die Idee dabei ist, Menschen bekommen zuerst eine eigene Wohnung und danach Unterstützung bei Problemen wie Sucht, Schulden oder psychischen Belastungen. Internationale Erfahrungen zeigen, dass dieser Ansatz sehr erfolgreich sein kann. In Deutschland existieren inzwischen mehrere Projekte, bei denen ehemals obdachlose Menschen auf diese Weise dauerhaft Wohnraum erhalten. Trotzdem gibt es auch viel Kritik an der aktuellen Politik. Sozialverbände und Fachleute sagen, dass viele Maßnahmen bisher eher strategische Ankündigungen sind als konkrete Veränderungen. Der Aktionsplan der Bundesregierung wird von einigen Experten und Expertinnen als zu vage bezeichnet, weil klare Verpflichtungen und überprüfbare Ziele fehlen. Ein zentraler Punkt der Kritik betrifft den Mangel an bezahlbarem Wohnraum. Viele Fachleute sagen, solange es zu wenig günstige Wohnungen gibt, können auch gute Hilfsprogramme nur begrenzt wirken. Deutschland hat im europäischen Vergleich relativ wenig Sozialwohnungen, nur etwa 2% des gesamten Wohnungsbestandes. Dadurch fehlen Wohnungen, in die obdachlose Menschen vermittelt werden können. Auch auf Landesebene, zum Beispiel in Hessen, versucht die Politik aktuell neue Wege zu gehen. Hier werden ebenfalls Projekte nach dem Housing First Prinzip gefördert und Studien zur Situation wohnungsloser Menschen durchgeführt. Ziel ist es, Menschen schneller eine eigene Wohnung zu vermitteln und gleichzeitig soziale Unterstützung auszubauen. Gleichzeitig zeigen viele Praktiker aus der Sozialarbeit, dass politische Programme allein nicht das Problem lösen. Gerade in Städten mit angespanntem Wohnungsmarkt wie Frankfurt oder dem Rhein-Main-Gebiet bleibt die zentrale Herausforderung bestehen. Es fehlen schlicht genügend bezahlbare Wohnungen. Solange sich daran wenig ändert, bleibt die Wohnungslosigkeit für Menschen ein reales Risiko, selbst in einer wirtschaftlich starken Region.
0: Thorsten, du kannst uns jetzt noch zum Abschluss einige Sachen mit in die Hand geben. Und zwar möchte ich einmal fragen, was man denn tun kann, wenn man merkt, dass man vielleicht auch selber betroffen ist von einer Sucht oder dass man gefährdet ist, in einer Sucht abzurutschen.
1: Ja, also reden auf alle Fälle erstmal, also vielleicht irgendeinen Vertrauten, den man hat, oder man kann sich auch eine Selbsthilfegruppe suchen. Dank des Internets ist das immer recht einfach zu finden, beziehungsweise also es gibt auch Anlaufstellen bei der Caritas oder bei der Diakonie und ja, natürlich können die auch alle keine Wunder bewirken. Also die sind auch immer auf die Mithilfe angewiesen. Und ich meine, so der erste Schritt, da mal hinzugehen und sich mal zu öffnen und beraten zu lassen, ist natürlich immer so das Beste, was man machen kann. Ich denke mal, also ich hatte ja das Glück, bei mir war es ja schon so weit, dass ich auf der Straße gelebt hatte. Also von daher gab es da auch keine Scham mehr. Aber natürlich, wenn man irgendwie so eigentlich als Mensch normal im Leben steht und dann halt abends so seinen Stress runterspült, dann kommt man sich, also der erste Eindruck, wenn man dann in so eine Selbsthilfegruppe reingeht, man kommt sich wahrscheinlich erstmal so ein bisschen deplatziert vor. Man denkt sich, naja, mein Gott, also der war schon obdachlos, der wohnt, hat schon mal im Heim gewohnt, der ist geschieden, der hat seinen Job verloren, deswegen hier gehöre ich eigentlich noch nicht hin dann wäre natürlich dieses noch nicht hin in vielen Fällen tatsächlich auch das Treffendere. Ja. Und ja, es ist halt immer so dieses positive Denken. Also man geht ja immer davon aus, naja, mir passiert sowas nicht. Also ja. Autounfälle passieren Gott sei Dank immer anderen Leuten. Sucht, das ist natürlich auch was mir ja nicht passiert, weil ich bin ja kein Alkoholiker. Ich bin ja normal aufgewachsen, habe meine Schule, meine Ausbildung, meine Arbeit. Gut, ich trinke halt irgendwie abends 1-2 Bier. Aber man weiß ja nicht, was noch im Leben kommt, was die nächste Krise bringt und.
0: Man muss ehrlich zu sich sein.
1: Ja, das auf alle Fälle. Aber wir Süchtigen sind ja recht gut mit darin, sich Dinge schön zu reden. Also dieses, naja, also okay, pass auf, dann trinke ich heute nochmal was und morgen dann nicht und übermorgen auch nicht. Und ja, also selbst wenn es dann irgendwie dann mal eine Zeit lang klappt, dass man unter der Woche dann vielleicht nichts trinkt und dafür nur am Wochenende, irgendwann, also muss nicht sein, aber irgendwann kann es dann auch wieder komplett kippen in die falsche Richtung. Also von daher, Hilfe suchen und mit Menschen, die man halt vertraut, darüber reden. Wenn jemand auch Hilfe braucht, darf natürlich auch gerne bei mir anrufen. Soweit ich da helfen kann, mache ich das auch gerne.
0: Wir verlinken auf jeden Fall mal die Website.
1: Ja.
0: Genau. Was sollte ich denn machen, wenn ich zum Beispiel im eigenen Freundes-, Bekannten- oder Familienkreis merke, dass jemand sich immer sehr exzessiv meinetwegen Alkohol konsumiert oder vielleicht auch schon mal mit einer Fahne zur Arbeit gekommen ist, etc. etc.?
1: Ja, dann am besten immer drauf ansprechen.
0: Ja.
1: Also natürlich nicht so mitten im Raum vor allen Leuten, sondern halt schon mal hier, pass mal auf, man kann ja mit einer Frage starten, dann pass mal auf, hast du im Moment Stress oder geht es dir nicht so gut weil das ist so das Schlimmste, wenn sich dann so ein Süchtiger auch noch ertappt fühlt, dann ist natürlich gleich, oder in der Regel diese Abwehrhaltung da, na mein Gott, wenn ich dann ab und zu mal was trinke und du weißt ja gar nicht, was ich im Moment durchmache und ihr stellt euch das immer so einfach vor, also es mangelt ja nicht an Ausreden, warum denn jetzt das so ist, aber Ja, und ich denke da auch an meine Mutter, die uns früher als Kinder dann immer vorgehalten hat, ja, sie müsst ja trinken, weil wir würden sie ja nervlich so fertig machen. Ach so. Und das war dann immer so die Ausrede dafür, also eine der Ausreden dafür.
0: Ja.
1: Und von daher, es ist schwierig. Man braucht halt viel Feingefühl und es ist halt auch die Frage, die ich dann auch gerne mal stelle, hast du dir schon mal Gedanken gemacht, wie es wäre, wenn du nichts trinken würdest und inwieweit bist du denn bereit, da irgendwie auch ein bisschen Anstrengung reinzulegen oder wie denkst du, dass es ablaufen könnte? Ja, ich sage den Leuten auch immer, wir können nur begleiten, also wir können da nicht irgendwie, wir haben keinen Zauberstab. Ja. Sagen 1, 2, 3 und vorbei. Das ist Arbeit, aber Arbeit, die sich lohnt.
0: Ja, auf jeden Fall. Gibt es denn Dinge, von denen du auch sagst, die hättest du gerne früher gewusst?
1: Nein. Also klar, wenn ich jetzt so meinen Lebensweg ansehe und ich könnte jetzt mit meinem 20-jährigen Ich reden und ich sage, pass auf, also wenn du jetzt anfängst, Alkohol zu trinken, dann wirst du irgendwann mal in Witzenhausen wohnen, was grundsätzlich nicht schlecht ist, aber der Weg dahin wird ganz interessant werden. Wenn ich das so erfahren hätte, nein, anders. Also wenn es die Möglichkeit gegeben hätte, dass ich mir das so in jungen Jahren, dann hätte ich gesagt, ja, klar, dann okay, ich halte mich dran, aber wenn einem das Fremde mitteilen, dann ist das immer so ein bisschen schwierig. Also
0: ja, okay.
1: Und von daher, es ist, also im Nachhinein möchte ich noch sagen, also ich würde auch nichts anders machen wollen. Ich hab das so für mich klar, dass die Sucht halt auch ein Teil von mir ist. Ich weiß halt, was ich einfach nicht mehr machen möchte oder sollte, darf. Weil man kann sich auch selbst was verbieten und dann ist das auch in Ordnung. Und ich bin auch echt froh über jeden Tag, den ich, ja, jetzt fällt es einem nicht mehr so auf nach 16 Jahren, aber ansonsten bin ich echt froh über jeden Tag, den ich auch nüchtern verbringe. Also und mit Frust oder Ärger fertig zu werden, also das war auch immer so mein Totschlagargument. Da es gibt echt viele, viele andere Möglichkeiten, um sich irgendwie zu entspannen oder irgendwie zu regulieren, ohne dass man da jetzt irgendwas in Richtung Sucht unternehmen muss.
0: Ja, danke schön. Wir hören jetzt zum Abschluss einmal von Sting noch einen Song, Brand New Day, und danach kommen wir auch schon zu unseren letzten Worten.
2: Der Song Brand New Day von Sting. Nach vielen Jahren, in denen Sting auch die Schattenseiten des Rockstars leben sah, wurde dieser Song zu einer Hymne für die Erneuerung. Er beschreibt den Mut, den es braucht, sich jeden Morgen wieder für das Leben und gegen die Selbstzerstörung zu entscheiden. In der Politik und der Hilfe für Betroffene brauchen wir genau diese Perspektive. Die feste Überzeugung, dass nach jedem sozialen Abschied ein Neuanfang in Würde möglich ist.

0: Thorsten. Und damit kommen wir jetzt zum Ende unserer Sendung. Thorsten, ich danke dir sehr, sehr, sehr, dass du hier warst. Es war, auch wenn ich deine Geschichte schon mal gehört habe, doch eine sehr augenöffnende Geschichte mal wieder und zeigt mir auch, wie sehr es sich lohnt, vielleicht darüber nachzudenken, bevor man in die Situation kommt, selber einmal zur Flasche zu greifen oder Sonstiges zu tun, um mit Problemen klarzukommen. Wie gesagt, ich bin sehr dankbar, dass du heute da warst. Es hat mich mal wieder sehr gefreut und ich hoffe, dass wir uns und unsere Hörerschaft mal ganz bald wiederhören im nächsten Podcast von Grünschnäbel.
1: Ja, dann vielen Dank für die Einladung nochmal und hat mir viel Spaß gemacht. Ich habe mir sowas immer ganz anders vorgestellt, aber das ist echt, war ein schöner Nachmittag. Danke.
0: Damit danke ich und gebe ab. Das war Grünschnäbel, der progressive Podcast der Grünen Jugend Werra Meißner. Wir freuen uns, dass du eingeschaltet hast. Alle relevanten Infos findest du auch in den Shownotes.

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7: Liebe Zuhörerinnen und Zuhörer, herzlich willkommen zu einer besonderen Sendung hier in RFM. Ich bin David. Mein chinesischer Name ist Xu Jiaqi.
8: Ich bin Judy. Mein chinesischer Name ist Liu Jiayi.
7: Ich freue mich sehr, Sie heute durch unser Programm zu führen. Diese Radiosendung wird vom PAD und dem Obergymnasium Eschwege gemeinsam unterstützt. Und Sie haben uns viel Hilfe geleistet.
8: Wir sind eine Gruppe von Austauschschülern aus China und haben für eine gewisse Zeit am Obergymnasium Eschwege am Austauschprogramm teilgenommen.
7: Jetzt wollen wir auch alle auf Chinesisch einmal grüßen. 亲爱的观众朋友们，欢迎您收听 RFM 电台节目，我是主持人许佳琪。
8: 我是主持人刘佳怡。
7: 今天我们非常高兴带来这档节目。本次电台节目是由 PAD 和 Eschwege 高级中学共同支持的，他们给我们带来了很多的帮助。
8: 我们是来自中国的一组交换生，我们很高兴有时间能够在 Obergymnasium Eschwege 来参与这个交换生项目。
7: 现在请允许我介绍所有的中国同学。
8: Die Inhalte unserer heutigen Radiosendung sind: 1. Vorstellung des PAD und des Obergymnasiums Eschwege. 2. Heise Erlebnis der Schüler. 3. Interviews der Schüler mit Deutschen. 4. Vorstellung einiger Aspekte von China und Deutschland durch die Schüler.
7: Die Organisation PAD hat es sich zur Aufgabe gemacht, den Austausch um die Zusammenarbeit zwischen Menschen verschiedener Kulturen in Europa und der Welt zu fördern. Durch ihr Programm, insbesondere im Bildungsbereich, setzt sie sich dafür ein, interkulturelle Kompetenz zu stärken, die Qualität des Unterrichts zu verbessern und die weltweit das Interesse an der deutschen Sprache und Kultur zu wecken. Die Organisation legt große Wert auf das gegenseitige Verständnis zwischen Menschen, eine weltoffene Perspektive sowie die Werte von Toleranz und Offenheit.
8: Der PAD arbeitet eng mit Schulen, Bildungsministerien und verschiedenen internationalen Partnerorganisationen zusammen. In diesem speziellen Projekt sind Obergymnasium OG und der PAD die Hauptorganisationorte. Sie stellen die Plattform für den kulturellen und sprachlichen Austausch zwischen deutschen und internationalen Schulen bereit.
7: Um das Programm in Deutschland? Das Austauschprogramm bietet den internationalen Schülern einschließlich derjenigen aus China die Gelegenheit, in deutschen Gastfamilien zu leben und das Alltagsleben kennenzulernen, um den Schulalltag und deutsche Gymnasium zu erleben, kulturelle, historische und Sprache-

0: Workshops zu besuchen. Ein spezielles Programm wie Besichtigungen, Projekten und Exkursionen teilzunehmen, um Deutschland und seine Kultur zu entdecken.
1: Wichter ist beteiligt Partner. Neben dem Pair der arbeiten verschiedenen Schulen, Bildungsminister Hihen und internationale Organisationen zusammen, um den Austausch zu ermöglichen. In China gibt es zum Beispiel Partnerinstitutionen, die Schüler für das Programm auswählen und vorbereiten. Die Schüler in Deutschland wie das Eschwege Obergymnasium OG fungieren als Gastgeber.
0: Und herkommt der Schüler. Die Schüler kommen aus einer Vielzahl von Ländern, darunter China, die USA, europäische Länder und viele weitere Nationen. Sie bringen unterschiedliche kulturelle Hintergründe mit, was den Austausch besonders bereichernd macht. In diesem Projekt kommen die Austauschschüler aus China.
1: Auswahl der Schüler. Die Auswahl der Schüler erfolgt in der Regel durch ein Bewerbungsverfahren. Kriterien können unter anderem schulische Leistung, Sprachkenntnisse, zum Beispiel Deutsch, soziales Engagement und Interesse an interkulturellem Austausch sein. Die Schüler müssen motiviert und in der Lage sein, sich in eine Fremdkultur zu integrieren und aktiv am Austausch teilzunehmen.
0: Zusammenfassend lässt sich sagen, dass das Austauschprogramm des PAD eine wertvolle Möglichkeit für Schüler bietet, interkulturelle Kompetenz zu erwerben und lebensverständliche Erfahrungen zu sammeln. Organisation PAD hat uns diese Gelegenheit ermöglicht, sodass wir die verschiedenen Kulturen Deutschlands kennenlernen konnten. Jetzt hören wir die Eindrücke der Schüler nach ihren Besichtigungen nach Wartburg und Drachenschult. Anschließend würde ich gerne ein Lied spielen und dieses Lied ist ein chinesisches Lied und dieses Lied heißt auf Deutsch Traumparadies und auf Chinesisch heißt es Menxiangtiantang und dieses Lied ist die Startrhythmus von Hangzhou. Deshalb, dieses Lied hat viele Symbole, Sehenswürdigkeit in Hangzhou, bitte genießen Sie, ja.
2: Was ist dein Lieblingsteil von der Aktivität heute?
3: Heute haben wir den Wartburg besichtigt und wir hatten auch eine Wanderung im Drachenschlucht und was mich besonders beeindruckt hat, ist die Wanderung, ist das Besuch nach Wartburg, weil ich kann einen Hinblick über die Geschichte und die aller Persönlichkeiten in Wartburg bekommen und das ist alles ganz neu für mich und auch die Wanderung in Drachenschlucht gefällt mir, weil ich habe die Chance in die Natur, mit der Natur in die Nähe zu gehen und all diese frische Luft und gefällt mir sehr, ja. Und die nächste Frage ist, nach der Wanderung in der Drachenschlucht, was Eindrücke oder Eindrücke?
4: Bei der heutigen Wanderung habe ich mich sehr wohl gefühlt. Das Wetter war kühl und perfekt für Outdoor-Aktivitäten. Auch die ganze Wanderung mit meinen Passenden ist lustiger und entspannter geworden. Ich habe auch Berge in China bestiegen, aber so bin ich noch nie gewandert. Ich fühle mich der Natur nahe und die Luft ist frisch. Wandern ist eine großartige Möglichkeit, die Natur zu spüren. Und was hast du heute in Wartburg am meisten beeindruckt?
5: Und wir besuchten die ganze Wartburg. Zunächst einmal war sie sehr anders und sie war sehr europäisch und die Fresken dahin erzählt etwas von der Geschichte Deutschlands und die Gemälde und das Terrarium im Museum war wunderschön. Und wir lernten etwas über die Geschichte Deutschlands und die Veränderung in der deutschen Sprache. Und dann, ich möchte fragen, vielleicht kennst du früher die Geschichte über Martin?
6: Die Geschichte von Luther habe ich im Buch gelesen, aber heute habe ich mehr kennengelernt. Die Hochdeutsch habe verbessert, weil Luther die Bibel übersetzt hat.
7: Was hältst du von dem Ausflug?
8: Heute haben wir Wartburg besuchen. Es lässt mich deutsche Kultur kennenlernen.
9: Am Vormittag sind wir in Waldburg gegangen. Ich denke, dass die Geschichte der Mittelalter ganz interessant sind. Außerdem sind die Dekorationen in Waldburg ganz schön. Am Nachmittag sind wir in der Drachenschlucht. Es war prima, dass wir frische Luft einatmen können.
10: Am Vormittag besuchten wir den Wörterburg und ich mag die Kultur und die Geschichte. Und das interessiert sehr für mich. Am Nachmittag wandern wir etwa eine Stunde und die Flug sehr frisch und die Landschaft war sehr schön.
7: Morgen besuchten wir einen Schloss. Ja, es gefällt mir sehr. Die Geschichte ist sehr interessant, aber meine ich, dass die Burg nicht so groß, sondern klein. Deshalb haben wir nicht so lange Zeit in dem Burg bleiben. Nachmittag machen wir eine kleine Wanderung. Wir wandern circa 2 Kilometer, vielleicht. Ja, die Landschaft ist sehr schön und ich kann auch frische Luft wahrnehmen. Nein, alles gut, aber jetzt bin ich ein bisschen müde. Ja.
11: Dann Daniel, was anderes hast du am Nachmittag gemacht?
12: Am Nachmittag habe ich an einer Wanderung teilgenommen und war von der wunderschönen Umgebung tief beeindruckt. Die frische Luft war erfüllt vom Duft der Erde und der Pflanzen. Und mit jedem Schritt führte ich mich der Natur ein Stück näher. In der Umarmung der Natur spürte ich eine tiefe innere Ruhe und Zufriedenheit. Diese Erfahrungen ließ mich die Verbindung zur Natur noch mehr schätzen.
11: So, David, wo hast du am Vormittag besucht?
13: Heute habe ich die Wartburg besucht und ich bin tief beeindruckt.
11: Was Besonderes findest du faszinierend?
13: Die Burg strahlt eine beeindruckte Geschichte aus, insbesondere durch die Verbindung mit Martin Luther. Die Aussicht von der Burg auf die umliegende Landschaft ist atemberaubender. Und man spürt die Jahrhunderte an Geschichte, die in der Mauer stecken. Besonders faszinierend fand ich die gut erhaltenen Räume und die Kunstwerke, die einen Einblick in das Leben im Mittelalter geben. Es ist ein Ort, der Geschichte lebendig werden lässt und zu Nachdenken über die Vergangenheit anregt.

0: Okay, so Julie, warum magst du die Natur und die frische Luft?
1: Weil es sehr selten frische Luft in China gibt und dann haben wir normalerweise viel Stress und wir bleiben immer in der Schule und dann deshalb die frische Luft gefällt uns sehr gerne.
0: Ja, richtig. Wir kommen alle aus großer Stadt in China und es gibt wenig Feuchtgebiet oder Park. Ja, deshalb mögen wir in die Natur bleiben und die frische Luft.
1: Die Schüler haben auch Brüderkrim und Bergparkkasse besichtigt. Jetzt lassen Sie uns Ihre Eindrücke nach der Besichtigung anhören.
2: Morgen sind wir in Grünwald in Kassel gegangen. Die Architektur in dem Museum ist sehr hervorragend. Wir haben da einige Märchen erlebt. Nachmittags sind wir in Wilhelmshöhe. Das Wasserspiel war sehr schön. Ich finde es ganz gemütlich, in die Natur zu gehen.
3: Weißt du etwas über Brüderkrim?
4: Die Brüderkrim nehmen eine bedeutende Stellung in der Geschichte der deutschen Literatur und sogar die Weltliteratur ein. Ursprünglich waren sie für ihre Märchen bekannt, aber wir haben auch im Deutschunterricht gelernt, dass sie ein tiefes Verständnis über die deutsche Grammatik und Literatur haben und sie haben auch begonnen, das erste Wörterbuch der deutschen Literaturgeschichte zusammengestellt. Und die nächste Frage, was ist deine Lieblingsgeschichte von Brüderkrim? Kannst du das kurz vorstellen und warum?
5: Eines meiner Lieblingsmärchen von Grimm ist das Süßigkeitenhaus. Das Süßigkeitenhaus erzählt die Geschichte von Hänsel und Gretel, die von ihrer Stiefmutter in den Wald geworfen werden und sich im Süßigkeitenhaus der Hexe verirren, wo sie gefangen und fast gefressen werden, sich aber mit ihrem Witz und Mut schließlich aus dem Finger des Teufels befreien. Diese Geschichte unterscheidet sich vom Inhalt traditioneller Märchen. Der Bruder und die Schwester geben in der schwierigen Situation nicht auf, arbeiten zusammen und bekommen schließlich eine Chance zu überleben. Es zeigt voll und ganz ihre riesigen und mutigen Qualitäten. Ich denke, es ist sehr wertvoll. Und wie fühlst du dich heute in diesem Park?
1: Und wir haben einen sehr engen Kontakt mit der Natur. Sie hat viele Farben und wir sehen auch Wasserfall und Springbrunnen zum Glück. Und es ist sehr gut für Menschen geeignet, um zu kommen und zu wandern. Man kann sehr frische Luft atmen und man kann das Leben sehr gut erleben. Und ich möchte einmal fragen, was ist der Unterschied zwischen Parks in Deutschland und China?
3: Es gibt im deutschen Park mehr Bäume und Wasserfall. Die Luft ist frisch und die Temperatur kälter. Aber in China gibt es im Park mehr Sehenswürdigkeiten.
1: Jetzt werden wir ein Lied auflegen, das Chengdu heißt. Es ist eine Ballade und die viel über die Landschaft von Chengdu erzählt. Und es ist auch sehr bekannt in China.
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0: Liebe Zuhörerinnen und Zuhörer, herzlich willkommen zu einer besonderen Sendung hier in Eschwege Radio. Ich bin David.
1: Ich bin Judy, mein chinesischer Name ist Liu Jiayi.
0: Und jetzt sprechen wir über das Essen.
1: Essen ist ein unverzichtbarer Bestandteil des Lebens und spiegelt die Kultur eines Landes wider. China ist ein weltläufiges Land mit einer Vielzahl von Kuchen und Geschichten. Heute werden wir dieses Thema ausführlich behandelt. Und dann, wir haben zwei Junge eingeladen. Stellen euch einmal vor.
2: Guten Tag, ich heiße Leroy und komme aus Guangzhou, die an der Südküste Chinas liegt. Mein chinesischer Name ist Guo Yuanle.
3: Hallo, ich bin Lukas. Mein chinesischer Name ist Tai Yingfan. Ich komme aus Yuxi Provinz, Yunnan. Yunnan liegt im Südwesten Chinas.
0: So, herzlich willkommen. Dann, was essen Chinesen normalerweise zum Essen?
2: Also, Reis und Nudeln sind die Grundnahrungsmittel der Chinesen. Im Süden essen die Menschen normalerweise Reis. Im Norden sind Dumplings und Nudeln Grundnahrungsmittel der Menschen. Alle Speisen sind normalerweise warm. Wir essen normalerweise heiß mit Gerichten. Die Speisen variiert von Region zu Region. Die südliche Speisen ist relativ leicht gewürzt, während die nördliche Speisen schärfer sein kann.
1: Ja, und wir wissen schon, dass in China das Frühstück oft warm ist. Und welche typischen Frühstückgerichte gibt es in der Provinz Yunnan vielleicht?
3: Guoqiao heißt Nudeln. Guoqiao heißt Nudeln ist eine Hauptspezialität der Provinz Yunnan. Auf Deutsch bedeutet Guoqiao das Überqueren der Brücke. Guoqiao heißt Nudeln besteht aus drei Teilen: heiße Nudeln, Brühe und Platte. Heißes Fett wird aus heißem Mark hergestellt. Der heiße wird im 25. Grad warmem Wasser eingeweicht und zu frischem Fleisch geschlagen und dann aus heißem Brei bei höherer Temperatur gedämpft. Die Suppe besteht aus Hühnerenden und Schweinekochen, die lange gekocht werden. Die Palte entwertet wachtele mehrere Fleischscheiben für eine Enterfleisch und Genusshilfsfleisch. Die Art zu essen besteht darin, die Hühner zu kochen und das hohe Fleisch in der Palte sofort in den heißen Kochenvorgang zu geben und schließlich heiße Nudeln hinzufügen.
0: Okay, so, dann, was ist dein Lieblingsessen, Lyrit? Und wie oft isst du das und wie schmeckt das?
2: Mein Lieblingsessen ist auf Chinesisch Changfen in meiner Heimatstadt. Es ist nämlich Hörchen aus Reis und es ist oft mit Reis, Eier und Gemüse gedämpft. Und wir essen Changfen mit also Sojasauce und auch spezielle Sauce. Vielleicht, wenn ich in meiner Heimatstadt ist, wenn ich in meiner Heimatstadt bin, will ich vielleicht jeden Morgen Changfen essen.
0: Oh, das hört sehr gut, ja?
1: Ja, und das Essen in Guangzhou unterscheidet sich von dem in Yunnan. Und dann vielleicht kannst du uns darüber einmal erzählen.
2: Ja, okay. Also in China sagt man Yangsheng, das heißt, man isst auf gesundere Weise. Leute beachten in Guangzhou sehr, etwas Gesunderes zu essen. Das heißt, das Essen in Guangzhou ganz leicht gewürzt ist. Im Gegensatz dazu isst man in Yunnan Provinz ganz anders. Die Speisen in Yunnan ist manchmal schärfer. Außerdem isst man in Yunnan regelmäßig Heißnudeln, aber in Guangzhou isst man gerne heiß. Das ist ganz anders.
0: Und Lukas, kochst du gerne? Und was kochst du normalerweise?
3: Normalerweise koche ich gerne wild Pizza. Das ist die Spezialität von Yunnan. Im Frühling, circa April bis Juni, gibt es viele wilde Pizza in unserer Region. Dann kocht man die Pizza mit Chili und mit Salz. Es schmeckt sehr lecker und gefällt mir auch sehr.
0: Oh, sehr schön. Und deine Heimatprovinz ist Yunnan. Und Yunnan liegt am, glaube ich, Südostasien-Landgrenz. Und welche Ähnlichkeit und Unterschied gibt es Ihrer Meinung nach zwischen den Küchen in Yunnan und der dieser Länder? Ja?
3: Die Küche von Yunnan hat vielfältige Möglichkeiten, Chili zu verwenden und die kochtechnisch sind reichhaltiger. Der Grund, warum die Küche von Yunnan scharf und salzig ist, ist, dass es in Yunnan mehr Menschen gibt, die sich mit der landwirtschaftlichen Produktion beschäftigen. Die Menschen müssen das Salz, dass der Körper mit der Zeit verloren hat, auffüllen. Die südostasiatische Küche ist sehr sauer, da Südasien ist tropischen Gebiet mit einem feuchten und heißen Klima liegt und der saure und süße Geschmack den Menschen helfen kann, ihre Geschmacksknubse zu öffnen.
0: Und Liri, wie war es das Wetter oder das Klima in Guangzhou? Und gibt es etwa Erziehung zwischen das Klima und das Essen?
2: Ja, in Guangzhou ist im ganzen Jahr relativ sehr heiß und auch es gibt viel Regen. Und wir haben einen speziellen Tee in Guangzhou. Heißt Liangcha, nämlich Kräutertee. Es ist jedoch warm, nicht kühl, aber man trinkt es, um Hitzeschlag zu verhindern. Es gibt auch kühle Süßigspeise. Doppelschicht-Milchpudding ist ein typisches Essen in Guangzhou. Es ist nämlich ein süßes Pudding. Es ist kühl und lecker. Wir essen es, um Heiz zu verhindern. Und wir jüngere Leute essen auch gerne Eis.
0: Okay, vielen Dank an die beiden für die Einführung in die chinesische Küche. Nachdem wir die chinesische Küche kennengelernt haben, könnten Sie nur an der chinesischen Familienstruktur interessiert sein.
2: Mein Lied heißt auf Chinesisch Long Teng Hu Yue und auf Deutsch es ist nämlich fliegende Drache und springende Tiger. Es ist ein traditionelles chinesisches Lied. In dieser Version spiele ich die Trommel dabei.

0: Herzlich willkommen zu einer besonderen Sendung hier in RFM. Ich bin David und mein chinesischer Name ist Xu Jiaqi.
1: Ich bin Judy, mein chinesischer Name ist Liu Jiayi. Und heute haben wir zwei Gäste eingeladen und dann stellen euch einmal vor.
2: Guten Tag, ich bin Veronika und mein chinesischer Name ist Chen Shiyue. Ich komme aus Shanghai, China.
3: Hallo liebe Zuhörer und Zuhörerin, ich heiße Charlotte und mein chinesischer Name ist Lin Shitian. Ich komme aus Xiamen. Xiamen liegt an der Südostküste Chinas und ist eine buchtförmige Stadt.
0: Okay, so, was ist der Grund für Unterschied in Familienstrukturen zwischen China und Deutschland?
3: Also die Familienstrukturen und Verhaltensweisen in Deutschland und China sind wie zwei verschiedene Welten, die jeweils durch ihre eigene Geschichte, Kultur und Gesellschaftsstrukturen prägt sind. Und diese Unterschiede sind nicht nur auf der Oberfläche zu erkennen, sondern tief in den Werten und Traditionen der beiden Länder.
1: Oh ja, und was ist der Unterschied im Familienleben?
3: Ach, es gibt erhebliche Unterschiede in den chinesischen und deutschen Familienstrukturen und Verhaltensweisen. Zum Beispiel die chinesische Familie steht im Zentrum der Gesellschaft und ist eine wichtige soziale Einheit. Und Generationen leben oft zusammen, haben ein starkes Gefühl der Verwandtschaft und enger Beziehung. Aber in Deutschland legt Wert auf Individuen und Familien sind meist unabhängige Einheiten. Generationen sind in der Regel getrennt und die Familie ist der emotionale Unterstützungspunkt. Die Beziehung ist relativ gleich und unabhängig. Ja.
0: Okay, so wie es bei Erziehung, dann gibt es Unterschied in der Philosophie der beiden Familien in Bezug auf Erziehung der Kinder?
3: Ja, natürlich. China legt Wert auf Bildung und akademische Leistungen und mit strenger Bildung und großer familiärer Unterstützung. Zum Beispiel in China gibt es auch einen Test wie Abitur in Deutschland und das für Abitur arbeitet nicht nur das Kind, sondern die ganze Familie. Zum Beispiel die Eltern holen die Kinder und die Großeltern werden etwas zu Hause kochen. Ja, und aber in Deutschland achtet auf die Förderung der Unabhängigkeit von Kindern.
1: Ja, und das Familienleben in Deutschland ist nicht so gleich wie es in China. Besonders ist das Essen, ja.
2: Also in Bezug auf das Familienleben gibt es einen großen Unterschied in der Ernährung. Die deutsche Ernährung ist einfach, leicht und kalt. Aber in China ist reich an einer Vielzahl von Aromen und Temperaturen.
1: Oh ja, und ich möchte einmal fragen, dass wer macht dafür? Vielleicht es braucht viel Zeit. Ja, und ich möchte einmal fragen.
2: Wir machen das Essen immer zusammen. Die Mutter kocht Fleisch und Gemüse und die Vater helfen ihr.
1: Oh ja, ganz gut.
0: Ja, eine sehr warme Familie, ja. Dann, was ist der Unterschied im Wohnumfeld der Familie? Wo wohnt das ganze Familie, oder?
2: In Bezug auf das Lebensumfeld sind deutsche Städte klein und viele Menschen leben in Landvillen mit Gärten. In China aber hat eine große Bewirkung und die städtische und ländliche Umgebung sind sehr unterschiedlich. In Bezug auf die soziale Sicherung haben die Chinesen einen großen sozialen Kreis, während die Deutschen einen kleinen sozialen Kreis haben und sich auf Qualität konzentrieren.
1: Oh ja, und was ist der Unterschied im Handmodell und Erziehung?
2: Also in Bezug auf das alte Modell verlassen sich traditionelle Chinesen auf die Familie, um in Rente zu gehen und Eltern in Pflegeheime zu schicken, kann als nicht untergeordnet angesehen werden. Eltern in Pflegeheime zu schicken, ist in Deutschland häufiger. In Bezug auf den Bildungsstil konzentriert sich Deutschland auf die Förderung der Unabhängigkeit von Kindern, während chinesische Familien sich mehr um ihre Kinder kümmern.
1: Oh ja, vielen Dank für eure Antwort und die Unterschiede in den Familien spiegeln bis zu einem gewissen Grad auch die kulturellen Unterschiede wider. Lassen Sie uns nur zwei Schüler einladen, diese näher vorzustellen.
0: So, Charlotte, kannst du bitte einmal über ihre Gastfamilie erzählen? was passiert?
3: Ja, ich glaube, ehrlich gesagt, meine Gastfamilie ist ganz ähnlich wie meine eigene Familie. Zuerst, wir haben die gleiche Anzahl an Familienmitgliedern und ja, bei meiner Gastfamilie finde ich immer so wohl und aber es gibt auch Unterschiede, zum Beispiel am Wochenende bei uns, wir werden lieber zu Hause bleiben und etwas kochen und so, aber bei meiner Gastfamilie machen sie immer etwas mit Sport, ja, das und bei Essen ist es auch, gibt es auch Unterschiede, zum Beispiel wir essen etwas Warmes, ja, und aber bei ihnen, sie essen besonders gern Brot, ja, und
0: viel Brot, Brötchen,
2: Lust,
0: Ja, Wochenende haben wir auch Siege auch sehr gerne, aber wir uns in China vielleicht nur Hausaufgaben machen oder sowas.
3: Ja.
0: Dann wie ist es bei dir, Monika?
2: Meine Gastschwester war ebenfalls Chinesin. Deshalb kann sie ein bisschen Chinesisch sprechen.
0: Ja, das ist sehr schön, ja.
2: Ja, sehr schön, sehr schön. Unsere Wohnheit ist immer ähnlich. Warmes Essen, ein bisschen Hausaufgaben oder sowas.
1: Oh ja, und ich möchte einmal fragen, vielleicht gibt es eine Schwierigkeit oder etwas nicht so gewöhnt? Gibt es bei dir und bei euch? Ja.
3: Und? Am Anfang war ich nicht so wohl beim Essen, weil zuerst die essen gern Brot, aber in China habe ich noch nie versucht, täglich Brot zu essen. Und andererseits trinken sie anders Wasser wie uns. Wir trinken lieber Mineralwasser und aber
1: Essen ist das ganz anders. Ja. Ja, und bei dir vielleicht gibt es?
2: Am Anfang, also ich bin nicht Talent in mit anderen kommunizieren. Dann machen meine Gastschwester, finde ich, ein bisschen reserviert.
1: Oh. Und?
0: Sehr nett, ja.
1: Ja, und wir können weiter durch Sprache üben. Ja, und dann?
0: Bei mir sind meine Gastfamilien sehr, sehr nett. Glaube ich, damals sind wir Abend und sie haben mir das ganze Haus eine Rundschau machen und auch mir erzählen, was ich essen kann, was ich trinken kann und haben mir auch Frage, ob ich Mineralwasser oder Mineralwasser mit Kohlendioxid trinken will. Ja, das war ganz anders, ja. Aber sie sind ja sehr nett. Wir haben schon sehr schnell kennenlernen, ja.
1: Ja, und bei mir ist es auch. Und meine Gastschwester ist sehr nett. Und ihre Eltern sind auch. Und sie fragen mir immer, vielleicht hast du auch Hunger? Vielleicht brauchst du Tee, Wasser oder etwas? Ja, und dann in der letzten Woche da gehen wir auch nach Göttingen. Es ist auch lustig, ja.
3: Und bei mir, meine Gastfamilie ist wirklich freundlich und sie lassen uns immer etwas Neues zu probieren, zum Beispiel Schießen oder wir waren auch im Wald klettern, Eschwege und sie denken immer an uns. Ja, so finde ich wirklich wohl bei ihnen.
1: Ja, es ist ganz lustig, er nimmt es hier in Eschwege und bei unserer Gastfamilie, ja.
3: Sie hören jetzt das Lied Auf einem weißen Pferd reiten. Auf Chinesisch heißt es Shen Qi Bai Ma. Dieses Lied ist eine Adaption der Traditionen Gezai-Opera in Südfujian. Fujian ist meine Heimatprovinz. Und das Lied erzählt Liebesgeschichte von Xue Pinggui und Wang Baochuan.

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It's 新年的新年 is 玫瑰玫瑰我爱你 aber auf Deutsch ist Rosa Rosa ich liebe dich. Sie ist ein bekanntes chinesisches Lied, das früher als Rosa Rosa bekannt war. Die Melodie ist entspannt und hell. Am April 6. 1951 konverte der US-Sänger Frankie Lane das Album und es wurde schnell in den Vereinigten Staaten populär und belegte einmal den dritten Platz in den Charts.

0: Nach den Besichtigungen haben die Schüler auch einige Deutsche interviewt. Lassen Sie uns nur die Interviews anhören. Schüler haben mit Ehrenbürgermeister Jürgen Zick interviewt. Zuerst hören wir das Interview über das Bürgermeisteramt.
1: Ja, also Herr Zick, welche beruflichen Erfahrungen hatten Sie, bevor Sie Bürgermeister wurden?
2: Ja, ich habe Rechtswissenschaften studiert, Jura, und nach meinem Jurastudium habe ich bei der Kreisverwaltung, beim Landrat hier des Werra-Meißner-Kreises meine berufliche Laufbahn begonnen. Ich habe dort das Rechtsamt geleitet, war also für alle juristischen Fragen zuständig, die in der Kreisverwaltung entstanden sind, habe dort auch die Prozesse für den Kreis geführt vor Gericht und war darüber hinaus 7 Jahre lang auch ein ganz enger Mitarbeiter des Landrats, also des Chefs der Kreisverwaltung. Und da habe ich eine ganze Menge gelernt, wie Verwaltung funktioniert und auch wie Kommunalpolitik funktioniert. Ich habe also ganz hautnah miterlebt, wie die Meinungsbildung in einer kommunalen Demokratie funktioniert. Ich habe genau beobachten können, wie man eine Verwaltung führen muss und wie man auch Interessengegensätze ausgleicht. Und das hat mir dann sehr geholfen, als ich nach 7 Jahren dann das Abenteuer gestartet habe, Bürgermeister zu werden. Denn ich war bereits ein Beamter auf Lebenszeit und hatte eine unkündbare Stellung und habe als Direktor auch gut verdient. Und als Bürgermeister wird man ja immer nur auf 6 Jahre gewählt. Und man weiß ja nie, wie die Politik und die Launen der Wähler so sind. Also war das schon ein Risiko. Aber es hat sich gelohnt. Ich habe da insgesamt 4 Amtsperioden gehabt. Ich hätte auch noch eine 5. machen können, aber ich habe gesagt, irgendwann ist es auch genug.
3: Herr Zick, ich möchte gern wissen, was hat Sie dazu bewogen, in die Politik zu gehen und für das Amt des Bürgermeisters zu kandidieren?
2: Politik hat mich schon immer interessiert. Und dann hat sich die Frage gestellt, als ich 20 Jahre alt war, will ich Politik nur als Zuschauer erleben oder möchte ich mitmachen und selber auch einen Beitrag leisten, einen aktiven Beitrag leisten. Und daher bin ich dann in die Sozialdemokratische Partei eingetreten mit 20 Jahren. Da habe ich aber überhaupt noch nicht dran gedacht, dass ich mal Bürgermeister werden würde. Ich habe in der Jugendorganisation mitgearbeitet. Ich habe mich dann später in das Stadtparlament wählen lassen, weil ich ganz einfach etwas bewegen wollte. Ich wollte gestalten und nicht nur zuschauen.
3: Irgendwann hat das Amt des Bürgermeisters im persönlichen Leben beeinflusst.
2: Ja, das war ein ganz anderes Leben. Vorher als Beamter bin ich morgens ins Büro gegangen und hatte dann am Nachmittag Feierabend und konnte mich meinen Hobbys und meiner Familie widmen. Als Bürgermeister hat man nie Feierabend. Man ist immer im Dienst, von morgens bis abends. Ich habe also wenig Privatleben gehabt. Das hat mich doch sehr geprägt und beeinflusst. Und das war sehr schade für meine Familie und meine 3 Kinder.
3: Und dann, ich möchte einmal fragen, vielleicht haben Sie Fragen von der Öffentlichkeit erhalten und welche Art von Fragen sind es normalerweise und wie lösen Sie?
2: Also wenn ich das richtig verstanden habe, geht es um das Feedback aus der Bevölkerung, oder? Ja. Gerade wenn man, es gibt ja in Deutschland die verschiedenen Ebenen von Politik, die Bundespolitik, die Landespolitik und die Kommunalpolitik. In der Kommunalpolitik, in der ich tätig war, ist man ganz nah am Bürger dran. Wenn ich durch die Stadt gegangen bin, bin ich von Bürgern angesprochen worden, auf ihre Anliegen. Ich habe eine Bürgersprechstunde gehabt. Wenn jemand was von mir wollte, hat er von mir einen Gesprächstermin bekommen. Ich habe über die Medien mit der Öffentlichkeit kommuniziert. Ich habe zu erklären versucht, warum wir bestimmte Dinge tun und andere Dinge nicht tun. Und ich habe, muss ich sagen, da sehr viel Zustimmung auch erhalten. Das hat mich natürlich gefreut, denn die Menschen leben von Anerkennung und das gilt auch für Bürgermeister.
3: Herr Zick, was war Ihre Meinung nach das erfolgreichste Projekt oder die erfolgreichste Maßnahme während Ihrer Amtszeit und warum?
2: Ja, das fällt mir schwer, diese Frage zu beantworten, weil
4: weil es so viele Projekte gab, die mir doch sehr am Herzen gelegen haben. Und eines der letzten war sicherlich der Stadtbahnhof. Als ich Bürgermeister wurde, wurde der alte Stadtbahnhof gerade geschlossen. Und als ich aufhörte als Bürgermeister, 24 Jahre später, da war er wieder da. Und zwar schöner, größer und moderner als je zuvor. Und dieses Projekt hat mir viel Freude gemacht, auch deshalb, weil es da nicht nur um den Schienenverkehr ging, sondern das war auch ein Impuls für die

0: die Grenze zwischen beiden Teilen Deutschlands aufgehoben wurde und Eschwege in einer völlig neuen Situation war. Wir waren vorher lange Zeit Grenzstadt, eine Randlage, und nun waren wir auf einmal wieder mitten im wiedervereinigten Deutschland. Und wir waren die und sind die grenznächste hessische Kreisstadt. Und was wir hier erlebt haben, haben die Menschen, die weiter weg wohnten, nur aus dem Fernsehen gesehen. Wir waren wirklich mittendrin. Und das hat auch die Entwicklung Eschweges ganz entscheidend mit beeinflusst. Und wir haben versucht, auch so schnell wie möglich diese Situation zu gestalten und auch die Beziehungen zu unseren ostdeutschen Städten wiederherzustellen und auch dort zu unterstützen, damit wir möglichst schnell wieder zusammenwachsen. Das war eine große Herausforderung, nicht nur für den Bürgermeister, nicht nur für die Stadtverwaltung, sondern für alle Organisationen und für die Bürgerinnen und Bürger der Städte diesseits und jenseits der ehemaligen Grenze. Das war ein wichtiger historischer Moment und eine große Herausforderung zugleich.
1: Ja, da wir darüber über die Herausforderungen geredet haben, möchte ich einfach wissen, wenn Sie die Möglichkeit hätten, noch einmal als Bürgermeister zu antreten, welche Themen oder welche Aspekte würden Sie anders angehen oder neu behandeln?
0: Meine Antwort ist kurz. Dazu fällt mir nichts ein. Ich glaube, ich würde es wieder so machen.
2: Ich finde, dass Sie während Ihrer Amtszeit müssen viel erlebt haben. Gibt es etwas für Sie beeindruckend?
0: Was mich auch sehr beeindruckt hat, war im Jahr 1989 war der Besuch unserer ehemaligen jüdischen Mitbürger, die in der Zeit des Nationalsozialismus Eschwege verlassen haben und ausgewandert sind in alle Welt. Und wir haben sie die noch lebten, die haben wir 1989 eingeladen, nach Eschwege zu kommen, und sie sind gekommen. Und es war für mich ein sehr ergreifendes Erlebnis, diese Menschen, die ja eigentlich Eschweger Bürger waren, ihnen wieder zu begegnen und mit ihnen zu sprechen, und das in aller Offenheit. Und es war ein Treffen der Versöhnung, und das ist mir sehr unter die Haut gegangen.
3: Und dann das nächste Thema ist mit Jürgen Zieg über Eschwege.
4: Wie sehen Sie die zukünftige Entwicklung von Eschwege?
0: Das zu beantworten, hieße ein Prophet zu sein oder in die Glaskugel zu schauen und die Zukunft zu erkennen. Ich glaube, dass das sehr schwierig ist, langfristige Entwicklungen vorherzusagen. Die Aufgabe, die wir hier haben, was die wirtschaftliche Entwicklung Eschweges betrifft, besteht im Wesentlichen in der Bestandspflege. Und hier liegt der Schwerpunkt in Eschwege ja beim produzierenden Gewerbe, insbesondere Maschinenbau, wie die Firmen Saam, Prevema, Stiebel Eltron, Pacoma, denen weiterhin gute Rahmenbedingungen zu geben, damit die Menschen hier auch Arbeit und Brot haben. Und das sind ja immerhin Weltmarktführer, die hier in Eschwege auch ihren Standort haben, zum Teil. Das ist eine Aufgabe, wo ich denke, dass da Eschwege eine ordentliche Perspektive hat. Die anderen Entwicklungspotenziale Eschweges sind schwer einzuschätzen. Was wir haben, ist bei den sogenannten endogenen Potenzialen. Ich weiß nicht, ob ihr den Begriff schon mal gehört habt. Also bei den Potenzialen, die wir haben, spielt natürlich die schöne Natur und Landschaft eine Rolle. Und da liegt es nahe, dass man den touristischen Bereich weiterentwickelt und ausbaut. Und die Erfahrungen der letzten Jahre haben aber gezeigt, dass das eine sehr schwierige Angelegenheit ist. Und diese Dinge kann ja nicht der Staat alleine regeln oder gar eine Stadt, sondern das bedarf der Mitwirkung vieler Menschen und insbesondere der Gastronomie, der Beherbergungsbetriebe. Da freue ich mich sehr, dass wir in Eschwege zwei neue Hotels haben, das Visera Hotel und das Hotel Müllersweiden als Privatinvestitionen. Das ist, denke ich, schon mal ein ermutigendes Zeichen auch für die Zukunft im touristischen Bereich.
5: Welche Maßnahmen haben Sie ja ergriffen, um die Umwelt und die Wirtschaft her zu balancieren? Ja, nämlich nachhaltig zu entwickeln.
0: Ja, da müssen wir

0: unsere eigene Zuständigkeit wahrnehmen. Und es gibt Dinge, die können wir nicht durch Beschlüsse in der Stadtverordnetenversammlung entscheiden. Als Beiträge zum Umwelt- und Klimaschutz zu nennen, ist einmal, dass Eschwege zu den ersten Kommunen in Hessen gehört, die eine Wärmeplanung machen, um auf diese Weise den CO2-Ausstoß deutlich zu verringern. Und das Ziel Eschweges ist, innerhalb der nächsten 10 Jahre klimaneutral zu werden. Wir sind außerdem bei der Straßenraumgestaltung sehr darauf bedacht, dass wir noch mehr Stadtgrün, Straßengrün in die Stadt bringen. Wenn man sich mal damit beschäftigt, was allein ein einzelner größerer Baum schon an positiven Effekten für Umwelt und ergibt, dann weiß man das hoch einzuschätzen. Wir haben, wenn Sie sich in Eschwege umschauen, viele Grünzonen vom Botanischen Garten über den Schlosspark, über die sogenannten Anlagen und anderes mehr. Ich habe mal eine Luftbildaufnahme von Eschwege gesehen, die ist jetzt fast 75 Jahre her, da gab es so gut wie kein Grün in der Innenstadt. Verglichen mit einer heutigen Luftbildaufnahme sieht man die Fortschritte. Wir haben umfangreiche Landschafts- und Naturschutzgebiete ausgewiesen und wir haben auch versucht, den Autoverkehr in der Stadt zu beruhigen durch verkehrsberuhigte Zonen, auch hier mehr Lebensqualität und auch mehr Luftqualität herzustellen. Wir sind aber im Vergleich zu den Großstädten, denke ich, in einer beneidenswerten Lage. Hier gibt es keinen Smog. Wir haben auch natürlich die ganz einfachen Maßnahmen durchgeführt, beispielsweise im Rathaus energiesparende Maßnahmen und energiesparende Technik eingeführt und all das, was eigentlich heutzutage auch eine Selbstverständlichkeit sein sollte, bis hin dazu, dass auch die Dienstwagen jetzt vorrangig Elektromobil fahren.
1: Wie werden die alten Gebäude in Eschwege registriert, geschützt und renoviert? Wird die Regierung für die Renovierung alter Gebäude verantwortlich sein, wenn sie älter? Es gibt also nämlich viel historische Gebäude in Eschwege.
0: Ja, das ist ein ganz wichtiger Punkt, denn ich glaube, unsere historische Innenstadt ist ein wirklicher Schatz, den wir auch wirklich pflegen müssen. Und wie ein Großteil der historischen Gebäude steht unter Denkmalschutz und deshalb kann da der Eigentümer nicht einfach mitmachen, was er will, sondern wir müssen behutsam mit dieser Bausubstanz umgehen, denn sie macht unsere Stadt unverwechselbar und gibt ihr ein Gesicht. Eschwege gehört zu den Städten, die mit dem größten Fachwerkbestand in Nordhessen und darauf können wir stolz sein. Wir haben viel Geld ausgegeben in den 80er und 90er Jahren in der Stadtsanierung. Eschwege war, als ich anfing, waren Teile der Einkaufsstraße Staat, falls ihr die kennt, eine Ruinenlandschaft mit einem großen Bauzaun. Das ist alles saniert worden. Die privaten Eigentümer haben für die Sanierung ihrer Gebäude öffentliche Zuschüsse erhalten und dadurch hat es eine positive Entwicklung gegeben. Jetzt allerdings, nach vielen Jahren, besteht wieder großer Handlungsbedarf. Und das Problem besteht darin, dass wir viele, viele kleine Einzeleigentümer haben in der Innenstadt, die teilweise auch schon alt sind und deshalb sagen, ach, ich will an meinem Gebäude nichts mehr machen, ich habe kein Geld, ich bin zu alt. Und da Überzeugungsarbeit zu leisten, diese Eigentümer aufzusuchen, ihnen Wege zu zeigen, die man gehen kann, das ist eine wichtige städtische Aufgabe. Und dann auch gemeinsam mit den Eigentümern öffentliche Zuschüsse zu beantragen und zu schauen, wie man etwas rentabel machen kann. Was ganz wichtig ist, ist nämlich, dass die Innenstadt, wo im Moment viele Wohnungen leer stehen, dass diese Wohnungen wieder so modernisiert werden, dass die Menschen wieder zurückkehren in die Innenstadt und dort familienfreundliche und bezahlbare Wohnverhältnisse vorfinden. finden.
1: Wie haben Sie als Bürgermeister den Kontakt zu den Bürgern gehalten? Gab es besondere Werk, wie Sie mit den Bürgern in Kontakt beteiligten sind, die Federberg erhalten haben?
0: Ja, ich glaube, dass der enge Kontakt mit den Bürgern ganz wichtig ist, damit auch die Entscheidungen, die dann im Stadtparlament getroffen werden, auch verstanden werden. Man muss erklären, warum man bestimmte Dinge tut und nicht tut. Und diese Kommunikation mit den Bürgern, die passiert auf unterschiedliche Weise. Da gibt es einmal die Bürgersprechstunde, da gibt es die Bürgerversammlung, wo jeder kommen kann und alle Fragen stellen kann. Da gibt es die öffentlichen Sitzungen von Ausschüssen und Stadtparlament. Und da gibt es natürlich die ganz persönlichen Begegnungen, die man als Bürgermeister eigentlich tagtäglich hat. Und mein Büro war ein Büro der offenen Tür. Da konnte jeder kommen und auch mit mir sprechen und seine Vorschläge, Ideen und auch Probleme mir mitteilen. Und dann haben wir gemeinsam geschaut, wie man damit umgehen kann. Das hat gut funktioniert.
1: Gibt es spezielle Projekte oder Aktivitäten in der Stadt in Bezug auf den Gemeinschaftsbau?
0: Gemeinsam mit den Bürgern zu feiern, das ist ja bei uns gerade mit dem Johannisfest und dem Open Flair Festival, glaube ich, eine ganz besondere Sache, wie dies nur so in Eschwege gibt. Natürlich gibt es auch, geht es auch um gemeinsame Projektentwicklung, wo wir die sogenannte Bürgerpartizipation praktizieren. Jetzt hat es gerade auch wieder einen Stadtrundgang gegeben mit interessierten Bürgern und einem Planungsbüro, wo man dann auch geschaut hat, wo wollen wir Schwerpunkte setzen, was muss geschehen. Es sind Wünsche aufgenommen worden, es sind Planungsideen diskutiert worden. Das findet eigentlich regelmäßig statt und dann haben wir natürlich auch noch Beiräte und Kommissionen, in denen auch Bürgerinnen und Bürger sich einbringen können. Nächste Woche feiert der Ausländerbeirat in Eschwege auch gerade sein 40-jähriges Bestehen und sein 30-jähriges, wollen wir nicht übertreiben. Und Seniorenforum gibt es, wo die älteren Menschen sich artikulieren können. Wir haben auch versucht, ein Jugendforum ins Leben zu rufen. Also das sind alles so Dinge und die muss man mal ausprobieren und manches funktioniert und anderes wird nicht angenommen. Aber das liegt dann nicht mehr in unserer Macht. Wir können nur Angebote machen.
2: Ja, also Sie haben gerade gesagt, dass Sie 24 Jahre als Bürgermeister, haben Sie jemals darüber nachgedacht, aufzugeben, oder?
0: Nein, das habe ich nicht. Ich habe mit großer Leidenschaft meine Aufgaben als Bürgermeister wahrgenommen und das war faszinierend, es war anstrengend, aber es war eine gute Zeit. Ich habe nicht daran gedacht, aufzuhören. Ich habe nach 4 Amtsperioden gesagt, jetzt bist du alt, jetzt musst du auch mal Platz für Jüngere machen. Und dann ich weiß nicht, ob das Wortspiel jeder versteht, mein früherer Landrat gesagt, geh, wenn es den Leuten leid tut und nicht, wenn sie dich leid sind.
3: Danach sind wir noch interessiert für das Kultur in Eschwege. Das hat Herr Zeck auch etwas erzählen.
4: Eschwege besitzt den historischen und kulturellen Hintergrund und wie beeinflusst diesen Elemente die Entwicklung des der Stadt?
0: Ja, eine Stadt ist mehr als Arbeiten, Wohnen und Einkaufen. Zu einer Stadt gehört die Kultur dazu. Und was ist Kultur? Kultur hat viele Facetten. Ich bin sehr traurig, dass in Eschwege der Kulturbund, der zuständig ist oder war viele Jahre für Theater, Oper, Schauspiel, Konzert, jetzt zurzeit nicht mehr funktioniert aus personellen Gründen. Was Kultur aber ausmacht, ist, wir haben eine großartige Stadtbibliothek, die weit über Eschweges Stadtgrenzen hinaus ausstrahlt. Wir haben das Open Flair Festival, wir haben das alte E-Werk, in dem Kleinkunstkonzerte und Varieté stattfindet. Wir haben die große Stadthalle als Veranstaltungsraum. Wir haben auch kleine nette und schöne Dinge, wie beispielsweise das Dachbodentheater in Eschwege Oberhohne. Und wir haben die Kirchen bieten jeden Samstagabend ein Konzert in der Marktkirche an. Das sind also alles Dinge, die in der Summe auch ein Stück städtischer Kultur verkörpern. Und es liegt an den Menschen, diese Angebote auch anzunehmen. Und je mehr Menschen das tun, umso breiter und vielfältiger wird dann auch das Angebot.
4: Was haben Sie persönlich aus Ihrer Zeit als Bürger am meisten mitgenommen?
0: Ja, das ist, wenn wir jetzt bis Mitternacht Zeit hätten, dann würde ich erzählen können. In den 24 Jahren passiert ja eine ganze Menge an wichtigen Projekten, an denen ich mitwirken durfte. Ein Bürgermeister in Deutschland ist keine One-Man-Show, sondern wir sind eine kommunale Demokratie und ich habe das große Glück gehabt, im Rathaus gutes Personal zu haben, gute Leute, kreative Leute und auch Menschen, die was gestalten wollten, nicht nur verwalten. Und da haben wir eine ganze Menge Sachen auf den Weg gebracht. Wir haben neue Siedlungsflächen ausgewiesen für Wohnen und Industrie und Gewerbe. Wir haben im Bereich der Stadtsanierung ganz wesentliche Fortschritte gemacht. Ich erwähnte es vorhin schon. Wir haben den Werratalsee zu einem Naherholungsgebiet ausgebaut. Wir haben auf dem Schulberg eine Musikschule, die Räumlichkeit für eine Musikschule geschaffen. Wir haben die verkehrliche Infrastruktur entscheidend verbessert durch den Stadtbahnhof und durch neue Straßenzüge, wie beispielsweise die Nordumfahrung Thüringer Straße und die Ausweisung von Baugebieten auch in den Stadtteilen. Wir haben ganz viel investiert in den Umweltschutz im Bereich insbesondere auch des Zentralklärwerks, das eine ganz tolle Einrichtung ist. Wir haben die Eschweger Stadtwerke als Energieunternehmen zu einer GmbH umgebaut und mit neuen Betriebszweigen ausgestattet. Ach, wenn ich nachdenke, fiele mir noch ganz viel mehr ein, womit ich euch langweilen könnte. Aber ich wollte mal an dieser Stelle Schluss machen.
4: Und na, ich möchte einmal fragen, vielleicht, was möchten Sie in der Zukunft tun? Vielleicht auch für Gesellschaft und Politik oder etwas anderes versuchen?
0: Ja, die Frage ist gut und die bringt, ich bin noch ehrenamtlich tätig. Ich war noch bis vor kurzem auch im Kreistag und im Aufsichtsrat der Nahverkehrsgesellschaft und in anderen Bereichen im Aufsichtsrat auch des Krankenhauses tätig. Ich habe, als ich 70 Jahre alt wurde, gesagt, jetzt reicht es, dass ich muss ja auch mal jüngeren Leuten Platz machen. Man muss auch mal loslassen können. Und dann habe ich da losgelassen. Aber ich bin noch im Städtepartnerschaftsverein als stellvertretender Vorsitzender aktiv, im ehemaligen Verein. Ich bin ja hier auch mal zur Schule gegangen und da gibt es einen ehemaligen Verein, da bin ich noch im Beirat. Und ich bin noch in vielen Organisationen, in der Arbeiterwohlfahrt, bei den Naturfreunden und überall bin ich noch aktiv. Aber ich wollte mir jetzt auch ein bisschen mehr Zeit für meine Enkelkinder nehmen und die sollen mehr von ihrem Opa haben, als meine Kinder von ihrem Vater gehabt haben. Und das macht mir auch Spaß. Und ein paar Hobbys habe ich auch noch.
4: Ich möchte gerne wissen, welche Ratschläge würden Sie zukünftigen politischen Führungskräften, insbesondere jungen Menschen im öffentlichen Dienst, mit auf den Weg geben?
0: Also ich würde jungen Menschen sagen, stellt mal euer persönliches Interesse zurück und seht zuallererst mal das Gemeinwohl, das allgemeine Interesse und fragt euch, was kann ich tun für diese Gesellschaft und für meine Mitmenschen? Und wie können wir gut und friedlich in sozialer Sicherheit zusammenleben. Und dafür zu arbeiten und Ideen zu entwickeln, und das macht einfach auch Spaß, denn man kriegt auf der Basis gegenseitiger Akzeptanz auch sehr gute Ergebnisse. Und man sollte auch mit einer gewissen Leidenschaft und vor allen Dingen auch mit Freude an seine Aufgabe herangehen und dabei immer auch klare Zielvorstellungen haben oder Zielvereinbarungen treffen. Man muss wissen, was man will und wohin man will. Und dann versuchen, diesen Weg zu gehen. Und man sollte sich dann nicht immer nur, man sollte das tun, wovon man selber überzeugt ist, und sich nicht Dinge einreden lassen, die einen nicht überzeugen. Man sollte, es wird viel in Deutschland an Stammtischen dummes Zeug erzählt, davon sollte man sich nicht beeindrucken lassen, sondern man sollte einen geraden Rücken haben und selbstbewusst und mit viel Überzeugungskraft seinen Weg gehen. Das ist die Erfahrung, die ich gemacht habe, als ich jung war. Und den Tipp kann ich eigentlich auch den heutigen jungen Menschen nur geben. Und dann wird's schon gut.
5: Außerdem wollen wir auch sagen, dass mit Zig über die Verbindungen zu China.
1: Welche Rolle spielt China in der zukünftigen Wirtschaftsentwicklung für deutsche Staat wie Eschwege?
0: Ja, das, wenn ich das mal wüsste. Ich kann nur sagen, dass wir hier in Eschwege bei der Firma Pacoma, die Hydraulikzylinder herstellt, einen guten Kontakt nach China hergestellt haben. Und es gibt hier inzwischen auch ein Zweigwerk von Pacoma in China. Dann weiß ich, dass in unserer Nachbarstadt, 10 Kilometer von hier entfernt, in Bad Soden-Allendorf, eine private Hochschule, die Diploma ist, die sehr viel mit chinesischen Studenten zusammenarbeitet. Und das ist darüber hinausgehende unmittelbare Kontakte zwischen uns hier im Werra-Meißner-Kreis und China kenne ich nicht, noch nicht. Vielleicht gibt es sie, ich kenne sie nicht, aber vielleicht wird es die in Zukunft geben. Was es aber auf jeden Fall gibt, ist, wenn ich irgendwelche Produkte kaufe, sehe ich sehr oft, dass da drauf steht Made in China.
6: Ja, natürlich in Bezug auf China. Ich habe auch bemerkt, dass die Welt immer enger zusammendrückt und die Kulturaustausch zwischen Ländern von größter Bedeutung ist, dass China in vielen Bereichen auf der Weltbühne eine wichtige Rolle spielt. Ich würde sehr interessiert, wie Sie persönlich die Kultur Chinas wahrnehmen und welche Erfahrungen mit dieser Kultur gemacht haben.
0: Ich habe großen Respekt vor der chinesischen Kultur, die zu den ältesten auf dieser Welt gehört und einen ganz anderen Kulturkreis auch verkörpert als hier bei uns in Mitteleuropa. Und in vielem war China, auch wenn wir weit in die Geschichte zurückblicken, uns Europäern ja weit voraus. Ich denke an Marco Polo, Seidenstraße und so weiter. Es ist, ich nehme wahr, China und wir haben unterschiedliche politische Systeme und wir haben auch, glaube ich, eine unterschiedliche Mentalität. Ich glaube, wahrzunehmen, dass sie in China mehr Harmonie bedürftig sind oder gelassener wirken und immer sehr freundlich sind, keine, also auch die Gesichtswahrung bei ihnen eine Rolle spielt. Das hat und dass bei ihnen auch das Gemeinwohl noch wichtiger ist als das persönliche Wohl. Bei uns sind mehr Menschen auf dem sogenannten Ego-Trip nach meiner Wahrnehmung. Und es gibt natürlich auch viele Gemeinsamkeiten. Ich glaube, alle Menschen auf dieser Welt sehnen sich nach einem friedlichen Leben in sozialer Sicherheit und das verbindet alle. Leider sind aber die Regierenden nicht immer dieser Meinung und uns verbindet, glaube ich, die Sehnsucht nach Frieden. Ich selbst war noch nie in China. Ich habe also wenig persönliche Erfahrungen, die ich hier einbringen kann. Aber ich finde es sehr interessant, heute mit Ihnen darüber zu reden.
6: Haben Sie einige Vorschläge und Ideen für die Stadt Eschwege, um den Kulturaustausch mit China zu fördern und die Bürgerinnen und Bürger dieser Stadt näher an die Kultur Chinas heranzubringen?
0: Also, ich muss Sie jetzt vielleicht enttäuschen, aber an der Stelle habe ich, ich bin ja jetzt auch schon 15 Jahre nicht mehr im Rathaus, wenig an Ideen beizutragen. Ich nehme einfach nur mit großer Freude zur Kenntnis, dass es Kontakte gibt und Sie sind das lebende Beispiel dafür. Und die räumliche Entfernung zwischen uns ist natürlich ein Thema. Die Städtepartnerschaften, die Eschwege hat, die sind zwei davon in Deutschland und eine in Paris, vor Paris, Saint-Mandé. Da fährt man gerade mal 6,5 Stunden. Nach China fährt man etwas länger und mit dem Auto schon gar nicht. Das macht es etwas schwieriger, miteinander einen intensiven Kontakt aufzubauen. Aber vielleicht haben Sie ja Ideen, die ich mitnehmen kann.
6: Hat Eschwege chinesischen Touristen angezogen und welche Anstrengungen werden unternommen, um die Stadt für chinesische Besucher aktiver zu machen?
0: Also ich glaube, wir müssen Eschwege insgesamt attraktiver für Besucherinnen und Besucher machen, egal aus welchem Land sie kommen. Ich weiß nicht, ob die chinesischen Touristen etwas anderes von uns erwarten als ein Tourist aus Italien, Frankreich oder woher auch immer oder Amerika. Ich glaube, alle Touristen, die hierher kommen, möchten eine typische Stadt kennenlernen, die historisch gewachsen ist, die typisch ist für diesen nordhessischen Kulturraum mit Fachwerk, mit eigener Geschichte, das etwas Spezielles für chinesische Touristen entwickelt wird. Ich wüsste nicht was. Wir wollen so sein, wie wir sind und wir wollen auch als Stadt original erlebt werden und uns nicht jetzt, wir wollen Eschwege sein und als Eschwege wollen wir gerne interessant sein für alle Touristen und da sind uns natürlich die Touristen aus China genauso herzlich willkommen wie die aus Brasilien, Mexiko oder Kanada.
5: Das war unser Interview mit Eschweges Ehrenbürgermeister Jürgen Zick.
3: In der ersten Woche sind wir in der Innenstadt unterwegs und haben wir eine Stadthalle gemacht. Dort haben wir einen Deutschen über seine Heimatstadt interviewt. Nun hören wir die Interview.
7: Hier sind ein paar Fragen, ja. Was Unterschied das Leben hier vom in einer großen Stadt finden Sie?
8: Im Vergleich zur Großstadt?
7: Ja, Großstadt Eschwege.
8: Also hier ist weniger Hektik.
7: Ja.
8: Hier ist Ruhe, hier hat man die Natur um sich, man ist schnell im Grünen und dann bin ich hier geboren, ist meine Heimat.
7: Ja.
8: Also ich fühle mich hier wohl.
7: Aha,
8: das ist das okay. So, also das ist so alles stimmig.
7: Ah, ja, okay, sehr bequem, schön. Ja. Und die zweite Frage ist, was ist Ihre Meinung nach der attraktivste am Eschwege?
8: Nach was?
7: Am attraktivste.
8: Am attraktivsten?
7: Ja.
8: Also man kennt sich.
7: Aha, alle kennen.
8: Man ist nicht allein. Mhm. Man kennt sich und trotzdem ist da, wenn man seine Ruhe haben will, hat man seine Ruhe.
7: Ja.
8: Wenn man Leute um sich haben will, hat man Leute um sich.
7: Ah.
8: Das ist so, das Attraktive, die Leute hier sind in Ordnung. Und hier funktioniert noch so alles. Also man ist irgendwie eingebunden.
7: Ah.
8: Also man ist ein Teil von Eschwege, nicht anonym.
7: Ah.
8: Nicht anonym.
7: Ein Teil von, ja. Okay, das dritte Frage ist, was sind die Vorteile und Nachteile des Lebens in Eschwege?
8: Also das Vorteil ist halt die Ruhe, man ist in der Gemeinschaft, man hat trotzdem die ganze Versorgung. Mhm. Der Nachteil ist vielleicht, man hat hier nicht alle Arbeitsplätze. Also wenn man eine Arbeit hat, ist es gut hier zu leben, wenn man keine hat, eigentlich auch, weil hier ist noch alles recht günstig. Die Wohnungen sind noch recht günstig, das Leben insgesamt ist günstig, ansonsten, also ich sehe keine, für mich keine Nachteile.
7: Ah, okay. Okay, vielleicht das letzte Frage.
8: Ja.
7: Was machen Ihnen normalerweise in Eschweg zu tun? Sind es Restaurants, Bars oder Sehenswürdigkeiten, die Ihnen empfehlen könnte?
8: Also Gastronomie ist gut, weil es teilweise typisch eschwegerische Speisen gibt.
7: Ah, okay.
8: Man kann zum Beispiel draußen sitzen in der Fußgängerzone jetzt. Da hinten ist der See, man kann schwimmen, man kann wandern, kurze Strecken bis da hoch, weitere Strecken so ganz rum.
7: Mhm.
8: Es kommen immer mehr Touristen hierher und ich habe den Eindruck, die fühlen sich alle wohl, weil sie in einem, sage ich mal, kleineren Zirkel alles bekommen.
7: Aha, okay.
8: Ja, so.
7: Okay, vielen Dank.
8: Jo.
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10: Liebe Zuhörerinnen und Zuhörer, herzlich willkommen zu einer besonderen Sendung hier im Eschweger Radio.
11: Ich bin David.
10: Ich bin Judy. Und jetzt wollen wir über das Thema Kultur in China diskutieren. Wir haben drei Gäste eingeladen und stellen euch einmal vor.
12: Guten Tag, mein Name ist Mir und ich komme aus Wuhu, Anhui. Anhui liegt im Sunde Chinas.
13: Ich bin Sophia und komme aus Lanzhou.
14: Hi, ich bin Katharina und komme aus auch Lanzhou. Lanzhou liegt im Nordwesten China.
10: Ja, und herzlich willkommen. Vielleicht ich möchte fragen, interessieren Sie sich mehr für die deutsche oder die chinesische Kultur und können Sie darüber einmal erzählen und sprechen?
13: Ich liebe die chinesische Kultur.
14: Deutsche Kultur sieht mir mehr an.
12: Ich mag die chinesische und deutsche Kultur sehr.
13: China hat eine lange Kulturgeschichte. Es gibt sehr viel Inhalt. Ich mag die chinesische Festivalkultur am liebsten. Sie trägt die materielle und spirituelle Kultur Chinas. Es gibt viele typisch chinesische Speisen, die von Festen stammen, zum Beispiel Zongzi, Yuanxiao. Verschiedene Feste repräsentieren unterschiedliche chinesische Geister. Das Frühlingsfest steht für die Abhängigkeit der Chinesen von der Heimat. Das Drachenboot-Festival steht für die Loyalität der Chinesen gegenüber dem Land.
10: Ja, und dann ich möchte einmal fragen, vielleicht, was machen wir im Frühlingsfest? Und dann vielleicht, wir essen zusammen mit unserer Familie oder ja, und was machen wir?
13: Wir können Jiaozi essen.
10: Oh, ja.
13: Und während Frühlingsfest kann ich die Wärme von zu Hause sprühen.
10: Oh ja, und es ist auch ein Symbol für Glück, für chinesische, ja. Sophia, für Ihre Einblicke, Katharina, und was fasziniert dich an der deutschen Kultur?
14: Ich mag die deutsche Musikkultur und Beethoven als ein berühmter Vertreter der deutschen Musikkultur hat einen ungefähr gleichen Platz in meinen Hands. Nicht nur wegen seiner Musik und seiner Errungenschaften in der klassischen Musik und romantischen Musik, sondern wegen ihrem Mutters Willen zu kämpfen, als er sich seinem Schicksal stellt und seine Arbeit respektiert. Vieles, was etwas ganz Besonderes ist, nicht nur für seine Persönlichkeit, sondern auch deine Nation.
10: Ja, und dann vielleicht hören Sie auch sehr gerne in deinem Leben deutsche Musik, ja, und
14: ja.
10: Dann vielleicht können Sie uns ein Lied das du magst, einmal erzählen?
14: Ein Lied, Deutsch?
10: Deutsch oder Chinesisch, die beiden sind okay.
14: Okay. Chinesisch Lied mag ich gern bei Zhou Jielun. Ja, und ich mag sein Qinghuazi am liebsten.
10: Oh ja, und ja, ja, sehr gut. Und dann vielleicht dann Mia, warum sagst du, dass du magst beides?
12: Ich mag die Chinesisch als Kultur. Chinesisch hat eine vielfältige Esskultur. Es gibt auch eine Vielzahl um Kochmethoden, der das dir akzeptiert, der mich am meisten anzog. Aber ich kann nicht leugnen, dass ich deutsche Bilder mag. In der deutschen Schule werden die Unabhängige der Schule gesagt und die Schule zu Praxis ermutigt, dass ich eine Lieblingsmethode der Erziehung aus mag ich sowohl die chinesische Kultur als auch die deutsche Kultur.
10: Es gibt viele traditionelle chinesische Kultur, ja, und dann, ich möchte einmal fragen, welche gefällt euch am besten?
12: Ich mag die traditionelle Kultur, das chinesische Mietshaus Basfest sehr.
13: Meiner Meinung nach ist China Kleidungskultur ganz besonders. Es gibt verschiedene Kleidung für verschiedene Zeit.
10: Oh ja, und es sieht auch sehr schön aus, ja.
14: Auf der Kleidung gibt es noch viel Bild und ich mag die chinesische Bildkultur sehr gern, von der viele in China unterschiedliche Bedeutung haben.
12: Der Name, das letzte ist bloßes und weißes Zeile. Der Grund, warum ich es empfehlen, ist, dass es gut klingt und in China berühmt ist. Bitte genießen Sie die Musik.

Ich möchte das Lied zeigen, das Ni Hao Lanzhou heißt in Deutsch, ist Guten Tag Lanzhou. Dieses Lied zeigt viele Symbol und traditionelle Dinge in Lanzhou. Und die Melodie finde ich sehr gut.

0: Hallo, liebe Zuhörerinnen und Zuhörer. Ich heiße David.
1: Ich heiße Judy.
0: Und jetzt sprechen wir über das Schulsystem, ja?
1: Ja, und das, was die Schüler in Deutschland am tiefsten beeindruckt hat, ist das deutsche Bildungssystem. In der Obergymnasium Eschwege haben die Schüler gemeinsam mit ihren deutschen Mitschülern am Unterricht teilgenommen.
0: Ja, und nun laden wir eine Schülerin, Amelie, ein, uns das chinesische Bildungssystem vorzustellen, um die Unterschiede zum deutschen Bildungssystem zu erläutern.
1: Ja, und wir haben eine Schülerin eingeladen. Hallo Amelie, bitte stell dich kurz vor.
2: Guten Tag, ich heiße Amelie und mein chinesischer Name ist Feng Ruiying. Ich bin Austauschschülerin und komme aus Shanghai. Zurzeit gehe ich in die 10. Klasse.
1: Ja, und ich möchte einmal fragen, wie sieht das Schulsystem in China aus?
2: In China dauert die Schulpflicht 9 Jahre. Die Kinder müssen mit 6 Jahren in die Grundschule gehen. Die Grundschule dauert 6 Jahre. Dann müssen sie 3 Jahre in der Unterstufe der Mittelschule lernen. Nach Abschluss der Unterstufe gibt es 3 Möglichkeiten. Die Berufsschule, die Fachoberschule und die Oberschule. Die 3 Schularten dauern alle 3 Jahre. Nach der Berufsschule gehen die Schüler zur Arbeit. Die meisten Schüler der Fachoberschule arbeiten später als Facharbeiter. Die Schüler in der Oberschule müssen hart arbeiten. Sogar am Wochenende haben einige noch Nachhilfestunden. Die Konkurrenz in China ist nämlich sehr, sehr groß. Nicht alle Schüler können eine Universität besuchen. Die Aufnahmeprüfung für Hochschulen findet einheitlich im Juni statt. Sie ist nicht nur für die Schüler, sondern auch für ihre Familien entscheidend wichtig. Hier ist ein typischer Stundenplan für die chinesischen Schüler. Wir haben normalerweise eine 5-Tage-Woche. Am Montagmorgen gibt es eine Zeremonie, um die Nationalflagge zu hissen. Danach gibt es normalerweise ein 10-minütiges Gymnastikprogramm. Nach 4 Stunden Unterricht gibt es normalerweise eine 2-stündige Mittagspause. Nach der Schule haben wir die Pflicht, Hausaufgaben zu machen. Am Wochenende gibt es sowohl Nachhilfestunden als auch Freizeit für eigene Hobbys, zum Beispiel Sport, Musik und so weiter. Und es ist auch eine Pflicht, Schuluniform jeden Tag zu tragen. Deswegen stehen wir normalerweise um 6:30 auf. Danach gehen wir zur Schule. Wir haben am Morgen Frühsport oder eine Lesestunde. Der Unterricht beginnt um 8 oder 9. Danach haben wir am Tag 8 oder 9 Stunden Unterricht. Nach 4 Stunden Unterricht gibt es eine Mittagspause. Der Unterricht endet zwischen 5:30 und 6:30. Nach der Schule gibt es auch AGs zum Angebot. Wenn der Schüler ein Internat besuchen, gibt es eine Abendstunde. Das heißt, dass die Schüler machen in dieser Stunde Hausaufgaben und lernen.
1: Ja, und dann, wir möchten auch einmal fragen, es gibt natürlich so viele Unterschiede zwischen den Schülern in Deutschland und in China. Und dann, was ist Ihr Gefühl in OG und was ist der Unterschied zwischen OG und der chinesischen Schule?
2: Ja, und in meiner 2-wöchigen Schulerfahrung in dem Oberstufe-Gymnasium Eschwege habe ich ein entspanntes und angenehmes Schulalltagleben erlebt. Jeden Tag gibt es einen gefüllten Stundenplan, die Klassenzimmer waren mit modernen Technologien ausgestattet, fördert eine aktive Lernkultur. Die Schule betonte Selbstständigkeit und kritisches Denken, was mir sehr angetan hat. Aber im Vergleich zum China bemerkte ich einen stärkeren Fokus auf Individualität und kreative Problemlösung. Die Unterrichtszeiten waren flexibler und die Schule ist um einen früheren Zeitpunkt aus, mit mehr Raum für Diskussionen und Gruppenarbeiten. Auch die Schulintegration für Sport und Kunst waren bemerkenswert. Und es fördert auch eine ausgewogene Entwicklung. In China, die Schulstruktur tendiert eher zu einem strengen strukturierten Lehrplan mit größeren Klassen. Aber es gibt auch vielfältige und umfangreiche Lerninhalte als auch eine gute Lernatmosphäre.
0: Sehr schön. Dann, was sind die Vorteile von chinesischem pädagogischen System?
2: Natürlich gibt es sehr positive Auswirkungen, wie zum Beispiel die Schüler bekommen sehr oft gute Noten oder Leistungen in Prüfungen. Im Unterricht haben sie umfangreiche Lerninhalte und sie bekommen auch stärkere Konkurrenzfähigkeit auf der einen Seite. Sie kann auch hervorragende und herausragende Ergebnisse in Mathe, Naturwissenschaften, Lesen und Verstehen von Texten gewinnen und sie haben natürlich gute Disziplin. Aber jede Münze hat zwei Seiten. Es gibt natürlich auch einige negative Auswirkungen. Auf der anderen Seite leiden die Schüler unter großem Druck relativ und ja, das Lerninhalte konzentriert sich mehr aufs theoretische Wissen. Überall glaube ich, aber die Vorteile überwiegen die Nachteile. Das chinesische Bildungssystem zeichnet sich durch seine Betonung der Grundbildung, die Förderung von Fleiß und Innovation sowie die relativ faire Auswahl durch das Gaokao, nämlich die Hochschulaufnahmeprüfung aus. Der strenge Lehransatz an den Schulen legt ein solides akademisches Fundament, das den Schülern ermöglicht, in Bereichen wie Mathematik und Naturwissenschaften eine hohe Wettbewerbsfähigkeit zu entwickeln. Darüber hinaus trägt die rasche Entwicklung der Bildungstechnologie zur Effizienz und Flexibilität des Unterrichts bei, während die Förderung internationaler Perspektiven den Schülern hilft, im globalen Wettbewerb eine starke Position einzunehmen. Trotz des Drucks durch die Prüfungen befindet sich das chinesische Bildungssystem in einem schrittweisen Wandel, wobei vermehrt innovative Bildungsansätze und Maßnahmen zur Förderung der Bildungsgerechtigkeit eingeführt werden.
0: Vielen Dank, Emily. Einige von uns schauen auch zu Hause sehr gerne Sport. Heute haben wir zwei Mitschüler eingeladen, die sich sehr für Fußball und die Entwicklung des Sports in China interessieren. Begrüßen wir sie herzlich. Hallo. Bitte stell dich kurz vor.
3: Hallo, ich bin Daniel. Mein chinesischer Name ist Hu Zikun. Ich komme aus Shanghai.
4: Hallo, ich bin Maximilian. Mein chinesischer Name ist Ren Zhichu. Ich komme aus Hangzhou in der Nähe von Shanghai, Südchinas.
0: Herzlich willkommen, Maximilian und Daniel. Heute sprechen wir über die Entwicklung des Sports in China. Zum Schluss der Olympischen Spiele 2024 in Paris werfen wir einen Blick zurück auf Chinas Leistung bei den Spielen. Können Sie uns zunächst auch über Chinas Leistung bei den Olympischen Spielen geben?
4: Ja, gerne. China hat erneut stark abgeschnitten und insgesamt 40 Goldmedaillen im Sommer gewonnen, was sie im Medaillenspiegel unter den Top 3 brachte. Besonders in Tischtennis, Badminton und Wasserspringen holten sie viele Medaillen. Auch in leichten Athletik und Schwimmen gab es Fortschritte, was Chinas Position als führende Sportnation weiter stärkte. Seit 1984, als das Land zu den Olympischen Spielen zurückkehrte, ist China zu einer führenden Sportnation geworden. Ein besonderer Meilenstein war die Austragung der Olympischen Spiele 2008 in Peking, bei denen China mit 51 Goldmedaillen den ersten Platz im Medaillenspiegel erreichte. Auch in den Winterspielen hat China an Bedeutung gewonnen, besonders seit den Winterspielen 2022 in Peking, wo das Land in Sportarten wie Eiskunstlauf und Freestyle Skating herausragende Ergebnisse erzielte.
1: Das ist beeindruckend und ich möchte einmal fragen, welche Sportarten würden Sie als Spezialgebiet Chinas bezeichnen?
3: Ohne Zweifel sind Tischtennis und Badminton die herausragenden Sportarten in China. Tischtennis wird oft als Nationalsport betrachtet und chinesische Athleten dominieren die internationalen Wettbewerbe seit Jahrzehnten. Namen wie Ma Long und Ding Ding sind weltweit bekannt. Auch in Badminton hat China mit Stars wie Lin Dan und Chen Long weite Erfolge gefeiert. Eine weitere Spezialdisziplin ist das Wasserspringen, wo China bei Olympischen Spielen regelmäßig Medaillen sammelt.
0: Sehr schön. Und welche Sportteams oder welche Sportler unterstützt du, Maximilian?
4: Ich unterstütze meinen Lieblingsbasketballspieler, der Stephen Curry heißt. Und er spielt jetzt für Golden State Warriors.
0: Sehr schön. Und bei dir, Daniel?
3: Ich mag Fußball und meine Lieblingsmannschaft ist Shanghai Shenhua von Shanghai. Und ich habe seit 10 Jahren diese Mannschaft unterstützt.
0: Und hast du schon einmal an großen Sportveranstaltungen teilgenommen oder sie besucht?
3: Ich habe in Deutschland das Spiel von Kaiserslautern gegen Hertha hier in Deutschland geguckt. Und das ist sehr lustig.
0: Sehr schön. Und China hat in den letzten Jahren auch viele traditionelle Sportevents ausgerichtet. Wie hat sich das entwickelt?
4: Ja, so China hat sich als Gastgeber für viele bedeutende Sportveranstaltungen etabliert. Neben den Olympischen Spielen 2008 und 2022 hat China Events wie die FIBA-Basketball-Weltmeisterschaft 2019 und die Formel 1 in Shanghai ausgerichtet. Auch die Entwicklung von Nationalligen wie der chinesischen Super League im Fußball oder der CBA im Basketball zeigt das Bestreben, professionellen Sport im Land zu fördern. Besonders im Fußball ist China bestrebt, die eigene Liga zu verbessern, auch wenn die Nationalmannschaft noch nicht auf dem höchsten Niveau spielt.
1: Ja, und jetzt ein oft herrschender Bereich im Sport ist auch der E-Sport. Wie sieht es um den E-Sport in China jetzt?
3: Der E-Sport in China hat sich zu einem riesigen Industriezweig entwickelt. China ist nicht nur Heimat einiger der besten E-Sport-Teams weltweit, die wie EDG und IG, sondern auch Veranstalter großer internationaler Turniere, wie die Weltmeisterschaft von League of Legends, Valorant, Dota 2. Der chinesische E-Sport-Markt hat Millionen von aktiven Spielern und Zuschauern und die Regierung unterstützt den Sektor aktiv. E-Sport wird als ernst zunehmender Wettbewerbssport anerkannt und chinesische Spieler wie Uzi oder Rookie sind international bekannt.
0: Vielen Dank für diesen spannenden Einblick in die chinesische Sportlandschaft.
3: Sehr gerne.
0: Nachdem wir unser Gespräch über den Sport beendet haben, sind wir am Ende unserer heutigen Sendung angekommen. Aber bevor wir zu Ende kommen, lassen Sie uns noch ein weiteres Lied genießen.
4: Lied heißt auf Chinesisch Jiangnan und auf Deutsch sagt man Gebiete südlich des Unterlaufs des Yangtze-Flusses. Und mein Heimatland ist Hangzhou und Hangzhou liegt die Gebiete südlich des Unterlaufs des Yangtze-Flusses. Und das ist der Grund, warum ich dieses Lied mitbringe.

0: Mit dem Ende dieses Liedes neigt sich auch unsere Sendung dem Ende zu. Unsere Austauschgruppe: Xu Jiaqi, Chen Shiyue, Lin Shitian, Tai Yingfan, Guo Yuanle, Ren Zhichu, Hu Zikun,
1: 谢科星、赵若玉、周鸿如、方卓英、刘佳怡。
0: Würde eine vielen Dank sagen. Vielen Dank für Ihre Zuhörer.
1: Wir hoffen, dass Ihnen die heutige Sendung

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2: Hey, herzlich willkommen zu einer neuen Ausgabe hier von Chartpower. Das sind eure One-Hit-Wonder und Raritäten. Jede Woche neu. Hits, die ihr schon lange nicht mehr im Radio gehört habt. Und hier ist ein 80er von Sydney Youngblood. 1989. In den Top 10 bei uns. Platz 3. Sydney Youngblood aus den USA lebt hier in Deutschland. Und if only I could.

Inner Circle hier in Chart Power. Das sind eure One-Hit-Wonder, Raritäten und Hits, die ihr schon lange nicht mehr im Radio gehört habt. So wie diesen hier von Inner Circle und Rock With You. Das war in den 90ern und zwar 1992. Und jetzt gibt's auch einen wunderschönen Klassiker hier von Alison Moyet. Is this love? Ist das Liebe? Ich weiß es nicht, aber hier ist auf jeden Fall Chart Power. Eure Hits, die ihr schon lange nicht mehr im Radio gehört habt, jede Woche neu, nur hier, nur mit mir.

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Cool and the Kang and Victory hier in Top Power. Das sind Hits, die ihr schon lange nicht mehr im Radio gehört habt. Kaum zu glauben, dass der nächste nur auf Platz 59 hier in Deutschland war und das Ganze im Jahr 87. Und damit sage ich ciao und bye-bye. Bis nächste Woche. Hier ist Eddie Klein, Dirty Money und bring mich heim heute Nacht. Take me home tonight. Wir hören uns nächste Woche wieder. Bleibt friedlich und gesund. Eure Hits im One-Hit-Wonder und Hits, die ihr schon lange nicht mehr gehört habt, im Radio. Auch nächste Woche wieder hier in Top Power.

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0: Herzlich willkommen zu den musikalischen Verbrechen.
1: Hallo, ich bin der Matthias am Mikrofon und mir gegenüber ist...
0: Der Gregor, moin. Ja, wir haben mal wieder eine normale Sendung vor. Also normal, jetzt nicht, was die Musik betrifft, denn da spielen wir ja immer so irgendwie das, was irgendwie sonst keiner hören möchte oder sonst keiner spielen will.
1: Aber zwei Verrückte sagen normal.
0: Ja, wir haben jetzt mal wieder eine, ich sag mal in Anführungsstrichen, normale Sendung. Also wir werden heute nicht in eins der schlimmsten Musikjahrzehnte aller Zeiten eintauchen. Und weil wir gar nicht mehr wissen, wie die Sendung eigentlich funktioniert, wird uns jetzt die liebe Heike erstmal erklären, wie die Sendung eigentlich funktioniert.
2: Herzlich willkommen zu den musikalischen Verbrechen, der musikalischen Unterhaltungssendung. In dieser Sendung spielen wir Musik, die nicht von allen Menschen als schön bewertet wird. Das kann Musik aus den Charts sein, Musik, die uns irgendwo im Internet begegnet ist oder die uns ungefragt eingesendet wurde. Diese Musik klingt dann beispielsweise so.

Na, gefällt euch die Musik? Wenn es zu schlimm und unerträglich wird, gibt es im Studio einen großen roten Knopf. Und wenn man diesen drückt, stoppt die Musik schlagartig. Den Knopf nennt man ja auch Schlagtaster. Der Knopf wirkt wie ein Notaustaster. Ach, was eine Ruhe. Aber sinkt es bei euch im Kopf nicht auch weiter? Ah, ich habe einen Ohrwurm. Dagegen haben wir unseren Ohrwurmkiller. Der geht so.

0: War da was? Der Ohrwurmkiller ist wie ein Radiergummi und radiert den Ohrwurm aus dem Kopf heraus. Das ist übrigens eine Endlosschleife von Roland Kaiser mit Santa Maria. Wenn die Musik noch nicht schlimm genug ist, schauen wir immer erstmal, ob man da noch etwas machen kann. Beispielsweise können wir die Musik höher oder tiefer pitchen, schneller oder langsamer, mehrere Titel gleichzeitig oder unser mittlerweile an Altersschwäche verstorbener Studiokater Diego wird ein bisschen mitsingen. Die Musik, in der Diego mitsingt, wird auch als Katzenmusik bezeichnet. Übrigens, für diese Aufnahmen wurde das arme Tier nicht gequält. Die Aufnahme entstand in seinen jungen Jahren, als das kleine Katerchen verliebt war und eine Katze aus der Nachbarschaft angehimmelt hat. Eins hätten wir fast vergessen, den Musikpreis am Ende der Sendung. Alle Titel, die in der kommenden Stunde gespielt werden, sind automatisch nominiert für unseren Musikpreis. Unser Musikpreis, die goldene Klobürste, verleihen wir am Ende der Sendung und spielen den Gewinnertitel noch einmal.
1: Ja, dann hoffen wir mal, dass da keine Fragen mehr offen geblieben sind. Matthias, weißt du, wie es geht?
2: Ja, später kommt ein Test. Ja, so ungefähr, so grob. Ich habe ja schon ein paar Sendungen mit dir gemacht, so dezent über 100.
1: So ganz dezent. Dann fangen wir jetzt mal an mit einem Titel, über

0: Tiere. Wir spielen hier immer gerne mal Musik über Tiere, was dann auch daran liegt, dass hier dann vielleicht auch Tiere in der Sendung vorkommen.
1: Sprengt den Wal.
2: Ja, macht ihn weg. Beim den Titel müssen wir als Disclaimer sagen, das hat absolut nichts mit aktuellen Ereignissen in der realen Welt zu tun.
0: Nein.

0: Friedrich macht den Taurus klar.
1: Ah, so. Das ist doch leicht dezent extreme Maßnahmen. Also.
0: Ja, gut, jetzt haben wir draus gelernt, wenn man mal wieder so ein Tierkadaver hat, dann nimmt man den einfach und lädt den vor der Küste Dänemarks ab. Dann können die sich drum kümmern. Ob das jetzt so viel genau. besser war, ist dann steht auf
1: können
0: dem anderen.
1: Können wir das auch mit unserem Atommüll machen?
0: Ja, genau. Kann man ja auch den Dänen vor die Küste geben. Oh Mann, ja, Wahl-Timmy. Zum Thema, es hatte dann doch ein bisschen Aktualitätsbezug.
1: Vielleicht.
0: Vielleicht. Kommen wir nun zu einer, ich sage jetzt mal Neuvorstellung. Es ist mir die Tage begegnet und ich spiele es jetzt erstmal an und dann vielleicht kommt bei euch auch so die Erinnerung, irgendwie hatten wir das schon mal. Ja.

0: Also, wenn man jetzt nochmal so ein bisschen zurück überlegt, vielleicht so über 20 Jahre, dann erinnert man sich direkt an einen Titel, der aus den 80er Jahren
1: stammt. Die 80er sind doch 20, ja genau.
0: Ja, ja, also
1: das ist ja nicht 20 Jahre.
0: Da wird direkt ein Titel kommen, der aus den 80ern sein muss. Klingelt's da schon?
1: TATU, russische Band.
0: Ja. 1983 muss es demnach sein. 2003. Ja.
1: Es gibt Leute, die glauben das mit 83. Verwirrt die Leute nicht.
0: Ja, das stimmt. Also es ist von 2003. Demnach kann es nicht über 20 Jahre her sein. Sondern drei.
1: Das verstehen auch nur Leute aus unserer Generation.
0: Ja, ja. So.
1: Also zur Erklärung, was labern die beiden verwirrten Herren Moderatoren? Wir sind ja, ich bin geboren 85 und im Kopf werden die 80er immer 20 Jahre her sein, also nicht länger, also nach dem Motto, ich werde nicht alt, nein.
0: So, und jetzt wollen wir nochmal in den Titel von Harrison reinhören.
1: Und jetzt
0: nochmal Tattoo. Matze, jetzt darfst du ranten.
1: Ja, dann geht das jetzt los. Also, Harrison, du als Typ oder als Band bist mir unsympathisch. Also generell eigentlich all diese Leute, die mit minimalen Aufwand Profit machen. Was hat er denn jetzt gemacht? Der hat das mit männlicher Stimme eingesungen und hat das Ganze langsam gemacht, was es also im Vergleich schon mal wie so eine Schlaftabletten-Version klingen lässt. Mhm. Und dann hat er das online gebracht und hat gesagt, geil, jetzt lass mal das Geld verdienen damit. Aber im Effektiv hat der ja sonst oder die Band auch sonst nichts gemacht. Also diese Politik ist mir äußerst unsympathisch. Und deswegen müssten wir eigentlich so einen Boykottpreis vergeben für Harrison nach dem Motto,
0: wir machen das,
1: der Sack.
0: Wir machen das anders, weil kein Geld und keine Ideen haben wir auch. Wir gucken jetzt mal, ob wir das Original von Tattoo genauso langsam und so tief hinkriegen wie die Version von Harrison und bringen dann unsere eigene Coverversion raus.
1: Ja, oder wir singen das selber nochmal ein.
0: Das ist zu langsam, ne?
1: Jo, bitte. Mindestens nochmal ein Viertel schneller.
0: So. Ja. Ich würde sagen, das ist gar nicht mal so schlecht.
1: Kann dein schlaues Programm da nicht die Beats zumindest anzeigen von Harrison?
0: Nee, leider nicht.
1: Das anzeigen kann?
0: Nee, das geht leider nicht. Also ich kann hier einen Prozentwert eingeben und ich habe jetzt ein Drittel langsamer.
1: Ja, hätten wir jetzt Zeit, könnten wir die KI fragen, was Harrison in welcher BPM das ist und dann Tattoo dran angleichen. Aber dafür haben wir nun wirklich nicht die Zeit. Wir haben ja noch eine ganze Sendung hier zu füllen.

0: Wollen wir nochmal den Vergleich hören von Harrison?
1: Das war nicht Harrison?
0: So, Harrison. Und jetzt kommt nochmal Tattoo in langsam. Also, hätten es Männer gesungen im Original, hätten wir es jetzt.
1: Also, gar nicht schlecht. Das hast du ganz gut angeglichen.
0: Ja.
1: Dafür, dass du es mal eben so aus dem Ärmel geschnippelt hast. Nicht schlecht.
0: Wollen wir jetzt mal die Gegenprobe machen. Harrison so schnell machen, dass es klingt wie Tattoo? Das könnte man
1: ja,
0: eigentlich.
1: Klar.
0: Das, ja? Ja? Warte mal, dann starten wir es mal. So klingt's ja. Jetzt machen wir da einfach mal ein Drittel mehr und höher. Gleiche Werte. Ja!
1: Das könnte hinkommen von der Geschwindigkeit hier.
0: Ja, ja. Das waren jetzt dieselben Werte, nur halt andersrum.

0: Yo, das war Harrison Tattoo, all the, das ist ja auch so ein Zungenbrecher, all the things, warte mal, all the things,
1: she
0: I halt said. Alles, was sie gesagt hat. Mensch, das muss man, darf man nicht
1: genau.
0: Ganz so genau nehmen.
1: Was sie gesagt hat.
0: Alles, was sie gesagt hat.
1: Also ich würde sagen, dein Mod hat der Harrison schon verbessert, weil der ist, die Schlaftablettenversion ist weg. Das finde ich gut.
0: Ja, also Tattoo in langsamer klingt, finde ich genauso gut wie Harrison in schnell. Ich könnte mir vorstellen, dass wir da im heutigen Mix nochmal ein bisschen drauf eingehen werden. Aber wir werden jetzt erstmal weitermachen mit Jocelyn Brown. Erstmal wieder ein bisschen runterkommen. Und das Lied, das werden wir jetzt mal genauer hören. Vielleicht fällt euch ja was auf da drin. Ist wieder so Fitnessmusik, ne?

0: Moment. Da habe ich jetzt was wiedererkannt. Gucken, ob wir das nochmal wiederholt kriegen. Da! Hast du es gehört?
1: Die Agathe!
0: Da.
1: Die Agathe!
0: Also, wenn wir das nicht schon mal. Also, ich meine.
2: Die Firma Transceptor Technology.
0: Ja, das spricht erstmal der Russe.
2: Personalny Sputnik.
0: Also. Da, das finde ich schon äußerst merkwürdig. Wir kennen die Agathe Bauer ja eher von diesem Titel.
1: Ja, das kennt jeder. Wer das nicht kennt, der wohnt echt hinter dem Mond.
0: Ja. Und jetzt habe ich mal ein bisschen herumrecherchiert. Das Original ist von Jocelyn Brown und das ist ein Sample. Das hat Snap quasi in seinen eigenen Titel eingebaut.
1: Okay, und wann, von welchem Jahr ist das mit dem Original?
0: Oh, das müsste ich jetzt nachgucken. Ich hab's jetzt gerade nicht mehr parat.
1: Ja, Bildung kann er, nur so halb.
0: Aber ich finde, das ist ein interessanter Fakt. Die Agathe Bauer ist gar nicht von Snap.
1: Das ist ja frech von der Orkoli.
0: Jo. Gut, dann machen wir es aus. Also mit so Fälschungen wollen wir ja hier nichts am Hut haben. Ja, wir schalten jetzt um nach Österreich zu einem Fitness-Influencer. Aha. Ja, ich glaube, ja genau.
3: Herzlich willkommen und herzlich willkommen.

0: Sekunden Satzpause. Und weiter geht's!
1: Ja.
2: Oh je. Das ist feinster Mallorca-Trash. Aber vom Allerfeinsten.
1: Das könnten grausam. Wir auch mal gucken, ob wir das langsam mal kriegen, oder?
2: Ne, das macht's nicht besser. Nee.
1: Oh, nee.
2: Also lieber den roten Knopf.
1: Ja. Gut, da kann man nichts machen.
2: Ja, Anwärter für den Preis, definitiv. Also das war jetzt grausam für meine Ohren. Hast du mal was Nettes, was Schönes zum Ausgleich?
1: Was Schönes? Oh, warte mal, was Schönes.
2: Was Schönes in dieser Sendung.
1: Was haben wir denn hier? Backstreet Boys? Clouseau?
2: Nein.
1: Blondie?
2: Ja, Blondie. Komm,
1: Blondie? Heart of Glass?
2: Ja. Wieder 80er-Song, ja, ja.
1: Schon wieder 80er? Wir hatten doch eben erst... Das waren
2: ja... Das sind die echten 80er jetzt, ja.
1: Das waren ja eben nur die Hilfs-80er.
2: Ja.
1: Gut, Blondie, Heart of Glass.

0: da ist ja noch ein Kätzchen. Ja.
1: Ja, wo kommst du her? Lass dich mal hinter den Ohren kraulen.
0: Richtig mal da. Ja, du kraul mal kurz die Katze. Ich muss mal gerade den elektrischen Ansager hier. Der ja. auch nicht. Ach so, ist auf dem Knopf hier. Ah, ja, ja, ja, ja. 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

0: Herzlich willkommen zu den musikalischen Verbrechen in der 140. Ausgabe.
1: Wow.
2: Die zweite Halbzeit. Hier ist einer dieser Moderatoren, der Matthias.
0: Und hier ist der andere. Ich bin der Gregor. Und jetzt fangen wir mal an, direkt ein bisschen langsamer zu sprechen. Ja.
2: Ja.
0: Denn wir haben
2: auch alle verstehen.
0: Richtig, denn wir haben eine E-Mail aus der Schweiz bekommen. Viele
2: Ach,
0: Grüße an.
2: Oh, liebe Güte.
0: An der Stelle viele Grüße an unseren Hörer Marco. Der hat uns ein Schweizer Meme geschickt, was in der Schweiz gerade so ein bisschen durch die Decke geht. Aber dafür brauchen wir eine Vorgeschichte. Wir schalten jetzt erstmal das Schweizer Fernsehen an, was zum Teil in Hochdeutsch gesprochen wird, aber zum Teil so stark auf Schweizerdeutsch, dass ich es übersetzen werde. Das erstmal zur Vorgeschichte. So, Fernseh an. Ah, falsche Taste. Hier. Na, falscher Regler. Hier. Kann er eigentlich.

0: Man hört da einen Bagger.
1: Ah. Förster Hermann Schönbechler erfüllt Bubenträume. Der wie sein Sohn Richi im kanadischen Wald aufwächst, braucht keinen Spielzeugbagger im Sandkasten.
0: Also die sind ausgewandert nach Kanada und das Kind sitzt im Bagger und will raus.
2: So.
0: Jetzt hilft er dem Kind halt raus. Er versucht jetzt die Tür aufzumachen. Das geht schlecht, er will ihn rausheben. Halt dich an den Fingern, dann hebe ich dich raus. Ja, mit der anderen Hand.
2: Mit der anderen Hand auch. So, komm, gut heben. So. Ja, Richi! Ich hab gesagt, du sollst dich gut heben!
0: So, das Kind ist runtergefallen und er sagt, ich hab gesagt, du sollst dich gut halten. Und das Kind ist jetzt natürlich am Heulen. Das reicht soweit schon als unser Fernsehmitschnitt. Also das Kind fällt aus dem Bagger raus und er sagt auf Schweizerdeutsch, ich hab gesagt, du sollst dich gut halten.
3: Riech? Was ist Riechi?
0: Riechi, so heißt also der Junge.
3: Ich frage mich nur, was das der echte Name oder der Erbwandlung ist von.
0: Ich versuche die Stelle nochmal.
3: Vielleicht finden wir das raus.
2: Da willst du rausgehen?
4: Ja.
2: Also. Schau, ob wir da die Türen aufmachen. Schlecht, schau, aber ich kann die rauslöpfen. Komm, tu die gut heben, den Finger, und dann tu die rauslöpfen.
0: Gut heben, den Finger, also festhalten und auf die Finger aufpassen.
2: Komm, tu die heben, mit der anderen Hand auch. So,
0: tu dich heben.
2: Gut heben.
0: Ich heb dich raus. So.
2: Ja, Richi! Ich hab gesagt, du sollst dich gut heben!
0: Ich hab gesagt, du sollst dich gut heben.
3: Gut heben.
0: Gut heben. Du sollst dich gut halten, steht hier in meinem Manuskript. Und jetzt.
3: Danke, Marco. Translator.
0: Danke für die Übersetzung. Also, das hätten wir ja selber so nicht hinbekommen. Und jetzt haben wir einen Musiktitel von Stubette Gang, Richi.
3: Die haben da was draus gebaut.
0: Die haben da was draus gebaut.

0: Na nun, wo ist
1: ich
0: der?
1: Aha. Ich hab gesagt, du sollst dich haben.
0: Und ich dachte, jetzt haben sie auf dem Klo weiter aufgenommen.
2: Dich. Ja, ja, genau. Da
0: der Titel läuft
2: raus.
0: Noch einen Moment.
2: Da läuft was raus.
0: Komm, die paar Sekunden hören wir noch.
2: Raus.
0: Oh ja.

0: Richi!
1: Ja, Richi. So, jetzt gibt's noch eine kleine Nachgeschichte. Mittlerweile läuft dieser Song immer, wenn die Schweizer Eishockey-Nationalmannschaft ein Tor geschossen hat.
2: Aha.
1: Ja, und okay. Die Familie Schönbacher hat einen Anwalt eingeschaltet, weil sie die Ehre ihres Sohns in dem Video verletzt sieht und versucht jetzt dagegen vorzugehen.
2: Oh. Ja. Ja, aber der ist doch gar nicht zu hören, der Sohn.
1: In dem Lied nicht, aber halt in diesem Fernsehmitschnitt. Ja, vielen Dank, ach, jetzt muss ich wieder langsam sprechen, vielen Dank an unseren Hörer Marco aus der Schweiz. Interessant, wo man unsere Sendung hört. Für diese tolle Geschichte, für diese Einsendung. Also, wenn ihr auch sowas habt, dann schreibt uns gerne über musikalische-verbrechen.de und auch gerne, wenn es ein bisschen komplexer ist und wir erst vielleicht in eine andere Sprache übersetzen müssen. Ich muss noch mal.
2: Ja, also wir haben früher immer gesagt als Disclaimer, wer uns ungefragt Musik zusendet, der wird auch gespielt, ne? Also das war immer so als Warnung.
1: Das hatten dann die ganzen Plattenfirmen raus und haben uns mit allem möglichen Zeug bemustert und das haben wir dann. So, jetzt will ich nochmal kurz reinhören in den Titel. Und mir kommt direkt was anderes in den Kopf. Vom Beat ist es ähnlich und Döp, Döp, Döp macht das auch.
2: Rute!
1: Ja, hier ist Rute mit der Kopfkirmes. Es hat Parallelen.

0: So, jetzt weißt du, wie es geht.
1: Ja, das war die Kopfkirmes von Rute und komm noch einmal.
2: Ja, Richi, ich hab gesagt, du sollst die gut haben.
1: Ja, wir heben jetzt Samples auf.
3: Hoffentlich werden wir jetzt nicht verklagt.
1: Ja, auch wegen der ganzen Samplelei. Weißt du, hier eben mit der Agathe Bauer haben wir angefangen, decken das auf und jetzt sind wir hier selber am Samplen.
3: Ah je.
0: Der Warteschleife ja. Beim Mobilfunkanbieter.
1: Gut, wir können ja mal mit einem sogenannten Mix weitermachen. Einfach mal gucken, wo wir jetzt bei rauskommen. What a day for a daydream. Also das ist ja so langsam wie hieß er? Harris. Nein, damit mixen wir nicht. Das, was soll das denn hier? So.
3: Da Schlaftablette.
1: Aber irgendwie ist das ja auch nicht besser. Nein, wir gucken mal, was wir da. Nein, was ist das denn hier? Ja, hier, das wird doch schon besser. Komm noch einmal, der Richi!
2: Ja, Richi! Ich hab gesagt, du sollst dich gut haben!

0: hatte noch nie so einen Mix, der so schön ausläuft wie dieser hier am Ende.
1: Oh, herrlich.
0: Herrlich, ne? Wie Öl. Das hat Spaß. Ich hatte jetzt tatsächlich alle vier Versionen von alles, was er gesagt hat, hier auf den Reglern liegen. Nämlich das Originale, dann Harrison und dann das Originale in langsam und Harrison in schnell. Also.
1: Hast du gut gemacht?
0: Ja. Ich hab gesagt, du sollst dich gut haben.
2: Ja, Richi! Ich hab gesagt, du sollst dich gut haben.
1: Also ich habe mich ja inzwischen weitergebildet. Ich habe mir das YouTube-Video angeschaut. Wer das auch machen möchte, gibt einfach Bagger und Richi ein.
0: YouTube. Das Video, ja.
1: Ich finde, dem armen Richi wird Unrecht getan. Der hat einen Gehörschutz auf. Und der Vater sagt ihm in der normalen Lautstärke, halt dich gut fest. Ja, hat der vielleicht zufällig nicht gehört? Ja, der ist am Ende vielleicht gar nicht schuld, der arme kleine Richi. Also schon ein bisschen nicht der Intelligenteste, möchte ich sagen, der Vater.
0: Ja, vor allem erst das Fernsehen einladen und dann dagegen vorgehen. Ist also,
1: Ja, na gut, ich dachte, er geht gegen die Band davor.
0: Nee, gegen
1: die. Sind, dann muss man ja auch was unterschreiben, die sogenannte Rechte abtreten.
0: Ja,
1: die
0: wird
1: es in der Schweiz wahrscheinlich auch geben.
0: Hier steht nur Video, ja, inwiefern sie dagegen vorgehen, ob sie gegen den Song vorgehen, weiß ich nicht. Geht aus der Mail nicht vor.
1: Ja, garantiert gegen den Song.
0: Ja.
1: Naja, das wird nicht gegen den Fernseher sein.
0: Eigentlich müsste man deswegen nochmal spielen, aber gut, das ist vielleicht was, das zukünftig. Aber
1: stich nicht ins Wespennest hier.
0: Nein.
2: Ja, Richi, ich hab gesagt, du sollst dich gut haben.
0: Also, im Trend mitschwimmen wird ja wohl noch erlaubt sein. Ist halt ein Schweizer Trend.
1: Ja, das ist richtig. Oder soll ich sagen, das ist Richi? Einmal Tusch
0: haben wir gerade nicht, aber den hatte ich auch gerade im Kopf. Flachwitze. Wir müssen mal eine ganze Sendung mit Flachwitzen und Musik machen. Oder besser nicht.
1: Oh,
0: hier
1: nein.
0: Sind die fahrenden Musik.

0: Also irgendwann war zu schlimm.
1: Also das war jetzt extra fies.
0: Da habe ich jetzt hier was Ruhigeres. Aber ob es besser wird?
1: Alles besser.
0: Alles?
1: Alles das vorher. Da haben ja schon die Ohren wehgetan.
0: Sicher, dass wirklich alles besser war?
1: Nein. Das darf ich nie sagen in dieser Sendung. Oh. Ach, hör auf.
0: Ja, du hast gesagt, alles besser.
1: Ja, nein, ich das ist eine gefährliche Aussage.
0: Ich
1: also vieles.
0: Widerlegt. Oder hier.
1: Das also, ist besser. 100%.
0: Ich hab noch
1: also
0: mehr.
1: Also ich höre lieber 20 Mal Thüringer Klöße als dieses komische Gedudel von eben. No joke. Ja, auch besser. Ja. Auch viel, viel besser.
0: Und gewonnen haben die Thüringer Klöße. Nein, die Thüringer Klöße haben nicht gewonnen.
1: Wir haben ja nur schon 20 Mal schon mal gewonnen, gefühlt.
0: Ja. So, irgendwie passiert jetzt hier ja auch nicht sehr viel.
1: Jetzt hier schon?
0: Ja, das ist Fleetwood Mac mit Albatross. Ach, da kann man sich auch schön drauf einfach unterhalten.
1: Albatross.
0: Ja.
1: Ja, ganz genau, das Labermusik.
0: Kann man noch mal einen Schluck Kaffee trinken?
1: Der Albatross, der lässt sich gerade gleiten. Der schläft ein bisschen ein hier gerade.
0: Ah, schöne Kaffee.
1: Meine Tasse ist schon leer.
0: Ja, und meiner ist kalt vor lauter Sendung.
1: Ach, hey.
0: Kann man auch mal einen Traktor starten. Kann man alles machen zu der Musik. Warte mal, ich habe hier was. Jetzt nochmal und yay!
1: Kann man. Ja, pass auf, dass der Riech hier nicht vom Traktor fällt.
0: Oh, es war ja zum Glück ein Bagger.
2: Ja, Riechi, ich hab gesagt, du sollst dich gut haben.
0: Ja.
1: Ist er runtergefallen, der arme kleine Riechi.
0: Der Riechi. So. Das muss dann jetzt auch reichen mit dem Albatross.
1: Ja, das muss Riechi.
0: Riechi, es riecht jetzt. Wie ihr merkt, wird es hier auch manchmal so ein kleines bisschen albern in der Sendung. Das
1: Nein.
0: ist natürlich rein zufällig.
1: Immer hoch seriös.
0: Und hat nichts mit den Interpreten zu tun, die wir hier spielen. Das könnte ich auch stundenlang hören. Da kann man auch stundenlang drauf reden.
1: Das stimmt.
0: Ja.
1: Das ist zum Ausgleich mal ganz gut, weil das war jetzt zum Schluss schon eine ziemliche Qual, würde ich sagen.
0: Ja. Das waren die musikalischen Verbrechen zum 140. Mal. Und zum Ende der Sendung, da gucken wir immer, welcher Titel gewonnen hat, welcher die goldene Klobürste gewonnen hat oder
1: genau.
0: welcher uns besonders im Ohr geblieben ist.

0: und gewonnen hat.
1: All the things she said in verschiedenen Varianten von mindestens drei Interpreten.
2: Tattoo, Harrison, ach so, und wir. Das waren die drei. Wir mixen nochmal.

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0: und auch suchtmittelabhängig und heute hilft er anderen Menschen auf dem Weg aus der Sucht in ein selbstbestimmtes Leben. Hi Thorsten, du bist, um mal so ganz metaphorisch zu sprechen, durch viele tiefe Täler gegangen, aber bist daran nicht zerbrochen. Wie das alles kam und was auch deine sehr einzigartige Biografie ist, das erzählst du uns heute in diesem Podcast von Grünschnäbel. Schön, dass wir alle dabei sind. Ich bin Elias Benninger, ich bin Sprecher der Grünen Jugend Werra Meißner und freue mich heute sehr, dass wir gemeinsam diesen Podcast aufnehmen. Thorsten, erzähl doch mal.
1: Ja, hallo erstmal und danke für die Einladung. Und ja, es war ein relativ langer und ja, auch interessanter und nicht immer einfacher Weg gewesen. Aber letztendlich habe ich es dann geschafft, Gott sei Dank. Frage ist, wo starten wir jetzt genau?
0: Vielleicht magst du ja mal erzählen, wie du aufgewachsen bist, vielleicht auch, was die Familienverhältnisse waren.
1: Ja, die waren eigentlich relativ, ich sag mal, bis ich in die vierte Klasse gekommen bin, war soweit alles okay. Allerdings ging es danach los mit immer mehr Unfrieden zu Hause, Streitigkeiten dann zwischen meinen Eltern. Und man hat immer so dazwischen gehangen. Und was ich so im Nachhinein für mich festgestellt habe, also bei uns war auch Alkohol immer ein recht großes Thema gewesen oder wenn überhaupt das freizeitbestimmende Thema. Also es war ganz klar, es wurde dann zum Mittagessen, hat meine Mutter dann auch immer schon mindestens ein Bier getrunken und abends wurden dann nochmal und nochmal und nochmal. Also es war dann immer schon recht lustig gewesen bei uns, in Anführungszeichen. Mein Vater, der kam dann auch des Öfteren nach der Arbeit ziemlich spät nach Hause, weil er sagt dann immer, ja, musst du länger im Büro bleiben und war dann auch schon immer angeheitert und es war halt jeden Abend dann ein Riesenzoff gewesen und das Ganze eskalierte dann so bis wir dann einen gemeinsamen Familienurlaub hatten. Das war dann mein Vater, meine Mutter und meine kleine Schwester, die ist 5 Jahre jünger als ich und ich war damals so 10 Jahre alt und wir waren an der Nordsee gewesen, hatten ein schönes Ferienhaus und es war eigentlich auch relativ harmonisch, wo ich im Nachhinein dann halt auch drüber schmunzeln muss, weil es war halt so eine komplette Verarsche von meinem Vater gewesen. Er hatte damals schon, weil er war im Außendienst auch tätig gewesen und da oben eine Frau kennengelernt, in die er sich auch verliebt hatte und die wohnte, ich weiß nicht, 10 Kilometer weg von unserem Ferienort. Und mein Vater war dann abends immer weg gewesen und sagte dann, ja, er will nochmal an den Strand und nochmal spazieren gehen und kam dann auch immer recht spät in der Nacht wieder. Und da gab es dann so den ersten richtigen Streit. Meine Mutter sagte dann, okay, ich muss am vorletzten Tag hier das Ferienhaus noch sauber machen und soweit alles vorbereiten, dann unternehmt ihr doch mal was. Und mein Vater sagte dann, ja, dann können wir ja nochmal ins Zoo fahren und war eine super Sache eigentlich. Und am Abend vorher kam er dann nochmal, ich habe mit meiner Schwester in einem Zimmer geschlafen, so an meinem Bett und meinte, ja, schläfst du schon? Und pass mal auf, ich muss dir noch was sagen, also morgen, da fährt dann auch eine Mackie mit, das ist eine gute Freundin von mir, aber das ist unser Geheimnis, also da reden wir mit der Mama nicht drüber. Und ist der letzte Tag dann auch irgendwie herumgegangen. Wir waren dann auch mit Mackie dann und meinem Vater im Zoo gewesen. Und abends wurde es dann ziemlich ätzend. Weil ich hatte mich dann bei meiner Mutter verplappert, weil ich habe dann gesagt, Mackie ist auch mit. Und ja, mein Vater meinte, nee, da hast du dich bestimmt verhört. Also der hat doch eben nicht Mackie gesagt. Und auf jeden Fall, wir wurden dann ins Bett geschickt, also wir waren, meine Schwester und ich und meine Eltern auch schon beide irgendwie leicht angedudelt, haben dann sich gezofft bis nachts um 2 und auf einmal flog die Tür von unserem Kinderzimmer auf, meine Mutter kam rein und meinte, ja, du musst dich jetzt entscheiden, entweder du kommst jetzt mit mir mit oder du bleibst bei deinem Vater. Und ich habe halt gedacht, wo willst du jetzt mitten in der Nacht hin, also dann bleibe ich lieber hier. Meine Mutter hat mir dann auch gesagt, gut, dann sehen wir uns nie wieder im ganzen Leben nicht. Und hatte dann bei einer Taxi Zentrale angerufen und die haben halt Gott sei Dank schnell geschaltet und haben dann gesagt, ja, wir müssten das Auto für so eine lange Fahrt von der Nordsee bis nach Frankfurt erst nochmal durchschauen

0: und rufen Sie doch in einer halben Stunde nochmal an. Gut, so nach 20 Minuten hatte sich alles so ein bisschen beruhigt und beide waren dann auch eingeschlafen. Mein Vater auf dem Sofa, meine Mutter dann im Bett. Und am nächsten Tag sind wir dann Richtung Heimat gefahren und dann wurde auch nie wieder drüber gesprochen. Und dazu abschließend, der große Knall kam dann irgendwie 2 Wochen später, weil diese Mackie rief dann abends an und ich bin ans Telefon gegangen, habe mich dann gemeldet, ja, Thorsten Helfrich, meinte, ja, pass auf, hier ist Mackie, ist dein Vater zu sprechen, und ich habe gesagt, nee, der macht gerade noch was im Keller fertig, ja, pass auf, wenn dann deine Mutter fragt, da hat sich jemand verwählt, aber ja, und mehr brauchst du ihr nicht zu sagen, und dir geht es soweit gut, ich so, ja, und dir auch, so, ja, und dann, okay, dann wir hören uns bestimmt mal wieder. Ich leg auf und drehe mich um. Meine Mutter stand hinter mir und mit verschränkten Armen und starren Blick und schaute mich an und sagte, ja, wer war das denn? Und ich sagte, ja, niemand hat sich verwählt. Nee, Junge, du redest doch nicht mit jemandem, der sich verwählt hat, noch lange am Telefon, ja, und schönen Gruß und ich hoffe, dir geht's gut, und das glaube ich nicht. Und naja, meine Mutter wurde dann immer lauter, ich habe immer mehr Schiss bekommen und habe dann gesagt, ja, die Mackie. Und dann wolltest du wissen, wer die Mackie ist. Und dann habe ich gesagt, naja, der Tag, bevor wir weggefahren sind, waren wir im Zoo gewesen und die war dann auch mit. Und meine Mutter ist dann runter in den Keller zu meinem Vater gerannt und ich bin dann schnell hoch in mein Zimmer gerannt und war an dem Abend auch sehr früh im Bett und habe mir mehr oder weniger die Ohren zugehalten. Und 2 Wochen später ist mein Vater dann noch ausgezogen und ich dachte, es wird ruhiger, aber es wurde dann ja über die Jahre noch reichlich spannend.
1: Du hast dann später auch eine Ausbildung angefangen und hast auch gearbeitet. Wie war da so für dich die Zeit und was hast du vielleicht auch mitgenommen aus deiner Jugend?
0: Ach, eigentlich jede Menge. Ich habe die Schule nach der 11. Klasse beendet. Das kam daher, weil es war bei uns zu Hause immer ein Riesen, also es gab jedes Mal Theater. Und auch meine Mutter, die ist dann, wenn sie wieder gut getrunken hatte, ist dann nachts um 1 oder um 2 nochmal in mein Zimmer gekommen, hat sich dann rangeschlichen und Licht angemacht und dann geguckt und meinte, ja, du stehst da noch gar nicht. Meinte ich so, ja, jetzt nicht mehr. Und hat sie gesagt, nee, du hast doch sowieso noch nicht geschlafen, und dann hat sie mir wieder erzählt, wie schlecht alle Männer wären und dass das ihr damaliger Freund auch sagen würde, dass das alles Schweine wären, auf Deutsch gesagt, und dementsprechend war ich auch in der Schule dann morgens immer recht gerädert und weil ich konnte dann auch nicht mehr so richtig einschlafen, weil ich wusste halt nie, kommt da noch was heute Nacht oder nicht. Und von daher, nach der 11 habe ich dann gesagt, nee, ich packe das nicht mehr, die Noten haben auch nicht so gepasst. Und ich habe dann eine Ausbildung zum Zahntechniker angefangen, habe dann festgestellt, na, so das Richtige ist es nicht. Und habe mir erstmal einen Job gesucht, wo ich dann erstmal ein bisschen Geld verdiene. Und das war bei uns in einem Putze- und Farbenwerk. Und die haben jemanden im Verkauf in den Außenlegern gesucht, so deutschlandweit. Da musste ich dann immer, da war ich dann 2 Wochen in Hamburg und 4 Wochen in München, in Dresden, in Nürnberg und Würzburg und Kassel auch eine Zeit lang. Und das war recht interessant. Und dann nach einem Jahr habe ich so mit dem Personalchef mal gesprochen und habe halt gefragt, ob ich dort eine Ausbildung zum Industriekaufmann machen dürfte. Und er sagte, ja, bei Ihnen habe ich da überhaupt keine Bedenken, machen Sie. Und Gott sei Dank habe ich das auch gemacht und habe dann erstmal eine Ausbildung zum Industriekaufmann auch abgeschlossen und bin dann Industriekaufmann geworden.
1: Du hast auf deinen Dienstreisen, wenn ich das noch richtig weiß, auch erzählt, dass du da oft, auch feuchtere Abende hattest?
0: Nee, da noch nicht.
1: Okay.
0: Da noch nicht.
1: Da kam also noch was anderes.
0: Das war so die, ist wichtig zu erwähnen. Ich habe bis dahin eigentlich auch gar keinen Alkohol getrunken. Also vielleicht mal so ein Schlückchen Sekt an Silvester, aber das war es dann auch. Also ich habe mich da nicht rangetraut, weil ich wusste ja, was dann bei meinen Eltern los war, beziehungsweise habe es auch bei Klassenkameraden oder Kameradinnen mitbekommen, wie es dann so ist, wenn dann irgendwo eine Feier ist und der ein oder andere schlägt dann doch über die Stränge und hat sich dann an dem Abend auch zum Gespött von vielen, vielen Menschen dort gemacht. Oder ist halt ganz anders umgeschlagen und der andere hat dann richtig aufgedreht, ist aggressiv geworden hat so das dann irgendwie alles rausgelassen, was schon lange bei ihm geschlummert hat, so im Hinterkopf oder gegoren hat, besser gesagt, an Wut auf den, dies oder das.
1: Ja. Du hast also auch, ich sag mal, den sozialen Druck, der da sicherlich auch dabei war bei Feiern oder sowas, da konntest du immer gut auch widerstehen. Das war irgendwie immer nie so ein Problem für dich?
0: Ja, überhaupt nicht. Also okay. Es hat mich auch gar nicht interessiert, wie es denn so ist. Ich habe nur immer gesehen, die Leute werden komisch, also ja. Lass ich's.
1: Okay, und wie ging das denn weiter? Also du bist ja später suchtkrank geworden, aber wie hat sich dahin entwickelt?
0: Das war dann... Nach meiner Ausbildung, ich hatte eine Freundin gehabt und ich war richtig verliebt gewesen und das ging auch knapp 2 Jahre und irgendwie haben wir dann festgestellt, so richtig passt es halt nicht mehr und haben uns halt so im Guten getrennt. Und ich habe das halt nicht so gut verkraftet. Also ich war da nicht in so einem tiefen Loch drin. Und ich habe dann auch mit meinem Hausarzt mal drüber gesprochen. Also mit meiner Mutter brauchte ich gar nicht drüber reden, mit meinem Vater sowieso nicht. Und er hat dann gesagt, ja, mein Gott, so ein Tief, das haben sie halt mal. Dann bewegen sie sich ein bisschen mehr und und machen sie irgendwas, was ihnen gut tut. Und dann wird es schon wieder, es war halt aber nicht so. Also ich hing da richtig in so einem Loch drin. Und ich weiß noch, es war Freitagsabend. Ich hatte auch keine Lust, irgendwo hinzufahren oder wegzugehen. Da habe ich mir gedacht, naja, irgendwas muss dran sein. Auf dem Rückweg mir dann eine Flasche Wodka und eine Flasche Grapefruitsaft geholt und in der Videothek, sowas gab es damals noch, ein Video ausgeliehen. Ich weiß nicht mehr, was es war. Und hab den dann angefangen, also Kassette rein, dann kam ja immer erst diese Werbung und ich wusste auch gar nicht, wie ich das dosieren soll mit dem Alkohol und hab dann so ein großes Glas genommen, da so gedacht, wie es passt und hab das dann auch recht schnell ausgetrunken und hab dann noch eins gemacht und dann war sie halt nur, ich bin am nächsten Morgen wach geworden, strahlender Sonnenschein und ich hatte mega Kopfschmerzen und dann habe ich gedacht, nee, also das kann es ja jetzt auch nicht sein, also mir ging's dann den ganzen Tag richtig dreckig. Und dann war es das erstmal. Und das ging dann so schleichenlos tatsächlich so als Genussmittel halt. Wenn ich dann abends, wenn wir weg waren, am Anfang hatte ich mir dann immer mal die Karte genommen, oh, was trinkst du? Vielleicht irgendwie einen Kaffee oder ein Wasser und musst ja nicht fahren, kannst ja auch mal ein Bier trinken. Und das war dann auch immer ganz angenehm und entspannt gewesen und das war so der Einstieg.
1: Okay, und das ist dann aber auch immer mehr geworden?
0: Genau. Also ich muss dazu auch noch sagen, ich war davor noch bei der Bundeswehr gewesen.
1: Ah, okay.
0: Habe meinen Wehrdienst gemacht und selbst da war nichts mit Alkohol, also zumindest bei mir nicht.
1: Okay, trotz hier wieder Klischees quasi.
0: Ich habe dann auch festgestellt, es war klar, der eine oder andere auch so im normalen oder im zivilen Leben dann hatte dann auch gefragt, trinkst du überhaupt keinen Alkohol? Und dann habe ich gesagt, nee, überhaupt nicht. Und fand auch keiner jetzt irgendwie schlimm, sondern war dann eher so, okay, Respekt. Und war soweit alles okay gewesen.
1: Aber jetzt muss man mit, wie ist es dann gekommen, dass es sich... ich sag mal, mehr in Richtung von diesem Abgrundsucht entwickelt hat.
0: Ja, ich hatte dann nach der Bundeswehr bin ich dann zu einem großen deutschen Telekommunikationsunternehmen gewechselt nach Frankfurt.
1: Einem großen deutschen, ja.
0: Ja, und die hatten da so eine Abteilung, die halt für diese VIP-Kunden zuständig war und hatte dann dort im Helpdesk angefangen und habe dann irgendwie festgestellt, weil da war auch so ein bisschen Schicht mit dabei gewesen und wenn du abends irgendwie zu kaputt warst und keine Lust mehr hattest, irgendwie was machen zu wollen oder so, war es tatsächlich so, dass ich mir dann so ein oder zwei Bier mal mitgenommen habe und mich dann vor die Playstation gesetzt oder irgendwie ein bisschen Fernsehen geguckt habe und den Abend dann auch gut rumgekriegt und fand das auch nicht weiter schlimm und ich war dann, von dort aus bin ich dann in ein amerikanisches Telekommunikationsunternehmen gewechselt. Und ja, da ging es dann halt los. Also da war ich dann im Projektmanagement. Und das heißt, ich war dann auch eine Zeit lang in Ägypten gewesen, in England, in Belgien. Und da war es dann halt irgendwie so gerade in England gang und gäbe. Du bist dann ja nach der Arbeit eigentlich so gemeinsam runter ins Pub und hast da halt was getrunken zusammen und bist dann irgendwann nach Hause und am nächsten Morgen wieder ins Büro und ja, so jeden Abend so, fast jeden Abend so das Gleiche. Und es wurde dann auch mehr und als ich wieder zu Hause war, bei mir genau das. Ich habe mir dann abends immer noch so einen kleinen Sixpack mit diesen 0,33er Flaschen geholt und habe dann, ja, 1, 2, 3, 4 und es war so ein echt so ein schleichender Prozess. Aus 4 wurden dann 5, aus 5 wurden dann 6 und eigentlich, also auch wenn viele Leute sagen, sie merken es nicht, dass sie abhängig werden. Ich habe das schon gemerkt. Ich habe mir dann schon Gedanken gemacht, so, also das waren mal 2 Bier, jetzt sind es 4 und irgendwann waren es dann auch 6 und am Wochenende dann noch mal mehr gewesen, also je nachdem, ob man auch weg war oder nicht. Und ich habe es mir dann immer auch schön geredet. Okay. Ich habe mir gedacht, okay, ich habe auch immer darauf geachtet, dass ich nicht Auto fahre, wenn ich was trinke, dann habe ich lieber das Geld dann für ein Taxi genommen oder bin dann irgendwie auch gar nicht erst weg. Und das gab dann auch immer so ein Streitgespräch mit meiner damaligen Freundin, weil es war dann immer, wir hatten dann gemacht, ja, wir fahren immer, einmal fahre ich, einmal fährt sie, wenn wir irgendwo eingeladen sind oder irgendwo hingehen, dass der andere immer was trinken kann. Und wenn sie dann gemeint hat, wollen wir Samstagabend da und dahin mitgehen, du fährst aber, und dann hatte ich schon gar keinen Bock mehr dahin zu gehen. Dann echt so, ja, müssen wir dahin? Und ich wollte eigentlich mal zu Hause bleiben und die Beziehung hat dann auch nicht so wirklich lange gehalten und es war halt so dieses Regelmäßige dann. Also meine Freundin hatte damals auch noch mal versucht, hat gesagt, hier, pass mal auf, wir machen es jetzt mal so, wir trinken jetzt mal einen Monat gar nichts. Und ich habe dann schon gemerkt, so die ersten 1-2 Nächte bin ich ziemlich spät eingeschlafen, habe auch sehr unruhig geschlafen und mir war natürlich klar, woher es kommt. Aber ich wollte natürlich jetzt auch nicht irgendwie so als Loser dastehen und habe dann natürlich auch gesagt, nee, alles super, mir geht's gut, mir geht's besser als vorher. Also war eine Riesenidee gewesen. Und ja, dann waren halt diese 4 oder 6 Wochen rum, was wir da veranschlagt hatten. Ja. Und das Erste, was ich halt an dem ersten Abend außerhalb des Wettkampfs gemacht habe, war dann nach der Arbeit nochmal irgendwo was zu trinken geholt. Und dann hat meine Freundin irgendwie mal recht schlau gemacht. Sie ist übers Wochenende zu ihren Eltern gefahren und hatte noch eine Dose Bier bei uns in der Küche versteckt.
1: Ja.
0: Also da, wo ich niemals irgendwas reingestellt hätte.
1: Ja.
0: Und es war dann, also sie sollte auch recht behalten, es war dann tatsächlich so gewesen. Es war dann Samstagabend, ich habe dann noch irgendwie was im Fernsehen geguckt oder Playstation, ich weiß es nicht mehr, also zu Hause halt.
1: Ja.
0: Und habe dann festgestellt, so, oh, dein letztes Bier ist leer. Dann habe ich überlegt, vielleicht hast du irgendwo noch eins, und ich habe dann in der Küche mal so jedes Schränkchen aufgemacht und geguckt, und auf einmal stand da unter dem Kühlschrank in dem Schränkchen noch eine Dose Bier. Da habe ich gedacht, okay, ist meine Marke, hast du wahrscheinlich irgendwann mal da vergessen oder stehen lassen. Also mitgetrunken und dann die Dose entsorgt, und dann kam auch meine Freundin von ihren Eltern zurück und meinte, ja, und wie war es bei dir? Habe ich gar nichts, ich war zu Hause geblieben und habe irgendwie auf der Couch gelegen und so. Und ja, und später dann am Abend meinte sie dann, ja, was ist mit der Dose Becks, die ich mir da reingestellt hatte? Habe ich gemeint, echt, war das deine? Und dann, ja, wie hast du die ja überhaupt gefunden? Ich so, ja, ich wollte mal durchwischen, und war aber nicht sehr sehr glaubhaft, das Argument von mir. Und und sie hat halt gesagt, pass auf, mein Vater ist Alkoholiker, das weißt du auch, meine Mutter nicht, und ich möchte halt auch nicht so leben wie meine Mutter und so, also entweder du reißt dich jetzt irgendwie am Riemen oder es war es dann auch. Und ich habe dann gesagt, ja, machen wir schon, aber Im Grunde hatte sie sich schon von der Beziehung verabschiedet und ich in diesem Moment dann auch eigentlich. Und dann bin ich erstmal wieder in eine eigene Wohnung gezogen. Und um's abzukürzen, habe auch einen neuen Job wieder angefangen. Es lief wieder alles richtig gut und habe dann wieder eine Frau kennengelernt. Wir sind dann relativ zeitnah wieder zusammengezogen und ab da ging dann auch so diese Jobkrise los, nicht wegen dem Alkohol. Das wäre vielleicht unter normalen Umständen auch ein Kündigungsgrund gewesen, aber bei mir war es halt so, ich war auch immer da gewesen, die Zahlen haben auch immer gestimmt, es hat sich niemand über mich beschwert und von daher war das für die Firma erstmal in Ordnung gewesen. Allerdings, das eine war ein anderes großes amerikanisches Telekommunikationsunternehmen, das war damals MCI, WorldCom und die hatten ja in Amerika die Bilanzen gefälscht und so war es dann so. Es gab dann halt auch so einen, mit dem Betriebsrat abgesprochen, also so einen Kündigungsplan nicht verheiratet, keine Kinder, keine sonstigen irgendwie, gerade ein Haus gebaut oder so. Also 2 Monate dürfen sie noch bleiben und dann schönen Tag.
1: Okay,
0: und dann habe ich mir gedacht, dann guckst du jetzt erstmal, was wird. Und meine andere Freundin meinte auch, dann guck halt, schreibe Werbung und guck, vielleicht findest du ja noch was. Und dann habe ich gemeint, mit Sicherheit. Und habe dann irgendwie festgestellt, also wenn du abends irgendwie regelmäßig was trinkst, das war zu der Zeit dann auch so gewesen. Und habe halt meiner Freundin gesagt, das ist jetzt so die ganzen Sorgen, was da noch auf mich zukommt. Und jetzt wieder eine neue Firma und hat sie gesagt, findest du trotzdem nicht gut, also ich sollte mal drüber nachdenken. Ich so, natürlich mache ich das und hast ja auch recht, aber im Grunde war es mir da auch schon scheißegal gewesen, weil für mich war in dem Moment auch so das Wichtigste, dass ich war halt immer der Meinung, okay, das entspannt dich richtig gut, du hast irgendwie Spaß dabei, das gibt dir ein gutes Gefühl und das hast du dir halt einfach verdient in dieser brutalen, rauen Welt. Und das war so ein bisschen so der Kokon dann. Und ich konnte dabei auch stundenlang Musik hören, war alles super gewesen. Und ich habe es dann tatsächlich so ein paar Bewerbungen geschrieben und habe dann auch eine Stelle gekriegt bei einem Unternehmen, was es in Deutschland nicht mehr gibt. Das war auch so ein amerikanischer Finanzdienstleister, Dun & Bradstreet. Und im Grunde lief es dann wieder so ähnlich ab. Also ich weiß noch, ich habe die E-Mail sogar noch. Ich hatte dann so als erster vom Sales-Team dann dieses sein Jahresziel erreicht und dann, da gab es dann nochmal einen Riesenhaufen Geld irgendwie als on top. Und war richtig happy und dann habe ich mir gedacht, wenn das sogar noch klappt in der Firma und dann warum machen die sich alle so viel Sorgen? Also meine Freundin, da sind dann auch schon so anderthalb Jahre in der neuen Beziehung vergangen und meine Freundin stellte dann auch irgendwie so, Mensch, ich muss ja jeden Abend was trinken und dann, mein Gott, zum Entspannen, zum Runterkommen, bla bla bla. Sie ist dann ins Bett gegangen und bei mir war es dann auch schon wieder, dass ich dann so bei 6, 7, 8 Bier am Abend war. Ich bin dann irgendwie so 3 Stunden später ins Bett und bin Gott sei Dank halt zu der Zeit auch mit der Bahn zur Arbeit gefahren, weil es halt einfach ist, genau.
1: Ja.
0: Nein, weil es einfach praktischer ist, wenn man nach Frankfurt in die City muss.
1: Thorsten, das ist, glaube ich, ein gutes Stichwort erstmal. Wir hören jetzt unseren ersten Song.
2: Wir hören jetzt das Lied Mehr davon von den Toten Hosen und Campino schrieb diesen Song in einer Phase, als die Band Ecstasy feierte und die Grenzen zwischen Spaß und Kontrollverlust verschwammen. Das Lied beschreibt so ein bisschen die nackte Gier, die kein Ende kennt. Ein Gefühl, das vielleicht viele Betroffene aus dem Beginn ihrer eigenen Abwärtsspirale auch kennen.
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0: Thorsten, du hast bei deiner Freundin gelebt, aber hast schon erzählt, dass sie dir, ich sag mal, mit der Zunahme von deiner Sucht auch die Beziehung immer egaler geworden ist. Und ja, du reitest dich so ein wenig rein. Erzähl.
1: Ja, das war, wie gesagt, ich war dann tatsächlich so bei dem Punkt dann auch wieder oder letztendlich angekommen, wo es mir, also mir ging es dann einfach nur darum, dass ich mich abends hinsetzen kann, irgendeinen Film oder meine Musik hören und halt ein paar Bier trinke, bis ich dann müde bin und mir auch nichts mehr einfällt und dann ins Bett zu gehen. Und natürlich, es gibt dann wegen jeder Kleinigkeit in Anführungszeichen dann halt auch Streit, weil A, du stinkst wie eine Kneipe, B, du hast das nicht gemacht, du hast dies nicht gemacht, du könntest da mal wieder und womit meine Partnerin in den meisten Fällen auch absolut recht hatten, aber das ist dir dann egal. Also du, für dich das Wichtigste, dass du dann so wieder in deine Blase hineingleitest abends und alles rundherum ausblendest und einfach so bei dir bist und dich versuchst mit dir alleine dann wohlzufühlen und keine Störfaktoren an dich ranzulassen.
0: Krass, du bist dann auch irgendwann in die Wohnungslosigkeit gekommen.
1: Genau, ist wieder ein kleiner Zeitsprung, dass das mit der zweiten Freundin mit der zweiten Frau, mit der ich zusammen gewohnt habe, auch nicht funktioniert hatte, bin ich dann bei einem ehemaligen Schulkameraden untergekommen. Den hatte ich in der Berufsschule dann letztendlich auch wieder getroffen und er hatte dann nebenbei studiert noch und ich hatte dann abends studiert in Frankfurt. Also das war damals, ich dachte, das hilft der Karriere so ein kleines Stück weit und ich wollte es halt auch für mich selbst machen und da gibt es dann an der Goethe-Uni beziehungsweise die hessische VWA hat dann den Studiengang zum Diplom Rechtsökonom angeboten. Und das hat Spaß gemacht und war lässt sich auch relativ gut dann irgendwie so zeitlich mit einplanen und war eine gute Zeit gewesen. Und bei dem bin ich dann untergekommen. Er hatte sich damals gerade von seiner Frau getrennt, beziehungsweise sie von ihm. Die hatten ein gemeinsames Haus und sie ist dort ausgezogen und mir hat er dann in der Zeit die untere Etage angeboten, er kannte mich halt noch von früher und hat halt gesagt, ja komm, dass du wieder auf die Füße kommst und so und ein bisschen abschalten kannst, dann zieh erstmal mir ein. War auch so der Plan gewesen und dann gab es halt immer noch das Problem mit dem Alkohol, weil irgendwann ist es so, dass sich der Körper auch an den Alkohol gewöhnt hat, also nicht nur der Kopf, sondern auch der Rest, der da unten dran hängt am Kopf. Man schläft schlecht, man wacht morgens auf, einem ist übel, schwindelig und man ist am Zittern und letztendlich weiß man, das Einzige, was dagegen in diesem Moment hilft, ist tatsächlich dann der Alkohol.
0: Ja.
1: Und so geht es dann halt schon morgens los, dass man sich dann irgendwie so, ich habe früher auch immer gedacht, das wären irgendwelche Alkoholikersprüche, wenn man es mal so im Film gesehen hat aus Erzählungen von Erwachsenen mal gehört hat. Aber es ist tatsächlich so, also man muss sich da echt morgens anstrengen, dass der erste Schluck drin bleibt und dass man den nicht gleich wieder rauswirkt. Und anstrengen ist gut, aber dann merkt man auch, wie es einem so langsam besser geht, irgendwie das Zittern dann wird weniger, man schwitzt nicht mehr, der Pulsschlag geht runter und man wird auch so alles in allem so ein bisschen ruhiger und entspannter dann und irgendwann hat man dann wieder den Pegel und dann geht es einem gut. Allerdings ist dann so je mehr man trinkt, desto kleiner wird dieses Fenster, in dem es einem gut geht und indem ich dann vielleicht noch so ein bisschen produktiv war, was irgendwie ein bisschen Haushalt machen und da noch irgendwie mal anrufen und da noch irgendwie ein Schreiben erledigen, weil dann schnell hat das ziemlich schnell gekippt, so irgendwie noch eine Flasche mehr und man war auf einmal müde gewesen und erstmal hingelegt, so dann war es vielleicht Winter, wieder aufgewacht, Und dann überlegt man, okay, es ist dunkel draußen, die analoge Uhr zeigt 7:10 an. Okay, ist es jetzt schon der nächste Tag, 7:10 morgens, oder ist es noch 7:10 abends der Tag, an dem ich eingeschlafen bin? Und das, da muss man dann erstmal recherchieren. Also hat dann in dem Fall geholfen, irgendwie den Fernseher mal anzumachen und zu sehen, okay, NTV, und dann kriegt man ja direkt das Datum und und die Uhrzeit, und dann muss man natürlich überlegen, okay, wie viel Alkohol habe ich denn jetzt noch da? Und dann wurde mal kurz Inventur gemacht und hat festgestellt, ein bisschen wenig, also musste nochmal los. Und ja, da konnte es auch regnen oder stürmen oder wie auch immer, kalt sein, bis zum geht nicht mehr. Also Meister Tarek war bei jedem Wetter losgestopft, hat sein Lehrgut dann irgendwie beim Aldi in den Automaten gestopft, sich dann halt noch was zu trinken geholt. Also Bier hatte ich eigentlich so gut wie gar keins mehr getrunken. Das meiste war dann tatsächlich irgendwie Wodka oder halt so klaren Schnaps, den ich mir dann immer ein bisschen gemischt hatte, damit es nicht ganz so widerlich schmeckt. Und es war echt, echt gruselig, weil mit Essen, das ging dann nur, wenn man auch so einen bestimmten Alkoholpegel dann hatte, dann hat der Körper das mitgemacht. Ansonsten ist das auch wieder sofort rausgekommen.
0: Okay.
1: Funktioniert super, wenn man irgendwie schnell mal 20 Kilo verlieren will, aber man verliert ja nicht nur die 20 Kilo, sondern auch jede Menge Gehirnzellen und es ist generell für Herz und Kreislauf und Leber und Milz, und es ist für kein Organ irgendwie in unserem Körper gut. Von daher bin ich auch froh, dass ich dann den Abschluss geschafft hatte.
0: Du bist aber wohnungslos gewesen, bist auch auf der Straße gewesen, korrekt?
1: Genau.
0: Vielleicht magst du uns kurz davon erzählen, wie war diese Zeit?
1: Ja, also ich habe noch bei meinem Kumpel gewohnt und ich bin dann abends nochmal weg nach Wiesbaden reingefahren und habe mir noch was zu trinken geholt, und er hatte mir davor schon x-mal gesagt, hier, pass auf, ich habe keinen Bock, wie du dich da unten tot säufst bei mir, dann such dir was anderes, zieh aus oder lass die Sauferei. Mhm. Und so auf die Schnelle hatte da halt nichts funktioniert. Und ich bin dann an dem Abend nach Hause gekommen und nach Hause zu meinem Kumpel wieder und wollte halt rein und habe halt festgestellt, dass er meinen Schlüssel, den ich hatte, den für die Haustür, hat er ausgetauscht und war irgendein alter Schlüssel auf jeden Fall. Er passte da nicht. Ich habe dann nochmal geklingelt, versucht anzurufen, aber gab dann keine Resonanz, und es war recht außerhalb von Wiesbaden. Ich bin dann ein bisschen losgelaufen, habe mir gedacht, läufst du mal so Richtung City, mal gucken, wie lange es dauert. Aber das waren viele Felder, und ich habe mich dann irgendwann unter einen Apfelbaum gelegt und noch ein bisschen was getrunken und bin dann auch eingeschlafen. Am nächsten Morgen bin ich dann geweckt worden von zwei Herren in Uniform. Mhm. Die sagten dann, schönen guten Tag. Und sie sind von einer Spaziergängerin, die hier mit dem Hund lang gelaufen ist, angerufen worden. Und der Hund wäre ohne Leine gelaufen, der wäre ein paar Mal um mich rum, hätte geschnuffelt und mich angestupst, aber ich hätte irgendwie keine Reaktion gezeigt.
0: Ja.
1: Und dann haben die ihn danach im Rechten gesehen, und ich so, ist im Moment alles so ein bisschen, ich habe im Moment keine Wohnung und alles ein bisschen blöd. Ausweis kontrolliert, alles in Ordnung, und dann schönen Tag noch. Und ich habe dann gefragt, fahren Sie nach Wiesbaden, dann könnten Sie mich mitnehmen? Und er sagte dann, nee, dürfen wir leider nicht, es sei denn, Sie geben uns einen Grund dafür. Und dann habe ich gesagt, nee, dann lassen wir das lieber. Also Bus dann nach Wiesbaden rein, in den nächsten An- und Verkaufladen, habe mein Mobiltelefon dann irgendwie für 50 Euro noch verkauft, und dass ich erstmal ein bisschen Geld hatte. Und dann habe ich festgestellt, so, jetzt bist du auf der Straße, und da musst du erstmal schauen, wo kriegst du Geld her, wo kannst du übernachten, das Wichtigste halt, Alkohol musst du immer mit dir rumtragen, oder hast du eine Möglichkeit, das irgendwo ein bisschen zu bunkern, wo kriegst du jetzt einen Schlafsack her? Also man muss sich da so ein bisschen organisieren, und was im Nachhinein alles auch gut war, weil wenn ich tatsächlich irgendwo in einer kleinen Wohnung für mich alleine gelebt hätte, dann wäre die Chance recht groß gewesen, dass ich mich irgendwann totgesoffen hätte, ohne dass es jemand merkt. Und Ja, das war eine recht interessante Zeit, weil ich habe auch seltsamerweise, was mich auch überrascht hat, selbst in unserer Landeshauptstadt tatsächlich von Bürgern auch sehr viel Hilfe erfahren. Also wenn ich mal ein bisschen geschnorrt habe oder Platte gemacht habe, dann, also es gab vielleicht in der ganzen Zeit 2 oder 3 Leute, die gesagt haben, nee, danke, also gibt's nichts. Und ja, ich habe eigentlich immer was bekommen. Dann habe ich in Mainz bei so einer Anlaufstelle für Obdachlose noch jemanden kennengelernt, mit dem habe ich mich ganz gut verstanden. Und er hat gesagt, hier, pass auf, ich wohne beim Kumpel in der Wohnung, der ist zu seiner Freundin gezogen. Also wir haben noch ein Zimmer frei, wenn du Bock hast, kannst du damit einziehen. Ja, hatte ich dann auch gemacht. Und dann war es so, ich hatte dann noch eine gute Freundin gehabt, die kannte ich noch von früher aus der Schule, die immer mal nach mir geschaut hatte. Mhm. Die war auch irgendwie im Krankenhaus, irgendwas mit medizinisch-technische, wie auch immer. Und und ich weiß noch, ich lag dann da in dieser Wohnung im Winter und die hatte auch keine Heizung. Also ich hatte mir dann aber so ein kleines altes Radio besorgt mit Batterien und das war so das Highlight. Es gab dann donnerstags abends immer noch so eine Hörspielfolge auf irgendeinem Kulturprogramm und das war dann immer so das Highlight der Woche von 23 bis 24 Uhr.
0: Hast du viele Kontakte gehabt, als du auf der Straße gelebt hast?
1: Ja, das schon, aber mit den meisten Leuten auf der Straße hört sich das blöd an, aber kannst du halt nicht viel anfangen. Also da ist das schon so weit fortgeschritten, dass du also verleihen irgendwas ganz schlecht und du kriegst auch von den Jungs so untereinander, also habe ich auch mitgekriegt, die helfen sich dann auch tatsächlich nur, wenn es der ein oder andere, also wenn der Helfende dann auch irgendwie eine Art Vorteil davon hat.
0: Okay, und hast du auch weitere Drogen konsumiert?
1: Ich hatte, als ich besoffen war, mal THC geraucht.
0: Ja.
1: Davon habe ich aber nichts gemerkt, erst am nächsten Morgen dann, weil das war auch in der Obdachlosenunterkunft. Ich hatte so eine 5-Minuten-Terrine und hatte dann nur ein bisschen Hunger gehabt, hat mir die abends gemacht. Mhm. Und der Kollege, der mit mir auf dem Zimmer war, der hatte dann da seinen Joint geraucht und hatte den dann so fast zur Hälfte und meinte, ja, ich habe genug, wenn du willst, dann kannst du ihn gerne haben. Ja, probierst es mal aus, habe dann 2 Züge genommen und habe mir gedacht, naja, hast noch einen dritten genommen und habe ihn dann auch ausgemacht und bin halt dann auch irgendwann eingeschlafen.
0: Ja.
1: Und hatte natürlich aber auch so mein normales Alkoholpensum gehabt, von daher. Und am nächsten Morgen, ich werde wach und erstmal einen Schluck aus der Flasche genommen. Dann habe ich gesagt, oh, da oben hast du ja noch deine Nudeln von gestern und stich mit der Gabel rein, steckst du mir in den Mund und dann wusste ich auch sofort, wo ich den ausgemacht hatte, den Joint.
0: Ah, okay.
1: Ja, der schwamm da in der Nudelsauce mit drin. Und von daher hat sich das mit dem Frühstück für den Tag auch erledigt gehabt.
0: Du bist dann, wie lange ungefähr war es, wo du auf der Straße gelebt hast?
1: So 1,5 Jahre.
0: 1,5 Jahre. Und du hast aber den Absprung geschafft. Wie kam es dazu?
1: Ja, also ich hatte, noch einiges zu erzählen. Ich hatte mal eine Langzeittherapie gemacht. Also ist es tatsächlich so, wenn man dass richtig alkoholabhängig ist, dann hat man die Möglichkeit, eine Reha-Maßnahme zu machen. Das heißt, gibt dann Gespräche, man wird körperlich und geistig wieder so ein Stück weit fit gemacht. Und das Ganze setzt natürlich dann eine Entgiftung voraus oder eine qualifizierte Entgiftung, genau. Und das wird in den meisten Fällen in der Psychiatrie gemacht, im Krankenhaus. Es gibt ja mittlerweile auch schon länger Abteilungen, die sich halt komplett auf die Sucht spezialisiert haben und dann auch schon unterteilt ist in Alkohol bzw. Tabletten und andere Substanzmittel und hatte das dann dort gemacht, diese Entgiftung. Das heißt, man wird da innerhalb von 6 bis 14 Tagen im Normalfall beim Alkoholiker von dem Alkohol halt runtergeholt, unter ärztlicher Aufsicht, was auch Sinn macht und ganz wichtig ist, weil es können da immer Komplikationen auftreten.
0: Ja, zum Beispiel?
1: Dieser Krampfanfall nennt sich das, also Entzugskrampf, was im Endeffekt auch nichts anderes ist als so ein epileptischer Anfall. Das heißt also, es macht mit einem Schlag Bong, man hat dann einen Blackout. Kann sein, dass man sich dabei, also es kann alles Mögliche dabei passieren, von Überhitzung des Körpers bis zum Herzstillstand oder okay, man kann sich auch irgendwie anders verletzen beim Fallen oder die Zunge abbeißen. Also ganz, ganz, ganz ungünstig, wenn das irgendwo, keine Ahnung, allein zu Hause passiert, dann kann es schon mal übel ausgehen. Und dann gibt es dann noch dieses Entzugsdelir, was auch nicht ohne ist. Also man fängt an zu halluzinieren und sieht Sachen, die nicht da sind oder die viele fühlen sich dann verfolgt von irgendwelchen Monstern oder versuchen vorne Feuer abzuhauen, was es nicht gibt. Also ich hatte mal ein Delir gehabt, so bin ich dann tatsächlich auch in meine erste Entgiftung gekommen. Mhm. Also ich habe dann auch irgendwie Wasser gesehen, was aus den Wänden rauskam. Ich habe ständig, also ich hatte damals eine Wohnung im dritten Stock gehabt oder ein Zimmer und ich war der Meinung, es würden die ganze Nacht irgendwelche Menschen an mein Zimmer klopfen, also ans Fenster vom Zimmer klopfen, so rum, nicht ans Zimmer. Und ich habe dann immer rausgeschaut und dann hatte ich immer das Gefühl, da stand jemand hinter mir, der hat sich so immer so eine Hand auf meine Schulter gelegt und ich habe mich dann immer ganz schnell umgedreht und habe versucht, den zu fangen, aber der war dann so schnell, der war wieder weg gewesen. Also ganz, ganz gruselig. Und wenn das halt nicht behandelt wird, dann kann das auch für immer so bleiben.
0: Okay.
1: Wow. Und so ähnlich war das dann auch in dieser Wohnung, wo ich dann in Wiesbaden gewohnt hatte oder mitgewohnt hatte. Der eigentliche, der Schlüsselmeister dort, also der hatte da auch keinen Mietvertrag und der Kumpel, von dem er die Wohnung übernommen hatte, der hatte da schon ewig keine Miete mehr bezahlt. Das kam aber erst hinterher raus.
0: Ah, okay.
1: Und der war auch nicht da gewesen und ich hatte Gott sei Dank noch eine Freundin gehabt aus der Schulzeit, die dann nach mir geschaut hatte und das war dann wieder, ich bin dann irgendwie wach geworden und mir ging es total dreckig. Musste mich auch ein paar Mal übergeben. Das Problem war, meine Bauchspeicheldrüse hatte sich entzündet durch den vielen Alkohol. Das heißt, ich habe dann zwangsläufig entgiftet, weil alles, was ich versucht habe zu trinken, das kam auch auf direkten Wege wieder raus. Das heißt, der Alkoholspiegel ist dann so unter dem, den ich eigentlich um einigermaßen zu funktionieren gebraucht hätte, gefallen. Und dann spielt wirklich alles verrückt. Also Kopf und Kreislauf. Und ich habe dann da gelegen, mich irgendwie an der Matratze festgekrallt und es hat sich alles gedreht und also wie gesagt und ich habe sie dann angerufen, sie hat sich dann auch gemeldet und hat gemeint, ja, ich komme mal kurz bei dir vorbeischauen und habe ihr das dann und sie hat dann auch direkt Gott sei Dank einen Rettungsdienst gerufen, die haben mich dann auch ins Krankenhaus gefahren und dann kriegst du erstmal Medikamente, dass es hier so langsam wieder besser geht und und dann war es tatsächlich so, ich habe mir gedacht, naja, machst du jetzt was oder nicht? Und habe mich dann erstmal dagegen entschieden, weil es wurde auch wieder Frühling und das
0: war in der Zeit, als du auf der Straße gelebt hattest.
1: Genau, das Wetter war wieder in Ordnung gewesen und ich war zu der Zeit in einer Obdachlosenunterkunft in Rüsselsheim. Das war dann, ich habe es mir dann auch überlegt, irgendwie hat es dann so Klick gemacht, weil ich bin in Rüsselsheim dort angekommen. Also mir ging es die ganzen Tage schon sehr schlecht. Ich bin dann in meinen Taunuskreis in ein Krankenhaus gegangen und habe halt gesagt, bitte nehmen Sie mich auf, mir geht's absolut bescheiden.
0: Ja.
1: Und die haben gemeint, ja, wir würden Sie gerne aufnehmen. Sie müssen allerdings in die Psychiatrie dann. Dort ist aber, gibt zurzeit so irgendein Virus, Neurovirus oder wie sich das Ding nennt. Und von daher durften die da keinen, also die waren unter Quarantäne und durften halt keinen aufnehmen. Mhm. Und dann bin ich halt wieder runter, dann ins Foyer, haben mir gedacht, was machst du denn jetzt? Und habe dann so in meiner Not bei der Polizei angerufen. Und kurz danach waren dann auch zwei, also ein ein Mann und eine Frau von der Polizei da gewesen und ich habe mir gedacht, naja, war jetzt vielleicht eine blöde Idee, nachher landest du dann mal wieder in einer Ausnüchterungszelle.
0: Ja.
1: Und die haben sich dann echt Mühe gegeben und von dort aus bis nach Rüsselsheim in diese Unterkunft, das waren auch ja über 30 Kilometer und die haben dann überall rumtelefoniert und haben gesagt, da haben wir noch Platz für sie, also wir würden sie jetzt auch dahin fahren. Und da war ich dann erstmal ein bisschen perplex gewesen, habe gedacht, na, so ganz habe ich der Sache noch nicht getraut. Ich habe gedacht, na, wahrscheinlich kommst du nachher doch wieder in der Zelle raus, aber nee, die haben mich dann tatsächlich dorthin gefahren und das war dann so der Moment, wo ich mir dann angefangen habe, Gedanken zu machen, so irgendwas muss ich jetzt machen, weil also habe ich am nächsten Tag dort mit dem Sozialdienst gesprochen und die haben gesagt, naja, machen Sie erstmal eine Entgiftung und dann schauen Sie mal, dass Sie nochmal irgendwie eine Langzeittherapie machen. Und dann hat er das auch so ausgemacht. Termin hatte ich dann da in, oh Gott, wie heißt das bei Cruz-Guerra unten? Da gibt es dann auch nochmal so eine, ich komme jetzt nicht auf den Namen, auch so eine recht große Klinik, irgendwie auch vom Dritten Reich noch vorbelastet.
0: Ah, okay.
1: Zumindest die Gebäude, einige. Und aber ein Riesenareal und Riedstadt, genau, in Riedstadt okay. War das. Mhm. Aber ansonsten super, super Laden gewesen.
0: Also, da hast du eine Entgiftung gemacht.
1: Genau, da habe ich dann meine Entgiftung gemacht und dann habe ich mir gedacht, naja, irgendwas musst du machen. Und habe dann ein bisschen rumtelefoniert mit dem Sozialdienst und hatte dann in der Fachklinik Vielbach im Westerwald auch angerufen. Ja. Die kannte ich auch schon vorher und die sagt mir, nee, im Moment haben wir nichts frei, aber rufen Sie doch mal in Witzenhausen an. Da gibt es eine Elke Bölling, die hat eine Wohngemeinschaft für abstinent lebende Süchtige. Und hat er mir die Nummer gegeben, habe ich da angerufen und dann meinte eine nette Frau am Telefon, ja, also ich bin Elke und ich mache das Ganze hier so seit 25 Jahren und du bist Alkoholiker, okay, ja, und willst aufhören. Ich so, ja, ganz, ganz sicher. Und da meinte sie, ja gut, im Moment haben wir jetzt nichts frei, aber nächste Woche Dienstag hätte ich einen Platz für dich.
0: Und dann bist du nach Witzenhausen gekommen und wie du dann aufgehört hast, suchtkrank zu sein, beziehungsweise wie du aus dieser Suchtspirale rausgekommen bist, das erzählst du uns nach unserem nächsten Song.
2: Als nächstes hören wir Breaking the Habit von Linkin Park und der Sänger Chester Bennington kämpfte sein ganzes Leben lang gegen die Dämonen und die Abhängigkeit von verschiedenen Substanzen. In diesem Song hat er dann den Moment verarbeitet, indem er sich selbst im Spiegel nicht mehr erkannte und den Entschluss fasste, dieses zerstörerische Muster zu durchbrechen.

0: Thorsten, 2010 bist du nach Witzenhausen gekommen. Du hast uns schon eben gerade etwas erzählt, wie du mit einer Elke Bölling telefoniert hast. Der Transparenz halber würde ich jetzt einfach mal hinzufügen, die Elke Bölling, das war meine Oma. Deswegen kennen wir uns auch. Vielleicht erzählst du ein wenig mehr, wie dann dein Weg nach Witzenhausen war und wie du hier angekommen bist.
1: Ja, ich bin gut angekommen und der Weg, der war dann relativ einfach. Also ich war, wie gesagt, noch in der Klinik in Südhessen gewesen und das Problem war, ich wusste halt nicht, wie ich hier hochkommen sollte. Mhm. Und ich habe mir gedacht, naja, jetzt irgendwie mal gucken, dass du noch vielleicht von irgendwoher Geld kriegst für eine Zugfahrkarte. Aber dann ist mir ein Frank eingefallen, der Sozialarbeiter damals auch in meinem Taunuskreis war. Und mit dem hatte ich ein recht gutes Verhältnis gehabt. Und ich habe den angerufen, habe gesagt, hier, pass auf, ich könnte hier nach Witzenhausen ziehen. Wäre dort in der Wohngemeinschaft für abstinent lebende Süchtige. Und hätte ein Dach über dem Kopf und könnte endlich mal irgendwie wieder so ein bisschen durchstarten. Aber die Möglichkeit, dass ihr mich da irgendwie oder für das Zugticket irgendwas vorschießt und dann sagt er, nee, weißt du was, ich sage mal, Chef, ich will mir da oben halt ein Haus angucken, in dem Menschen mit einem Suchthintergrund leben und dann sagst du mir nur, wann du entlassen wirst, dann hole ich dich ab und dann fahren wir gemeinsam dahin. Mhm. Und so geschah es dann auch. Das war am 7. April 2010 gewesen und wir haben dann unterwegs noch im Stau gestanden, ich hatte dann Elke Bölling nochmal angerufen und gesagt, dass wir ein bisschen später kommen. Sie meinte, ja, es wäre kein Problem, Hauptsache ihr kommt halt an. Und es war dann irgendwie so 12:30, meine ich, mittags gewesen und hat dann geklingelt. Sie hat dann aufgemacht, hallo, ich bin Elke, also richtig freundlich empfangen worden und gemeint, ja, dann kommt beide rein, also auch Frank von der Sozialarbeiter, der mich gefahren hatte und er gab erstmal was zu essen, sie hat Suppe gekocht und ich hatte mich da auch gleich richtig wohl gefühlt in der Chance und am Anfang war es schon ein bisschen ungewohnt, also es ist halt keine normale WG. Man merkt halt ziemlich schnell, dass jeder so seinen eigenen Vogel mit sich rumträgt und vieles musste man auch mit Humor nehmen, aber es hat Spaß gemacht und das Schöne war, ich wusste halt, ich hatte jetzt ein Bett und in dem ich jeden Morgen wieder wach werde, also so Gott will, aber nicht jedes Mal irgendwie in einer anderen Ecke von Deutschland oder von Hessen, in der ich dann die Augen aufmache und mich dann wieder neu orientieren muss. Und dann ging es auch relativ schnell weiter. Ich hatte dann, Elke hatte mir dann einen Job vermittelt bei einem Bauern, der auch in Witzenhausen bzw. in dem Ortsteil Ellingerode seinen Hof hat. Und da habe ich dann mitgeholfen. Dann gab es hier noch ein lokales Umzugsunternehmen und dort habe ich dann auch als Aushilfe dort mitgearbeitet, was eigentlich auch ganz schön war und man ist vor allem auch mal wieder so ein bisschen in Schwung gekommen und aus dem Alltagsquark raus und ja, dann war es so, dass dieses Wohnprojekt, die Chance in Ellingerode, die besteht aus zwei Häusern und das eine Haus ist halt, wie gesagt, in Ellingerode, das Haupthaus und das zweite Haus ist das Haus in Witzenhausen unten in der eigentlichen Kernstadt. Mhm. Und der Mensch, der das vorher verwaltet hatte, der wollte sich beruflich weiterentwickeln und hat sich was anderes gesucht, ist dann auch ausgezogen und so habe ich dann die Stelle dort übernommen und seitdem mache ich das auch. Also ich habe mir gedacht, naja gut, du bleibst erstmal so ein Jahr vielleicht, bis du dich wieder fit fühlst, um auf eigenen Beinen zu stehen. Und als ich dann den Job dort angenommen habe, dann habe ich gedacht, naja, das machst du jetzt mal so 2-3 Jahre und schaust halt mal, dass du irgendwie auch nochmal ein bisschen was mitnimmst und guckst dich dann irgendwann mal nach einer eigenen Wohnung und
0: aber dazu sollte es nicht kommen.
1: Nein, also ich habe mir dann irgendwann überlegt, naja, dann wärst du wieder in diesem Einheitsding. Also ich wohne halt auch in dem Haus, also ich wohne dort, wo ich arbeite, und weil es kann immer mal ein Notfall sein oder es gibt irgendwie Streit oder jemandem geht es nicht gut oder so. Das macht dann schon Sinn, wenn jemand da ist, der danach schaut. Und es ist leider auch so, dass der ein oder andere, der bei uns dann tatsächlich rausgetragen wird, weil er es nicht mehr geschafft hat, dass der, man kann sie leider nicht alle retten. Also ja. Der eine oder andere sagt dann halt auch nicht, wenn es ihm schlecht geht oder wenn er irgendwie Probleme mit der Luft hat oder irgendwas. Also ja. Das ist dann so ein bisschen schade.
0: Hast du mal festgestellt, ob es da zum Beispiel Gemeinsamkeiten gibt zwischen den Menschen, die ja alle abstinent leben? Also haben die irgendwie bestimmte, ich sag mal, Zeichnungen durch ihr Leben erfahren, wo du sagst, das haben viele Suchtkranke?
1: Ach so, ja gut, also ich sag mal, in 99% der Fälle ist das erstmal so ein auch mit einem finanzieller Bankrott. Also okay. Die meisten kommen halt bei uns an, so wie ich auch. Die hatten dann haben noch einen Rucksack und vielleicht noch irgendwie einen Stoffbeutel dabei, und das war es dann auch. Also durch die Sucht praktisch alles verloren. Familie, Freunde, Haus, Arbeit, und also dir muss dann halt schon bewusst sein, dass du dann wieder bei Null anfängst.
0: Ja.

0: alles gut. Und ja, wir haben halt die unterschiedlichsten Charaktere auch, also auch aus verschiedenen Kulturkreisen. Und das hält das Projekt auch immer so ein bisschen auf Spannung. Und ja, es ist schwierig. Also es gibt Leute, die das komplett mittragen und das alles gut finden und auch unterstützen. Und dann gibt's halt wie in jeder Firma, in jedem Verein, ist die Menschen, die grundsätzlich mit allem komplett unzufrieden sind. Mhm. Und aber das gehört halt mit dazu zum Leben. Und letztendlich, also ich denke mal, die meisten wissen halt schon, was sie an diesem Wohnprojekt haben.
1: Mhm. Grundsätzlich kannst du mal so einordnen, wie viele Menschen leben dort und was vielleicht auch so die Geschlechterverteilung?
0: Also im Moment haben wir eine Frau bei uns wohnen.
1: Ja.
0: Und wir sind jetzt noch knapp 30 Menschen, die auf die beiden Häuser verteilt leben. Also ist dadurch durch den Tod von Frau Billing und dem Ausscheiden des Verwaltungschefs, sage ich jetzt mal, oder des Buchhalters, den wir dann zwar erstmal ersetzen konnten, nur der Ersatz ist dann auch leider
1: der Ersatz
0: verstorben. Und da ist es dann so, dass doch so diese auch gerade diese administrativen Dinge auch noch bei mir mit hängen bleiben, was erstmal nicht schlimm ist, aber man schafft halt auch nicht mehr so diese ganze Masse zu bearbeiten.
1: Was sind so, würdest du sagen, die Menschen, die in der Chance leben, haben die durchschnittlich, ich sag mal, noch viel Motivation, die sie an den Tag legen, oder gibt es da auch schon, wo man sagt, hier sind so gezeichnet, viele sind einfach glücklich damit, dass sie überhaupt einen Ort zum Leben haben?
0: Ja, die gibt es natürlich auch. Also die sind dann aber auch echt zufrieden und da wird auch nicht gemeckert und sich nicht beschwert und auch nicht gleich AfD gewählt, wenn irgendwas schief geht. Aber viele sind halt dann auch irgendwie so ein bisschen unzufrieden und ist natürlich, es erzählt jeder von dem Leben, was er früher hatte, was so toll gewesen ist. Ja. Und ich stelle dann immer die Frage, naja, wenn das Leben, was du hattest, so toll gewesen war, wieso musstest du dir dann jeden Abend den Arsch zusaufen?
1: Ja.
0: Wird es auf einmal recht still und im besten Fall noch ein wenig nachdenklich. Also grundsätzlich, der Zusammenhalt, den gibt es dann so in kleineren Grüppchen da so ein bisschen, aber das passt dann eigentlich auch ganz gut. Im Moment ist es relativ pflegeleicht. Also natürlich, wir hatten den einen oder anderen auch schon da gehabt, der dann nach einer gewissen Zeit auch so eine gewisse kriminelle Energie an den Tag gelegt hat, was dann nicht so schön ist, aber die sind dann auch schnell wieder aussortiert gewesen.
1: Was ist so die psychische Situation von vielen Menschen? Also da sind ja immer noch wahrscheinlich viele Dinge, vielleicht auch aus der Kindheit oder aus der Zeit auf der Straße, die da vielleicht auch unbehandelt geblieben sind. Kannst du davon zeugen, dass da manchmal sowas noch mitschwirrt?
0: Ja, das mit Sicherheit, aber es hat ja jeder die Möglichkeit, auch eine Psychotherapie anzustreben oder diese auch zu machen. Allerdings viele wägen dann ab, weil man muss ja dann tatsächlich, oder es würde ja dann tatsächlich auch alles nochmal komplett aufgewühlt werden, wenn es richtig gemacht wird. Und da sagen sich halt auch viele, naja, bevor ich dann jetzt irgendwie das nur so halbherzig angehe, weil ich ja so vieles nicht irgendwie erzählen möchte oder von mir preisgeben möchte oder weil ich das nicht nochmal irgendwie alles vor mir haben will, dann macht es natürlich auch keinen Sinn, da eine Therapie anzufangen. Und leider zum Glück haben wir ja die recht rührige Pharmaindustrie und vieles wird dann tatsächlich über Medikamente gelöst. Also sei es jetzt was Angstlösendes, was Stimmungsaufhellendes oder was zur Beruhigung. Natürlich funktioniert das dann auch nur mit ärztlicher Begleitung. Also wir haben da in Witzenhausen die psychiatrische Institutsambulanz, die auch richtig fit sind und auch immer ein offenes Ohr haben und auch mal einen Notfall rannehmen können. Also das ist total super.
1: Ja.
0: Und

0: ja, das letztendlich hat jeder so sein Päckchen zu tragen und nur wenn jemand, also es heißt ja nicht, dass es Menschen, die nicht bei uns wohnen, dann unbedingt irgendwie besser geht, ja, sondern klar. Also ich sage immer, wir haben so ein bisschen in den Häusern den Querschnitt durch die Gesellschaft. Ja. Wir hatten auch schon einen Zahnarzt oder einen Allgemeinmediziner bei uns wohnen gehabt, die dann aber auch komplett im Leben abgestürzt sind, bis hin zur ungelernten Arbeitskraft oder ja, auch Flüchtlinge hatten wir auch schon mit aufgenommen. So quer durch die Gesellschaft eigentlich. Und ja, grundsätzlich hat sich wieder irgendwie alles dann zusammengefunden oder zusammen
1: gerauft.
0: Gerauft, danke.
1: Wie viele Menschen arbeiten auch oder wie viele gehen dann auch den Schritt tatsächlich auch auszuziehen und in ein ganz eigenständiges Leben zu gehen?
0: Ja, das mit dem Ausziehen, diese geplanten Auszüge, die sind echt wenig. Also das war echt, ich kann es jetzt gar nicht in Prozent sagen, ein recht kleiner Teil gewesen. Die meisten, die dann ausgezogen sind, mussten dann zum Teil auch ausziehen, weil sie sich halt nicht an die Hausregeln gehalten haben. Also gerade das Wichtigste, kein Konsum und kein Diebstahl, keine Gewalt, keine Androhung von Gewalt. Und damit ist es eigentlich nicht viel, aber es klappt nicht bei allen.
1: Ihr habt ja auch lange Zeit immer, ich glaube, Gruppe habt ihr es genannt, angeboten. Also eigentlich, es war eine Selbsthilfegruppe, genau. Da es war auch offen für NichtbewohnerInnen.
0: Richtig.
1: Genau, ich glaube, auch mit dem Tod von Elke Bölling, sie Ruhe in Frieden, ist es, glaube ich, auch so ein wenig abgeebbt.
0: Ja.
1: Aber grundsätzlich war das ja auch immer ein wichtiger Bestandteil von der Arbeit.
0: Ja, das ist auch absolut richtig. Nur ich habe die Erfahrung gemacht mit der Gruppe, das war dann immer so also grundsätzlich macht es schon Sinn, sich ab und zu mal zusammenzusetzen, wenn es irgendwelche Unstimmigkeiten im Haus gibt, aber das war dann, also es ist in der Gruppe eigentlich nie irgendwie großartig was geklärt worden, weil ja, halt okay. Einfach der hat die Meinung und dann hat der so die Leute, die hinter ihm stehen und der hat aber alles ganz anders gesehen und am Ende war es dann wieder keiner gewesen, aber natürlich, was ich halt immer sage, also wenn jemand irgendwas hat, worüber er reden möchte, dann darf er gerne jederzeit zu mir kommen, beziehungsweise es hat eigentlich so gut wie jeder so einen Vertrauten dann so mindestens im Haus dort wohnen, mit dem er gut zurechtkommt. Also dann bequatscht euch da und wenn irgendwie was ist oder so, dann einfach Bescheid sagen.
1: Ja.
0: Und also ich kann auch nicht sagen, dass die Rückfälle jetzt mehr geworden sind dadurch, dass wir die Gruppe nicht mehr haben. Was natürlich auch, also natürlich habe ich auch nichts dagegen, wenn irgendjemand sagt von den Jungs hier, pass mal auf, also ich bin jetzt irgendwie auch schon sehr, sehr lange süchtig und ich würde mir das zutrauen, so eine Gruppe zu machen in den Häusern. Da hat auch niemand was dagegen, wenn die Herren und die Dame sich da mal selbst so ein bisschen mal aktivieren würden.
1: Ja. Wir möchten jetzt einmal noch ein Lied hören von Johnny Cash, Hurt.
2: Hurt, der Song von Johnny Cash, den nahm er kurz vor seinem Tod auf und er blickt auf ein Leben voller Exzesse, schwerer Tablettensucht zurück und das Video zeigt einen gebrechlichen Mann in den Ruinen seines Ruhms. Er ist die ultimative Lebensbilanz, die zeigt, dass Abstinenz auch bedeutet, die verbliebenen Narben und den Schmerz über das Verlorene auszuhalten.
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1: Thorsten, du hast uns gerade mitgenommen in dein Leben und auch Arbeitsleben als, wenn man so möchte, leitender Betreuer in der Chance einer Suchthilfeeinrichtung in Witzenhausen. Wir haben jetzt gerade viel darüber gesprochen. Jetzt möchten wir noch mal kurz ein paar wissenschaftliche Einblicke geben und dazu hören wir jetzt einmal kurz Sophie.
2: Jetzt nochmal eine wissenschaftliche Perspektive. Und zwar aus der wissenschaftlichen Perspektive entsteht Wohnungslosigkeit selten nur durch einen einzelnen Auslöser. Forschende sprechen meist von einem Zusammenspiel mehrerer Faktoren, die sich gegenseitig verstärken. Ein wichtiger struktureller Faktor ist zum Beispiel der Wohnungsmarkt. Gerade in Ballungsräumen wie dem Rhein-Main-Gebiet sind Mieten in den vergangenen Jahren deutlich gestiegen, während bezahlbarer Wohnraum knapp bleibt. Wenn Menschen ihre Wohnung verlieren, etwa durch Mietschulden, eine Kündigung oder eine Trennung, wird es häufig extrem schwierig, kurzfristig eine neue Wohnung zu finden. Besonders betroffen sind Menschen mit niedrigem Einkommen, mit Schulden oder mit negativer Schufa. Hinzu kommen soziale Faktoren. Dazu gehören zerbrochene Familienbeziehungen, Konflikte im Wohnumfeld oder Gewalt in Partnerschaften. Viele Menschen, die ihre Wohnung verlieren, haben kein stabiles soziales Netzwerk mehr, das sie auffangen könnte. Wenn niemand da ist, bei dem man vorübergehend wohnen kann oder der finanziell unterstützt, kann eine Krise sehr schnell zu einer existenziellen Notlage werden. Ein wichtiger Bereich sind individuelle Faktoren. Dazu zählen etwa psychische Erkrankungen, traumatische Erfahrungen oder Suchterkrankungen. In der Forschung gilt Sucht allerdings selten als alleinige Ursache von Wohnungslosigkeit. Häufig ist sie ein Teil eines komplexen Lebensverlaufs. Probleme verstärken sich gegenseitig, etwa Arbeitslosigkeit, Schulden, psychische Belastungen und Sucht. Gerade in Städten wie Frankfurt wird dieses Zusammenspiel besonders sichtbar. Hier treffen hohe Lebenserhaltungskosten, ein angespannter Wohnungsmarkt und soziale Problemlagen aufeinander. Deshalb arbeiten viele Hilfsangebote heute nicht nur daran, Menschen wieder eine Wohnung zu vermitteln, sondern unterstützen gleichzeitig bei Themen wie Sucht, psychischer Stabilität, Arbeitssuche oder sozialer Integration. Der Weg zurück in ein eigenständiges Leben ist oft ein längerer Prozess, der mehrere Bereiche gleichzeitig betrifft.
1: Ihr seid auch an Schulen unterwegs gewesen und habt auch an Schulen eure Geschichte erzählt und habt dort Bildungsarbeit betrieben. Grundsätzlich kannst du sagen, wie auch so die Reaktion von Jugendlichen darauf war. Ich meine, Alkohol ist an sich ein Thema, was in der Jugendzeit dann irgendwann so aufebbt und wo man ja auch vielleicht mal seinen Spaß mit hat. Und wenn dann jetzt jemand in die Schule kommt und einem erzählt, das ist aber eigentlich gar nicht so gut und guck mal, was da passieren kann, dann stelle ich mir das irgendwie schwierig vor. Wie war das für euch?
3: Ja, das war, also von meiner Seite aus war es nicht schwierig. Also ich hatte da auch nie irgendwelche Berührungspunkte oder da gab es auch nie irgendwas, was ich nicht erzählen wollte. Und ich denke mal, dadurch, dass es von Menschen erzählt wird, die das tatsächlich dann so auch durchgemacht haben, wie sie es erzählen, das ist dann immer nochmal eine ganz andere Hausnummer, als wenn ein Lehrer dann vorne steht und die erklärt, also wenn du jetzt zu viel Alkohol trinkst, dann geht die Leber kaputt, dann geht das Gehirn kaputt, das Herz und dann ist es halt so trocken und so. Und wenn du so die eine oder andere Anekdote dann aus deinem Leben bringst, die halt auch nicht so schön ist und wo sich dann viele sagen, naja, also ich meine, muss ich ja nur mal irgendwie vorstellen, jetzt bei dem Wetter mal eine Nacht draußen zu verbringen, da hört es ja bei den meisten auf. Mhm. Dann auch irgendwie auch kein Handy, mobiles Internet war damals noch nicht so doll ausgebaut. Also es war dann, du bist da mit dir und deinem Kopf alleine und versuchst dich dann warm zu halten.
1: Ja, krass. Und auch darüber hinaus, so mal auf die Gesellschaft bezogen, wie sehr ist auch Sucht ein Tabu?
3: Von mir aus irgendwie gesehen, ich habe es im Arbeitsleben festgestellt, weil auch wenn ich dann morgens auf der Arbeit war und abends ziemlich viel getrunken hatte, man riecht es ja am nächsten Tag. Meine Freundin hatte mir es dann irgendwann mal auch vorgeworfen, aber ich selbst habe es halt nicht so wahrgenommen und ich dachte mir immer, Mensch, auch wenn du mit den Kollegen redest und es hat niemand irgendwie was gesagt und ich weiß noch, es war ein Freitag gewesen und es war ein Großraumbüro und ich hatte noch irgendwas, dann irgendwie wir hatten da so Teamassistentinnen und einen Teamassistenten gehabt und habe da mit der einen Kollegin da geredet und die saß ungefähr so 1,50 Meter von mir weg und der andere Kollege, der saß so einen Meter weiter weg und wir reden so und ich erkläre da noch irgendwas und auf einmal guckte er mich an und meinte so, ja, hier Thorsten, hast du einen gesoffen? Weil ich so, naja, gestern war Donnerstag, Stammtisch gehabt, wo weißt du denn das? Ja, du hast eine Fahne, die kommt bis hier rüber. Und
1: okay, krass.
3: Meine drei Kollegen mussten dann halt erstmal herzlich lachen und ich habe mir gedacht, ach du Scheiße.
1: Ja, oh, heftig, ja.
3: Das hat mir, also es ist mir bis heute auch so im Gedächtnis geblieben. Also auch
1: vorstellen,
3: auch so im Nachhinein, weil so die meisten Menschen, mit denen ich gesprochen hatte, die waren alle so total nett, höflich. Also es hat keiner irgendwie auch gesagt, es ist morgens 21:30 in Deutschland und du riechst wie, keine Ahnung,
1: drei.
3: Genau.
1: Ja, oder so. Um nochmal über die Obdachlosigkeit zu sprechen, das ist ja auch vielleicht eine Sache, die auch ein Tabu ist, aber doch deutlich stärker sichtbar ist, oft im öffentlichen Raum auch. Wir wollen jetzt diese Debatte hier nicht aufmachen, aber es gab ja auch die berühmte Aussage mit dem Problem im Stadtbild von unserem Herr Bundeskanzler. Und ja, ich glaube, wenn man ehrlich ist, dann konnten sich zumindest, wenn man über Stadtbild und Obdachlosigkeit redet, doch recht viele Menschen etwas darunter vorstellen.
2: Ein paar Zahlen zur Obdachlosigkeit. Und zwar, wenn man über Obdachlosigkeit spricht, lohnt sich zuerst ein Blick auf die Größenordnung des Problems. In Deutschland leben nach dem aktuellen Wohnungslosenbericht der Bundesregierung insgesamt 531.600 Obdachlose. Was sind denn Menschen ohne eigene Wohnung? Das sind Menschen, die in Notunterkünften, in Übergangswohnheimen oder in anderen Einrichtungen untergebracht sind, aber auch Menschen, die vorübergehend bei Freunden oder Verwandten schlafen. Etwa 47.000 Menschen leben so tatsächlich ohne jede Unterkunft auf der Straße oder auch in provisorischen Unterkünften. Diese Zahlen zeigen, dass Wohnungslosigkeit kein Randphänomen ist. Viele Menschen denken bei dem Thema zuerst an Personen, die sichtbar im öffentlichen Raum leben. Tatsächlich macht diese Gruppe aber nur einen Teil aus. Ein großer Teil der Betroffenen lebt in Notunterkünften oder ist in sogenannten verdeckten Wohnungslosigkeiten. Also Menschen, die vom Sofa zu Sofa ziehen, bei Bekannten schlafen oder in sehr unsicheren Wohnungssituationen leben. Auch regional ist das Thema deutlich sichtbar. Im Bundesland Hessen sind derzeit rund 29.000 Menschen wohnungslos und die Zahl ist in den letzten Jahren weiter gestiegen. Sozialverbände sprechen deshalb von einer zunehmenden sozialen Herausforderung für Städte und Kommunen. Besonders im Rhein-Main-Gebiet, also in Städten wie Frankfurt, Wiesbaden oder Offenbach, wird das Problem im Stadtbild wahrnehmbar. Ballungsräume ziehen viele Menschen an und gleichzeitig sind hier die Mieten besonders hoch. Dadurch entsteht eine Situation, in der Menschen mit wenig Einkommen oder mit sozialen Problemen schneller ihre Wohnung verlieren und gleichzeitig deutlich schwerer wieder eine neue finden. Diese Zahlen zeigen, Obdachlosigkeit ist nicht nur eine persönliche Tragödie einzelner Menschen, sondern auch ein gesellschaftliches Thema, das stark mit dem Wohnungsmarkt, sozialer Gerechtigkeit und dem Gesundheitssystem zusammenhängt.
1: Hier hätte ich dann auch mal so ein paar Sachen mitgebracht, wo ich so gemerkt habe, ich glaube, das Bild, was viele Menschen von Obdachlosen oder Menschen in Notlagen haben, ist ein sehr, sehr schwieriges. Also ich war zum Beispiel vorletzte Woche in Hamburg und da habe ich einen Park gesehen, den August-Bebel-Park, und der ist ein, wenn du so willst, berühmt-berüchtigter Ort. Dort sind sehr viele Menschen, die zum Beispiel dort offen konsumieren. Ich habe hier auch mal so ein paar schöne Google-Rezensionen mitgebracht. Also da steht dann irgendwie was von Zombie und Schandfleck und Spritzen. Irgendwie dann halbwegs sarkastisch geschrieben, mir wurde hier beigebracht, wie man sich gegen Corona impft und boah, die Impfung hat härter geballert als beim Arzt, 9 von 10. So ein hautnahes Erlebnis zum Thema The Walking Dead hatte ich noch nie. Andere schreiben, ich schaffe es dafür nicht, Mitgefühl aufzubringen. Und wiederum andere sind da etwas vernünftiger und schreiben dann sowas wie, es ist halt ein Problem, wenn man irgendwie mit den Leuten halt nicht arbeitet, sondern das Problem einfach nur versucht, in irgendeine Ecke zu drängen. Auch da, kennst du da irgendwie Sachen, die da vielleicht interessant wären, oder kannst du uns da etwas so erzählen, wie man auch mit Obdachlosigkeit im Stadtbild umgehen will?
3: Ja, es ist schwierig. Also grundsätzlich, wenn man sich nicht zu Schulden kommen lässt, dann wird es auch schwierig, damit einen Platzverweis. Ich denke mal, dass das Ganze scheitert halt einfach daran, dass die meisten von den Menschen, die davon betroffen sind, auch einfach es ist in den meisten Fällen tatsächlich so, ihre Sucht dann auch nicht aufgeben möchten. Und dann geht es ja schon wieder los. Also ich merke es ja bei uns in der ehemaligen Obdachlosenunterkunft in Witzenhausen. Also die kriegen ein neues Bett reingestellt. Ja, jetzt kein hochpreisiges, aber halt solider Holzrahmen und eine neue, frische, saubere Matratze, Bettzeug, ein Stuhl, ein Tisch, ein Schrank. Und wenn die dann nach 3 Monaten wieder ausgezogen sind, dann können sie das Zimmer wieder komplett renovieren. Ist bei uns zuweilen auch nicht anders in der WG mit dem einen oder anderen Mitbewohner. Aber es ist halt, da ist es ist schwierig. Also man mag den Menschen zwar helfen, aber der Impuls muss eigentlich von denen auskommen. Also ja. der eine oder andere muss dann tatsächlich sagen, ja, nee, ich möchte so nicht mehr leben und ich möchte was Neues anfangen. Ja. Aber das passiert halt nicht. Und das ist, also ich kann da auch jeden Vermieter verstehen, der sagt, nee, also möchte ich so nicht in der Wohnung haben.
1: Ja, okay.
3: Und das ist ein ganz schwieriges Thema, aber das ist ja jetzt nicht nur in Deutschland so, sondern weltweit, dass andere Länder haben dann auch wieder andere Methoden damit umzugehen. Das fällt aber bei uns aus, zum Glück, dass sie dann irgendwo deportiert werden und irgendwo untergebracht, wo es also absolut menschenunwürdig.
1: Ja,
3: und ich meine, es ist klar, natürlich ist man kriegt es auch mehr mit und die Drogen werden auch immer komplizierter vom Aufbau her. Und ich meine, Leute, die es durch nicht oder die durchs Raster gefallen sind, aufgrund von irgendwelchen Beeinträchtigungen, Handicaps oder der Sucht, die gibt es ja schon die Menschheitsgeschichte durch. Und ich denke mal, früher, da war das auch noch ein bisschen anders gewesen. Aber heute und auch durch die Medien wird das ja alles auch viel mehr und stärker verbreitet. Natürlich.
1: Also ja, gut, das
3: es gibt auch Parks, wo ich dann nachts oder vielleicht auch schon tagsüber denke, na, da musst du da jetzt durchlaufen oder nimmst du lieber irgendwie so einen Kilometer Umweg im Kauf.
1: Ja.
3: Und es ist halt tatsächlich so, nur es gibt da auch keine Patentlösung für.
1: Ich habe auch das Gefühl, ich glaube, das ist ein großes Dilemma. Ich meine, hätte man die Patentlösung, dann wäre es vielleicht auch anders, ja. Also grundsätzlich, ich meine, bei dir war es jetzt so, dass zuerst die Sucht und danach die Obdachlosigkeit kam. Andere Menschen kommen ja von der Obdachlosigkeit auch in die Sucht oder sind auch nur obdachlos, das gibt es ja auch durchaus. Vielleicht da nochmal als Verweis, das ist vielleicht ja nicht das Hauptthema, aber es gibt natürlich auch noch große Probleme, auch mit Wohnungsnot zum Beispiel, also gerade in Metropolregionen, Rhein-Main-Gebiet zum Beispiel, wo man einfach überhaupt keine Wohnung bekommt. Und wenn das natürlich dadurch kommt, dass du einfach auf der Straße leben musst, weil du nichts Angemessenes findest, dann ist das natürlich auch eine sehr, sehr schlechte Situation. Genau, das mal am Rande. Ich habe auch mal selber was mitgebracht, wo ich auch mal so gemerkt habe, ich sag mal, das Bild von Menschen in Notlagen kann wirklich sehr, sehr erschreckend sein, so im Nachgang. Also wir waren zum Beispiel einmal auf einer Klassenfahrt und da hatten wir so ein Seminar und sollten da mal üben, eine Kampagne zu starten. Und ich meine, das war eine sehr lustige Klassenfahrt und irgendwie haben wir uns dabei auch darin verloren, eine Kampagne zu machen. Also es ging quasi um Obdachlosigkeit oder in der Wortwahl eher gesagt gegen Obdachlosigkeit. Und es war also ganz, ganz bitterbös, schwarz, sarkastisch. Ich kann mal so ein paar Beispiele nennen. Also dann war so quasi der Maßnahmenplan mit unfreiwilliger Arbeitsbeschaffungsmaßnahmen oder Medikamententests oder ein Kampf dem Alkoholismus, Abschiebungen, keine Ahnung, Wiederhaken in Mülleimern, Bezahlparkbänke, im schlimmsten Fall, also auch Vasektomie, also so Sachen, die absolut furchtbar sind eigentlich. Aber ich glaube, es spiegelt ganz gut wider, wie, ich sag mal, wahrscheinlich auch nicht wenige Menschen über Obdachlosigkeit denken und dass da eben sich auch im Kopf oft, das eine Menschsein vom anderen Menschsein entkoppeln könnte. Hast du da auch manchmal das Gefühl? Und wie könnte man auch dafür sorgen, dass es vielleicht wieder besser wird?
3: Ja, also Also ich sag mal, bei den Obdachlosen, meiner Meinung nach, da gibt es halt auch zwei in dieser Gesamtgruppe halt noch so zwei Lager. Also das eine sind dann die so einigermaßen noch, nicht einigermaßen, sondern die ihre Körperhygiene und irgendwie, also ich habe da Leute kennengelernt, die obdachlos sind, wenn du die so normal treffen würdest, dann würdest du nicht drauf kommen. Also die laufen gepflegt rum und also es geht alles. Und dann gibt es natürlich halt auch die dann auf irgendwelchen Plätzen sich irgendwie so den Tag vertreiben und so, dass es jeder sieht und da auch offen irgendwie ihre Dispute da ausdiskutieren Also ich weiß schon, wie es gemeint ist und gerade wenn ich dann so an Frauen und Kinder denke, das ist natürlich schon ein wenig unheimlich, nur es ist ja so die Frage, wie kriegt man es hin? Also die sogenannten Ghettos in Amerika, die sind ja eigentlich auch nur aus dieser Not heraus entstanden, dass die Leute dann praktisch irgendwohin umgesiedelt wurden, wo sie dann so leben können, wie sie denken, dass es in Ordnung ist. Aber wie gesagt, eine Lösung wird sehr schwierig. Also früher gab es irgendjemand hat mir das mal gesagt, also früher gab es dann halt pro Dorf oder pro Stadt, irgendwie gab es dann so den Dorfdeppen in Anführungszeichen. Mhm. Nur ich denke mal, mit wachsender weltweiter Bevölkerungszahl kommen wir da mit einem nicht mehr hin.
1: Also, ja, okay. Eine statistische Sache, ja, okay. Puh, also ich muss sagen, ehrlich gesagt, auch wenn ich mir das hier so durchlese, ich denke immer so, also ach du Hilfe, wie konntest du denn sowas, ich sag mal, schreiben oder es auch tolerieren, dass es sowas geschrieben wird? Und ich meine, eigentlich, wenn man so als Bundesbürger ja eigentlich immer sich sagt, ja, die Würde des Menschen steht über allem, dann trotzdem irgendwie plötzlich, löst sich das irgendwie im Kopf, wenn es auch nur ein Witz gemeint ist, aber trotzdem zeigen ja auch oft Witze irgendwie so, was dahinter im Kopf steckt manchmal. Ja, also keine Ahnung, ich finde es nach wie vor sehr, sehr unangebracht und keine Ahnung, ich schäme mich ja auch für sowas, aber ich würde mir vielleicht wünschen, dass man das vielleicht besser reflektiert oder sowas. Naja, lieber Thorsten, um jetzt nochmal den Bogen zu spannen, würden wir einmal gerne kurz von The Weeknd einen Song hören und zwar I Can Feel My Face und danach sprechen wir noch kurz darüber, was vielleicht auch das Politische angeht und danach, kommen wir auch schon langsam zum Ende unserer Sendung.
2: I Can't Feel My Face. Ein Song von The Weeknd, von Abel Tesfaye, bekannt als The Weeknd, hat offen über seinen eigenen Drogenkonsum als Mittel gegen die Einsamkeit im Rampenlicht gesprochen. In diesem Welthit personifiziert er das Kokain als eine Geliebte, die ihn betäubt. Der Song zeigt, wie täuschend echt sich der Rausch als Glück getarnt anfühlt, während er einen innerlich längst leer macht.
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0: Thorsten, hast du denn grundsätzlich erstmal Sachen, wo du sagst, vielleicht auch von der Politik müssten da Impulse kommen oder das sind Sachen, die du vermisst?
1: Ja, also wo geht's los? Also vermissen ist natürlich so dieses Verständnis haben füreinander oder für den anderen Menschen, dass dieser oder überhaupt ein bisschen Zusammenhalt, das ist ja heute irgendwie alles nicht mehr so. Also wenn ich so hier in Witzenhausen, da haben wir noch Glück mit der Nachbarschaft, die wir da rundherum haben, mit dem verstehen wir uns trotz dieser WG super. Also die sind auch immer hilfsbereit und nett und haben da auch Verständnis für und interessieren sich auch dafür. Also das ist alles gut. Aber so in anderen Bereichen oder so, das ist echt schwierig. Also dieses Ich-Bezogene, das wird ja auch immer mehr so zum Thema und
0: ein schwindendes Verständnis irgendwie
1: genau, für sowas. Ja, für sowas dann generell. Weil dieses Suchtding, das ist natürlich, also für viele ist es dann immer noch so ein moralisches, dass sie halt sagen, naja gut, also eigentlich man müsste ja nur aufhören und dann ist wieder alles gut, aber da steckt ja immer noch so viel mehr dahinter. Mhm. Und das mit der Sucht, das, also letztendlich dieses Sucht Ding, das steckt ja in jedem Menschen drin. Ja. Also von der Evolution ist das ja auch so gewollt, dass wenn wir was essen, was uns gut tut, dann merken wir das auch, dann fühlen, sind wir satt und fühlen uns gut und wenn wir dann noch was trinken, also jetzt Wasser oder wie auch immer eine Ananas irgendwie uns dann noch mit reinquetschen, dann ist das süß und schmeckt auch gut und bringt auch dem Körper was und alles bestens. Und wahrscheinlich hat damals, als das irgendwie so in uns programmiert wurde, noch keiner damit gerechnet, dass irgendwann die Chemiker auf die Idee kommen, was man alles irgendwie noch extrahieren kann.
0: Ja, okay. Generell psychische Notsituationen sind ja auch, wie du schon erklärt hast, ja auch ein Grund dafür, warum Menschen zum Beispiel sich mit Suchtmitteln betäuben wollen. Genau. Ich schätze mal, auch da würdest du dir vermutlich wünschen, dass es da zum Beispiel mehr Angebote gibt. Oder wie nimmst du das auch mal mit den Leuten, die zum Beispiel bei euch wohnen?
1: Angebote, also ich denke mal, Angebote gibt es ja auch. Also das ist jetzt nicht so, also wenn man tatsächlich so einen Notfall hat, dass man irgendwo gerade in so einem Lebensabschnitt steckt und ist vielleicht noch irgendwas passiert, wo man sich dann denkt, nee, ich brauche jetzt sofort irgendwie Hilfe und dann gibt es da schon Möglichkeiten, dass man da zeitnah, also das heißt innerhalb von 24 Stunden auch einen Termin beim Psychologen geht oder wenn man irgendwie das Gefühl hat, dass man nicht mehr kann oder sich was antun will, dann gibt es auch die Möglichkeit, dass man da erstmal auch stationär aufgenommen wird in der Klinik und dann erstmal jemand schaut, okay, was können wir machen, wie geht's Ihnen denn und die haben auch Sozialarbeiter, also das ist schon da, also wird wahrscheinlich auch genutzt, allerdings halt von den Suchtpatienten eher weniger, da ist dann oftmals so, also es gibt da diesen Ausdruck des Drehtürpatienten, also die sind dann, oder wir scherzen auch immer, dass irgendwie zum Monatsende die Plätze in der Suchtstation immer sehr, sehr immer komplett ausgefüllt sind, während zum Monatsanfang, wenn noch Geld auf dem Konto ist, dann das Interesse irgendwie an der Entgiftung, die man dann irgendwie 3 Wochen später unbedingt braucht, noch gar nicht so groß ist. Also es ist dann irgendwie für viele tatsächlich so recht angenehm, okay, ich mache dann jetzt 3 Wochen Party, dann gehe ich ins Krankenhaus und wenn da die nächste Kohle kommt, bin ich wieder draußen und es ist nicht schön, aber es ist leider so.
0: Ja.
1: Ohne jetzt alle über einen Kamm scheren zu wollen, also.
0: Ja, danke schön. Würdest du dir wünschen, dass zum Beispiel der Zugang zu Suchtmitteln, also zum Beispiel Preisregulierung bei Alkohol oder ich sag mal auch Zugänglichkeit, auch Jugendschutz und sowas, dass da sich was tut?
1: Ja, also im Prinzip können die das ja regulieren, wie sie wollen. Also letztendlich beim THC hat sich ja auch gezeigt, das ist alles wieder zurückreguliert worden, weil man kriegt es sowieso nicht in den Griff so richtig. Und also man selbst die Prohibition in den Vereinigten Staaten, die Zeit, das hat ja auch nicht wirklich viel gebracht.
0: Ja,
1: also die meisten wissen ja, und wie man sich irgendwas zusammenmischt, beziehungsweise man kann ja dann auch den reinen Alkohol so kaufen und sich dann irgendwie auch ein Getränk draus mischen. Ja. Also das wird es wahrscheinlich nicht irgendwie aufhalten, weil die ist, auch wenn ich so an die islamischen Länder denke, gerade so, die, wenn es dann um den Konsum von Opium geht, oder Opioiden in irgendeiner Form, also da ist ja die haben ja teilweise nur die Klamotten, die sie irgendwie am Leib tragen, aber irgendwie kriegen sie es immer noch hin, sich da irgendwie ordentlich zuzudröhnen, also also die ganzen Verbote nützen ja nichts. Also das wird weiterhin.
0: Aber trotzdem zum Beispiel zu sagen, die Steuer auf Alkohol sollte höher, oder auf Zigaretten zum Beispiel auch. Zigaretten sind ja auch so eine Sache, wo man immer, die vielleicht manchmal so ein bisschen aus dem Blick sind, weil sie eben vielleicht nicht so eine enorm akute Wirkung haben.
1: Ja, wobei, also ich muss sagen, ich war, oh Gott, von beiden, wie viele Jahren, das war noch vor Euro-Einführung. Da war ich auch mal in London gewesen, und da hat damals eine Packung, da waren, ich glaube, 15 oder 16 Zigaretten drin, hat umgerechnet schon irgendwie so um die 12 Mark gekostet.
0: Okay.
1: Also D-Mark. Und da hat auch keiner aufs Rauchen verzichtet.
0: Ja, okay. Ansonsten, findest du denn, ein Leben in Würde ist trotzdem grundsätzlich hier auch in Deutschland in den meisten Fällen möglich, oder würdest du sagen, da gibt es auf jeden Fall noch viel Nachholbedarf, auch politisch?
1: Ein Leben in Würde.
0: Ja.
1: Ja, aber das lässt sich ja nur irgendwie auf die Beine stellen, wenn derjenige das dann auch möchte. Mhm. Also ich kenne das auch von meinem Job her. Das ist dann irgendwie, der eine oder andere kommt dann rein und meint dann so, gerade bei einer Neuaufnahme, ja, also ich brauche das, ich brauche dies, ich brauche jenes. Und und wenn du dann fragst, ja, inwieweit hast du das schon mal in Angriff genommen? Oder da mal irgendwie was dran gesetzt oder überhaupt mal losgetreten, und dann, ja, nee, bisher noch nicht, aber das okay, muss aber dringend gemacht werden. Ja, schön, aber ich bin kein Betreuer in dem Sinne, also von daher, ohne deine Mithilfe wird das nicht gehen, also da musst du ja auch schon mal Gedanken machen.
0: Ja, Dankeschön. Wir hören jetzt noch mal kurz einen Einspieler über die aktuellen politischen Maßnahmen und was da geplant ist und wo es vielleicht auch noch hakt.
2: Was gibt es aktuell in der Politik für Maßnahmen? Ja, auch realpolitisch steht das Thema Wohnungslosigkeit inzwischen stärker auf der Agenda. Auf Bundesebene hat die Bundesregierung 2024 erstmals einen nationalen Aktionsplan gegen Wohnungslosigkeit beschlossen. Ziel dieses Plans ist es, Wohnungslosigkeit in Deutschland bis zum Jahr 2030 zu überwinden. Der Plan bündelt verschiedene Maßnahmen, etwa bessere Prävention, mehr Unterstützung für Kommunen und Programme zur Vermittlung von Wohnungen. Ein wichtiger Ansatz ist dabei das Konzept Housing First. Die Idee dabei ist, Menschen bekommen zuerst eine eigene Wohnung und danach Unterstützung bei Problemen wie Sucht, Schulden oder psychischen Belastungen. Internationale Erfahrungen zeigen, dass dieser Ansatz sehr erfolgreich sein kann. In Deutschland existieren inzwischen mehrere Projekte, bei denen ehemals obdachlose Menschen auf diese Weise dauerhaft Wohnraum erhalten. Trotzdem gibt es auch viel Kritik an der aktuellen Politik. Sozialverbände und Fachleute sagen, dass viele Maßnahmen bisher eher strategische Ankündigungen sind als konkrete Veränderungen. Der Aktionsplan der Bundesregierung wird von einigen Experten und Expertinnen als zu vage bezeichnet, weil klare Verpflichtungen und überprüfbare Ziele fehlen. Ein zentraler Punkt der Kritik betrifft den Mangel an bezahlbarem Wohnraum. Viele Fachleute sagen, solange es zu wenig günstige Wohnungen gibt, können auch gute Hilfsprogramme nur begrenzt wirken. Deutschland hat im europäischen Vergleich relativ wenig Sozialwohnungen, nur etwa 2% des gesamten Wohnungsbestandes. Dadurch fehlen Wohnungen, in die obdachlose Menschen vermittelt werden können. Auch auf Landesebene, zum Beispiel in Hessen, versucht die Politik aktuell neue Wege zu gehen. Hier werden ebenfalls Projekte nach dem Housing First-Prinzip gefördert und Studien zur Situation wohnungsloser Menschen durchgeführt. Ziel ist es, Menschen schneller eine eigene Wohnung zu vermitteln und gleichzeitig soziale Unterstützung auszubauen. Gleichzeitig zeigen viele Praktiker aus der Sozialarbeit, dass politische Programme allein nicht das Problem lösen. Gerade in Städten mit angespanntem Wohnungsmarkt wie Frankfurt oder dem Rhein-Main-Gebiet bleibt die zentrale Herausforderung bestehen. Es fehlen schlicht genügend bezahlbare Wohnungen. Solange sich daran wenig ändert, bleibt die Wohnungslosigkeit für Menschen ein reales Risiko, selbst in einer wirtschaftlich starken Region.
0: Thorsten, du kannst uns jetzt noch zum Abschluss einige Sachen mit in die Hand geben. Und zwar möchte ich einmal fragen, was man denn tun kann, wenn man merkt, dass man vielleicht auch selber betroffen ist von einer Sucht oder dass man gefährdet ist, in eine Sucht abzurutschen.
1: Ja, also reden auf alle Fälle erstmal. Also vielleicht irgendeinen Vertrauten, den man hat, oder man kann sich auch eine Selbsthilfegruppe suchen. Dank des Internets ist das immer recht einfach zu finden. Beziehungsweise, also es gibt auch Anlaufstellen bei der Caritas oder bei der Diakonie. Und ja, natürlich können die auch alle keine Wunder bewirken. Also die sind auch immer auf die Mithilfe angewiesen. Und ich meine, so der erste Schritt, da mal hinzugehen und sich mal zu öffnen und beraten zu lassen, ist natürlich immer so das Beste, was man machen kann. Ich denke mal, also ich hatte ja das Glück, bei mir war es ja schon so weit, dass ich auf der Straße gelebt hatte. Also von daher gab es da auch keine Scham mehr. Aber natürlich, wenn man irgendwie also eigentlich als Mensch normal im Leben steht und dann halt abends so seinen Stress runterspült, dann kommt man sich, also der erste Eindruck, wenn man dann in so eine Selbsthilfegruppe reingeht, man kommt sich wahrscheinlich erstmal so ein bisschen deplatziert vor. Man denkt sich, naja, mein Gott, also der war schon obdachlos, der wohnt, hat schon mal im Heim gewohnt, der ist geschieden, der hat seinen Job verloren, deswegen hier gehöre ich eigentlich noch nicht hin dann wäre natürlich dieses noch nicht hin in vielen Fällen tatsächlich auch das Treffendere. Ja. Und ja, es ist halt immer so dieses positive Denken. Also man geht ja immer davon aus, naja, mir passiert sowas nicht. Also Autounfälle passieren Gott sei Dank immer anderen Leuten. Sucht, das ist natürlich auch was mir ja nicht passiert, weil ich bin ja kein Alkoholiker. Ich bin ja normal aufgewachsen, habe meine Schule, meine Ausbildung, meine Arbeit. Gut, ich trinke halt irgendwie abends 1-2 Bier. Aber man weiß ja nicht, was noch im Leben kommt, was die nächste Krise bringt und.
0: Man muss lieber ehrlich zu sich sein.
1: Ja, das auf alle Fälle. Aber wir Süchtigen sind ja recht gut mit darin, sich Dinge schön zu reden. Also dieses, okay, pass auf, dann trinke ich heute noch mal was und morgen dann nicht und übermorgen auch nicht. Und ja, also selbst wenn es dann irgendwie dann mal eine Zeit lang klappt, dass man unter der Woche dann vielleicht nichts trinkt und dafür nur am Wochenende, irgendwann, wenn es, also muss nicht sein, aber irgendwann kann es dann auch wieder komplett kippen in die falsche Richtung. Also von daher, Hilfe suchen und mit Menschen, die man halt vertraut, darüber reden. Wenn jemand auch Hilfe braucht, darf natürlich auch gerne bei mir anrufen. Soweit ich da helfen kann, mache ich das auch gerne.
0: Wir verlinken auf jeden Fall mal die Website.
1: Ja.
0: Genau. Was sollte ich denn machen, wenn ich zum Beispiel im eigenen Freundes-, Bekannten- oder Familienkreis merke, dass jemand sich immer sehr exzessiv meinetwegen Alkohol konsumiert oder vielleicht auch schon mal mit einer Fahne zur Arbeit gekommen ist, etc.
1: Ja, dann am besten immer drauf ansprechen.
0: Ja.
1: Also natürlich nicht so mitten im Raum vor allen Leuten, sondern halt schon mal, hier pass mal auf, man kann ja mit einer Frage starten, dann pass mal auf, hast du im Moment Stress oder geht es dir nicht so gut? Weil das ist so das Schlimmste, wenn sich dann so ein Süchtiger auch noch ertappt fühlt, dann ist natürlich gleich, oder in der Regel diese Abwehrhaltung da, na mein Gott, wenn ich dann ab und zu mal was trinke und du weißt ja gar nicht, was ich im Moment durchmache und ihr stellt euch das immer so einfach vor. Also es mangelt ja nicht an Ausreden, warum denn jetzt das so ist, aber Ja, und ich denke da auch an meine Mutter, die uns früher als Kinder dann immer vorgehalten hat, ja, sie müsst ja trinken, weil wir würden sie ja nervlich so fertig machen. Ach so. Und das war dann immer so die Ausrede dafür, also eine der Ausreden dafür.
0: Ja, ja, ja.
1: Und von daher, es ist schwierig. Man braucht halt viel Feingefühl und es ist halt auch die Frage, die ich dann auch gerne mal stelle, hast du dir schon mal Gedanken gemacht, wie es wäre, wenn du nichts trinken würdest und inwieweit bist du denn bereit, da irgendwie auch ein bisschen Anstrengung reinzulegen oder wie denkst du, dass es ablaufen könnte? Ja, wie sagt den Leuten auch immer, wir können nur begleiten, also wir können da nicht irgendwie, wir haben keinen Zauberstab. Ja. Mal sagen, 1, 2, 3 und vorbei. Das ist Arbeit, aber Arbeit, die sich lohnt.
0: Ja, auf jeden Fall. Gibt es denn Dinge, von denen du auch sagst, die hättest du gerne früher gewusst?
1: Nein. Also klar, wenn ich jetzt so meinen Lebensweg ansehe und ich könnte jetzt mit meinem 20-jährigen Ich reden und ich sage, pass auf, also wenn du jetzt anfängst, Alkohol zu trinken, dann wirst du irgendwann mal in Witzenhausen wohnen, was grundsätzlich nicht schlecht ist, aber der Weg dahin wird ganz interessant werden. Wenn ich das so erfahren hätte, nein, anders. Also wenn es die Möglichkeit gegeben hätte, dass ich mir das so in jungen Jahren, dann hätte ich gesagt, ja, klar, dann okay, ich halte mich dran, aber wenn einem das Fremde mitteilen, dann ist das immer so ein bisschen schwierig. Also
0: ja, okay.
1: Und von daher, es ist, also im Nachhinein möchte ich noch sagen, also ich würde auch nichts anders machen wollen. Ich hab das so für mich klar, dass die Sucht halt auch ein Teil von mir ist. Ich weiß halt, was ich einfach nicht mehr machen möchte oder sollte, darf. Darf, weil man kann sich auch selbst was verbieten und dann ist das auch in Ordnung. Und ich bin auch echt froh über jeden Tag, den ich, ja, jetzt fällt es einem nicht mehr so auf nach 16 Jahren, aber ansonsten bin ich echt froh über jeden Tag, den ich auch nüchtern verbringe. Also und mit Frust oder Ärger fertig zu werden, also das war auch immer so mein Totschlagargument. Da es gibt echt viele, viele andere Möglichkeiten, um sich irgendwie zu entspannen oder irgendwie zu regulieren, ohne dass man da jetzt irgendwas in Richtung Sucht unternehmen muss.
0: Ja, danke schön. Wir hören jetzt zum Abschluss einmal von Sting noch einen Song, Brand New Day, und danach kommen wir auch schon zu unseren letzten Worten.
2: Der Song Brand New Day von Sting. Nach vielen Jahren, in denen Sting auch die Schattenseiten des Rockstars-Lebens sah, wurde dieser Song zu einer Hymne für die Erneuerung. Er beschreibt den Mut, den es braucht, sich jeden Morgen wieder für das Leben und gegen die Selbstzerstörung zu entscheiden. In der Politik und der Hilfe für Betroffene brauchen wir genau diese Perspektive. Die feste Überzeugung, dass nach jedem sozialen Abschied ein Neuanfang in Würde möglich ist.

0: Thorsten. Und damit kommen wir jetzt zum Ende unserer Sendung. Thorsten, ich danke dir sehr, sehr, sehr, dass du hier warst. Es war, auch wenn ich deine Geschichte schon mal gehört habe, doch eine sehr augenöffnende Geschichte mal wieder und zeigt mir auch, wie sehr es sich lohnt, vielleicht darüber nachzudenken, bevor man in die Situation kommt, selber einmal zur Flasche zu greifen oder Sonstiges zu tun, um mit Problemen klarzukommen. Wie gesagt, ich bin sehr dankbar, dass du heute da warst. Es hat mich mal wieder sehr gefreut und ich hoffe, dass wir uns und unsere Hörerschaft mal ganz bald wiederhören im nächsten Podcast von Grünschnäbel.
1: Ja, dann vielen Dank für die Einladung nochmal und hat mir viel Spaß gemacht. Ich habe mir sowas immer ganz anders vorgestellt, aber das ist echt, war ein schöner Nachmittag. Danke.
0: Damit danke ich und gebe ab. 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

So eine schöne Geschichte mit der Regenbogenforelle von Gordon Lightfoot, Rainbow Trout. Ja, Summer in the City, das wäre doch zu naheliegend gewesen zum offiziellen Sommeranfang. Ja, es ist der Ventilator schon wieder wichtiger geworden als das Mikrofon in diesem Studio. Die arme Forelle, was wollte ich sagen, genau, die hat ihren Weg verloren. Aber Sie sind absolut richtig, wie immer in unserer Vinylschau, da laufen auch schon die Traveling Wilburys. Es gibt nur zwei Studioalben von denen. Die Supergroup mit George Harrison, Jeff Lynne, Roy Orbison, Tom Petty und Bob Dylan.

die Traveling Wilburys. The best music on the best station. Stilistisch war er zwischen Rock- und Country-Musik angesiedelt. Da ist es auch am schönsten. Der US-Sänger Lee Clayton aus Tennessee, 1979 ging der auf Welttournee, die ihn in 80 auch nach Deutschland brachte, wo unter anderem in der Markthalle Hamburg ein 30-minütiges TV-Special für den WDR Rockpalast entstand. Und was spielen wir hier von ihm? What You Gonna Do? Hier ist Lee Clayton.

in 4D. Ja, schärfer geht's dann wohl nicht. Southern Culture on the Skids. So heißt die Gruppe. Eine Rockband aus Chapel Hill in North Carolina. Sie begann 1983. Wörtlich bedeutet dieser ausgefallene Bandname so viel wie Südkultur auf dem absteigenden Ast. Damit spielte die Band humorvoll mit dem Image der verarmten sogenannten White-Trash-Kultur in den Südstaaten an und den Appalachen. Kurzum und frei zu übersetzen, könnte man sogar sagen, und das haben sie selbst gesungen, weißer Abschaum. Immer schön, wenn sich Musiker selbst auf den Arm nehmen und das mit so originellen Songs.

Weiter geht's ins Innere der Staaten, nach Kairo, Illinois. Julie Driscoll und Brian Auger über eine dramatische Fahrt auf der Road to Cairo.

5-Minuten-Stück mit Hintergrund aus 1968. Ein Mann, der als Anhalter nach Kairo mitgenommen wird. Große Sehnsucht hat er nach seinen Kindern und seiner Frau, die er verlassen hat. Er kann ihnen kein Leben mehr bieten. Als jedoch Kairo fast erreicht ist, bekommt er dann kalte Füße und bittet den Fahrer, ihn abzusetzen, denn die Erkenntnis ist bitter, dass seine Familie es wahrscheinlich besser hat, wenn sie glaubt, er sei tot. Und danach haben wir früher bloß getanzt. Der Inhalt interessierte eigentlich nicht die Bohne. Denn die Gedanken waren ganz woanders.

Loves You, die Frage der Fragen, so auch dieses Album der Four Seasons aus 75. Leadsänger Frankie Valli war damals mehr oder weniger schon auf dem Absprung bei den Four Seasons. Aber auch ohne Frankie Valli als Leadsänger war die Single absolut erfolgreich. Die Four Seasons landeten damals auf Platz 3 der US-Billboard Charts. Und hier live auf dem Plattenteller in ihrer wöchentlichen Vinylshow.

Players als einen der unzähligen Tribute-Songs für den legendären Buddy Holly, Everyday, diesmal gecovert von James Taylor auf seinem 85er-Album That's the Way I'm Here. Fast 30 Jahre später war für ihn der Buddy Holly Song dann immer noch ein Thema, wenngleich auch um einiges getragener und geschmeidiger, aber zu etwas selten gespieltenem britischen Bluesrock. Kontrast, wohlgemerkt, aus 73 kommen wir jetzt. Sie nannten sich Spooky Tooth und fanden in den Kreisen Anklang, die damals auch etwa Humble Pie oder Moth the Hoople hörten. Spooky Tooth hier mit All Sewn Up.

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1: Ja, also, wenn sich zwei Schmetterlinge ganz doll gern haben, Multiplication, Bobby Darins kleine Biostunde, aller 1961, und im Prinzip hat sich bei dem Phänomen bis heute wenig geändert. Und da wir mal gerade wieder bei den Oldies sind, wissen Sie noch, nach wessen Pfeife die hier getanzt haben?

0: Instrumental, er stimmt ja nicht ganz. Whistling Jack Smith, so der Titel, so der Interpret oder die Interpreten. Nein, es war einer. Whistling Jack Smith. Top 5 Hit in England und bei uns. Wann war das? 1967. I was Kaiser Bill's Batman.
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0: Jane steht hier. Welche Jane? Na, Krautrock, Matze. Deutsche Rockband aus Hannover gab's von 1970 bis 94. Unter ihrem ursprünglichen Namen seitdem existieren verschiedene Gruppen Jane, die haben sich nämlich zerstritten. Und da gibt's nur noch Splittergruppen mit Namenszusatz jeweils.

einfach mal wieder Krautrock auflegen, 50 Jahre alt, die Nummer Earth von der Gruppe Jane. Schon vor Jahren hat mich Stammhörer Marco aus Göttingen auf die Band aufmerksam gemacht. Jane, ehrlich gesagt, ich hatte sie nicht mehr wirklich im Kopf. Krautrock haben sie ja früher mal gesagt, die Amis. Und zu denen geht's jetzt auch gleich wieder, und zwar nach Kansas, wo auch gleichnamige Rockband herstammt. Away From You heißt das Stück von ihnen. Und das wiederum kommt aus der schönen 79 LP Monolith. Hier sind Kansas.

Sally Angie aus 1969. Das war die Folk-Duo-Zeit der beiden Geschwister Sally und Mike Oldfield. Noch bevor Mike als Solokünstler unter anderem ja mit Tubular Bells zu Weltruhm kam. Und auch Sally, die hatte ihre erfolgreiche Solo-Gesangskarriere hinter sich. Ja, noch bevor Mike durchstartete, waren sie beide als Geschwisterpaar super im Rennen hier mit oder unter dem Titel The Sally Angie.

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1: Noch dabei oder dazugekommen? Na dann die zweite Sendestunde unserer Vinylshow Jimmy Somerville. Oben auf dem Plattenstapel. Er macht den Anfang mit dem Smalltown Boy.

Old Horn Boy, Bronze Gebiet und Jimmy Somerville, die Band benannt nach ihrem Keyboarder Steve Bronski. Das war ihr Debüt, gleich der Volltreffer mit Small Town Boy, den Enge und Druck seines spießigen Heimatorts erdrückt haben. 1984 ein Erfolgsthema und eine Erfolgshymne, bei weitem nicht nur in der schwulen Szene. Der Kultsong erreichte auf Anhieb Platz 3 der britischen und deutschen Hitparade und sogar die 1 der US-Dance-Charts. Und auch ich weiß noch, dass die eigenen Kinder ja noch in den 2010er Jahren darauf abgetanzt haben. So, aber wir haben ja auch reifere Hörer. Was lief denn 20 Jahre vorher?

Ja, die Travelers, sorry, die schweigen gerne, denn Silence is golden, ja. Und das wissen wir natürlich auch. Die Scheibe war mal die B-Seite des Four-Season-Hits Ragdoll, wenngleich auch nicht so erfolgreich wie das Cover der Tremlaus. Guck doch mal da, wen ich als nächsten sehe. Einen echten Rolling Stone.

Klingt schon so ein bisschen, wie er aussieht. Keine Frage, wer das ist. Keith Richards, Solo aus 88. Beide haben gelebt, die Platte und der Mann. Make no mistake, von seiner LP Talk is Cheap. Von Mick Jagger übrigens drei offizielle, genau, ich habe hier nochmal geschaut, drei offizielle Studioalben. Die anderen beiden sind Main Offender aus 92 und Cross-Eyed Heart aus 2015. Und dann gibt es noch ein Live-Album von ihm solo obendrauf. Und hier erwartet uns schöne Musik aus Glasgow in Schottland. Die Simple Minds, eine der großen Rockbands der 80er und 90er. Fünf Alben von ihnen und natürlich die Nummer 1 Singles Belfast Child und Don't You. In unterschiedlichsten Besetzungen waren es unter dem Strich 60 Millionen Platten und CDs. Ich habe jetzt die hier am Laufen. All the things she said.

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Ja, die Scheibe ist dem Wetter geschuldet, Duvanani. Da will man Koffer packen. Exotische Stimmung aus der Karibik, vielleicht genau, aber auch das Richtige fürs Gartenfest. Xumae ist nicht nur der Name eines Distrikts auf den Bahamas. Nein, Xumae gab es auch auf Vinyl. Und dann sind wir eben gehört beim gleichnamigen Musiker, der genau daher stammt. Sein korrekter Name ist McFarlane Anthony McKay. Leider ist aber schon 30 Jahre tot. Von denen hier leben Gottlob immerhin noch 4 von 5 Musikern.

0: Fleetwood Mac und ihr Rumors Album ist hier so etwas wie das Gesangbuch in der Kirche. Live vom Plattenteller in ihrer wöchentlichen Vinylshow.
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0: Der hier, der kommt laut und böse daher, so verkaufen sich Scheiben am besten und obendrein noch giftig, Alice Cooper. Er geht mit seinen 78 immer noch auf Tournee und in wenigen Wochen auch mal wieder in Deutschland. Mit ikonischem Make-up und einem Kostüm zwischen Zirkusdirektor des Grauens und Horrorclown. Hier ist er mit Poison.

der Bühne sind Blutspritzer natürlich inklusive. Zylinder, Gehstock und Griff bereits. Ein Poison Alice Cooper aus 1989. So, jetzt gibt's einen Ausflug in die vietnamesische Astrologie und ins Jahr der Katze. Year of the Cat und der schottische Liedermacher Al Stewart.

0: of the Cat, Al Stewart. Das gleichnamige Album kam genau vor 50 Jahren raus, übrigens in den legendären Abbey Road Studios in London aufgenommen, und zwar von Toningenieur Alan Parsons, ganz genau der mit dem Project. Ja, obwohl Alan Stewarts erfolgreichste Single eigentlich Time Passages war, gilt Year of the Cat bis heute als sein bekanntester Song.
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Ja, ist nicht zum Schunkeln. Das ist Progressive Rock aus England, Anfang der 70er, und sie hießen Curved Air. Hier mit ihrer wichtigsten Single damals, Backstreet Love. Das war damals so, die psychedelische Stimmung, dieser Singsang, ganz wichtig. Das lag einfach damals in der Zeit. Flower Power war passé und Neues musste sich auftun. Aber mir fällt gerade was anderes ein. Mit Country hatten wir es heute irgendwie noch überhaupt nicht. Sie wird nämlich dazugerechnet und zum Folk auf jeden Fall. Erst Michelle Short aus Texas und dann danach der Country-Gott himself, Mr. Johnny Cash.

bereits 44. Album Any Old Wind That Blows aus 73 und daraus der Titelsong Johnny Cash. Das wäre mal was. Alle Cash-Alben im Schrank. Unvorstellbar. Ich komme vielleicht mal auf ein Dutzend und helfe mir dann noch mit ein paar Singles. Sicher, bieten Sie mehr. Time for the Ladies, please. Die wunderbare Tracy Chapman aus Ohio.

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Ziemlich alte Kamelle. Die Ray Charles da erzählt, wird aber seit 1960 immer wieder aufgelegt. Denn Jack will's im Song ja einfach nicht wahrhaben. Glück für den Klassiker und für uns.

schönen Urlaub. Allerseits wünsche ich schon mal von hier aus. Nächste Woche nochmal live und dann zum Sommerbeginn gehen auch wir für ein paar Wochen in unsere Live-Pause. Aber keine Sorge, die Plattenspiele gibt es natürlich durchgehend und weiterhin wöchentlich. Nur dann eben als Wiederholung aus den Sommermonaten der letzten Jahre. Benühen Sie gut und erholen Sie sich gut. Falls Sie in den Urlaub starten wollen, mit freundlichen Grüßen von Haus zu Haus bin ich Ihr Matthias Welp.

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0: Ja, moin da draußen. Moin, liebe Leutis, moin, liebe Menschen. Schön, dass ihr wieder eingeschaltet habt. Wir sind live. Ich stehe hier mit einem wundervollen Gast, meinem Kumpel Julian, mal wieder an den Plattentellern. Julian war schon mal da, das war auch schon eine fantastische Sendung. Damals noch mit Tapes bewaffnet. Und ja, heute selber auch Platten dabei. War aber auch tatsächlich gefühlt ganz erleichtert, als ich gesagt habe, ich würde den Einstieg machen musikalisch und er könnte sich hier gleich dann noch eine Dreiviertelstunde zurücklehnen. Aber mal kurz Hallo sagen ist bestimmt drin. Moin, schön, dass du da bist.
1: Dankeschön. Ja, freut mich, dass du mich nochmal eingeladen hast, dass ich nochmal hier sein kann. Und ich habe mega Bock, ein paar Sachen abzuspielen, mal ein bisschen was anderes als vom Tape, aber teilweise auch gar nicht so, weil ich ja auch die Mucke geil finde, die ich halt so geil finde. Und von daher wird es da Überschneidungen geben. Und ja, bin da sehr gespannt, was auf uns zukommen wird. Und ich freue mich auf die erste Stunde mit dir, wo du ganz viele Sachen von dir so abspielen wirst. Und das hat mir gerade schon ganz gut gefallen. Das erste Lied, wie immer in deiner Sendung, ein bisschen gewöhnungsbedürftig, vielleicht ein bisschen ein Ticken altbacken. Aber ja, ich habe auch kein Phipps-Asmussen-Tape mitgebracht bei der letzten Sendung. Hätte ich auch machen können, aber habe mich nicht getraut, so sehr, sehr mutig mit so 70er Jahre Humor anzukommen. Ja, genau, ich wünsche euch allen viel Spaß beim Zuhören und ja, auf geht's zum nächsten Song, wa? Oder? Was hast du?
0: Ja, genau. Ich würde von Ihr hört übrigens oder habt gerade gehört den ersten Song von dem Album The Rot Thickens von Warplague. Super schöner Anarcho-Crust-Thrash-Metal-Crossover-Punk-Gedöns. Einfach geile Mucke. Macht mir ganz viel Spaß. Eine super Haltung dahinter. Viel Spaß. Eine super Haltung dahinter. Und laut damit unterwegs. Deswegen jetzt.

Ja, ich bin's wieder, Polterfolter. Und wir haben gerade zum einen nach dem Warplay, nach den zwei Songs, nach dem zweiten haben wir von Coliseum in das Album, lass mich nochmal kurz nachgucken, God Damage reingehört. Genau, und das zuletzt, vielleicht haben es einige da draußen erkannt. Auch schon etwas älter, Cryptic Slaughter, eine richtig, richtig, richtig coole Platte. Stream of Consciousness, war auch eine coole Geschichte. War ich mit meinem Kumpel Janne in Mannheim unterwegs im Plattenladen und da haben wir beide einfach ein bisschen durchgesäppt. Bei mir bleiben dann natürlich die ein oder andere Platte mehr kleben, aber man findet ja immer ein paar Goodies und so schnappt man sich gegenseitig so Kleinigkeiten weg und freut sich dann, wenn man die selber dann in einem anderen Zusammenhang mit dem gleich mit der gleichen Person nochmal findet quasi und für sich auch kaufen kann. Und dann haben wir sie einfach beides. Freut mich total, dass einige von euch zumindest draußen zuhören. Ganz liebe Grüße gehen an meine Obscenix-Dream Crew da draußen. Ich wünsche euch nächste Woche richtig, richtig viel Spaß auf dem Festival. Und genau, ich wollte jetzt so ein bisschen die Halbzeit meiner Playtime einmal nutzen, um nochmal kurz eine kleine Ansage zu machen. Denn nach dieser Show geht es für mich erstmal auf jeden Fall in die Sommerpause. Das heißt, es wird in der nächsten Zeit keine weiteren Live-Shows zu diesem Zeitpunkt geben, sondern diese wundervollen Menschen, Martin, Steffi, da draußen in Eschwege und all die anderen, die sich drum kümmern, werden euch ein paar Wiederholungen vom Server einspielen, nach Lust und Laune. Freut euch drauf über den Sommer. Und genau, Polterfolter wird aber nach dem Sommer auch nicht mehr in dieses wundervolle Spielwiesenformat Polterfolters Metal Mittwoch so zurückkehren. Die 3 Stunden sind mir einfach in der letzten Zeit ein bisschen über den Kopf gewachsen und ich habe gemerkt, dass das alle 4 Wochen irgendwie auf die Beine zu stellen, alleine, gerade ein bisschen viel ist. Es wird aber andere Formen geben und wir werden uns da weiter austauschen. An dieser Stelle einfach nochmal ein ganz, ganz fettes Dankeschön nach Eschwege. Richtig, richtig cool, dass ihr das da draußen macht, dass ihr uns die Möglichkeit gebt, hier aus Witzenhausen zu senden. Natürlich an meine Boys hier in Witzenhausen, ganz, ganz vielen Dank, dass ich das in diesem wunderschönen Raum machen darf mit all der Technik. Und all der Freude, die mir das bereitet und auch in Zukunft weiter bereitet, nur halt einfach auf einem anderen Energielevel. Und genau, mit Cryptic Slaughter wollte ich gerade so ein bisschen genau diesen Punkt finden. Ich liebe diese Band auch, höre da auch auf in anderen Platten und andere Alben immer gerne wieder rein. Jetzt geht es einfach weiter mit Mucke. Ich liebe das ja, wenn ich so Platten rausziehe, die ich eigentlich wieder dann irgendwo mal gesehen habe und mir dann beim Hören einfällt, was genau das ist. Und genau, das ist jetzt Disrepute, eine Band, die wir, wenn mich nicht alles durcheinander bringt, auf ja, ich weiß. Achso, sorry. Ja, nee, alles gut. Genau, es geht jetzt gleich weiter. Genau, mit Disrepute waren auf dem Deathfeast in Andernach, wenn mich nicht alles täuscht, als Jan und ich zum ersten Mal da waren. Richtig coole Platte, letztens gefunden. Freut mich, sie mit euch zu teilen. Genau, ich weiß tatsächlich aktuell gar nicht genau, wie das Album heißt. Ah, doch, ja, Adrenaline. Nur in chemischer Formel geschrieben. Und deswegen sagen wir es nochmal kurz, weil es so viel Spaß macht. C9H13NO3. Viel Spaß damit. Ihr hört Polterfolter das Metal-Mittwoch. Nur auf Radio FM, eine Spielwiese für alle Metal-Verrückten, die querbeet in diesem Genre und den angrenzenden Genres stabil unterwegs sind. Und uns und allen da draußen, die wir so supporten, auch mit diesem Format, den Rücken stärken, den Kampf gegen all die Scheiße, die da so in dieser Welt passiert. Danke, dass ihr da seid, danke, dass ihr zuhört. Genießt weiter die Mucke. Ich bin Polterfotter, wir hören Radio RFM. Viel Spaß weiterhin.

Jo, da haben wir doch jetzt mal Pech gehabt tatsächlich. Die Platte hängt. Aber so ist es, wenn man live spielt. Wir geben ihr mal einen kleinen Anstups. Es ist eine grüne Platte. Sie hat da so einen komischen Zug. Ja, ich denke jetzt aber, wir kommen da wieder rein. Weiterhin viel Spaß. Wir hören jetzt Necromantheon, Divinity of Death. Und ich wollte euch eigentlich gerne die beiden Songs Psyonite und Alcoholy Terror zeigen. Wir schauen mal, wie das läuft.

0: Ja, moin Leute. Ich dachte mir, ich reiß da jetzt gerade mal noch einen richtig schönen Cut rein. Der Übergang zum nächsten Song ist brachial schnell. Tatsächlich, ja, war ich gerade sehr mitgenommen von dem auch, was auf den letzten beiden Platten vor allen Dingen und natürlich vorher auch von Choke. Nuff said, eigentlich tatsächlich ja Grindcore für alle euch Fanatos da draußen. Wer es ein bisschen gehört hat, mir hat es nochmal Spaß gemacht, die paar Tracks von der Platte ein bisschen langsamer zu spielen, als es sich da eigentlich gehört und den ganzen speziellen Sound zu verpassen. So ein bisschen so ein kleines, ja, Dankeschön einfach, dass ich in dieser Radiospielwiese hier genau machen kann, was ich möchte und Spaß haben darf mit diesen Sachen. Und die letzten beiden Platten, die ihr gehört habt, das war zum einen die Band Aralu aus Israel. Die beiden Songs, die ihr, beziehungsweise das Intro und die beiden Songs, die ihr gehört habt, waren End the Wars und Prophecy of the Dead. Und genau, lest da einfach mal rein und hört einfach mal zu, dann versteht ihr, was die Band da ausdrückt und was die sagen und wofür die stehen. Und das Letzte, was ich heute mitgebracht hatte, trifft sich natürlich ganz gut, wenn sich das so abstimmt, ist von Ginger auf dem Album Makro, war das der Track Home Back. Und ja, die Frontfrau, die Band aus der Ukraine, die ja schon jetzt auch viele Jahre unter Angriffskrieg und Krieg leiden, wie viele andere Menschen da draußen auch, zeigt euch solidarisch so viel wie ihr könnt, seid laut, helft uns den Kampf hier im Land gegen Faschismus und Extremismus. Und alle Formen der Ismen in diesen blöden Zeiten, in denen wir leben, zu bekämpfen und gemeinsam genau für das Gute und für die Menschlichkeit einzustehen. Seid füreinander da, passt aufeinander auf. Ich sage an dieser Stelle Tschüss, melde mich natürlich kurz vorm Ende nochmal, aber vielen, vielen Dank fürs Zuhören. Ich gebe ab an meinen Gast Julian, der überraschenderweise auch Ginger dabei hat und genau, viel Spaß mit den nächsten 2 Stunden knapp. Vielen Dank, dass du da bist, freut mich total, diesen letzten Polterfolter-Mittel-Mittwochabend mit dir zu verbringen und jetzt noch ein bisschen dir zuzuhören, was du so mitgebracht hast.
1: Ja, danke, danke für die schöne Überleitung, danke für die Worte. Dem kann ich nichts hinzufügen. So, Metal sollte für alle da sein, Metal soll einfach Bock machen und auch kritische Töne anschlagen. Aber ich glaube, oder das Metal halt so eine weltweite Familie ist, die keine Grenzen kennt und das sollten wir uns immer vor Augen führen, so dass wir uns in der Musik super vereinen können, so egal wo wir herkommen, egal was wir für einen Background haben und uns gegenseitig da gut stützen sollten. Und ja, vielen Dank für diese Überleitung und auch sehr witzig, dass du gesagt hast, als letztes spiele ich Ginger und das ist die einzige Band, von der ich irgendwie 2 Platten eingepackt habe, weil ich die mega geil finde. Und deshalb geht es jetzt weiter mit Musik von mir. Es ist ja ein ganz heißer Sommertag, aber ich glaube, mit dem einen oder anderen Song aus meiner doch düstereren Liste kann ich vielleicht ein bisschen Kühle in die Wohnung bringen, ins Schlafzimmer bringen, wo auch immer ihr jetzt um diese Uhrzeit seid. Und los geht's mit Ginger, halt, wie gesagt, weiterhin who is gonna be the one? Ich glaube, das mit der Anlage müsste jetzt funktionieren. Ne? Ich habe das jetzt auf so gestellt. Ich kenne mich da nicht aus. Ich war so ein bisschen bedient. Auf geht's. Viel Spaß euch.

So, schön, dass ihr da seid, dass ihr eingeschaltet habt zu dieser vorerst, und ich betone vorerst letzten Sendung von Polterfolter. Ihr habt gerade gehört Infected Rain aus Moldau, dann Disordered 4 aus Eisenberg in Thüringen und jetzt gerade noch Elvati. Ja, alles Bands, die so für mich total prägend sind. Und ich fahre nächste Woche klassisch irgendwie traditionell zum Rockharz und das sind alles so Bands, die da irgendwie spielen und das ist genau die Mucke, auf die ich stehe, die ich total mag. Ja, und weiter geht's. Es wird nochmal ein bisschen düsterer mit Greg McIntosh's Wellenfire und da wünsche ich euch jetzt viel Freude damit oder Leid. Es ist ja schwierig, Freude zu nennen bei so düsterer Musik, die ja doch sehr, sehr tragend und brutal daherkommt. Aber viel Freude beim Hören auf jeden Fall.

0: So, das waren Celebrate Hate aus Kassel. Wunderbar nette Leute haben schon mal im Club in Witzenhausen gespielt. Und ich freue mich ja immer, wenn Bands im Club spielen. Das ist einfach ein Raum, wo es die Möglichkeit gibt, in Witzenhausen unproblematisch, ganz entspannt, mit coolen Leuten irgendwie Konzis zu machen. Ich habe da bis jetzt super Erfahrungen gemacht. Es ist einfach ein nettes Umfeld. Ich finde es gut. Und würde mich freuen, vielleicht hören ja die eine oder andere Person zu und hat selber Lust mal und kennt Leute, die Musik machen. Kommt einfach auf mich zu, kommt auf Michel zu. Es geht bestimmt immer mal, dass auch mal eine kleinere Band aus der Umgebung oder von weiter her, die halt auch natürlich keine großen finanziellen Erwartungen dran haben, weil es halt wirklich low budget ist und alles do it yourself läuft, das einfach zu supporten. Und genau, also fühlt euch gern aufgerufen, uns Bescheid zu sagen, falls ihr unsere Kontaktdaten habt in irgendeiner Form. Wir haben da auf jeden Fall gern Lust drauf. Also ich zumindest, Michel vielleicht auch mal, wenn es auch hinterm Tresen ist oder sowas. Du möchtest gern was sagen, bitteschön.
1: Ja, genau, da ich ja immer noch auch ganz zentrales aktives Mitglied bin, gibt es da zum einen die Möglichkeit, uns oder mich vor allen Dingen dann auch immer noch und auch weiterhin über polterfolter@posteo.de zu erreichen und sich da zu melden. Und Polterfolter wird tatsächlich genauso geschrieben, wie man sich das vorstellt. Es poltert und es foltert. Und das ist dann die Polterfolter. Ihr hört übrigens immer noch Radio RFM, Polterfolters Metal Mittwoch. Jetzt habe ich es ziemlich häufig gesagt. Ich hoffe, es prägt sich ein. Ich hoffe, ihr seid noch so knackig frisch wie der Kohlrabi hier im Studio. Das kurz zur Demonstration. Jetzt hört man, dass ich den Mund voll habe und dann redet es sich total schlecht. Aber es ist ja experimentelles, freies Radio, deswegen machen wir das einfach so. Wie geht's denn jetzt hier eigentlich weiter, Julian? Sag doch mal kurz was dazu. Oder sollen wir einfach mal Play drücken und. Oh ja, dann machen wir das mal so.
2: Play, auf geht's.
1: Auf geht's. Viel Spaß weiterhin. Polterfolters Metal Mittwoch, Radio FM.

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Hey, liebe Leute, das waren gerade am Anfang Dark Throne, so richtige Dinosaurier des Black Metal. Das neue Album hat doch irgendwas mit Dinosauriern zu tun, oder? Ich weiß gar nicht mehr, wie der neue Song heißt, den die rausgebracht haben. Genau. Dann haben wir Perchta gehört, eine Band aus Österreich, aus Tirol. Die singen ganz klar feministische Texte. In diesem ging es um sexuelle Übergriffe, Vergewaltigung und beschreiben das in all der Wut und Trauer, die passiert, dieser Ungerechtigkeit von menschlichen Abgründen, zwischenmenschlichen Abgründen. Ich finde, die beschreiben das in den Songs mega gut und ich kann da voll mitgehen mit dieser Wut und Aggression, die drin steckt. Und im letzten, wahrscheinlich schon eher bekannte Band, Kanonenfieber. Wir haben gerade noch drüber geflaxt, so vor 2 Jahren für einen Zehner irgendwie in der Goldgrube in Kassel gesehen, total günstig. Heute undenkbar, die sind schon echt groß geworden, so in den letzten ein, 2 Jahren. Singen immer über die Verbrechen des Ersten Weltkrieges. Total interessant, der Band auch zu folgen. So aus geschichtswissenschaftlicher Sicht auch einfach. Die beschäftigen sich einfach ganz ja, neutral beziehungsweise wertend gegen Krieg, irgendwie gegen das Unleid, was da tagtäglich geschah und noch immer geschieht, was auch irgendwie kein Ende zu finden scheint. Sehr spannend und ich bin auch gespannt, was die in Zukunft noch so rausbringen werden. Und jetzt geht's weiter, weniger mit so düsteren, blackmetalischen Klängen hin eher Richtung klassischen Oldschool Heavy Metal. Hören wir mal rein. Ist das schon an? Kann ich einfach auf Play drücken? Play.

Das waren Unto Others with ist bis im Englisch drin, mit dem Song Suicide Today. Ganz spannende, coole Band, so bewegen sich irgendwo so zwischen so Heavy Metal und Gothic Metal irgendwo so, ne? Also schon sehr düster. Davor gab es erstmal Eternia, eine Band, die Michel und ich in Kassel kennengelernt haben, als Vorband von Reaper. Total cool, also ich fand die live schon super und dachte mir, ich kaufe mir unbedingt die Platte, hab's gemacht, hab's überhaupt nicht bereut, es ist eine coole Platte, die klingt cool, es ist geil gemacht. Ich bin gespannt, ob man von denen irgendwie nochmal Größeres hören wird, weil die sind echt verdammt gut. Dazwischen waren noch die Burning Witches aus der Schweiz, auch eine richtig tolle Band. Hexenhammer hieß der Song, da geht's ja um das literarische Werk, was zur Hexenverbrennung geführt hat. Total grausame Geschichte, auch wie sie oft irgendwie im Metal erzählt werden. Ganz düstere, schlimme Storys, so verpackt in Musik, die einen dann abholt, wenn es einem nicht gut geht. Und ich finde es immer total geil. Und die Band, die mich irgendwie seit vielen Jahren schon am allermeisten abholt, kommt jetzt als nächstes, Paradise Lost. Ich wünsche euch viel Spaß beim Hören.

Da sind wir wieder. Jetzt war es mal ein bisschen ruhiger. Wohlgemerkt, in einem anderen Genre wäre es wahrscheinlich dauerhaft ruhiger oder zumindest anders von der Lautstärke her. Aber das waren jetzt zuerst Beseech aus Schweden, Gothic Metal Band, die jetzt in alter, neuer Besetzung quasi wieder ein neues Album rausbringt. Aber ich fand die Periode ganz cool, aus der das Lied stammte, The Shimmering. Und jetzt gerade haben wir richtig coole Bands, sehr, sehr düstere tragen. Echt sehr. Jetzt gehen wir noch richtig Death Metal. Es gibt noch was muss ich machen, um das anzufangen? Perfekt, wunderbar, wie immer. Dann drücke ich die.

0: Damit kommen wir auch langsam dem Ende entgegen des heutigen Metal-Mittwochabend. Das waren gerade nochmal Set Your Sails. Wunderbare Band aus Köln, die ich letzten Freitag erst beim Rock for Tolerance in Hahnmünden gesehen habe. Total coole Show, so hat alle Menschen, die da waren, mega mitgenommen. War richtig cool, hat richtig Spaß gemacht. Haben mir auch gleich die Platte gekauft. Und davor waren es Arch Enemy, Heaven Shall Burn, Riesenbands. Ich glaube, da brauche ich nicht viel zu sagen. Was ich aber noch zu sagen habe, ist, danke Michel. Danke für die schönen Metal-Abende. Danke, dass du mich nochmal eingeladen hast. Ich finde es auch echt ein bisschen schade, dass es jetzt nicht mehr stattfinden wird in nächster Zeit. Aber es ist ja noch nicht aller Tage Abend. Das Konzept ändert sich vielleicht ein bisschen. Es sieht dann ein bisschen anders aus. So läuft ein bisschen anders ab. Aber auf jeden Fall vielen Dank, dass ich diesen Abend mit dir verbringen durfte. Es war mir eine große Freude. Und wenn du mich mal wieder brauchst, gern wieder. Ich stehe liebend gern zur Verfügung.
1: Ja, dann auch natürlich von meiner Seite aus ein in deine Richtung gerne, gerne. Es war meinen Ohren ein Genuss, ein inneres Blumenpflücken, so wie man so schön zu sagen pflegt. Du hast eine wundervolle Auswahl an Platten mitgebracht. Viele Sachen, die du dabei hattest, haben bei mir auch viele Erinnerungen geweckt. Und ja, damit war das für mich auch einfach ein richtig, richtig schöner Abend und ein guter Abschluss für diese Spielwiese. Und genau wie du schon gesagt hast, ist nicht aller Tage Abend und es ist ja auch nicht, dass Polterfolter-Geschichte ist an diesem Punkt, sondern der Metal-Mittwoch so, wie er bisher war. Und dann heißt es nämlich, schauen wir mal, was nach der Sommerpause alles passiert ist. Und genau, wenn ich mal ein bisschen den Kopf frei habe und meine Platten noch mal ein bisschen durchsortiert habe und mich da mal wieder ein bisschen mehr drauf fokussieren kann, die auch alle nochmal wieder durchzuhören und in Ruhe nochmal einmal in mich zu gehen, dann kommt da auf jeden Fall in Zukunft noch was Schönes bei rum. Jetzt schaue ich auf die Uhr und es ist 23:49:45. Denn ihr hört Poltervoll das Metal-Mittwoch zum letzten Mal. Die 11. Sendung, fast ein Jahr, richtig, richtig toll. Ich wünsche euch einen richtig schönen Sommer. Kommt gut über die Hitze, seid vorsichtig da draußen, passt auf euch auf, habt euch ganz doll lieb. Ganz viel Liebe geht raus an all die Menschen, die sich um andere Menschen kümmern in diesen heißen Tagen und schauen, dass es allen gut geht. Ich wünsche euch noch viel Spaß mit den letzten 10 Minuten Musik. Das war's von uns. Vielen Dank, Julian, fürs Kommen. Schöner Abschluss, tolle Mucke. Ich hoffe, ihr hattet es genauso schön da draußen und habt irgendwie Schutz vor der oder Entspannung nach der Hitze des Tages gefunden. Kommt gut in die Nacht, schlaf gut. Es war mir ein inneres Blumenpflücken, wie schon gesagt. Danke geht raus nach Eschwege. Ciao, ciao. Mach's gut.

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0: eine schöne Geschichte mit der Regenbogenforelle von Gordon Lightfoot, Rainbow Trout. Ja, Summer in the City, das wäre doch zu naheliegend gewesen zum offiziellen Sommeranfang. Ja, es ist der Ventilator schon wieder wichtiger geworden als das Mikrofon in diesem Studio. Die arme Forelle, was wollte ich sagen, genau, die hat ihren Weg verloren. Aber Sie sind absolut richtig, wie immer in unserer Vinylschau, da laufen auch schon die Traveling Wilburys. Es gibt nur zwei Studioalben von denen. Die Supergroup mit George Harrison, Jeff Lynne, Roy Orbison, Tom Petty und Bob Dylan.
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schönes Stück aus 1988. Die Traveling Wilburys. The best music on the best station. Stilistisch war er zwischen Rock- und Country-Musik angesiedelt. Da ist es auch am schönsten. Der US-Sänger Lee Clayton aus Tennessee, 1979 ging der auf Welttournee, die ihn in 80 auch nach Deutschland brachte, wo unter anderem in der Markthalle Hamburg ein 30-minütiges TV-Special für den WDR Rockpalast entstand. Und was spielen wir hier von ihm? What You Gonna Do? Hier ist Lee Clayton.

Love in 4D. Ja, schärfer geht's dann wohl nicht. Southern Culture on the Skids. So heißt die Gruppe. Eine Rockband aus Chapel Hill in North Carolina. Sie begann 1983. Wörtlich bedeutet dieser ausgefallene Bandname so viel wie Südkultur auf dem absteigenden Ast. Ja, damit spielte die Band humorvoll mit dem Image der verarmten sogenannten White Trash-Kultur in den Südstaaten an und den Appalachen. Ja, kurzum und frei zu übersetzen, könnte man sogar sagen, und das haben sie selbst gesungen, weißer Abschaum. Immer schön, wenn sich Musiker selbst auf den Arm nehmen und das mit so originellen Songs.

Weiter geht's ins Innere der Staaten, nach Kairo, Illinois. Julie Driscoll und Brian Auger über eine dramatische Fahrt auf der Road to Cairo.

5-Minuten-Stück mit Hintergrund aus 1968. Ein Mann, der als Anhalter nach Kairo mitgenommen wird. Große Sehnsucht hat er nach seinen Kindern und seiner Frau, die er verlassen hat. Er kann ihnen kein Leben mehr bieten. Als jedoch Kairo fast erreicht ist, bekommt er dann kalte Füße und bittet den Fahrer, ihn abzusetzen. Denn die Erkenntnis ist bitter, dass seine Familie es wahrscheinlich besser hat, wenn sie glaubt, er sei tot. Und danach haben wir früher Blues getanzt. Der Inhalt interessierte eigentlich nicht die Bohne. Denn die Gedanken waren ganz woanders.

Fabio, die Frage der Fragen, so auch dieses Album der Four Seasons aus 75. Leadsänger Frankie Valli war damals mehr oder weniger schon auf dem Absprung bei den Four Seasons. Aber auch ohne Frankie Valli als Leadsänger war die Single absolut erfolgreich. Die Four Seasons landeten damals auf Platz 3 der US Billboard Charts. Und hier live auf dem Plattenteller in ihrer wöchentlichen Vinylshow.

nehmen wir es als einen der unzähligen Tribute-Songs für den legendären Buddy Holly, Everyday, diesmal gecovert von James Taylor auf seinem 85er-Album That's the Way I'm Here. Fast 30 Jahre später war für ihn der Buddy Holly Song dann immer noch ein Thema, wenngleich auch um einiges getragener und geschmeidiger, aber zu etwas selten gespieltenem britischen Bluesrock. Kontrast, wohlgemerkt, aus 73 kommen wir jetzt. Sie nannten sich Spooky Tooth und fanden in den Kreisen Anklang, die damals auch etwa Humble Pie oder Moth the Hoople hörten. Spooky Tooth hier mit All Sewn Up.

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2: Ja, also, wenn sich zwei Schmetterlinge ganz doll gern haben, Multiplication. Bobby Darins kleine Biostunde à la 1961 und im Prinzip hat sich bei dem Phänomen bis heute wenig geändert. Und da wir mal gerade wieder bei den Oldies sind, wissen Sie noch, nach wessen Pfeife die hier getanzt haben?

0: Instrumentalen, er stimmt ja nicht ganz. Whistling Jack Smith, so der Titel, so der Interpret oder die Interpreten. Nein, es war einer. Whistling Jack Smith. Top 5 Hit in England und bei uns. Wann war das? 1967. I was Kaiser Bill's Batman.
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0: Jane steht hier. Welche Jane? Na, Krautrock, Matze. Deutsche Rockband aus Hannover gab's von 1970 bis 94. Unter ihrem ursprünglichen Namen seitdem existieren verschiedene Gruppen Jane, die haben sich nämlich zerstritten. Und da gibt's nur noch Splittergruppen mit Namenszusatz jeweils.

einfach mal wieder Krautrock auflegen, 50 Jahre alt, die Nummer Earth von der Gruppe Jane. Schon vor Jahren hat mich Stammhörer Marco aus Göttingen auf die Band aufmerksam gemacht. Jane, ehrlich gesagt, ich hatte sie nicht mehr wirklich im Kopf. Krautrock haben sie ja früher mal gesagt, die Amis. Und zu denen geht's jetzt auch gleich wieder, und zwar nach Kansas, wo auch gleichnamige Rockband herstammt. Away From You heißt das Stück von ihnen. Und das wiederum kommt aus der schönen 79 LP Monolith. Hier sind Kansas.

Sally Angie aus 1969. Das war die Folk-Duo-Zeit der beiden Geschwister Sally und Mike Oldfield. Noch bevor Mike als Solokünstler unter anderem ja mit Tubular Bells zu Weltruhm kam und auch Sally, die hatte ihre erfolgreiche Solo-Gesangskarriere hinter sich. Noch bevor Mike durchstartete, waren sie beide als Geschwisterpaar super im Rennen hier mit oder unter dem Titel The Sally Angie.

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1: Noch dabei oder dazugekommen? Na dann die zweite Sendestunde unserer Vinylshow Jimmy Somerville. Oben auf dem Plattenstapel. Er macht den Anfang mit dem Small Town Boy.

Small Town Boy, Vaughan's Gebiet und Jimmy Somerville, die Band benannt nach ihrem Keyboarder Steve Bronski. Das war ihr Debüt, gleich der Volltreffer mit Small Town Boy, den Enge und Druck seines spießigen Heimatorts erdrückt haben. 1984 ein Erfolgsthema und eine Erfolgshymne, bei weitem nicht nur in der schwulen Szene. Der Kultsong erreichte auf Anhieb Platz 3 der britischen und deutschen Hitparade und sogar die 1 der US-Dance-Charts. Und auch ich weiß noch, dass die eigenen Kinder ja noch in den 2010er Jahren darauf abgetanzt haben. So, aber wir haben ja auch reifere Hörer. Was lief denn 20 Jahre vorher?

Ja, die Travelers, sorry, die schweigen gerne, denn Silence is golden, ja. Und das wissen wir natürlich auch. Die Scheibe war mal die B-Seite des Four-Season-Hits Ragdoll, wenngleich auch nicht so erfolgreich wie das Cover der Tremolos. Guck doch mal da, wen ich als nächsten sehe. Einen echten Rolling Stone.

Klingt schon so ein bisschen, wie er aussieht. Keine Frage, wer das ist. Keith Richards, Solo aus 88. Beide haben gelebt, die Platte und der Mann. Make no mistake, von seiner LP Talk is Cheap. Von Mick Jagger übrigens drei offizielle, genau, ich habe hier nochmal geschaut, drei offizielle Studioalben. Die anderen beiden sind Main Offender aus 92 und Cross-Eyed Heart aus 2015. Und dann gibt es noch ein Live-Album von ihm solo obendrauf. Und hier erwartet uns schöne Musik aus Glasgow in Schottland. Die Simple Minds, eine der großen Rockbands der 80er und 90er. Fünf Alben von ihnen und natürlich die Nummer 1 Singles Belfast Child und Don't You. In unterschiedlichsten Besetzungen waren es unter dem Strich 60 Millionen Platten und CDs. Ich habe jetzt die hier am Laufen. All the things she said.

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Ja, die Scheibe ist dem Wetter geschuldet. Duvanani, da will man Koffer packen. Exotische Stimmung aus der Karibik, vielleicht genau, aber auch das Richtige fürs Gartenfest. Xumae ist nicht nur der Name eines Distrikts auf den Bahamas. Nein, Xumae gab es auch auf Vinyl. Und dann sind wir eben gehört beim gleichnamigen Musiker, der genau daher stammt. Sein korrekter Name ist McFarlane Anthony McKay. Leider ist aber schon 30 Jahre tot. Von denen hier leben Gottlob immerhin noch 4 von 5 Musikern.

0: Fleetwood Mac und ihr Rumors Album ist hier so etwas wie das Gesangbuch in der Kirche. Live vom Plattenteller in ihrer wöchentlichen Vinylshow.
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0: Der hier, der kommt laut und böse daher, so verkaufen sich Scheiben am besten und obendrein noch giftig, Alice Cooper. Er geht mit seinen 78 immer noch auf Tournee und in wenigen Wochen auch mal wieder in Deutschland. Mit ikonischem Make-up und einem Kostüm zwischen Zirkusdirektor des Grauens und Horrorclown. Hier ist er mit Poison.

der Bühne sind Blutspritzer natürlich inklusive. Zylinder, Gehstock und Griff bereits. Ein Poison, Alice Cooper aus 1989. So, jetzt gibt's einen Ausflug in die vietnamesische Astrologie und ins Jahr der Katze. Year of the Cat und der schottische Liedermacher Al Stewart.

0: of the Cat, Al Stewart. Das gleichnamige Album kam genau vor 50 Jahren raus, übrigens in den legendären Abbey Road Studios in London aufgenommen, und zwar von Toningenieur Alan Parsons, ganz genau der mit dem Project. Ja, obwohl Alan Stewarts erfolgreichste Single eigentlich Time Passages war, gilt Year of the Cat bis heute als sein bekanntester Song.
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Ja, ist nicht zum Schunkeln. Das ist Progressive Rock aus England, Anfang der 70er, und sie hießen Curved Air. Hier mit ihrer wichtigsten Single damals, Backstreet Love. Das war damals so, die psychedelische Stimmung, dieser Singsang, ganz wichtig. Das lag einfach damals in der Zeit. Flower Power war passé und Neues musste sich auftun. Aber mir fällt gerade was anderes ein. Mit Country hatten wir es heute irgendwie noch überhaupt nicht. Sie wird nämlich dazugerechnet und zum Folk auf jeden Fall. Erst Michelle Short aus Texas und dann danach der Country-Gott himself, Mr. Johnny Cash.

bereits 44. Album Any Old Wind That Blows aus 73 und daraus der Titelsong Johnny Cash. Das wäre mal was. Alle Cash-Alben im Schrank. Unvorstellbar. Ich komme vielleicht mal auf ein Dutzend und helfe mir dann noch mit ein paar Singles. Sicher, bieten Sie mehr. Time for the Ladies, please. Die wunderbare Tracy Chapman aus Ohio.

Mach dich vom Acker, Hans, zieh Leine. And don't you come back no more, ziemlich alte Kamelle. Die Ray Charles da erzählt, wird aber seit 1960 immer wieder aufgelegt. Denn Jack will's im Song ja einfach nicht wahrhaben. Glück für den Klassiker und für uns.

Schönen Urlaub allerseits wünsche ich schon mal von hier aus. Nächste Woche nochmal live und dann zum Sommerbeginn gehen auch wir für ein paar Wochen in unsere Live-Pause. Aber keine Sorge, die Plattenspiele gibt's natürlich durchgehend und weiterhin wöchentlich. Nur dann eben als Wiederholung aus den Sommermonaten der letzten Jahre. Windeln Sie gut und erholen Sie sich gut. Falls Sie in den Urlaub starten wollen, mit freundlichen Grüßen von Haus zu Haus bin ich Ihr Matthias Welp.

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